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Der Song für alle im Sicherheitsdienst mit einer Schutzweste. Ihr seid auch bulletproof. LaRue, hier ist die junge Nacht der ARD, 2.14 Uhr haben wir es gleich schon. US-amerikanische Popsängerin. Ja, das ist so quasi ein Titel, den können wir Ash geben. Viele haben sie aber trotzdem nicht unbedingt zwingend auf dem Schirm. Dabei kommt schon bald das vierte Studioalbum. The Girl of Your Dreams wird es heißen, kommt Mitte Oktober. Und ich spiele euch jetzt den ersten Track daraus, der heißt Stop the Wedding. Ausrufezeichen. Ja, worum geht's? Um Warnsignale vor einer Eheschließung. Ach, das hätten wir jetzt nicht erahnen können, oder? Bei Stop the Wedding geht's um Weihnachten, ums Heiraten und dass man das vielleicht besser sein lassen sollte. Ja, also Ash hat im echten Leben im Oktober 2025 einen Schlagzeuger geheiratet, nämlich John Canada. Und in dem Song geht's aber darum, ja, ihre traumatischen Erfahrungen und Zweifel aus ihrer ersten Ehe. Und dann kam es da auch zur Scheidung. Das heißt, ihr aktueller Ehemann muss, glaube ich, immer so ein bisschen ein- und ausatmen, wenn dieser Track im Radio läuft, weil geht um den Typen davor. Keine Sorge, John, alles ist gut. Bei euch läuft's, war vorher halt nicht so geil. Und sie hat einen Track draus gemacht, also durchatmen. Stop the Wedding, Ash, ganz frisch hier auf der Playlist der Jungnacht der ARD.

3.21 Uhr haben wir es gleich. Ihr hört die Junge Nacht der ARD und das am Montag. Junge Nachthörer Fabio hat sich eben reingemeldet über die 0222215678911. So ist die Nummer. Oh Mann, ey, mein Gehirn, jedes Mal. Das ist zu einfach, das kann nicht richtig sein. Doch, Gehirn, die Nummer ist einfach. Fabio hat auf jeden Fall geschrieben, ob es wohl relativ normal ist und ob es gut oder schlecht wäre, dass er häufiger mal seinen Perso mitwäscht in der Waschmaschine. Ich meine, du wirst ja wohl diesen Kartenpersonalausweis mittlerweile haben, oder? Also der ist ja so dann, also ich gehe auch manchmal mit meiner Krankenkassenkarte duschen. Also es tut diesen Plastikkarten, tut es glaube ich nicht so weh. Aber Sachen mitwaschen, ne? Ich hatte letztens erst, da war ich mit

0: hört man mich schon atmen, Entschuldigung. Halb drei, die junge Nacht, wir schauen mal auf die Straßen. Die A352 ist zwischen Flughafen, Straße B522 und Dreieck Hannover West vorübergehend gerade gesperrt. Hier die weitere Meldung, A1 Lübeck Richtung Hamburg ist die Norderelbbrücke in beiden Richtungen wegen Schwertransporten bis 5 Uhr mehrfach kurzfristig gesperrt. Die A1 Münster Richtung Dortmund ist zwischen Kamenzentrum und Kreuz Dortmund-Unna wegen einer Fahrbahnerneuerung noch bis morgen früh gesperrt. Die A40 Duisburg Richtung Essen ist zwischen Kreuz Duisburg und Kreuz Kaiserberg wegen Bauarbeiten in beiden Richtungen noch bis morgen dicht. Die A42 Emscher Schnellweg Kamp-Lindfort Richtung Dortmund ist zwischen Herne-Kranger und Baukau in beiden Richtungen bis Dienstag früh noch gesperrt. Die A61 Mönchengladbach Richtung Venlo ist zwischen Kaltenkirchen und Grenzwald wegen Bauarbeiten noch bis morgen gesperrt. Und die A66 Frankfurt Richtung Wiesbaden ist zwischen Wiesbaden-Nordenstadt und Wiesbaden-Erbenheim nach einem Unfall gerade gesperrt. That's it!
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0: Mit Sebastian Röpke am Montag. Montag, neue Woche, neuer Start in die tolle neue Woche. Ich glaube, das ist schwierig. Ja, aber heute ist nicht nur Montag, heute ist auch Weltlehrertag. Und da habe ich mir überlegt, so, ah ja, Lehrer, ne? Menschen, die einen sehr komischen Atem haben, seltsame Klamotten tragen, aber am Ende eigentlich nur das Beste für euch wollen. Also ich grüße an dieser Stelle nochmal meinen alten Klassenlehrer, Herr Teichmann. Herr Teichmann, danke. Danke, Bruder, dass du da warst. Also es gibt auch coole Lehrer, die einen so ein bisschen durch diese schwere Schulzeit durchhelfen, wo man einfach mal sagen kann, ey, ohne Herr Teichmann hätte ich wahrscheinlich abgebrochen. Ariana Grande hat auch nicht abgebrochen. Hate That I Made You Love Me hat sie ins Radio reingeschafft. Der Sebus hier. Hi!

0: 3.38 Uhr haben wir es gleich. Ihr hört die Junge Nacht der ARD und das am Montag. Start in die neue Woche. Ja, Wetter habe ich ja auch schon mal geschaut, war jetzt am Wochenende hier in Köln zum Beispiel auf jeden Fall recht geil. Cool, habe ich das meiste von verpasst, wegen Nachtschicht, aber nur gut. Dafür hätte ich eine gute Zeit mit euch, auch schön. Ja, nee, aber ich war dann so klamottentechnisch teilweise einfach schlecht angezogen, weil ich das nicht mitbekommen habe, dass es so warm war und war dann so, ah ja, cool. Nee, du bist in einer kurzen Hose, ich in einer langen Hose mit einer Jacke. Irgendwas stimmt hier doch nicht, irgendwas ist doch hier verkehrt. Ja, ey, Übergangsjacke, ne? Ich habe eine und ich liebe die sehr. Aber links ist das so eine Vintage Trainingsjacke und die hat innen drin noch so ein Futter, so ein weißes, kennt ihr das? Und die ist geil, wenn man die einmal angezogen hat und dann da irgendwo steht und denkt sich, geil, cool, Jacke, Übergangsjacke, liebe alles daran, tolles Teil. Bewegt man sich da drin ein paar Meter, wird dann warm da drin und dann hört es auf, cool zu sein, weil es dann einfach zu warm ist. Ja, also ich möchte mit dieser Jacke ganz gerne mal reden. Meine Kollegin Lisa macht sowas möglich.
1: Ich bin eine Übergangsjacke. Hi.
2: Hi, was geht?
3: Hallo. Hi, freut mich, dich heute zu sehen.
1: Wie findest du mich?
4: Ich habe da nicht so viel Meinung zu eigentlich, glaube ich. Ich denke da so an Jack Wolfskin und Nordseeurlaub.
2: Sehr praktisch eigentlich.
3: Finde ich gut. Es macht Spaß. Oft ist es dann entweder zu warm oder zu kalt. Darum gerade jetzt perfekt.
5: Ich mag dich.
1: Wieso?
5: Weil du mir hilfst. Du hilfst mir auf jeden Fall in Alltagssituationen besser klarzukommen.
1: Wo lagerst du mich das ganze Jahr über, wenn du mich nicht brauchst?
3: Am Anfang so vorne im Schrank, ne? Und dann rutscht du immer so weiter nach hinten.
1: Hörst du mein Weinen eigentlich da hinten im Schrank?
3: Ja, leise, aber ich kann trotzdem schlafen.
5: In der Garderobe. Also ich kann schon immer direkt reingreifen. Das ist nicht im Keller oder so.
1: Wie sehe ich so aus?
3: Ganz verschieden. Also Leder oder nicht Leder, Stoff, kurzlang. Lederjacke, Secondhand gekauft, kann man immer tragen.
1: Bin ich schön?
2: Geht, kann man machen halt, ne?
1: Er hat mich gerade hässlich genannt.
2: Ja.
1: Was ist unser nächstes Date?
4: Wenn ich wieder denke, Jacke ziehe ich an und mich wahrscheinlich wieder für meine Lederjacke entscheide.
1: Freue ich mich drauf.
4: Ja, ich mich auch.
1: Tschüss.
3: Tschüss.
4: Jo, ciao.
3: Tschüss.
2: Tschüss.
6: Ciao. 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

Es wird Carte Blanche geschrieben und ich war so, wie spricht man das aus? Ja, es sind Franzosen, Carte Blanche. Klar, Lucky Ones heißt der Track. Und da singen die, ich will dich mit auf eine Insel nehmen, mitten auf dem Meer. Ja, wenn wir unser eigenes Paradies erschaffen, ist die Zukunft heute Nacht zusammen besser. Und ich war so, hä, voll funny, weil ich habe letztens mit einer Freundin drüber gequatscht. Es gibt nämlich so eine Seite, wo, da kann man sich Angebote für unbewohnte Inseln anschauen und gucken, was man dafür bezahlen würde. Und ich war überrascht, dass das dann teilweise eine 500.000 oder so war. Für eine sehr kleine Insel. Aber die Freundin meinte auch, was willst du denn da machen? Da hast du keinen Strom, kein Klo, kein gar nichts. Ich so, ja, aber ich fühle mich dann wie Topic und ich habe da eine eigene Insel und ich bin einer von den Lucky Ones. Sie so, nee, ist Quatsch. Bleib mal lieber in Köln. Ich so, ja, okay. Also, träumen geht mit diesem Track hier. Lucky Ones.

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1: Die Nachrichten mit Ronald Lessig. Guten Morgen. Bundeskanzler Merz hat der Ukraine eine weitere 1 Milliarde Euro Hilfe zugesagt. Es geht vor allem um Drohnen.
2: Für die nächsten Monate braucht die Ukraine noch unsere Hilfe und ich werde nicht müde zu betonen, das ist nicht nur für die Ukraine gut, das ist richtig und notwendig für die gesamte politische Stabilität Europas.
1: Auch während des Besuches von Merz gab es Drohnenalarm. In Brasilien hat der rechte Kandidat Bolsonaro die erste Runde der Präsidentenwahl gewonnen. Ob der linke Amtsinhaber Lula abtreten muss, entscheidet sich in der Stichwahl. Anne Herbert berichtet.
3: Nach der Auszählung von 99% der elektronischen Wahlurnen des Landes lag Bolsonaro bei 47,2% der Stimmen. Lula kam demnach auf 44,96%. Flávio Bolsonaro ist der Sohn des Ex-Präsidenten Jair Bolsonaro, der wegen eines Putschversuches nach seiner Wahlniederlage 2022 zu 27 Jahren Haft verurteilt wurde und unter Hausarrest steht. Im Fall eines Wahlsieges will Flávio Bolsonaro seinen Vater begnadigen.
1: Am Rhein in Neuss ist ein Blindgänger aus dem Weltkrieg in Brand geraten. Er wurde durch den niedrigen Wasserpegel freigelegt. Finn Tönjes berichtet.
4: Aus der Bombe ist weißer Rauch ausgetreten. Der Grund war weißer Phosphor vorne an der Bombe, der sich bei Kontakt mit Sauerstoff selbst entzündet. Einsatzkräfte haben den Blindgänger kontrolliert abbrennen lassen und ihn dann abtransportiert. Die Feuerwehr warnt, dass man verdächtige Gegenstände am Rheinufer auf keinen Fall anfassen und selbst untersuchen sollte.
1: Und auch das ist noch wichtig. Die Verbraucherzentrale warnt, dass Kunden von PayPal Opfer einer neuen Betrugsmasche werden. Betrüger würden per Mail versuchen, Daten abzugreifen und Geld abzubuchen. Das Amtsgericht Düsseldorf will laut WAZ heute entscheiden, ob der Insolvenzantrag von Galeria zugelassen wird. Davon hängt ab, ob die 83 Filialen eine Perspektive haben. Heute beginnt in NRW die Woche der Demokratie. Anlass ist der 80. Landesgeburtstag. Auch am Landtag sind Veranstaltungen geplant. Die deutsche Fußballnationalmannschaft hat in der Nations League in Griechenland 0:0 gespielt. Mittelfeldspieler Tom Bischoff zeigte sich zuversichtlich für die nächsten Partien.
5: Ja, da müssen wir demnächst noch 1 oder 2 Tore vielleicht machen. Dann sieht es noch schön aus, ist noch besser. Aber ist, glaube ich, ein guter Anfang und macht Spaß oder macht Bock auf mehr.
1: Im November spielt Deutschland gegen Serbien und die Niederlande, bevor es möglicherweise ins Viertelfinale geht. Und das war WDR aktuell. Das Wetter in Nordrhein-Westfalen. In der Nacht klar bei 12 bis 4 Grad. Tagsüber überall sonnig, dazu in Paderborn bis 20, in Oberhausen bis 21 und in Köln bis 22 Grad. Auch am Dienstag sonnig bis 24 Grad, am Mittwoch erst sonnig, am Abend regnerisch bis 23 Grad. Die Zeit, es ist 3:03 Uhr.
6: Die junge Nacht, wir schauen auf die Straßen. A1 Lübeck Richtung Hamburg. Die Norderelbbrücke ist in beiden Richtungen wegen Schwertransporten noch bis 5 Uhr mehrfach kurzfristig gesperrt. A1 Münster Richtung Dortmund ist zwischen Kamenzentrum und Kreuz Dortmund-Unna wegen einer Fahrbahnerneuerung noch bis morgen früh dicht. Die A40 Duisburg Richtung Essen ist zwischen Kreuz Duisburg und Kreuz Kaiserberg wegen Bauarbeiten in beiden Richtungen noch bis morgen gesperrt. Die A42 Emscher Schnellweg Kamp-Lindfort Richtung Dortmund ist zwischen Herne-Krange und Baukau in beiden Richtungen noch bis Dienstag früh dicht. Die A61 Mönchengladbach Richtung Venlo ist zwischen Kaltenkirchen und Grenzwald wegen Bauarbeiten bis morgen noch gesperrt. Und die A66 Frankfurt Richtung Wiesbaden ist zwischen Wiesbaden-Nordenstadt und Wiesbaden-Ebenheim nach einem Unfall gerade gesperrt. That's it!
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6: Mit Sebastian Röpke, hello, und ihr seid auch part of the show. Nummer in Studio 0221 567 89111. Da würde ich gerne mal von euch wissen, wie sieht es bei euch so wohnungstechnisch aus? Ist es ja Semesterstart gewesen? Wahnsinnig viele Leute sind umgezogen. Bei uns im Haus sind auch, ist ein super cutes neues Pärchen eingezogen. Ja, aber die sahen halt auch safe aus wie Erstis. Ja, umziehen jetzt fürs Studium oder, ja, weil, also manchmal ist es ja dann von zu Hause ausziehen, wenn es so der erste Move ist, oder halt auch die eigentliche geile Bude zurücklassen und dann in eine neue Stadt, in eine neue Bude. Wie sieht's bei euch aus? Umziehen, Wohnung zurücklassen. Emotionaler Abschied von den eigenen 4 Wänden oder auch von Hotel Moody. Gerne mal reinmelden hier. Wie sieht's bei euch aus? Und wir sprechen gleich drüber. Vorher für euch Teddy Swims, Mr. Know It All.

0: Die junge Nacht, Achtung, wir haben einen Falschfahrer auf der A59 Köln Richtung Düsseldorf. Zwischen Leverkusen-Rheindorf und Kreuz-Monheim-Süd kommt euch ein Falschfahrer entgegen, fahrt äußerst rechts, überholt nicht. Das ist auf der A59 Köln Richtung Düsseldorf. Zwischen Leverkusen-Rheindorf und Kreuz-Monheim-Süd, Achtung, Falschfahrer, vorsichtig hier in beiden Richtungen. Uhr, hier ist die junge Nacht. Ich wollte eh gerade mit euch sprechen, von daher passte das ganz gut. Leute, irgendwann ist der Moment da, da muss man raus von zu Hause. Ja, wir sprechen über das Umziehen. Bei mir sind auch schon Leute eingezogen. Ja, Semesterstart, dies, das. Junge Nachthörerin Laura, die hat gerade eben geschrieben, boah, ich wohne ja alleine und so. War voll hart, von zu Hause zu gehen, aber es sind jetzt schon drei Jahre her oder so, wo ich jetzt nicht mehr zu Hause wohne, aber ich vermisse es trotzdem bei Mutti. Ja, ich glaube, Mutti vermisst dich auch. Das ist auch nochmal die andere Seite. Dieses Vögel verlassen das Nest-Syndrom. Meine Mama war auch so, es ist so leise im Haus, als meine Schwester und ich ausgezogen sind. Und ich so, oh Gott, brich mir doch nicht das Herz. Junge Nachthörerin Vera, die erinnert sich auch noch sehr gut an ihren ersten Umzug.
1: Relativ schmerzlos mit 18 und 2 Koffern.
0: Okay, alles klar. Verrückterweise war es für Vera viel emotionaler, aus der ersten eigenen Wohnung auszuziehen.
1: Oh, das war schon ein crazy Step, weil das war irgendwie noch krasser als von zu Hause, weil das war so das erste eigene, was man hatte. Und dementsprechend war das schon irgendwie so, ich habe mich gefreut, aber war auch ein bisschen weinendes Auge dabei.
0: Ja, ich checke, aber es war auch trotzdem ein schöner Tag, sagt sie.
1: Riesendankeschön an meine beste Freundin, die den Schrank auseinandergebaut hat, weil ich da keine Lust zu hatte. Das ist auch was. Da lachen wir bis heute drüber, also zumindest ich, sie eher weniger. Also ja, viele lustige Momente. Das Einziehen an einem ja wirklich sehr durcheinanderen Tag. Also einfach so sehr viel crazy Shit, der irgendwie da passiert ist. Mhm. Also im Positiven.
0: Ja, okay. Ja, oder wenn dann irgendwie auch 5 Leute plötzlich absagen und du stehst da mit deiner fetten Waschmaschine und denkst dir, krieg ich alleine, krieg ich das? Also, nee, irgendwie. Leute, wir sprechen weiter über Umzüge hier in der Jungnacht der ARD.

schön ist es, oder? Dirty, take me there. Hier ist die junge Nacht der ARD. Am Montag, hey, neue Woche. Wir ziehen gemeinsam die Schutzfolie von dieser Woche ab.

0: Hass und Liebe, 3:30. Hier ist die junge Nacht, wir schauen auf die Straßen. Erstmal Entwarnung auf der A59 Köln Richtung Düsseldorf. Kein Falschfahrer mehr zwischen Leverkusen-Rheindorf und Kreuz-Monheim-Süd. Hier die weitere Meldung, A1 Lübeck Richtung Hamburg. Die Norderelbbrücke ist in beiden Richtungen wegen Schwertransporten noch bis 5 Uhr mehrfach kurzfristig gesperrt. A1 Münster Richtung Dortmund ist zwischen Kamenzentrum und Kreuz Dortmund-Unna wegen der Fahrbahnerneuerung noch bis morgen früh gesperrt. Die A40 Duisburg Richtung Essen ist zwischen Kreuz Duisburg und Kreuz Kaiserberg wegen Bauarbeiten in beiden Richtungen noch bis morgen gesperrt. Die A42 Emscher Schnellweg, Kamm-Lippfort Richtung Dortmund ist zwischen Herne, Krange und Baukau in beiden Richtungen bis Dienstag früh noch gesperrt. Die A61 Mönchengladbach Richtung Venlo ist zwischen Kaldenkirchen und Grenzwald wegen Bauarbeiten noch bis morgen gesperrt. Und die A67 Mönchhof-Dreieck Richtung Darmstadt ist zwischen Mönchhof-Dreieck und Rüsselsheimer Dreieck nach einem Unfall gerade gesperrt. That's it!
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0: Mit Sebastian Röpke und Thema in dieser Stunde: das erste Mal ausziehen. Ob jetzt fürs Studium umziehen oder auch aus der eigenen Wohnung ausziehen. Ja, schau vier Wände, schon Hard Feelings einfach. Junge Nachthörer Darius, der arbeitet in der Pflege, aber der wohnt noch zu Hause. Ja, so spart er echt Kohle, ist sein Argument. Junge Nachthörer Fabio, ja, der hat richtig hart Schiss vorm Ausziehen.
2: Also ich wohne ja selber noch zu Hause, aber ich will irgendwie dieses Gefühl nicht haben, nicht mehr zu Hause zu wohnen. Also klar, irgendwann ist der Zeitpunkt, aber erstmal so Überforderung, alleine zu wohnen.
0: Ja, Fabio, ich checke. Wir sprechen gleich nochmal über das Thema für euch. Oliver Heldens mit Lady. Hier ist die junge Nacht der ARD. Lady.

0: Ey, bei den Eltern ausziehen, ne? Das ist so ein Step, sage ich euch. Also oft lebt man ja so 20 Jahre oder noch länger mit den gleichen Leuten zusammen in einer Bude, bevor man in die erste eigene Wohnung zieht, was jetzt halt gerade auch an den letzten Wochenenden sehr viel passiert ist. Allein hier in Köln habe ich wahnsinnig viele Umzüge gesehen. Ja, Semesterstart, dies, das. Ja, also ausziehen war auch bei junge Nachthörerin Tabea ein Thema. Sie hat bei ihrem Auszug super viele Erinnerungen zurückgelassen.
1: Ja, auf jeden Fall schon. Allerdings, meine Eltern wohnen auch noch in dem Haus. Das heißt, immer wenn ich zurück nach Hause komme, sind diese Erinnerungen auch wieder da. Aber klar, da knüpfe ich schon auch Sachen dran, auch an Wald und weiß ich nicht, alles, wo man dann als Kind häufiger war.
0: Tabea ist mit 20 ausgezogen und es war erstmal ziemlich strange für sie, woanders zu leben, ohne die Eltern. Aber zum Glück war es für sie nicht ganz so schlimm.
1: Ah, es war halt schon eine Umstellung, weil das erste Mal alleine wohnen ist halt schon was anderes. Aber dadurch, dass es die Stadt war, die ich auch kannte, war es jetzt nicht komplett der Umschwung. Und ich habe auch den halben Familienhund, die haben wir von ein halbes Jahr vorher bekommen. Ich wollte einen Hund und es war auch klar, dass sie mit auszieht. Deswegen war ich nicht ganz alleine.
0: Ah, der Hund ist auch mit dabei. Ja, okay, dann ist ja alles gerettet. Leute, wie sieht's bei euch aus? Seid ihr jetzt auch gerade irgendwie frisch in eine neue Bude gezogen und denkt euch, es ist komisch, dass diese älteren Leute, die sonst da immer rumspringen, nicht da sind? Ich habe es immer, wenn meine Eltern mich über so ein längeres Wochenende besuchen, ich gewöhne mich sehr, sehr schnell dran, dass die da sind. Und wenn die dann weg sind, so montags fahren wieder, dann ist mal so, wo sind die jetzt? Warum ist es hier so ruhig? Hallo, Mutti, Vati, wo seid ihr? Hier ist die junge Nacht, hi.

Losing Texas. Ja, es ist Country Music. Deswegen immer, wenn der Song läuft, habe ich das starke Bedürfnis, diesen Song immer anzusagen mit einem lauten Yeehaw.

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1: Die Nachrichten mit Ronald Lessig. Guten Morgen. Bundeskanzler Merz hat der Ukraine beim Besuch in Kiew weitere Militärhilfe von rund 1 Milliarde Euro zugesagt. Es geht vor allem um Drohnen. Warum, erklärt Susanne Peterson aus Kiew.
2: Es gibt neue Drohnen, die so schnell sind und eine solche Höhe fliegen können, dass sie sehr schwierig abzufangen sind. Das bereitet das den Ukrainerinnen und Ukrainern große Sorge, weil eben diese Drohnen vermehrt ihre Ziele finden. Dazu kommt Ballistik, die schwer abzufangen ist. Es gibt keine ausreichende Flugabwehr gegen Ballistik. Und vor diesem fünften Kriegswinter jetzt, so hat es Merz formuliert, gilt es eben, die Ukraine ganz besonders zu unterstützen.
1: Die Verbraucherzentrale warnt, dass Kunden von PayPal Opfer einer neuen Betrugsmasche werden. Betrüger wollen per E-Mail versuchen, Daten abzugreifen und Geld abzubuchen. Annika Honnef berichtet.
3: Die Mails machen ordentlich Zeitdruck. Man soll den Status seines PayPal-Kontos checken und die Zugangsdaten bestätigen innerhalb von 24 Stunden. Ansonsten wird angeblich das Konto gelöscht. Der Betreff der Mail ist laut Verbraucherzentrale immer gleich: PayPal neue Anmeldung erkannt. Es gibt aber auch ein paar klare Hinweise, dass das Phishing-Nachrichten sind. Die Absenderadresse sieht unseriös aus und im Text steht nicht der eigene Name.
1: Und auch das ist noch wichtig. In Brasilien hat der rechte Kandidat Bolsonaro die erste Runde der Präsidentenwahl gewonnen. Ob der linke Amtsinhaber Lula abtreten muss, entscheidet sich in der Stichwahl in 3 Wochen. Die Linke zieht gegen Wirtschaftsministerin Reiche vor das Bundesverfassungsgericht. Laut dpa will die Partei, dass ein Instagram-Video gelöscht wird. Darin warnt Reiche, die Linke gefährde Investitionen. Am Rhein in Neuss ist ein Blindgänger aus dem Zweiten Weltkrieg in Brand geraten. Die Bombe wurde durch den niedrigen Wasserpegel freigelegt. Der Blindgänger brannte kontrolliert ab. Im sogenannten Kölner Drogenkrieg stehen ab heute 7 mutmaßliche Täter vor dem Landgericht. Ihnen wird unter anderem bewaffneter Cannabishandel vorgeworfen. Die deutsche Fußballnationalmannschaft hat in der Nations League in Griechenland 0:0 gespielt. Bundestrainer Klopp zeigt sich zuversichtlich für die nächsten Partien.
4: Wir werden unseren Weg gehen und irgendwann werden Leute sagen, wir sollten vielleicht mal so spielen wie die Deutschen. Das dauert möglicherweise noch ein bisschen und ist mir ehrlich gesagt auch wurscht. Aber es hat so einen Spaß gemacht, mit diesen Jungs jetzt da zu arbeiten. Es war Wahnsinn.
1: Im November spielt Deutschland gegen Serbien und die Niederlande, bevor es möglicherweise ins Viertelfinale geht. Und das war WDR aktuell. Das Wetter in Nordrhein-Westfalen. Heute ist es überall sonnig und trocken, dazu in Porta Westfalica bis 20 Grad, in Ratingen bis 21 und in Königswinter bis 22 Grad. Auch am Dienstag sonnig bis 24 Grad, am Mittwoch erst sonnig, dann Regen. Die Zeit, es ist 4:03 Uhr.
5: Die junge Nacht, wir schauen auf die Straßen. A9 Nürnberg Richtung Halle-Leipzig ist zwischen Münchberg Nord und Hof West wegen Nebels gerade gesperrt. A1 Lübeck Richtung Hamburg, die Norderelbbrücke ist in beiden Richtungen wegen Schwertransporten bis 5 Uhr mehrfach kurzfristig noch gesperrt. Die A1 Münster Richtung Dortmund ist zwischen Kamenzentrum und Kreuz Dortmund-Unna wegen einer Fahrbahnerneuerung noch bis morgen früh gesperrt. Die A40 Duisburg Richtung Essen ist zwischen Kreuz Duisburg und Kreuz Kaiserberg wegen Bauarbeiten in beiden Richtungen noch bis morgen gesperrt. Die A42 Emscher Schnellweg Kamp-Lindfort Richtung Dortmund ist zwischen Herne-Krange und Baukau in beiden Richtungen bis Dienstag früh noch dicht. Die A61 Mönchengladbach Richtung Venlo ist zwischen Kaltenkirchen und Grenzwald wegen Bauarbeiten bis morgen noch gesperrt. Und die A67 Mönchhof-Dreieck Richtung Darmstadt ist zwischen Mönchhof-Dreieck und Rüsselsheimer Dreieck nach einem Unfall auch gerade gesperrt. That's it!
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5: Mit Sebastian Röpke, hello, ein Stündchen bin ich noch für euch da. Wann ist denn das überhaupt 4 Uhr geworden? Hoi. Leute, gestern Bilder gesehen von Thomas Müller und Mats Hummels mit ihren Freundinnen in Paris. Ganz romantisch, dies, das. Aber warum die jetzt in Paris waren, das stand in diesem VIP-Artikel, den ich da gelesen habe. Oh, die sind immer so räudig, ne? Stand nichts dazu. Und jetzt habe ich es herausgefunden, es war gestern Dackelparade auch in Paris. Ich bin mir sicher, ich bin da was Großes auf der Spur, oder? Weil Mats Hummels süß und Dackel auch. Mann, ey.

Seitdem ich weiß, was Lady Gaga in Pokerface eigentlich singt, werde ich immer ein bisschen rot, wenn der im Radio läuft. Heute ist Weltlehrertag und es ist Montag. Also sagt doch einfach mal, Frau Schmidt, Sie sehen heute aber frisch aus.

0: 420, ihr hört die junge Nacht der ARD am Montag. Leute, Sommerhaus der Stars auf RTL Plus, ne? Quiz-Time statt Tea-Time. Wobei?
1: Darjeeling, Rubibus und Ülgui. Ülgui. Kennst du das Wort, Ülgui?
2: Nein.
1: Sind bekannte Arten von?
2: Astrik und Oberleg.
1: Was ist das? Ein Tee.
2: Von was?
1: Das sind Teearten.
2: Woher sollen wir das wissen?

0: halb fünf, hier ist die junge Nacht. Wir schauen auf die Straßen. A1 Münster Richtung Dortmund ist zwischen Kamenzentrum und Kreuz Dortmund-Unna wegen einer Fahrbahnerneuerung noch bis morgen früh gesperrt. Die A9 Nürnberg Richtung Halle-Leipzig ist zwischen Münchberg Nord und Hof West nach einem Unfall gesperrt. Die Umleitung führt über die U93 und dann die U95. Die A40 Duisburg Richtung Essen ist zwischen Kreuz Duisburg und Kreuz Kaiserberg wegen Bauarbeiten in beiden Richtungen noch bis morgen gesperrt. Die A42 Emscher Schnellweg Kamp-Lindfort Richtung Dortmund ist zwischen Herne-Krange und Baukau in beiden Richtungen bis Dienstag früh noch gesperrt. Die A61 Mönchengladbach Richtung Venlo ist zwischen Kaltenkirchen und Grenzwald wegen Bauarbeiten bis morgen noch gesperrt. Und die A67 Mönchhof-Dreieck Richtung Darmstadt ist zwischen Mönchhof-Dreieck und Rüsselsheimer Dreieck nach einem Unfall gerade gesperrt. That's it!
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0: Mit Sebastian Röpke, natürlich auch mit euch. Halbes Stündchen könnt ihr mich hier noch erreichen. Nur mein Studio ist die 0221 5678 9111. Und ich habe gerade gesehen, Oktoberfest ist zu Ende gegangen. Ist ja auch Montag, neue Woche, wer braucht das schon? Ich weiß nicht, mir gibt das Oktoberfest insgesamt so einen sehr kräftigen Ick. Ich weiß nicht, wie es euch da geht. Wart ihr schon mal da? Ist das cool? Ich meine, Bier trinken und so und Brezeln essen, schon nice. Aber ich finde diese Lederhosen so widerlich. Und vor allen Dingen, wenn die dann was Ekliges essen, dann ist es ja auch gang und gäbe, dass die fettigen Hände an dieser Lederhose abzuwischen, weil die dann durch besser wird.

0: 4.38 Uhr, Colleen Hoover Bücher, die sind immer so ein bisschen romantik, aber auch mit ernsten Themen. Ihr Buch Verity ist aber nur ernst.
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0: Okay, alles klar. Ist der einzige Thriller von ihr, Marcel Emler aus dem Junge Nacht-Team, der wurde jetzt verfilmt, ne?
2: Ja, und ich muss sagen, schlecht ist er nicht, auch als Film. Verity heißt eine krass erfolgreiche Autorin. Ihr neuestes Buch soll aber eine junge, andere Autorin zu Ende schreiben.
3: Wieso schreibt ihre Frau die Reihe nicht selbst zu Ende?
4: Das ist Verity. Die Ärzte glauben nicht, dass sie jemals wieder sprechen oder laufen wird.
2: Weil Verity hatte einen Autounfall und ist seitdem in so einer Art Wachkoma. Mhm. Und diese Ersatzautorin findet jetzt beim Durchforsten der Notizen und Entwürfe extrem dunkle Geheimnisse von Verity.
0: Mhm. Ich habe gesehen, Anne Hathaway und Dakota Johnson sind mit dabei, ne?
2: Die sind wohl mit dabei, ja. Dakota spielt diese junge Autorin, die fertig schreiben soll und die kramt halt in allem rum, weil es ist ja egal, Verity liegt ja im Koma. Oder? Oder?
5: Sie stand genau da, Jeremy!
0: Oh, es klingt nach einer spannenden Story, aber wenn man das Buch schon gelesen hat, ist der Überraschungseffekt wahrscheinlich zero, oder?
2: Also ich bin diese Storywelle sehr gerne mitgeschwommen, auch wenn der Film zwischendrin echt ein bisschen träge ist. Ich kannte aber eben nicht alle Storykurven und die sorgen am Ende dafür, dass der mir als Thriller schon gut im Kopf bleibt.
0: Ah, sehr schön. Verity, nächste Buchverfilmung von Colleen Hoover ab jetzt im Kino und jetzt hier im Radio erstmal Ariana Grande. Pertl, aktueller Track. Der Sebo hier, hi!
6: Ja.

Leute, die drei Elektro-Frickler von Clean Bandit sind zurück. Aktueller Track Company und es soll 2027 auch endlich ein neues Album geben. Yeah!

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1: Es ist 5 Uhr, ich bin Christina Wilkes. In München ist das Oktoberfest zu Ende. Gestern war der letzte Abend zum Feiern und mehr als 7,4 Millionen Leute waren insgesamt da. So viele wie noch nie. Schlagzeilen hat das Oktoberfest aber auch gemacht, weil Frauen unter den Rock gefilmt wurde. Lia und Emma Maria haben dazu eine klare Meinung.
2: Und das geht wirklich gar nicht.
3: Katastrophal. Ja. Also ich find's gut, hier ist ein bisschen besser. Hier habe ich nicht Angst davor.
1: Sie waren in Essen feiern. Oktoberfeste sind mittlerweile auch in NRW Tradition. In Gelsenkirchen gab es gestern Abend viel Glück. Beim Hauptbahnhof hatten drei Mädchen Schottersteine auf die Schienen gelegt, um zu gucken, was passiert, haben sie später bei der Polizei gesagt. Ein ICE rollte drüber und der Lokführer machte eine Vollbremsung. Verletzt wurde niemand, aber die Strecke war danach länger gesperrt. Gegen das älteste Mädchen wird mit 14 Jahren auch ermittelt. In Köln stehen ab heute 7 Männer vor Gericht. Ihnen wird der illegale und bewaffnete Handel mit Cannabis vorgeworfen. Der Fall wird auch Kölner Drogenkrieg genannt. Als Auslöser gilt der Raub von etwa 350 Kilo Marihuana aus einer Lagerhalle in Hürth. In dem Zusammenhang standen schon mehr als 40 Angeklagte vor Gericht. Und noch Fußball. Die Nationalmannschaft hat gestern Abend 0:0 gegen Griechenland gespielt. Enttäuscht war Bundestrainer Klopp danach aber nicht.
4: Wenn man mir vor einer Woche gedacht hätte, dass wir nach einer Woche so spielen können, ich hätte nicht gedacht, dass so eine erste Halbzeit möglich ist.
1: Da gab es viele Chancen für Deutschland, nur eben kein Tor.
4: Wir sollen die Bälle ab und zu mal reinschießen, das würde helfen.
1: Jetzt ist erstmal Pause in Sachen Länderspiel. Mitte November geht's in der Nations League dann weiter.
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1: Losgehen kann es an manchen Orten noch mit Nebel, der zieht aber schnell weg und spätestens dann wird es überall sonnig heute. Dazu bis 20 Grad in Coesfeld und Lemgo. Essen und Heinsberg kommen auf 21 und Leverkusen auf 22 Grad.
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1: Zwei Meldungen gibt's. Die A42 Kamp-Lindfort-Dortmund ist zwischen Herne-Krange und Herne-Baukau in beiden Richtungen noch bis morgen früh gesperrt. Und die A59 Köln Richtung Düsseldorf ist zwischen Monheim und Düsseldorf Süd wahrscheinlich noch bis Mitte nächsten Jahres wegen Bauarbeiten gesperrt.
5: Das ist ja ganz kurz.
1: Ja.
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5: Ich liebe das, wenn irgendwo bei einer Baustelle steht, für auf mehrere Jahre.
1: Ja.
5: Das gab es bei mir zu Hause nämlich auch mal. Da gab es auch eine größere Baustelle und stand einfach für mehrere Jahre. Und ich dachte so,
6: danke,
5: hä?
6: Danke für die Information. Bringt mir jetzt gerade auch wirklich gar nichts, dass du es mir sagst. Das ist so, wie wenn du sagst, keine Ahnung, mein Ex, ich mache nächstes Jahr Schluss. Also jetzt gerade, ich ziehe noch ein bisschen toxisch durch. Ja. Aber nächstes Jahr, ich schwöre euch allen, ich mache Schluss, okay?

0: So, ein paar Leute heulen jetzt wahrscheinlich gerade, weil sie versucht haben, für Oasis Tickets zu kriegen und keine gekriegt haben.
1: Oh mein Gott.
0: Was ist das mit denen?
1: Weiß ich nicht. Ich glaube, das hat irgendwas mit Nostalgie zu tun. Ich habe ja letztens... Ja, Entschuldigung, ich sag's jetzt einfach. Ich weiß, dass ich bringe jetzt wieder viele Menschen gegen mich auf. Ich habe letztens gesagt, wenn Oasis an mir vorbeilaufen würde in der Kölner Innenstadt, ich würde nicht. Ich würde nicht erkennen.
0: Ich aber auch nicht.
1: Ja.
0: Ich auch nicht. Ich finde das nur so krass, weil natürlich auch viele so in unserer Generation die feiern und versuchen Tickets für die zu kriegen. Also ich habe Freunde von mir, die versuchen krampfhaft Tickets für die zu kriegen. Und ich weiß auch nicht. Wo kommt der Hype auf einmal wieder her?
1: Weil was ist los mit euch? Was ist das für ein Hype? Vor allem sagt die, die jetzt am Freitag auf dem Anastasia-Konzert war, Junge.
0: Ich hau mir in die Fresse. Die würde ich auch nicht. In der Kölner Innenstadt, die würde ich auch nicht.
1: Oh, oh.

0: So, ich frag dich jetzt mal. Wollte ich dich gerade schon hier, als die Mikros aus waren, fragen. Wir haben ja gerade aufs Ohr gesagt bekommen von unserer Redakteurin Josie. Woche der Nobelpreis. Preise wahrscheinlich. Wollte dich fragen, was denkst du, was wäre etwas Dummes, in was du einen Nobelpreis verdient hättest?
1: Boah, das ist eine gute Frage. Mhm. Das Ding ist, in so diesen klassischen Nobelpreiskategorien ist man natürlich komplett raus.
0: Ja,
1: machen
0: klar.
1: Wir uns nichts vor.
0: Physik.
1: Machen wir uns nichts vor.
0: Ja.
1: Physik, Chemie, Biologie, da
0: auf
1: ist
0: Wiedersehen.
1: Nichts. Da passiert das.
0: Nein.
1: Passiert viel.
0: Nein, nein, nein, nein, nein, nein, nein.
1: Ja, weiß ich nicht. Glaubst du, also basteln kann ich auch. Ich frage mich gerade, was ist überhaupt ein Talent, was ich habe?
0: Boah, also du kannst extrem gut müde sein, finde ich.
1: Oh mein Gott, stell dir vor, dafür gäbe es einen Preis.
0: Ja, da wärst du ganz vorne für mich. Dann bist du jetzt mal wirklich auf Ernst. Du bist jemand, dem man fast alles geben kann und du machst was draus. Also so auf professioneller Basis, wenn ich dir so sage, wirst du meine Traurednerin nächstes Jahr, du machst so, das weiß ich einfach.
1: Vielleicht kriege ich Nobelpreis als beste Traurednerin.
0: Ich glaube, das
1: du bist die Jury.
0: Oh mein Gott, Leute, weil Jule Blase wird tatsächlich nächstes Jahr meine Traurednerin, muss man an der Stelle sagen. Ich glaube, ich würde einen kriegen für Autofahren. Ich glaube, ich bin tatsächlich die beste Autofahrerin, die es gibt. Werden wahrscheinlich viele von sich sagen, aber ich glaube, ich bin es wirklich. Tatsächlich. Also, for real.
1: Was ist so das Kriterium?
0: Einfach geschwindigkeitsgemessen gut fahren, angemessen fahren und genau nicht so früh bremsen, sondern erst ganz spät.
1: Das klingt so, als würde ich auf jeden Fall niemals mit dir in dein Auto steigen.
0: Nee, mach besser nicht, Schatz.

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0: Halb sechs ist es, ich bin Christina Wilkes. In Neuss hat sich eine alte Weltkriegsbombe entzündet. Sie wurde am Rheinufer gefunden, weil in dem Fluss gerade so wenig Wasser ist. Aus dem Blindgänger kam weißer Rauch und die Bombe hat gebrannt. Das war Phosphor, eine Chemikalie, die sich an der Luft entzündet. Mehr von Finn Tönnies.
1: Die restliche gefährliche Ladung war durch die lange Zeit im Wasser bereits abgespült worden. Einsatzkräfte haben den Blindgänger kontrolliert abbrennen lassen und ihn dann abtransportiert. Weil es im Rhein gerade wenig Wasser gibt, sind schon mehrfach Blindgänger aufgetaucht. Die Feuerwehr warnt, dass man verdächtige Gegenstände am Rheinufer auf keinen Fall anfassen und selbst untersuchen sollte.
0: Dann gibt's ein paar Rekorde vom Oktoberfest in München. Da war gestern der letzte Abend und insgesamt waren in den zwei Wochen so viele Besucher da wie nie. 7,4 Millionen. Und die haben zum Teil auch ordentlich getrunken. Der höchste Alkoholwert, den Sanitäter über den Atem gemessen haben, war 3,8 Promille. Dann geht's um Auszeichnungen, die weltweit extrem angesehen sind. Diese Woche wird bekannt gegeben, wer sie bekommt. Es geht um die Nobelpreise. Das läuft ein bisschen wie ein Adventskalender. Heute kommt raus, wer die Auszeichnung im Bereich Medizin bekommt. Später diese Woche dann unter anderem noch Physik, Literatur und Frieden. Die deutschen Fußballer hatten gestern Abend erstmal ihr letztes Länderspiel. Gegen Griechenland gab es ein 0:0. Jürgen Klopp hatte für seine ersten Spiele als Bundestrainer viele neue Spieler geholt, wie Derry Scherhand.
2: Es ist immer noch schwer ein bisschen zu realisieren. Ich meine, ja, U17 saß auf der Bank, U19 habe auch nicht gespielt, nur zugeschaut und hatte einfach den Traum, Profi zu werden. Und jetzt stehe ich hier 5-6 Jahre später, darf für die deutsche Nationalmannschaft spielen. Das ist schon was sehr, sehr Besonderes für mich.
0: Mitte November geht's für die Mannschaft in der Nations League dann weiter.
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0: Es wird ein sonniger Tag heute. Manchmal startet er neblig, der graue Schleier zieht aber schnell ab. Dazu kommt Rheine heute auf bis zu 20 Grad. In Wuppertal, Herne und Duisburg sind es bis 21 und in Köln bis 22 Grad.
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0: Eine Meldung gibt's. Die A42 Kamplin-Fort-Dortmund ist zwischen Herne-Krange und Herne-Baukau in beiden Richtungen noch bis morgen früh gesperrt.
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4: So wie in den letzten Tagen lieben wir den Herbst doch, oder? Da können wir uns so alle drauf einigen.
5: Ja, war muckelig, das
4: so,
5: stimmt.
4: So Sonne, 20 ja. Grad tagsüber. Abends ist es aber auch schon so ein bisschen crispy kalt, dass man schon so seine geilen Herbstjacken wieder rausholen kann.
5: Stimmt.
4: Und so. So ist doch perfekt, oder nicht?
5: Ja, heute nochmal 22 Grad und Sonne den ganzen Tag.
4: Perfekt.
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0: Naja, es hilft ja alles nichts. Momentan gehen ja wieder total die Bilder viral von Hailey Bieber in dieser französischen Talkshow.
1: Ja.
0: Weil sie wunderschön ist. Machen wir uns nichts vor. Und sie hat ja gerade wieder sehr dunkle Haare. Ich glaube, so dunkel hatte die lange nicht mehr. Die sind so nicht dunkelbraun, aber schon eher so ein dunkleres Braun.
1: Ja, aschig.
0: Ja, jetzt ist natürlich für mich immer wieder der Moment, weil ich total beeinflussbar bin von dieser Frau, weil ich sie so wunderschön finde.
1: Mhm.
0: Obwohl ich gar nicht aussehe wie die, denke ich so, sollte ich meine Haare auch in diesem Braun färben?
1: Auf gar keinen Fall.
0: Nein?
1: Na, also dir steht alles. Du bist eine schöne Frau, kann ich dir stellen. Ja, wirklich. Aber du bist ja unsere rothaarige Queen.
0: Ja, und das finde ich ganz schlimm, dass das alles.
1: Oh, okay, Entschuldigung.
0: Weil ich färbe mir meine Haare ja jetzt mittlerweile seit
1: 40 Jahren.
0: Nee, aber ich glaube seit 4 Jahren färbe ich meine Haare rot. Und das ist für mich recht lange. Ich war früher so eine, die hat wirklich alle. Jedes Jahr eigentlich eine andere Haarfarbe, weil ich mich schnell langweile. Und jetzt habe ich die wirklich schon seit 4 Jahren in diesem Rot. Und alle Leute sagen immer zu mir, boah, das ist voll deine Haarfarbe. Das sieht voll aus, als wäre das deine natürliche Haarfarbe.
1: Ja, ist auch so.
0: Und ich bin eigentlich schon lange so weit, die wieder zu färben. Aber ich bin so beeinflussbar.
1: Ja, checke. Lustig, weil ich habe letztens eine Podcast-Folge von Bad Moms J gehört.
0: Ja.
1: Sie hat ja auch diese krassen roten Haare.
0: Ja, sie ist ja nochmal auf einem anderen Level
1: genau.
0: auch als ich.
1: Und sie wurde das auch gefragt. So könntest du dir vorstellen, andere Haarfarbe gemacht. Und sie hat ganz anders, sie war so, sie owned das für sich. Und sie sagt so, nein, auf gar keinen Fall. Sie ist so confident, sie fühlt sich wie so eine Persona, richtig? So, sie ist so sie, wenn sie rote Haare hat. Und ich dachte, so bist du auch ein bisschen. Aber es ist krass, dass du es nicht bist auch.
0: Also, aber du sagst rot bleiben.
1: Auf gar keinen Fall färben, Schatz. No, no, no, no, no.

0: Job. Leute, ich kann ja ehrlich mit euch sein. Wir sind ja hier immer sehr ehrlich in diesem Kreis. Für mich wird diese Woche tatsächlich ein bisschen hart, weil wir reden über das hier.
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0: Ja, ich habe wirklich krass Angst und so eine Art Respekt vorm Tod, muss ich sagen. Ich vermeide das auch einfach immer, bei allem darüber nachzudenken, geschweige denn irgendwie darüber zu sprechen.
2: Ja, ich glaube, so geht es sehr, sehr vielen Menschen. Man schiebt das so ein bisschen weg, bis es dann irgendwann leider ja unvermeidbar reinknallt in irgendeiner Form. Dabei wünschen sich junge Leute, dass wir mehr über den Tod reden. Das zeigt eine repräsentative Umfrage und deswegen machen wir das hier diese Woche in 1 Live.
0: Und wir sprechen nicht nur drüber, sondern vor allem auch mit euch. Das ist ja viel wichtiger. 1 Live-Hörerin Marie aus Borken hat zum Beispiel ihre Oma verloren und erinnert sich noch, wie hart das für sie war.
3: Ja, vor 10 Jahren circa ist meine Oma verstorben. Sie hatte Krebs. Da konnte man sich auch darauf vorbereiten, dass es irgendwann mal so sein wird, dass sie verstirbt. Aber trotzdem, weil man so eine enge Bindung hatte, war es dann trotzdem schwierig.
2: Boah, das checke ich. Und manchmal ändert sich das Leben, naja, auch echt plötzlich, wie bei Lukas aus Rees.
4: 2018 ist mein Stiefvater verstorben, ist auch ja mehr oder weniger plötzlich gewesen. Wir sind mitten in der Nacht angerufen worden, er lag im Krankenhaus und ich war zu dem Zeitpunkt bei meiner Mutter.
2: Ja, das sind einfach Momente, die vergisst du nie wieder in deinem ganzen Leben nicht. Und auch wenn es oft einfach scheiße ist, gehört der Tod nun mal zum Leben dazu. Und deswegen, let's talk about it.
0: Ich hatte jetzt schon bei den zwei Geschichten zweimal richtig dick Gänsehaut, muss ich sagen. Mich berührt sowas irgendwie. Und irgendwie ist das ja auch schön, weil wir öffnen uns ja damit diese Woche auch alle so ein bisschen mehr. Und dann fühlen wir uns auch alle ein bisschen mehr. Und ich glaube, wir sind dann auch einfach weniger allein.
2: Ja, also eine ganz, ganz dicke Umarmung an euch alle diese Woche, die ganze Zeit.
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0: Oh, da war ja der Girlbanger der Stunde. Das war Tyler mit Water. Junge, weißt du, was widerlich ist? Ich, Leute, die Tee...
1: Schlürfen.
0: Nee, saufen.
1: Ist schon leer.
0: Das ist so, ich, wenn Leute so schnell Tee...

0: Info. 6 Uhr, ich bin Christina Wilkes.
1: Und ich bin Tim Esselmann. Bilder von Leuten in Dirndl und Lederhosen werden jetzt wieder seltener. Das Oktoberfest in München ist vorbei und es war dieses Jahr so beliebt wie noch nie. 7,4 Millionen Leute waren da und viele hatten eine gute Zeit.
2: Also ich fand's so schön wie schon lange nicht mehr, ehrlich gesagt.
0: Es gab aber nicht nur positive Schlagzeilen rund um die Wiesn. Einmal wegen mehrerer schwerer Unfälle. Direkt am Anfang ist ein Mitarbeiter am Freefall Tower ums Leben gekommen. Gestern wurde ein Mitarbeiter einer Schiffsschaukel schwer verletzt.
1: Die Polizei hat auch etwas mehr Straftaten gezählt. Der Polizeisprecher sagt aber, das könnte auch ein gutes Zeichen sein.
3: Dass die Anzeigenbereitschaft junger Frauen und Mädchen sich erhöht hat. Da werden dann Delikte, Grabschen oder dergleichen, was da sexuelle Belästigung darstellt, auch angezeigt.
0: Sexuelle Belästigung war an einem Fahrgeschäft besonders Thema, am Teufelsrad. Zuschauer hatten da wieder Frauen unter das Dirndl gefilmt und die Videos zum Teil online verkauft.
1: Insgesamt sagen die Veranstalter aber, die Wiesn waren friedlich.
0: In 1Live geht's diese Woche um was, worüber viele nicht gerne reden, Tod und Trauer. Jedes Jahr sterben 1 Million Menschen in Deutschland und irgendwann verliert jeder jemanden, den er liebt.
1: Ist ein komisches Gefühl, sagen auch diese beiden hier.
4: Bei mir ist jetzt gerade so, dass meine Oma relativ krank ist und man denkt dann schon öfter mal drüber nach, okay, was ist jetzt, wenn die morgen nicht mehr da ist?
5: Da denke ich schon öfter drüber nach, dass es einfach irgendwo vorbei sein könnte, wegen einem dummen Unfall oder was weiß ich. Und dann muss man einfach mehr genießen, glaube ich.
1: In NRW denkt laut der 1Live-Befragung jeder Dritte zwischen 16 und 34 einmal die Woche an den Tod.
0: Am Rhein ist wieder eine alte Weltkriegsbombe gefunden worden, dieses Mal bei Neuss, und der Blindgänger hat sogar gebrannt.
1: Es war nämlich Phosphor drin, die Chemikalie entzündet sich, wenn sie an die Luft kommt. Aus der Bombe bei Neuss kam weißer Rauch. Experten haben sie abbrennen lassen und dann weggebracht.
0: Und dann gucken wir noch auf 0:0. Das war das Ergebnis der Fußballnationalmannschaft gestern Abend gegen Griechenland.
1: Für den neuen Bundestrainer Jürgen Klopp war es jetzt das 4. Spiel. Dabei gab es insgesamt 2 Unentschieden, einen Sieg und eine Niederlage. Mitte November geht's in der Nations League weiter.
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0: Losgehen kann es noch neblig, das ist aber schnell vorbei und dann wird sonnig. Waldbrühl kommt heute auf 20 Grad, in Schwerte und Monschau bis 21 und in Meerbusch und Lippstadt bis 22 Grad.
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1: A40, Venlo Richtung Essen zwischen Duisburg-Homberg und Kreuz-Duisburg. 20 Minuten länger, 2 Kilometer Stau. Die A42 kam Blindfort-Dortmund, ist zwischen Herne-Krange und Baukau in beiden Richtungen bis morgen früh gesperrt. Und A57 Krefeld Richtung Köln zwischen Holzbüttgen und Kreuz-Neuss-West. 20 Minuten plus, 3 Kilometer Stau nach einem Unfall.
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7: Guten Morgen.
8: Was ging am Wochenende eigentlich bei dir? Was hast du gemacht?
7: Ich habe den Tag der Deutschen Einheit gefeiert, na klar.
8: Du bist der größte Allmann, den ich kenne, auch irgendwie.
7: Ich nehme es als Kompliment.

0: So wirklich.
1: Sag ich auch.
0: Naja, jetzt hat Selina gerade gefragt, was ich am Wochenende gemacht habe, aber ich habe gar nicht zurückgefragt. Das ist voll unfreundlich. Was hast du am Wochenende gemacht?
1: Oh mein Gott, Schatz. Das ist richtig viel für
0: Musik.
1: Also, nein, tatsächlich, ich muss die Stimmung gerade direkt ein bisschen crashen.
0: Aua.
1: Ja, ich hatte ein sehr, sehr schwieriges Gespräch mit meiner besten Freundin.
0: Ui.
1: Ja,
0: worüber möchtest du teilen mit uns?
1: Nicht so ins Detail gehen, aber ich will einfach sagen, dass wir beide ein unausgesprochenes Problem miteinander hatten und das jetzt 3 Wochen per Kontaktstille mit uns rumgetragen haben.
0: Das kenne ich sehr gut.
1: Wir haben uns gegenseitig nicht mehr beieinander gemeldet, nicht mehr reagiert und so. Und es ist in der Zeit aber voll viel bei uns in unserem Leben so passiert. Und irgendwie hat mir das voll wehgetan. Und wir sind aber beide saustur, ne?
0: Ja.
1: Und ich habe dann den ersten Schritt gemacht vor ein paar Tagen und ihr geschrieben, sollen wir vielleicht mal sprechen, weil hier ist was komisch. So. Und sie war so, ja, ich wollte dir auch schreiben. Und dann haben wir uns Samstagabend, der schönste Abend in der Woche, haben wir uns die Zeit genommen, uns hinzusetzen und wir haben wirklich 4 Stunden lang geredet und jetzt ist alles wieder gut. Und ich will, ohne Witz, ich will jetzt gar nicht so deep werden, ne? Aber Leute, ich weiß, scheißt gerne auf anstrengende Freundschaften, aber wenn da eine Freundschaft ist, die euch sau wichtig ist und euch sau viel bedeutet, sprecht miteinander. Bitte macht's.

0: Ey, Freunde, lass mal irgendwie ein bisschen mehr so über den Tod sprechen, weil das machen wir irgendwie viel zu wenig.
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2: Ein Live-Kollege Philipp Strunk ist hier. Der hat ganz, ganz viel am neuen Sektorreport gearbeitet. Tod ist Tabuthema für viele, ne? Kann man schon so sagen.
3: Ja, das kann man wirklich so sagen. Ich finde, unser Sektorbürgermeister Comedian Raiko, der bringt den Vibe in Deutschland da sehr gut auf den Punkt.
4: Über Geld spricht man nicht und über den Tod schon gar nicht. So, und wehe, du machst über irgendetwas Witze.
3: Ja, und so denken scheinbar viele, ne? Also wir haben uns für den Sektorreport angeguckt, wie gehen wir mit Tod und Trauer um, und einfach jeder Dritte unter 30 spricht mit gar keinem drüber.
0: Das ist schon irgendwie traurig, finde ich, weil voll. Früher oder später muss man ja sagen, ist das ein Thema, ja, das uns alle irgendwie betrifft. Zum Beispiel auch, wenn jetzt Oma oder Opa sterben, ne?
3: Ja, ist so. Es betrifft viele. Also fast jeder unter 34 im Sektor hat sogar schon mal um wen getrauert. Mhm. Bei mir sind es auch Oma und Opa. Ich denke, das geht vielen so. Bei Raiko ist es seine Mama, die ist an Krebs gestorben, und er findet, wir sollten alle offener über den Tod reden.
4: Ob früher oder später, aber wir werden alle sterben. Das ist nun mal so, und das klingt hart, aber es ist halt de facto so. Und entweder verbringen wir die Zeit damit, halt drüber zu lachen und uns an die Leute zu erinnern, die irgendwann mal gegangen sind, oder wir fressen halt alles in uns rein und kriegen panische Angst davor, irgendwann zu sterben.
2: Ja, machen wir die ganze Woche hier in 1 Live, genau deshalb auch. Heute fangen wir an mit dem Sektorreport, was noch alles raufgekommen ist. Da quatschen wir nach 7 drüber. Aber Philipp, vielleicht kannst du ja trotzdem schon mal ein bisschen was spoilern.
3: Ja, kann ich. Wir haben eine repräsentative Umfrage gemacht im ganzen Sektor, und da haben wir rausgefunden, wir denken sehr viel an den Tod, haben aber eben so unsere Probleme mit der Trauer umzugehen. Also einige von uns sind zum Beispiel überfordert, mit Leuten zu sprechen, die dann gerade wen verloren haben. Das kennt auch 1 Live-Hörerin Charlotte.
5: Man weiß ja auch selber, dass man irgendwie nichts Richtiges sagen kann, und deshalb steht man da dann häufig und weiß nicht so richtig, was man machen soll, ja.
0: Ja, man fühlt sich dann auch ganz oft so, als wenn man, egal was man jetzt sagt, das Falsche sagt.
3: Finde ich auch richtig schwer. Ja. Deswegen gehen manche sogar Trauernden dann bewusst aus dem Weg. Jeder Siebte im Sektor hat uns das erzählt.
0: Mehr zum Sektorreport Tod findet ihr jetzt schon auf 1Live.de und hört ihr später noch bei uns in der Show.

0: City war das mit Self-Aware.
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2: Es ist, wie es ist. Hier bei uns im 1 Live-Haus treten jedes Jahr die besten Nachwuchscomedians des Landes auf. Und vor 2 Wochen haben wir hier gedreht. Und die neuen Folgen, die sind auch jetzt schon ab heute in der ARD-Mediathek.
0: Ja, mit dabei war unter anderem Björn von Morgenstern. Er hat direkt an 4 Abenden die Show moderiert. Ehre auf jeden Fall. Und den Saal, muss man sagen, mit anderen Acts komplett abgerissen.
3: Damit ich fliegen kann, ich gebe das jetzt einfach mal so offen zu, kiffe ich mir manchmal, also eigentlich immer, vorher einen rein, damit ich das aushalte. Und ich flieg nicht oft, ich wusste nicht genau, was abgeht. Ich bin rein im Flughafen und meinte, ich bin Björn, ich denk mal, ihr wisst Bescheid. Niemand wusste Bescheid. Ich musste alles selber machen, an Maschinen. Ich konnte nicht mit Menschen arbeiten, das war eine Katastrophe. Und mein Problem war, ich bin ja eine Richtung geflogen und ich musste auch wieder zurückfliegen. Und für den Rückweg brauchte ich ja auch ein bisschen Gras. In meiner Logik dachte ich, ich flieg in Deutschland los, wo es legal ist. Ich komme in Deutschland an, wo es legal ist. Dann ist ja bestimmt kein Problem, wenn ich ein bisschen was einpacke. Und dann habe ich so, ich hatte so eine Kräutermischung, hatte ich in so einer Tüte, dann habe ich da oben ganz viel Gras, nicht viel, ein bisschen Gras habe ich reingemacht. Und das habe ich einfach ganz oben in meinen Rucksack gemacht. Daneben den Grinder, daneben die Longpapes, Feuerzeug. Und dann habe ich den Rucksack, so wie er war, durch dieses Laufband, durch die Maschine gejagt. Und ich dachte, wird schon passen. Der Rucksack ist nicht auf der anderen Seite wieder rausgekommen. Die haben die Maschine angehalten, den Rucksack hochgehalten und waren so, von wem ist der hier? Und ich dachte nur so, okay, da habe ich nicht gerechnet, so schnell. Und dann musste ich zu so einem Fenster und dann haben die an so einer Scheibe unten, haben die das alles so vor mir ausgebreitet. Und ich war richtig gut drauf, ne? Ich stand da nur und dachte, geil, bauen wir noch einen, oder? Was machen wir? Voll geil. So, ich meine, denk dran, hier drin ist Rauchverbot, aber ich gehe gern raus mit euch, wir können gern teilen.
2: Noch mehr von Björn und von vielen anderen Comedians findet ihr dann natürlich in der besten Mediathek aller Zeiten, oder? Da sind wir uns einig, Selina?
0: Ja, das ist die ARD-Mediathek.
2: Ja, natürlich. Einfach nach Generation Gag suchen.
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0: aber doch den Kater gibt es gratis.
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4: Es ist 6:30, wir sind Christina Wilkes
5: und Tim Esselmann. In 1 Live sprechen wir diese Woche öfter über ein Thema, das einige auch mal meiden. Es geht um Tod und Trauer. Meistens kommt das dann auf, wenn man selbst jemanden verliert, der einem nahe steht. So war es bei Zelda aus Rede.
6: Ich habe wegen meinem Opa mal getrauert, der ist verstorben. Und mit dem hatte ich eine ganz krasse Beziehung, weil er auch bei uns zu Hause gewohnt hat. Hab den auch zum Schluss selber gepflegt.
4: 1 Live hat eine Umfrage dazu machen lassen. Mehr als jeder Vierte zwischen 16 und 34 denkt nur selten oder so gut wie nie an den Tod.
5: Umgekehrt ist das Thema für viele andere dauerpräsent. Mehr als jeder Zehnte sagt sogar, der Tod beschäftigt ihn oder sie jeden Tag. Auch Marie aus Borken gehört zu denen, die öfter drüber nachdenken.
7: Momentan irgendwie schon, auch wegen meiner Arbeit. Ich arbeite mit Menschen mit Behinderung. Da ist ja schon mal, dass sie auch eher sterben. Da denke ich mir auch manchmal, ja komm, das könnte bei mir auch jeden Tag so sein. Deswegen lebe ich jeden Tag so, als wäre es der Letzte, sage ich mal.
4: Eine andere Frage ist, was man dann macht, wenn man wirklich mal jemanden verliert. 2/3 sagen, in dem Fall war Ablenkung wichtig, vor allem durch Treffen und Gespräche, aber auch durch Sport oder die Arbeit und das Studium.
5: In Gelsenkirchen gab es gestern Abend viel Glück. Beim Hauptbahnhof hatten 3 Mädchen Schottersteine auf die Schienen gelegt, um zu gucken, was passiert, haben sie später der Polizei gesagt.
4: Ein ICE rollte über die Steine und der Lokführer machte eine Vollbremsung. Verletzt wurde niemand, aber die Strecke war danach länger gesperrt. Gegen das älteste Mädchen wird mit 14 Jahren auch ermittelt.
5: Bei uns in Deutschland zeigt sich der Klimawandel vor allem durch extremes Wetter wie die Hitzewelle diesen Sommer.
4: In ärmeren Ländern gibt es Folgen, an die man vielleicht erstmal weniger denkt. Junge Frauen haben zum Beispiel in einer Befragung gesagt, dass sie ungewollt schwanger waren, weil extremes Wetter Straßen und Krankenhäuser zerstört hat und sie nicht mehr an Verhütungsmittel kamen.
5: Und dann kommen wir noch zum Fußball. Die Nationalmannschaft hat gestern Abend 0:0 gegen Griechenland gespielt. Enttäuscht war Bundestrainer Klopp danach aber nicht.
8: Wenn man mir vor einer Woche gedacht hätte, dass wir nach einer Woche so spielen können, ich hätte nicht gedacht, dass so eine erste Halbzeit möglich ist.
4: Da gab es viele Chancen für Deutschland, nur eben kein Tor.
8: Wir sollen die Bälle ab und zu mal reinschießen, das würde helfen.
4: Jetzt ist erstmal Pause in Sachen Länderspiel. Mitte November geht's in der Nations League dann weiter.
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5: Es wird ein sonniger Tag heute. Manchmal geht's aber mit Nebel los. In Minden und Nümbrecht maximal 21 Grad heute. In Dienstlaken und Aalen 22 und in Aachen 23 Grad.
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4: A40 Dortmund Richtung Duisburg zwischen Dreieck Bochum West und Dreieck Essen Ost plant man mit 10 Minuten extra, es stockt auf 6 Kilometern. Die A42 Kamp-Lindfort Dortmund ist zwischen Herne-Krange und Herne-Baukau noch in beiden Richtungen bis morgen früh gesperrt. A44 Kassel Richtung Dortmund zwischen Unna Ost und dem Kreuz Dortmund Unna. Da gab es einen Unfall, 10 Minuten dauert es mindestens länger, 2 Kilometer Stau. Und zum Schluss noch die A57 Krefeld Richtung Köln zwischen Holzbüttgen und dem Kreuz Neuss West. Eine Viertelstunde extra, auch nach einem Unfall 4 Kilometer Stau.
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9: Ich liebe Bananen, aber ich hasse den Nachgeschmack, den die im Mund hinterlassen.
10: Ja, verstehe ich komplett. Ich hasse Bananen sowieso, aber den Nachgeschmack finde ich richtig schlimm, weil der ist so wie, als wenn du einen Eiweißriegel danach dieses, das hält noch so lang, so dieses,
9: ja, wie sagt man? Es bleibt sehr lange da. Ja. Ich glaube, das ist auch das, was mich stört. Es legt sich so richtig in den Hals, in den Rachen.
10: Wie sagt man?
9: Und dann kriegt man das nicht so richtig raus.
10: Schnasselig.
9: Schnasselig habe ich noch nie gehört.
10: Das meine Mutter sagt das immer. Wort.
9: Nein.
10: Doch.
9: Suse, melde dich mal rein, bitte.
10: Susi,
9: gibt's dieses Wort oder gibt's das Wort nicht? Wie hast du es genannt?
10: Schnasselig.
9: Das gibt's nicht.
10: Na klar. Nee.

0: Counting Stars war das von Run Republic.
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0: Ja, unser Thema diese Woche in 1 Live, weil ein Großteil von euch sich wünscht, dass mehr darüber gesprochen wird. Und das ist eben nicht nur ein Thema bei uns allen im Leben, sondern auch bei den Stars natürlich.
2: Genau, und eine, bei der das sehr krass in der Öffentlichkeit breitgetreten wurde, ist natürlich Ariana Grande. Ja. Die war lange mit Rapper Mac Miller zusammen und der ist dann ja 2018 verstorben. Wish I could say thank you to Malcolm, 'cause he was an angel. Seitdem wird er immer mal wieder in ihren Songs erwähnt, wie jetzt eben bei Thank You Next. Und Ariana versteckt auch immer mal wieder so kleine Hints an ihn in ihrer Musik. Ist ihre Art, das heute auch so ein bisschen zu verarbeiten. Aber direkt nach seinem Tod war es natürlich erstmal richtig hart für sie. In einem Interview hat sie erzählt, dass sie sich an die Zeit gar nicht mehr so richtig erinnern kann, weil sie A, häufig betrunken und B, so traurig war.
0: Boah, das war auch eine krasse Zeit damals, als das alles passiert ist. Heute erinnert sie sich aber dafür an alles Positive, was Mac in ihrem Leben verändert hat. Zum Beispiel, dass er sie dazu ermutigt hat, mehr zu ihrer natürlichen braunen Haarfarbe zu stehen, als eine von vielen Sachen. Und diese positive Sicht auf den Tod bzw. auf die Trauer hat ihr dann eben auch geholfen, als ihre Oma im letzten Jahr gestorben ist. Arianas Nonna, wie sie mal genannt hat, hat sie immer supported.
3: Sie hatte diese tolle Art, alles zu vereinfachen, was ich gerade durchgemacht habe. Bis heute habe ich sie in meinem Ohr und auf meiner Schulter. Und das gibt mir Kraft. Sie war einfach die Beste.
4: Oh, she was just the best.
0: Süß, ey. Ihre Nonna ist auch ein Grund, warum Ariana Grande stark bleiben kann und auch weiter Musik macht. Und hier bekommt sie jetzt auch. Das ist Hate That I Made You Love Me in 1 Live. Auch ein sehr stabiler Song, muss ich sagen. Von ihr, ich liebe den richtig.

0: auf. Ach ja, wer kennt's nicht? Nach einem üblen Heartbreak erstmal schön beste Freundin anrufen, Therapieplatz gesichert bei bester Freundin. Und dann schüttet man ihr so alles aus, was man hat, so geht so richtig über die Grenze, auch die eigene, wird dann aufgepäppelt und kommt dann aber auch über den Typen hinweg, muss man sagen.
1: Ja, Shoutout an dieser Stelle an Selina, die das bei mir schon das ein oder andere Mal gemacht hat. Und auch Shoutout an Annika Wasemüller aus dem 1Live-Pop-Team. Die sagt nämlich gerade, für Hollywood-Schauspielerin Dakota Johnson ist es, na klar, T-Swift.
2: Ja, ganz genau. Taylor Swift ist sozusagen die Therapeutin von Dakota Johnson. Sie selbst ist mit dieser Bezeichnung aber nicht so mega zufrieden.
3: I'm not your therapist. Actually, you just show up once a week at my house with an empty bottle of wine and ask if I want some.
2: Ja, Taylor Swift stellt nochmal klar, sie sei keine Therapeutin, nur weil Dakota Johnson einmal die Woche betrunken mit einer leeren Flasche Wein bei ihr zu Hause vorbeikommt.
1: Boah.
2: Ist aber alles nur Spaß. Taylor Swift war wohl wirklich ganz krass da für Dakota Johnson bei ihrer Trennung von Coldplay-Sänger Chris Martin und jetzt auch bei der Trennung von Musiker Role Model.
1: Oh, ich hätte aber auch irgendwie gedacht, Chris Martin und sie, die sind's.
2: Wirklich?
1: Ja, ich habe für die geroutet irgendwie. Ich mochte die zusammen.
2: Ja, ich verstehe.
1: Und sie scheint ja auch einen Type zu haben, weil ich erkenne dann Muster.
2: Ja, schon, aber genau darüber macht Dakota Johnson sich schon auch lustig.
4: Some people leave concerts with merch and I leave concerts with a 2.5-year relationship.
2: Oh. Bei ihr ist es halt kein Merch, mit dem sie das Konzert verlässt, sondern mit einer 2.5-jährigen Beziehung. Aber Dakota Johnson hat bei ihrem Auftritt in der Comedy-Show Saturday Night Live jetzt auch verraten, dass Freunde wie Taylor Swift sie halt dafür überhaupt nicht judgen, sondern sie eher sogar noch unterstützen.
0: Okay, was soll das jetzt genau heißen?
2: Also ich habe da so eine Vermutung, und zwar, dass Taylor Swift ab und an ja ihr Apartment in New York kostenlos vermietet, damit man sich da zum Beispiel ungestört mit neuen Liebschaften treffen kann. Und in Dakota Johnsons Fall zum Beispiel mit einer Machine Gun Kelly.
1: Oh.
2: Mit dem soll Dakota Johnson nach ihrem Auftritt nämlich alleine in Taylor Swifts Wohnung so unterwegs verbracht haben.
1: Da sage ich doch, die sehe ich nicht zusammen.
2: Nee.
1: Die sehe ich nicht zusammen. Das
2: überhaupt
1: ist für mich so
2: nicht
1: random. Dass ich finde, das passt nicht.
2: Nee. Ja, das wäre halt eine ganz andere Art Musiker, die sie sich dann freigeschaltet hätte. Aber es wäre halt eh nicht das erste Mal, dass Taylor Swift ihren Freundinnen dieses Apartment gönnt.
1: Für
2: egal, was die da machen. Sophie Turner und Joe Jonas, die haben sich ja offenbar sogar dafür Scheidungsgespräche getroffen. Und Zoe Kravitz hat da direkt mehrere Wochen gelebt. Also,
0: wow, da ist ja richtig was los in dem Apartment. Mein Gott, Taylor Swift ist also nicht nur Therapeutin, sondern eigentlich auch Vermieterin. Und ach ja, auch Dings hier, nicht vergessen, Musikerin. Beweis kommt.
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0: Info. 7 Uhr, wir sind Christina Wilkes
1: und Tim Esselmann. Bilder von Leuten in Dirndl und Lederhosen werden jetzt wieder seltener. Das Oktoberfest in München ist vorbei und es war dieses Jahr so beliebt wie noch nie. 7,4 Millionen Leute waren da und viele hatten eine gute Zeit.
2: Also ich fand's so schön wie schon lange nicht mehr, ehrlich gesagt.
0: Es gab aber nicht nur positive Schlagzeilen rund um die Wiesn. Einmal wegen mehrerer schwerer Unfälle. Direkt am Anfang ist ein Mitarbeiter am Freefall Tower ums Leben gekommen. Gestern wurde ein Mitarbeiter einer Schiffsschaukel schwer verletzt.
1: Die Polizei hat auch etwas mehr Straftaten gezählt. Der Polizeisprecher sagt aber, das könnte auch ein gutes Zeichen sein.
3: Dass die Anzeigenbereitschaft junger Frauen und Mädchen sich erhöht hat. Und da werden dann Delikte, Grabschen oder dergleichen, was als sexuelle Belästigung darstellt, auch angezeigt.
0: Sexuelle Belästigung war an einem Fahrgeschäft besonders Thema, am Teufelsrad. Zuschauer hatten da wieder Frauen unter das Dirndl gefilmt und die Videos zum Teil online verkauft.
1: Insgesamt sagen die Veranstalter aber, die Wiesn waren friedlich.
0: In 1 Live geht's diese Woche um was, worüber viele nicht so gerne reden, Tod und Trauer. Jedes Jahr sterben 1 Million Menschen in Deutschland und irgendwann verliert jeder jemanden, den er liebt.
1: Ist ein komisches Gefühl, sagen auch diese beiden hier.
4: Bei mir ist jetzt gerade so, dass meine Oma relativ krank ist und man denkt dann schon öfter mal drüber nach, okay, was ist jetzt, wenn die morgen nicht mehr da ist?
5: Da denke ich schon öfter drüber nach, dass es einfach irgendwo vorbei sein könnte, wegen einem dummen Unfall oder was weiß ich. Und dann muss man einfach mehr genießen, glaube ich.
1: In NRW denkt laut der 1Live-Befragung jeder Dritte zwischen 16 und 34 einmal die Woche an den Tod.
0: In Köln stehen ab heute 7 Männer vor Gericht. Sie sollen mit Cannabis gehandelt haben. Der ganze Fall wird auch Kölner Drogenkrieg genannt.
1: Als Auslöser gilt der Diebstahl von etwa 350 Kilo Marihuana aus einer Lagerhalle in Hürth. Seitdem standen in dem Zusammenhang schon mehr als 40 Leute vor Gericht.
0: Die besten Padel-Tennisspieler der Welt sind gerade für ein Turnier in Düsseldorf. Die deutschen Profis sind dabei eher Außenseiter. Aber Jonas hofft auf mehr Fame für den Sport. Er war mal Kapitän der Padel-Nationalmannschaft.
6: Wer es noch nicht ausprobiert hat, muss es definitiv ausprobieren, weil einmal ausprobiert, bist du gefangen. Dessen muss man sich leider bewusst sein, dass das ein hohes Suchtpotenzial mit sich bringt.
1: In Deutschland gibt es mittlerweile mehr als 2200 Padel-Plätze, fast 700 davon in NRW.
0: 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Losgehen kann es an manchen Orten noch mit Nebel, der zieht aber schnell weg und spätestens dann wird es überall sonnig. Dazu bis 20 Grad heute in Herford und Remscheid. In Dortmund werden es 21 und in Kleve und Euskirchen bis 22 Grad.
1: Stauschau. Hier gibt es gerade die meisten Probleme. Die A42 Kamp-Lindfort-Dortmund ist zwischen Herne-Krange und Baukau in beiden Richtungen noch bis morgen früh gesperrt. Dann haben wir die A44 Kassel Richtung Dortmund zwischen Kreuz-Werle und Kreuz-Dortmund-Unna. Eine Viertelstunde länger, 5 Kilometer Stau nach einem Unfall. A57 Krefeld Richtung Köln zwischen Holzbüttgen und Neuss-Reuschenberg eine Viertelstunde länger, 6 Kilometer Stau nach einem Unfall. Und B1 Soest Richtung Dortmund zwischen Unna und Unna-Massen 20 Minuten länger, 3 Kilometer Stau.
7: Hallo, ja, schnasselig gibt es tatsächlich. Allerdings ist es sehr selten und regional und wird nicht überall als standardsprachliches Wort verwendet. Es kann je nach Gegend ungefähr schusselig, zerstreut, unordentlich oder ungeschickt bedeuten, schreibt Sophie.
8: Ja, ich würde sagen, ich spreche für den ganzen Pott, wenn ich sage, für uns bedeutet schnasselig einfach unordentlich. So.
7: Ich habe das wirklich noch nie gehört, Schatz, in meinem ganzen Leben nicht.
8: Aber
7: ich
8: auch nicht, Wort. Du kommst ja auch nicht von hier, wenn man mal ganz ehrlich ist.
7: Also, aber ich finde das Wort gut.
8: Ja?
7: Kann ich übernehmen? Darf ich das? Ist das erlaubt?
8: Schatz, du darfst auf jeden Fall. Du musst.
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0: Tja, tut mir auch leid, ich kann es ja nicht anders sagen, aber es war wieder nichts, ne? 0-0 gestern Abend gegen Griechenland für die Fußballnationalmannschaft von Kloppo. Obwohl die erste Halbzeit gut war, hat es nicht für ein Tor gereicht. Mit dem Spiel gestern war Kloppo zumindest trotzdem einigermaßen zufrieden.
1: Mit Glück gewinnen kann ja irgendwie auch jeder, aber wir brauchen eine stabile Basis für die Zukunft und da sind wir wirklich dabei, die zu erarbeiten.
2: Ja, das war ja erstmals das letzte von 4 Länderspielen in der Nations League. Das heißt auch, der erste Aufschlag von Kloppo ist vorbei. Mhm. War ja alles so eine Art Testphase, wo er sich ein bisschen rumprobiert, alle möglichen Spieler mal auch irgendwie zum Zug kommen lässt, ausprobiert. Was fehlt uns denn noch, damit Deutschland jetzt wieder ganz vorne mitspielen kann?
1: Wir sollen die Bälle ab und zu mal reinschießen, das würde helfen.
0: Ja, klingt irgendwie sehr einfach, aber ja, hat das schon gut auf den Punkt gebracht. Das ist doch mal ein Plan, würde ich sagen. Klopp hat jetzt erstmal Pause, muss man sagen. Das ist auch das Ding. Das nächste Spiel der deutschen Männerfußballnationalmannschaft ist erst im November wieder gegen Serbien dann. Und dann schauen wir mal, was wird.
2: Was wird?

0: So, ihr wisst, wie es läuft, ne? Neue Woche, neues Glück.
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0: Jo, wir gehen rein.
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2: Aber sowas von, wir beginnen heute mit einer Serie, die ich sehr, sehr stark finde, nach wie vor. First Dates auf Vox. Da haben zwei zusammen gegessen, wie so oft. Aber richtig geschmeckt hat es wohl nur einem von beiden.
3: Möchtet ihr ein zweites Date haben?
4: Wir haben, glaube ich, so viel angeschnitten an Themen, dass es meiner Meinung nach dafür reicht, um sich nochmal zu treffen.
5: Ich glaube, so richtig passen tut's dann doch nicht.
4: Wir können aber telefonieren, ne?
5: Nö.
4: Auch nicht?
5: Nö.
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2: Ja, Schwester, rede.
0: Oh
2: mein
0: Gott. Wie sie aber erst so aus Nettigkeit versucht hat, das noch so ein bisschen so zum Schreiben, aber dann einfach nö. Und das ist auch gut, so Grenzen setzen sollte man dürfen. Jetzt geht's zur Nummer 2 hier. Go West, die letzte Elf der DDR, heißt eine Miniserie, die es im ZDF-Streaming gibt seit neuestem. Und was uns dort aufgefallen ist, hat eigentlich gar nichts mit Fußball zu tun, aber eher halt so mit Zeit und Zahlen.
6: Eine Chemiestadt, in der es kocht und qualmt und dampft.
7: Das sind alles Leverkusener. Ja. Wir wohnen hier seit, also sie ist 8, das ist seit 8 Jahren. Nee, 9 ist sie. Wie alt bist du?
8: 7.
7: 7 ist meine Tochter, ist 7.
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0: Oh mein Gott. Passiert dem Besten.
2: Ich wollte gerade sagen, bei mir aber auch geht die Pleasure. Alle Kinder zwischen 0 und 10, I don't know. Ich weiß nicht, wie alt ihr seid. Ich check's nicht. So, zu guter Letzt noch ein Blick ins, Sommerhaus der Stars auf RTL Plus. Da mussten die mehr oder weniger prominenten Bewohner astronomisches Basiswissen an den Tag legen. Leider, ohne Erfolg.
9: Mein Herz. Wo geht die Sonne unter? Wo geht die Sonne unter?
2: Der Erde?
9: Wie bitte?
10: Aber hör zu, im Norden geht die Sonne auf, im Osten nimmt sie ihren Lauf, im Süden ist sie nie zu sehen, im Westen wird sie untergehen.
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0: In- und auswendig war das von Marco zusammen mit den Chainsmokern. Und wir reden den ganzen Morgen über ein Thema, was zum Leben absolut dazugehört, aber worüber wir sehr ungern sprechen, und zwar über den Tod. Das ist halt echt so ein Thema, wo man sich denkt, gehört irgendwie dazu, so wie mein Leben, gehört auch mein Tod oder mein Ende dann ja irgendwann dazu.
1: Leider ja.
0: Aber es ist irgendwie, ja, es ist was, es ist schwierig. Mhm. Und vor allem junge Leute wünschen sich aber eigentlich, dass wir mehr drüber sprechen. Das zeigt unser Sektorreport. Das war eine repräsentative Studie, die wir gemacht haben.
1: Und Paula aus Borken hat auch schon die Erfahrung gemacht, wie gut das tut, wenn man dann doch mal drüber spricht.
2: Ja, also dieses Jahr ist mein Opa gestorben. Das war unser erster Trauerfeier, auch mit Beerdigung und alles drum und dran. Und da war auch das, dass ich gemerkt habe nach einiger Zeit, dass es dann halt der Punkt war, wo man sich dann geöffnet hat. Und auch bei meiner Familie dann irgendwann die Zeit war, wo dann Leute reden wollten und dann auch auf einen zugekommen sind. Oder auch, dass die Leute einfach da waren mit Geschenken oder einfach nur mit Worten. Und das hat schon gereicht.
0: Boah, tut mir leid. Ich habe im Hintergrund das Ganze nicht geräuspert.
1: Ich musste mich so räuspern gerade. Mir ist gerade eine Haferflocke stecken geblieben.
0: Alles gut. Also Paula hat es offensichtlich gut getan, darüber zu sprechen. Und warum wir aber eigentlich ungern darüber sprechen und sogar auch Trauernden aus dem Weg gehen, das hört ihr gleich noch, wenn Celina sich beruhigt hat.
1: Es tut mir wirklich leid, Leute.

0: vorhin erzählt, dass ich am Wochenende ein Krisengespräch mit meiner besten Freundin hatte, weil wir irgendwie ein bisschen unausgesprochene Probleme hatten, wo wir es aber Gott sei Dank geschafft haben, drüber zu sprechen und jetzt ist auch alles wieder gut. Und dann habe ich gesagt, dass das voll wichtig ist, wenn das eine krasse Freundschaft ist, dass man da auch dran hängt.
1: Ja, jetzt ist es natürlich aber nicht immer so einfach. Hat sagt auch Hörer Rico, der daraufhin direkt eine Frage hatte.
2: Wenn jetzt ein Kontakt einfach abgebrochen ist und du möchtest mit derjenigen einen Kontakt wieder aufbauen, würde ich dir raten, das zu machen oder nicht?
0: Ja, da kommt es immer ganz drauf an, Rico, glaube ich, weswegen der Kontakt abgebrochen ist. Also ja. Wenn man sich einfach so aus den Augen verloren hat und eigentlich voll die geile Zeit immer miteinander hatte, finde ich, kann man einfach mal schreiben, hi, was geht, lange nichts gehört.
1: Total, aber wenn natürlich grenzüberschreitendes Verhalten passiert ist, was dann, Rico, bei dir ja gar nicht der Fall sein muss, aber wenn das halt so war das zum Beispiel bei mir und meinem ehemals besten Freund,
0: ja.
1: Da gibt es dann meistens auch keinen Weg mehr zurück. Und Das ist auch okay. Also ich glaube, es ist auch so generell voll wichtig, einfach Grenzen von anderen Menschen dann auch zu akzeptieren.
0: Ja.
1: Und für sich dann damit irgendwie auch einen Umgang zu finden.
0: Sollte es nicht der Fall gewesen sein, dass sowas passiert ist, sondern alles gut, dann schreib doch mal hi, na.
1: Wer weiß, was draus werden kann, wirklich. Und Wenn du es nicht versuchst, dann wirst du es vielleicht auch bereuen, dass du es nicht mal versucht hast.
0: So, man lebt nur einmal.
1: Du kannst nur gewinnen.
0: Ja.
1: Jetzt haben wir recht mit dem Floskeln.
0: Ja, ehrlich. 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
2: Es ist 7:30, ich bin Christina Wilkes.
3: Und ich bin Tim Esselmann. So viel Hype wie im Moment gibt's um die Fußballnationalelf fast nur während großer Turniere wie der WM. Viele waren aber gespannt, wie sich das Team mit dem neuen Trainer Jürgen Klopp schlägt.
2: Gestern gab's im 4. Spiel unter ihm ein 0:0 gegen Griechenland. Klingt vom Ergebnis her jetzt nicht besonders, aber diese Fans finden, wie das deutsche Team gespielt hat, war überzeugend.
4: Ja, macht Laune zu schauen. Gerne wieder, gerne weiter so.
5: Dadurch, dass die jungen Leute da mit reingekommen sind, neue Leute, frische Energie. Das war wirklich anders.
6: Würde ich auch sagen. Also sind auf dem besten Weg.
3: So sieht das auch Bundestrainer Klopp. Er sagt, dass sich die Mannschaft in den letzten 2 Wochen weiterentwickelt hat.
7: Es hat so einen Spaß gemacht, mit diesen Jungs jetzt da zu arbeiten. Es war Wahnsinn. So ein Bock.
2: Klopp hatte für die 4 Nations-League-Spiele 2 fast komplett verschiedene Teams zusammengestellt, auch um möglichst viele Spieler kennenzulernen. Viele standen auch zum ersten Mal überhaupt für die Nationalmannschaft auf dem Platz.
3: Mitte November geht's in der Nations League weiter mit Spielen gegen Serbien und die Niederlande.
2: In München ist das Oktoberfest zu Ende. Gestern war der letzte Abend. Insgesamt waren 7,4 Millionen Leute da, so viele wie noch nie.
3: Schlagzeilen hat das Oktoberfest aber auch gemacht, weil Frauen wieder unter den Rock gefilmt wurde. Lia und Emma Maria haben dazu eine klare Meinung.
8: Und das geht wirklich gar nicht.
9: Ich hoffe, ja. Also ich find's gut, hier ist ein bisschen besser. Hier habe ich nicht Angst davor.
3: Die beiden waren in Essen feiern, denn Oktoberfeste sind auch in NRW schon Tradition.
2: Dann geht's um unvorstellbare Situationen, nämlich wenn jemand zu Hause Gewalt erlebt. Frauen sind davon öfter betroffen und um da rauszukommen, soll es einfacher werden.
3: Die Funke-Medien berichten über einen Gesetzentwurf von Justizministerin Hubig. Danach soll es leichter werden, aus einem Mietvertrag zu kommen und Täter sollen beim Auszug Kosten übernehmen.
2: Gestern war Köln-Marathon. Es waren so viele Läuferinnen und Läufer am Start wie noch nie. Und heute ist dann für alle Rest-Day angesagt.
3: Denn 42 Kilometer oder 21 beim Halbmarathon sind für den Körper eine krasse Anstrengung. Muskeln können verletzt sein, Herz und Lunge müssen sich erholen. Und Studien haben gezeigt, das kann bis zu 3 Tage dauern.
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2: Es wird ein sonniger Tag heute, manchmal geht's aber mit Nebel los. Dazu in Winterberg heute maximal 17 Grad, in Schleiden und Rheine werden es 21 und in Neuss und Lünen 22 Grad.
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3: Hier ist am meisten los, gerade A1 Münster Richtung Osnabrück zwischen Greven und Lattbergen. Halbe Stunde extra, 5 Kilometer Stau. Die A1 Osnabrück Richtung Münster ist zwischen Flughafen Münster, Osnabrück und Greven nach einem Unfall gesperrt, 4 Kilometer Stau. Die A42 Kamp-Lindfort-Dortmund ist zwischen Herne-Krang und Herne-Baukau in beiden Richtungen noch bis morgen früh gesperrt. Dann A44 Kassel Richtung Dortmund zwischen Kreuzwerle und Kreuz-Dortmund-Unna eine Dreiviertelstunde länger, 6 Kilometer Stau nach einem Unfall. Und A52 Romont Richtung Düsseldorf zwischen Hostadt und München. Gladbach-Neuwerk, Viertelstunde extra, 7 Kilometer stockend.
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10: Ja.
11: Ja.
10: Ich bin gefangen in einer Welt bei Social Media und es ist so schön.
11: Es ist schön. Ich dachte, es geht jetzt in eine andere Richtung. Was ist denn los? Möchtest du uns mit reinnehmen in deine Welt?
10: Ja, ich spiele mal kurz was ab hier über mein Handy.
11: Oh.
10: Schatz. Ich bin einfach gefangen in einer Cartoon-Welt von einer Hasenfamilie, die so bei Gewitter in so einem Pilz wohnen. Und dann sind da Mama Hase und Kinderhase und Mama Hase macht so Möhrenauflauf oder was ist das? Keine Ahnung. Auf jeden Fall verstecken die sich alle vor dem Gewitter unter so einem Pilz. Und es sieht ganz gemütlich aus.
11: Ich möchte mich auch
10: in dem Hasen. Ich möchte meinen Kopf

0: Drüber reden bitte nicht, aber an Tod denken, wichtig und richtig.
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2: Ja, 1 Live-Kollege Philipp Strunk und Team haben sich für den neuen Sektorreport ganz genau angeguckt, wie wir alle mit dem Thema Tod und Trauer umgehen. Und Philipp, du hast uns heute Morgen schon erzählt, wir denken tatsächlich sehr oft daran.
3: Ja, und ich finde, da ist eine krasse und auch irgendwie überraschende Zahl rausgekommen. Ihr könnt ja mal raten, wenn ihr Bock habt. Was glaubt ihr, wie viele von uns im Sektor zwischen 16 und 34 denken mindestens einmal die Woche an den Tod?
0: Einmal die Woche?
3: Mindestens.
2: 80%.
0: Boah, ich würde auch sagen, so viel. Also ich gehöre auf jeden Fall dazu, kann ich dir sagen.
3: 80, so viel sind es nicht.
0: Okay.
3: Ich fand aber trotzdem krass, es ist jeder Dritte.
0: Oh,
3: also
0: ja,
3: 33, aber ich finde das auch viel, weil also ich persönlich hätte jetzt, glaube ich, nicht geglaubt, dass ich so oft daran denke. Aber okay, ihr gehört auf jeden Fall zu den beiden, die zu den jeden Dritten
0: ja,
3: gehören.
0: Ja, auf jeden Fall.
3: Also eine Menge. Und woran dann gedacht wird, ist halt auch ganz unterschiedlich. Ich weiß nicht, was es bei euch ist, aber es kann zum Beispiel die Angst davor sein, wen aus der Familie zu verlieren. Das ist zum Beispiel bei Amelie so, die ist 19 und kommt aus Bocholt.
4: Also ich würde sagen, bei mir ist jetzt gerade so, dass meine Oma relativ krank ist und man denkt dann schon öfter mal drüber nach, okay, was ist jetzt, wenn die morgen nicht mehr da ist, blöd gesagt.
3: Mhm. Ja, was ich aber irgendwie noch überraschender finde, dass auch der eigene Tod irgendwie für viele ein Thema ist in den Gedanken. Levi zum Beispiel, der ist 19 und sagt,
5: das Leben ist so kurz, man, es könnte jeden Tag eigentlich vorbei sein und darum denkt man sich, man müsste auch eigentlich jetzt mehr leben, Sachen mehr genießen, dann hat man so oft schlechte Laune und so, was eigentlich gar nicht nötig ist. Da denke ich schon öfter drüber nach, dass es einfach irgendwo vorbei sein könnte, wegen einem dummen Unfall oder was weiß ich.
0: Checke den Gedanken auf jeden Fall, aber du hast auch schon gesagt, wenn nicht gerade jetzt zum Beispiel mal mit meinem Live-Mikro kommt, dann behalten wir das auch oft so für uns. Mhm. Wie passt das alles zusammen? Ich check's nicht.
3: Ja, ich auch nicht. Also passt irgendwie gar nicht zusammen. Ne? Jeder Dritte denkt regelmäßig dran, aber jeder Dritte spricht nicht drüber. Ich habe da auch mit einer Psychotherapeutin drüber gesprochen und die sagt, liegt auch daran, dass sich einige einfach schwer tun, da die richtigen Worte zu finden und Angst haben, was Falsches zu sagen. Unser Sektorreport zeigt auch, jeder Siebte von uns geht sogar Trauernden bewusst aus dem Weg aus Unsicherheit. Ist natürlich auch nicht das schönste Thema zugegeben, aber es kann dann auch einfach gut tun, mal drüber zu sprechen. Das findet auch Kamrat.
6: Es gibt für mich keinen Weg, mit dem Tod so umzugehen, dass es nicht irgendwie auch ein bisschen unangenehm ist, außer viel drüber zu reden.
2: Ja, ich verstehe das auf jeden Fall auch. Am Ende des Tages ist es ja nun mal auch was, was uns alle erwartet. Deswegen wegignorieren können wir es eh nicht. Und deswegen sprechen wir auch die ganze Woche in 1 Live drüber, warum wir mit Trauer anders umgehen als zum Beispiel ältere Menschen. Das checken wir nochmal in einer Stunde.
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0: Leute, wir sehen auf jeden Fall eure Nachrichten. Es ist total schön, dass ihr mit uns irgendwie eure ganzen Geschichten zum Thema Tod teilt, auch wenn es im ersten Moment vielleicht ein bisschen komisch klingt.
1: Schwierig auch ist für viele wahrscheinlich.
0: Ja, aber umso schöner, dass ihr euch meldet, dass ihr euch öffnet, dass ihr mit uns Dinge teilt. Es ist ein bisschen komisch, drüber zu reden, das checken wir. Mhm. Aber diese Woche geht es bei uns hier eben viel um das Thema Tod und da muss man natürlich auch mal über das Thema Beerdigung sprechen.
1: Oh, auch schon wieder so ein Kloß im Hals-Thema für mich, aber ja, man denkt manchmal drüber nach. Habt ihr euch auch mal so Gedanken drüber gemacht, wie eure zum Beispiel eigene Beerdigung aussieht oder aussehen soll? Eher eine traurige Nummer oder vielleicht dann doch eher auch eine Party, machen ja auch viele mittlerweile, muss man sagen. Und einer der wichtigsten Fragen ist natürlich auch, welche Mucke wird gespielt?
0: Ja, sind es die großen Balladen oder sind es vielleicht eher Party-Tracks? Also ich sehe bei Selinas Mama ja ein bisschen Jason Derulo.
1: Oh mein Gott.
0: Jason Derulo.
1: Das wäre richtig komisch, sag ich ehrlich. Wir haben euch aber mal gefragt.
2: Hey, hier ist Tim aus Dormagen und der Song, der auf meiner Beerdigung laufen sollte, ist von Lucas Graham, 7 Years. Ja, weil ich den irgendwie mit meiner Jugend, mit meiner Kindheit verbinde, den ich den früher ganz toll fand und ja, das früher mein Lieblingssong war und ich denke, dass das vielleicht passen könnte.
0: Ich check das aber, weil der ist auch so ein bisschen so episch. So.
1: Ja, ich mag den
0: und
1: sehr.
0: Und es passt musikalisch ja auch, weil der Song beschreibt ein komplettes Leben und auch den Tod von Sänger Lukas Papa. Der ist mit 61 Jahren gestorben und wir bekommen den Song jetzt hier in 1 Live. Das ist 7 Years.

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0: Uhr ist es. Wir sind Christina Wilkes
1: und Tim Esselmann. In 1 Live sprechen wir diese Woche öfter über ein Thema, das einige auch mal meiden. Es geht um Tod und Trauer. Meistens kommt das dann auch, wenn man selbst jemanden verliert, der einem nahesteht. So war es auch bei Zelda aus Rede.
2: Ich habe wegen meinem Opa mal getrauert. Der ist verstorben. Und mit dem hatte ich eine ganz krasse Beziehung, weil er auch bei uns zu Hause gewohnt hat. Hab den auch zum Schluss selber gepflegt.
0: 1 Live hat eine Umfrage zu dem Thema machen lassen. Mehr als jeder Vierte zwischen 16 und 34 denkt nur selten oder so gut wie nie an den Tod.
1: Umgekehrt ist das Thema für viele andere dauerpräsent. Mehr als jeder Zehnte sagt sogar, der Tod beschäftigt ihn oder sie jeden Tag. Auch Marie aus Borken gehört zu denen, die öfter drüber nachdenken.
3: Momentan irgendwie schon, auch wegen meiner Arbeit. Ich arbeite mit Menschen mit Behinderung. Da ist ja schon mal, dass sie auch eher sterben. Da denke ich mir auch manchmal, ja komm, das könnte bei mir auch jeden Tag so sein. Deswegen lebe ich jeden Tag so, als wäre es der letzte, sag ich mal.
0: Eine andere Frage ist, was man dann macht, wenn man wirklich mal jemanden verliert. 2/3 sagen, in dem Fall war Ablenkung wichtig. Vor allem durch Treffen und Gespräche, aber auch durch Sport oder die Arbeit bzw. das Studium.
1: Am Rhein ist wieder eine alte Weltkriegsbombe gefunden worden. Dieses Mal bei Neuss und der Blindgänger hat sogar gebrannt.
0: Es war nämlich Phosphor drin. Die Chemikalie entzündet sich, wenn sie an die Luft kommt. Aus der Bombe bei Neuss kam dann weißer Rauch. Experten haben sie abbrennen lassen und dann weggebracht.
1: Dann geht es um Auszeichnungen, die weltweit extrem angesehen sind. Diese Woche wird bekannt gegeben, wer sie bekommt. Es geht um die Nobelpreise.
0: Und das läuft ein bisschen wie ein Adventskalender. Heute kommt raus, wer die Auszeichnung im Bereich Medizin bekommt. Später diese Woche dann unter anderem noch Physik, Literatur und Frieden.
1: Die deutschen Fußballer hatten gestern Abend erstmal ihr letztes Länderspiel. Gegen Griechenland gab es ein 0:0.
0: Jürgen Klopp hatte für seine ersten Spiele als Bundestrainer viele neue Spieler geholt, wie Derry Sherhand.
4: Das ist immer noch schwer ein bisschen zu realisieren. Ich meine, ja, U17 saß auf der Bank, U19 habe auch nicht gespielt, nur zugeschaut und hatte einfach den Traum, Profi zu werden. Und jetzt stehe ich hier 5-6 Jahre später, darf für die deutsche Nationalmannschaft spielen. Das ist schon was sehr, sehr Besonderes für mich.
0: Mitte November geht's für die Mannschaft in der Nations League dann weiter.
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1: Losgehen kann es an manchen Orten noch mit Nebel. Der zieht aber schnell weg und spätestens dann wird es überall sonnig. In Ibbenbüren und Lemgo 21 Grad maximal, in Xanten und Bonn bis 22 und in Jülich 23 Grad.
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0: A1 Euskirchen Richtung Köln zwischen Gleuel und dem Kreuz Köln-Nord. Plant da mal mit einer Viertelstunde extra. Es stockt auf 8 Kilometern. A3 Oberhausen Richtung Köln zwischen Kreuzhilden und Leverkusen-Opladen. Da dauert es eine halbe Stunde länger. 7 Kilometer Stau. A44 Kassel Richtung Dortmund zwischen Kreuz-Werl und Kreuz-Dortmund-Unna. Da hat es einen Unfall gegeben. 8 Kilometer Stau, dauert mindestens eine halbe Stunde länger. Und zum Schluss noch die A52 Romont Richtung Düsseldorf zwischen Hostad und Mönchengladbach-Neuwerk. 20 Minuten extra. 8 Kilometer Stau.
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6: Ey, ich schwöre euch, Friends, ne? 60% der Zeit, wenn Selina nicht die Technik bedient, so wie ich jetzt gerade, dann chillt die manchmal so auf der Couch und dann kommt sie wieder und sie stolpert immer über irgendwas oder haut sich irgendwas klären und dann höre ich immer nur so von mir gegenüber so, ah!
7: Ja, ich tue mir so oft weh, mein
6: Was
7: Körper...
6: Was machst du?
7: Schatz, keine Ahnung. Ich habe gestern auch gesehen, ich habe so einen riesen Flatschen, so einen riesen blauen Fleck am Oberschenkel. Ich weiß nicht, wo das immer alles herkommt. Ich bin so ein Type of B-Girl, you know?
6: Pick me.

0: Ja, Verluste können uns in jedem Alter treffen. Ist eine gruselige Vorstellung, aber leider wahr. Nico Santos hat es selbst schon erlebt.
1: Als ich 15 war, habe ich einen meiner besten und engsten Freunde verloren.
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3: Wir sprechen die ganze Woche über das Thema Tod, weil es ist ein Ding für euch, Sektor. Das zeigt auch unsere repräsentative Umfrage. Jeder Dritte zwischen 16 und 34 denkt mindestens einmal in der Woche sogar dran. Trotzdem ist der Tod im Alltag selten Thema, bis er plötzlich absolut reinscheppert, wie damals eben bei Nico Santos, mit dem Tod seines besten Freundes.
0: Ja, und das ist auch voll die krasse Geschichte. Nikos Freund hat an dem Tag von seinem Unfall nämlich noch Schuhe gekauft. Und genau die hat seine Family nach seinem Tod dann Nico geschenkt. Und das hat ihn inspiriert zu seinem Track A Walk in Your Shoes.
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3: Junge, kennst du das, wenn du Gänsehaut im Gesicht kriegst? Ich hatte gerade einfach Gänsehaut im Gesicht, das ist crazy. Und zu einem Buch, die magischen Schuhe. Dabei bedeutet dieser Verlust für ihn nicht nur Trauer und Verzweiflung, sondern auch Positives, denn er konnte
1: dank meines Umfelds trotzdem ganz viel Kraft sammeln und daraus trotzdem irgendwie was Schönes schaffen. Wir haben immer das Gefühl gehabt, wir sind nicht alleine. Und ich glaube, das ist das Wichtigste, immer zu wissen, dass ein Abschied nicht immer nur Verlust bedeutet, sondern auch irgendwie daraus Mut zu schaffen und zu wissen, dass man nicht alleine ist.
0: Ja, also Nico Santos' Botschaft ist ganz klar, bleibt mutig. Und Nico Santos gibt es jetzt hier auch für euch in 1 Live. Das hier ist

0: Ja, das Thema Beerdigung, das hat euch ein bisschen getriggert heute Morgen.
1: Ja, das stimmt. Wir sehen eure Nachrichten. Artyom zum Beispiel hat sich reingemeldet. Die Nachricht, warte, ich lese sie einmal vor. Ich hätte da eher keine Liste mit Liedern, ne, die auf meiner Beerdigung irgendwie laufen müssen, sondern eher die, die auf gar keinen Fall laufen dürfen. Und das ist zum Beispiel Atemlos durch die Nacht. Mein Herz schlägt schneller als deins und so kann es sein, so kann es bleiben. Und da bin ich doch deiner Meinung, Artyom.
0: Das klingt so, als wäre deine Beerdigung auf jeden Fall wahrscheinlich ein Ort, wo auch ein bisschen gelacht wird.
1: Ja.
0: Mary hat sich auch reingemeldet und hat erzählt, dass ihre Mutter 2023 verstorben ist und sie meint, ihre Beerdigung muss man nicht so übertrieben gestalten, weil auch bei ihrer Mutter, das hätte sie nicht gewollt. Es gab eine Urne in Herzform und dann waren die auch nur zu viert und dann haben sie sich danach noch einen Döner gegönnt.
1: Oh mein Gott, ich liebe das.
0: Fand ich auch super.
1: Ja, irgendwie so eine positive Drehe. Jule Blase kennt ihr alle aus dem Radio. Die hat auch eine ganz komische Beziehung zu dem Thema Beerdigung, finde ich. Magst du das mal teilen? Weil das schockt mich jedes Mal, wenn wir darüber mal reden.
0: Ja, ist vielleicht so ein bisschen weird.
1: Ja.
0: Aber ich weiß zum Beispiel schon, was bei meiner Mutter auf der Beerdigung für einen Song laufen soll.
1: Das ist so crazy.
0: Und der killt halt wirklich, weil ihr müsst euch vorstellen, meine Mutter und ich, wir sind viel an der Nordsee gewesen. So. Mhm. Wir haben eine ganz enge Beziehung. Und bei Sing Mein Song in der letzten Staffel waren Klock Klock zu Gast. Und die haben einen Song gecovert und ich spüre euch da jetzt mal ein Snippet draus vor. Und jetzt müsst ihr euch dazu, klingt so weird, ne? Aber wirklich so diese Beerdigung vorstellen. Ich glaube, ich würde rotzen, Wasser heulen. Warte.
1: Jetzt kommt's.

0: ganz
1: oder?
0: Schön, ganz schön, ja.
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0: ich wusste nicht, dass Klock-Klock so machen.
1: Ja, und jetzt pass auf.
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1: Und da wäre bei mir vorbei. Da wäre vorbei. Aber Mama, ich liebe dich, schön, dass du da bist.
0: Krass, Gänsehaut, Alter. Wow.

0: So, ich habe ein Ratespiel für euch. Was ist mindestens genauso spannend wie die Liebesgeschichte in der sexy Eishockey-Serie Off Campus? Genau, die privaten Dating-Gerüchte zwischen den Schauspielern und Schauspielerinnen im Real Life natürlich.
1: Rede.
0: Da wird so einiges gemunkelt, aber Annika Wasenmüller aus dem 1Live-Pop-Team. In einem Fall ist es jetzt ab sofort kein Gerücht mehr, oder was ist los?
2: Nee, es ist offiziell, Leute. Die inoffizielle Hauptperson der Serie, Schauspielerin Mika Abdallah, das ist die mit diesem J-Lo-Kleid, der wilden Mele und dem perfekten Pony.
0: Ah, ja.
2: Die ist jetzt zusammen mit Josh Houston.
0: Josh Houston!
1: Der spielt Justin, den Musiker aus der Serie.
2: Ja, ganz genau. Und die beiden sind jetzt ein Paar. Die waren am Wochenende zusammen bei der Pariser Fashion Week, haben da Händchen gehalten und sahen sehr, sehr glücklich zusammen
0: aber
2: aus.
0: Aber freuen wir uns jetzt oder nicht? Also ich kann Jule Blasens Reaktion nicht so richtig einschätzen.
1: Nee. Ich muss sagen, ich gönne das vor allem Mika Abdallah so doll.
2: Ja, und normal gehe ich mit, weil die Schauspielerin, die hat sich kurz nachdem Off-Campus damals rausgekommen ist, von ihrem Verlobten getrennt.
0: Aha.
2: Eigentlich sehr traurig, aber er war ultra kacke zu ihr, hat sie auch immer wieder in Interviews öffentlich fertig gemacht.
0: Oh.
2: Also schon mal gut, dass sie sich getrennt hat und jetzt umso schöner, dass die Gerüchteküche recht hatte und dass sie mit Josh Houston zusammen ist. Und jetzt muss halt nur noch das andere sehr große Gerücht um Josh Houston stimmen.
0: Und zwar welches?
2: Dass er angeblich die Hauptrolle in der Fourth Wing-Serie spielen wird.
1: Stopp! Diese Drachenreihe ist mein Roman Empire, wirklich. Also, er soll ja vielleicht möglicherweise Xaeden Rioson spielen.
2: Ja, ganz genau. Das vermuten Fans seit Monaten. So super eindeutige Beweise gibt's dafür jetzt noch nicht. Aber ich sag mal so, bis gestern war es ja auch nur ein Gerücht, dass er mit Mika Abdallah zusammen ist, ne?
1: Boah.
2: Und wir wissen, wie das ausgegangen ist.
1: Das wär's jetzt aber wirklich. Nicht nur Hauptgewinn Mika Abdallah als Freundin, sondern vielleicht ja auch noch die Hauptrolle in wahrscheinlich einer der Serien der nächsten Jahre. Also, Josh Hughes. Ei, du bist ein Macher, ich sehe dich.
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7: 8:30, ich bin Christina Wilkes.
8: Und ich bin Tim Esselmann. So viel Hype wie im Moment gibt's um die Fußballnationalelf fast nur während großer Turniere wie einer WM. Viele waren aber gespannt, wie sich das Team mit dem neuen Trainer Jürgen Klopp schlägt.
7: Gestern gab's im vierten Spiel unter ihm ein 0:0 gegen Griechenland. Klingt vom Ergebnis her nicht besonders, aber diese Fans finden, wie das deutsche Team gespielt hat, war überzeugend.
9: Ja, macht Laune zu schauen. Gerne wieder, gerne weiter so.
10: Dadurch, dass die jungen Leute da mit reingekommen sind und neue Leute, frische Energie. Das war wirklich anders.
11: Würde ich auch sagen. Also sie sind auf dem besten Weg.
8: So sieht das auch Bundestrainer Klopp. Er sagt, dass sich die Mannschaft in den letzten zwei Wochen weiterentwickelt hat.
12: Es hat so einen Spaß gemacht, mit diesen Jungs jetzt zu arbeiten. Es war Wahnsinn. So ein Bock.
7: Klopp hatte für die vier Nations League Spiele zwei fast komplett verschiedene Teams zusammengestellt, auch um möglichst viele Spieler kennenzulernen. Viele standen auch zum ersten Mal überhaupt für die Nationalmannschaft auf dem Platz.
8: Mitte November geht's in der Nations League weiter mit Spielen gegen Serbien und die Niederlande.
7: In 1 Live geht's diese Woche um was, worüber viele nicht gerne reden: Tod und Trauer. Jedes Jahr sterben 1 Million Menschen in Deutschland und irgendwann verliert jeder jemanden, den er liebt.
8: Ist ein komisches Gefühl, sagen auch diese beiden hier.
13: Bei mir ist jetzt gerade so, dass meine Oma relativ krank ist und man denkt dann schon öfter mal drüber nach, okay, was ist jetzt, wenn die morgen nicht mehr da ist?
14: Da denke ich schon öfter drüber nach, dass es einfach irgendwo vorbei sein könnte wegen einem dummen Unfall oder was weiß ich. Und dann muss man einfach mehr genießen, glaube ich.
8: In NRW denkt laut der 1 Live-Befragung fast jeder Dritte zwischen 16 und 34 einmal die Woche an den Tod.
7: In Wuppertal musste die Polizei einen Streit unter etwa 100 Leuten beruhigen. Auslöser sollen 4 Männer gewesen sein, die eine Frau in einem anderen Auto angehupt haben.
8: Die ist schwanger, soll dann ausgestiegen und von den Männern geschubst worden sein. Freunde und Bekannte kamen zur Hilfe und die Wuppertaler Polizei sagt, danach konnte man nicht mehr sagen, wer zu wem gehört.
7: Und zum Schluss gibt's noch ein paar Rekorde vom Oktoberfest in München. Da war gestern der letzte Abend und insgesamt waren in den zwei Wochen so viele Besucher da wie noch nie, 7,4 Millionen.
8: Und die haben zum Teil ordentlich getrunken. Der höchste Alkoholwert, den Sanitäter über den Atem gemessen haben, war 3,8 Promille.
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7: Es wird ein sonniger Tag heute mit nur wenigen Wolken. Und das sind die Höchstwerte. Wermelskirchen kommt auf 20 Grad. Warendorf und Bad Salzuflen schaffen 21. Oberhausen und Heinsberg bis 22 Grad.
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8: Hier ist gerade am meisten los. A3 Oberhausen Richtung Köln zwischen Kreuzhilden und Leverkusen-Opladen. Dreiviertelstunde länger, 8 Kilometer Stau. A40 Dortmund Richtung Duisburg zwischen Bochum-Freudenbergstraße und Dreieck Essen-Ost 20 Minuten länger. Stockt auf mehr als 10 Kilometern. A44 Kassel Richtung Dortmund zwischen Kreuzwerle und Kreuz Dortmund-Unna 20 Minuten länger. 7 Kilometer Stau nach einem Unfall. Und A59 Dienstlaken Richtung Duisburg zwischen Duisburg-Fahren und Zentrum. Dreiviertelstunde länger, 8 Kilometer Stau.
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15: Guten Morgen.
16: Werde ich hier heute nach meiner professionellen Expertise gefragt zum Thema Brötchen. Warme Brötchen in Brötchentüten. Leute, lasst die Tüten auf. Die dürfen nicht zugemacht werden. Ihr denkt vielleicht, die bleiben länger warm. Aber nein, ich als Bäckerstochter, wir mussten die Tüten immer den Kunden offen übergeben, damit die nicht schnasselig werden, die Brötchen.
15: Weil die dann so weich werden,
16: ja,
15: oder was?
16: Die Wärme gleich Feuchtigkeit gleich schnasselige Brötchen, sage ich dazu.
15: Und schnasselige Brötchen sind ja nun wirklich der Albtraum.
16: Bleh.

0: Sag mal, was machen wir, wenn wir wen verloren haben und trauern? Naja, wir lenken uns ab.
1: Ja, viel gesoffen. Also viel gesoffen, viel gekifft, um zu verdrängen und zu vergessen. Aber ich habe irgendwann gemerkt, das ist nicht der Weg.
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0: Ja, habt ihr gerade schon gehört? So ging es unserem Sektorbürgermeister und Content Creator Raiko, nachdem seine Mutter gestorben ist. Das hat er uns im exklusiven 1Live-Interview erzählt. Und damit ist er natürlich nicht alleine, ne?
3: Ja, 1Live-Kollege Philipp Strunk ist da. Du hast dir mit Menschen aus dem WDR-Datenteam angeguckt, wie geht denn eigentlich der Sektor mit Tod und Trauer um? Ablenkung ist auf jeden Fall ein großes Ding und das tatsächlich auch in dieser Form wie bei Raiko, ne?
4: Ja, und erstmal haben wir grundsätzlich rausgefunden, wenn wir trauern, besser gesagt, dann lenken wir uns deutlich öfter ab als Ältere. Mhm. Wir haben ja eine repräsentative Befragung gemacht im Sektor und wollten wissen, habt ihr euch über Wochen nach einem Trauerfall versucht abzulenken? Und 3/4 der 16- bis 34-Jährigen sagen da ja und das fast dreimal so oft eben mit Alkohol und Drogen wie Ältere. 17% haben uns das gesagt. Das ist natürlich dann alles andere als gesund, aber auch nicht die Regel. Die meisten lenken sich nämlich anders ab.
0: Okay, und wie anders?
4: So wie 1Live-Hörer Lukas aus Rehs, nachdem sein Stiefvater gestorben ist.
5: Ich habe viel mit meinen besten Freunden gezockt oder halt teilweise auch einfach nur über Discord gequatscht. Die haben halt versucht, einfach Ablenkung zu schenken. Lesen, Serien gucken oder halt wirklich einfach irgendwie mit der Familie was unternehmen.
4: Ja, der Lukas hat da im Prinzip einmal unser komplettes Ranking gedroppt an Dingen, die wir als Ablenkung rausgefunden haben. Das findet ihr auch alles auf 1live.de. Also wir zocken und streamen viel gegen die Trauer an und Treffen und Gespräche, die sind auf Platz 1 gelandet. Damit lenken sich die meisten von uns von Trauer ab.
3: Ist das denn okay? Weil ich dachte immer irgendwie eher lieber rein in den Schmerz. Ablenkung ist eher so Verdrängung, hilft dann auch nicht so weiter.
4: Ja, es sind schon zwei unterschiedliche Sachen, Ablenkung und Verdrängung. Habe ich auch mit Psychotherapeutin Franka Cirutti drüber gesprochen. Die sagt, Ablenkung ist an sich nicht problematisch.
6: Das wäre es ja nur dann, wenn wir uns nie auch mal auf die traurigen Gefühle einlassen. Wenn nie die Trauer auch mal Platz bekommt.
4: Ja, dann wären wir bei Verdrängung. Aber wenn wir die Trauer zwischendurch dann eben auch mal zulassen, dann kann Ablenkung auch helfen, damit einfach klarzukommen.
0: Also so ein bisschen von beidem quasi.
4: Genau, mal ablenken, mal trauern, dann ist es eigentlich ein guter Weg.
0: Guter Ausgleich. Falls ihr da gerade vielleicht struggelt, Freunde, Hilfsangebote und Tipps findet ihr auf 1live.de, genauso wie den kompletten Sektorreport und wie Raiko es aus der schwierigen Zeit rausgeschafft hat. Das hören wir gleich nochmal nach 9.
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0: So, jetzt sage ich euch mal was. Wir tun hier wenigstens was gegen die triste Jahreszeit.
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0: Naja, geht so, fällt mir gerade auf, weil heute 22 Grad und Sonne. Trist ist anders, würde ich jetzt erstmal sagen. Aber das Wetter passt dann wenigstens zur guten Laune hier, Mensch. Weil, Freunde, nicht mehr lang. Dann stehen hier wieder großartige Comedians für euch auf unserer XXL-Bühne. Zum Beispiel Basti Bielendorfer, Thorsten Sträter oder auch Anna Lucia, die wir jetzt das zweite Jahr in Folge zur XXL geholt haben.
2: Ich freue mich extrem, dass es nochmal klappt. Ich war sehr überrascht, aber sehr happy. Also in der ganzen Comedy-Szene ist es voll das Ding, dass man in so einer Arena spielen darf. Das ist schon insane.
0: Ja, top. Und das direkt 4 Abende hintereinander. Erst in der Arena Oberhausen und danach 3-mal in der Arena Köln. Da könnt ihr mit dem Auto hinfahren oder eben auch hinreiten. München ist teuer, München ist reich. Ich habe es viel zu spät gemerkt, erst auf dem Gymnasium. Weil alle meine Freundinnen auf dem Gymnasium sind geritten. Und ich habe es zu lang nicht hinterfragt. Ich war viel zu lang, weil ich so, ja, ich schätze, wir haben unterschiedliche Hobbys. Und dann habe ich gemerkt, wir haben unterschiedlich Geld. Ach so. Wir haben unterschiedlich Geld. Und was auch sehr unterschiedlich ausgeprägt ist halt bei uns, ist unsere Beckenbodenmuskulatur. Okay? Diese Bitches reiten. Sie können ihre Beckenbodenmuskulatur anspannen und entspannen, wann immer sie wollen. Ich weiß nicht mal, wo meine ist. Okay? Ich habe die Suche aufgegeben. Ist ein Cold Case. Eine gut ausgeprägte Beckenbodenmuskulatur ist richtig wichtig für guten Sex auch, ne? Und meine Freundinnen reden dann immer drüber, wie sie ihre Beckenbodenmuskulatur einsetzen im Bett. Und sind so, ja, und in der Stellung spanne ich sie an. Was machst du, Anna? Und ich bin so, ich liege. Low-Budget-Sex.
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0: Starships hier in 1 Live. 8.54 Uhr.
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1: Es ist 9, wir sind Christina Wilkes
2: und Tim Esselmann. In 1 Live sprechen wir diese Woche öfter über ein Thema, das einige auch mal meiden. Es geht um Tod und Trauer. Jemanden verloren haben fast alle schon mal. Schlimm kann es aber auch sein, wenn Freunde trauern. Die Situation kennt Vincent aus Köln.
3: Es ist teilweise für mich noch schlimmer, jemanden, den ich liebe, in Trauer zu sehen, als wenn ich selbst davon betroffen bin. Mich nimmt sowas schon sehr schnell mit. Ich merke das einfach, dass ich selber dann auch sehr niedergeschlagen bin.
1: 1Live hat eine Umfrage machen lassen und da ging es auch darum, ob man Menschen, die trauern, vielleicht sogar aus dem Weg geht, weil man unsicher ist. Die allermeisten sagen aber nein, auch wenn der Kontakt mit Trauernden herausfordernd sein kann. Das sagt Nele aus Leverkusen.
4: Das Schwierige ist einfach, für die Person da zu sein, wenn man nicht weiß, was ist zu viel, wie viel kann man der Person selber geben, ohne dass man zu aufdringlich ist und ohne dass man die Person auch irgendwie überfordert.
2: Helfen kann es, einfach für Freunde zum Ablenken da zu sein. Das funktioniert für Betroffene auch am besten. Auch Sport, Hobbys, Arbeit und Studium lenken ab.
1: Experten sagen auch, Ablenkung ist grundsätzlich nichts Schlechtes, wenn man jemanden verliert, solange Trauer aber auch mal Platz bekommt.
2: Dann zum Fußball. Die Nationalmannschaft hat gestern Abend 0:0 gegen Griechenland gespielt. Enttäuscht war Bundestrainer Klopp danach aber nicht.
5: Wenn man mir vor einer Woche gesagt hätte, dass wir nach einer Woche so spielen können, ich hätte nicht gedacht, dass so eine erste Halbzeit möglich ist.
1: Da gab es viele Chancen für Deutschland, nur eben kein Tor.
5: Wir sollen die Bälle ab und zu mal reinschießen, das würde helfen.
1: Jetzt ist erstmal Pause in Sachen Länderspiele. Mitte November geht's dann in der Nations League weiter.
2: Dann geht's um unvorstellbare Situationen, wenn jemand zu Hause Gewalt erlebt. Frauen sind öfter betroffen und da rauszukommen soll jetzt einfacher werden.
1: Die Funke-Medien berichten über einen Gesetzentwurf von Justizministerin Hubig. Danach soll es leichter werden, aus einem Mietvertrag zu kommen und Täter sollen beim Auszug Kosten übernehmen.
2: Zuletzt hatte der Kölner Dom damit Schlagzeilen gemacht, dass man für beliebte Touristenspots Eintritt bezahlen muss.
1: Seit heute ist das auch für einen schicken Blick über Hamburg so. Wer auf die Aussichtsplattform der Elbphilharmonie will, muss 5 Euro bezahlen.
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2: An manchen Orten kann es noch neblig sein, der Nebel zieht aber schnell weg und spätestens dann wird es überall sonnig. In Olpe heute 20 Grad maximal, in Nettersheim und Coesfeld 21 und Viersen und Höxter kommen auf 22 Grad.
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1: A1 Dortmund Richtung Münster zwischen Ascheberg und Münster-Hiltrup plant mit einer Viertelstunde extra 4 Kilometer Stau. Auf die 3 Oberhausen nach Köln zwischen Kreuzhilden und Leverkusen-Opladen. Da dauert es eine Dreiviertelstunde länger nach einem Unfall, 7 Kilometer Stau. A44 Kassel Richtung Dortmund zwischen Kreuzwerl und dem Kreuz Dortmund-Unna. Auch da ein Unfall, 20 Minuten extra, 6 Kilometer Stau. Und zum Schluss die A59 Dienstlaken Richtung Duisburg. Die ist zwischen Duisburg-Fahn und Duisburg-Zentrum nach einem Unfall gesperrt. Im Moment 6 Kilometer Stau.
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6: Guten Morgen. Ja, unser Sektorbürgermeister Raiko, er hat es sehr tief in unser Herz geschafft. Wir hatten unser erstes Interview, müssen wir ja auch sagen, mit ihm. Mhm. Und es ging direkt deep. Es ging um den Tod seiner Mutter. Wir sprechen ja die ganze Woche über das Thema Tod. Und ich sag eine Sache. Er hat mich richtig doll berührt und das ist so richtig deep.
7: Mhm. Raiko hat sich auf jeden Fall geöffnet, dafür sind wir sehr dankbar. Und in der nächsten Stunde hören wir mal rein, was er alles so zu erzählen hatte. Mhm.

0: Ja, ist ein Thema, das schieben wir alle weg, bis es dann irgendwann doch mal knallt.
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0: Die ganze Woche sprechen wir deswegen mit euch drüber, also übers Thema Tod, auch damit ihr euch weniger, ja, alleine fühlt, wenn ihr zum Beispiel gerade jetzt auch trauert. Und gesprochen haben wir zum Beispiel auch mit Comedian Ryko, der seine Mutter verloren hat. Du bist als Stand-Up-Comedian unterwegs, du bist natürlich auch unser einzelner Sektorbürgermeister.
2: Natürlich.
0: Naja, und du hast immer gesagt, ohne den Tod deiner Mutter wärst du nicht da, wo du jetzt bist.
2: Ja.
0: Das ist wahrscheinlich erstmal eine Aussage, wo viele Leute erstmal schlucken und sich denken, krass, was, warum? Warum sagst du das so?
2: Boah, also da hängt auch viel Aberglaube von meiner Mutter mit ran. Kann ich reden, wie ich rede?
0: Weil
2: ich
0: rede bitte genau so. Okay. Rede wie ein Löwe, wie ein Bär.
2: Wie ein Löwe, wie ein Bär.
0: Maschine einfach.
2: Okay. Meine Mutter und ich hatten einen letzten Moment, bevor sie ihr Gehirn abgegeben hat, weil meine Mama hatte Krebs. Ist ja so, da ist ja Zeitpunkt, da bist du noch ein Mensch und danach bist du ja einfach nur noch eine Hülle, die so wegvegetiert. Und wir hatten so einen letzten Moment, als wir noch bei ihr so im Bett lagen. Sie hatte mich dann gefragt, ob alles gut bei mir ist oder ob ich Angst habe. Und ich war halt so, ja, ey, ich habe keinen Plan. So, ich weiß, dass sie ihren Vater früh verloren hat. Ich war so, wie hast du das denn gemacht, ne? Und dann war die so, boah, ich weiß es nicht. Ich weiß ja nicht mal mehr, wie mein Vater gesprochen hat. Also ich erinnere mich nicht mal an seine Stimme und alles. Das war so hart, wo ich mir so dachte, so, ja, aber also ich will ja nicht, dass das so ist. So, ich will ja, dass ich lebe und du trotzdem immer noch ein Teil von mir bist. Und sie meinte so, egal was du tust, egal was du machst, du darfst niemals deinen Traum vernachlässigen. Du musst immer an deinen Traum glauben, du musst mir versprechen, dass du so lange durchziehst und so lange dafür kämpfst, bis du es geschafft hast. So, und wenn du es schaffst, dann kannst du immer an mich denken. Und leider Gottes, das ist so crazy, sie hatte den Traum vom Tanzen. Also sie wollte mal Tänzerin werden, aber sie durfte nicht so. Ich komme aus einer italienischen Großfamilie, meine Mutter ist Italienerin. Und das ist auch so, dass die Väter und Eltern sehr konservativ sind. So, und Frauen sollten sich nicht so zeigen und den ganzen Kram, halt diese ganze konservative Bullshit halt einfach. Mhm. Bedeutet, meine Mom durfte halt nie tanzen. Und ein anderer Punkt, der dann so weitergetragen wurde, war, dass ihr Vater gesagt hat, und das ist halt so ein Aberglaube, dass wenn du erfolgreich mit etwas wirst, muss ein anderer dafür sterben.
0: Boah, ich schwöre, ich habe Gänsehaut.
2: So,
0: während du das sagst, ich krieg Gänsehaut. Das ist crazy. Ich bin da ja auch so.
2: Ja, und das ist so, deswegen lagen wir halt im Bett und meine Mutter hat mich halt angeguckt und hat gesagt, es ist zwar hart, aber das ist der Tribut. So. Mhm. Deswegen musst du das schaffen, weil sonst war der Tribut halt für Nüsse. Boah, ich bin durchgedreht, ne? Also, meine Mom ist jetzt 5 Jahre tot.
0: 5 Jahre?
2: Ja, 5 Jahre. Das war eine harte Zeit, so, weil du bist auf einmal von einem Tag auf den anderen alleine. So, du hast einen Vater an der Seite, der irgendwie so ein bisschen emotional abwesend ist, viel mit sich selbst ausmacht. Du bist dann auf einmal der Typ mit 24, der sich um seinen Vater kümmern muss, der immer wieder die Worte von seiner Mutter im Kopf hat. Und dann stehst du da. Nackig in der Erbsen. So, und muss irgendwie klarkommen. So, und dann ging die Reise los.
0: Ja, und wie die Reise weiterging, das hört ihr nach einem Song hier in 1 Live.

0: Bad Aiken und Eminem, perfekter Song, um übers Thema Tod zu quatschen. Nicht, ich weiß, aber so ist es nun mal im Leben.
1: Ja, Sektorbürgermeister und Comedian Raiko, der kennt nämlich den Schmerz zum Thema Tod. Er hat vor 5 Jahren seine Mama verloren, sie hatte Krebs. Und über die Zeit nach ihrem Tod haben wir mit ihm gesprochen.
0: Wie war das? Konntest du dich denn verabschieden? Hattet ihr noch viel Zeit miteinander? Hat dir das geholfen, dass du jetzt schon so krass gut darüber reden kannst? Oder ist das nur Fassade? Wie ist das so?
2: Es ist größtenteils Fassade, weil ich mir einfach die Aufgabe gemacht habe, für die Leute zu sein. Mhm. Ich zeig das, ich geb das, so damit ihr irgendwie das nehmen könnt und was damit machen könnt, so, weil wenn ich jetzt das nicht machen würde, dann wer würd's sonst machen? Ist so in meinem Kopf, du musst halt einfach stark sein, genau in diesen Momenten, wenn man darüber spricht, damit die Leute halt sich nicht alleine fühlen, weil ich habe mich so alleine gefühlt. Mhm. Und das war halt so hart und deswegen habe ich es mir dann halt zur Aufgabe gemacht, so darüber zu sprechen. Natürlich, hey, wir stehen hier und mir bricht 1000-mal das Herz.
0: Ja,
2: aber
0: ja.
2: Was soll ich machen, ne? Du hast noch eine andere Frage gestellt, aber ich...
0: Ich habe sie auch vergessen.
2: Ja,
0: alles egal.
3: Alles gut.
0: Rede, Bruder, rede.
2: Rede, rede.
3: Das Ding ist aber, wenn du das so erzählst, habe ich das Gefühl, das ist auch ein ganz schönes Päckchen, was du da trägst. Also einmal, wenn du jetzt erzählst, ja, du hast das irgendwie zur Aufgabe genommen, auch für die anderen, aber ich stelle mir auch gerade vor, so, das macht doch auch ganz schön viel Druck, wenn deine Mutter geht und du hast so das Gefühl, so, jetzt muss ich auch erfolgreich werden. Mhm. Oder hat dir das eher so vielleicht auch das, den Glauben daran gegeben, dass es jetzt quasi, du wirst jetzt so oder so erfolgreich? Mhm. Oder war das das genaue Gegenteil?
2: Das Ding ist, ich war geplagt von Existenzängsten. Also wirklich riesigen Existenzängsten. Ich war finanziell auch einfach ein Scheißhaufen so, ne? Also ich weiß nicht, ob Leute das verstehen können, so, wenn du dich fühlst, als wärst du nicht dazugehörig, bedeutet, du willst Jobs machen, weil du musst Miete bezahlen. Aber jedes Mal, wenn du morgens aufstehst, hast du Bauchschmerzen. Bedeutet, du kämpfst eigentlich jeden Tag nur um dein Überleben. Mir geht's jetzt besser, sagen wir mal. Ne, aber es waren dunkle Zeiten so, ich habe mich da durchgekämpft, weil ich war ein Mamakind. Ne, also ich bin Italiener so und es ist alles wahr.
0: Jedes
2: Klischee, es ist alles wahr. Mama ist eine Göttin.
0: Ja, klar.
2: Ich bin ihr Junge. Das Einzige, wofür ich wirklich dankbar bin, und ich weiß, das klingt hart so, aber wäre meine Mutter nicht gestorben, wäre ich immer noch ein Arschloch. Weil ich konnte machen, was ich wollte. Ich war auch scheiße zu Frauen und alles. Und meine Mutter hat immer die Hand über mich gehalten und war so, mein Sohn ist niemals so. Und aus mir wäre kein guter Mensch geworden. Weil ich die ganze Zeit die Schutzblase von meiner Mutter hatte. Und als sie geplatzt ist, konnte ich endlich ein eigener Mensch werden. Aber es wäre auch schön gewesen, wenn es mit ihr zusammen funktioniert hätte. Aber dafür waren halt einfach diese Familienverhältnisse einfach ein bisschen zu schützend.
0: Wie Raiko in der ersten Zeit mit seiner Trauer überhaupt umgegangen ist, das hört ihr hier gleich nochmal nach 2 Songs in 1 Live.
1: Ja, und wenn ihr es nicht packt, so lange dran zu bleiben, das ganze Interview mit Raiko findet ihr auch nochmal auf 1Live.de.
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0: Comedian Raiko findet, wir müssen einfach mehr über den Tod sprechen. Er hat vor 5 Jahren seine Mama verloren. Sie hatte Krebs.
1: Wir sprechen mit ihm drüber, vor allem auch über die Zeit direkt danach. Unser Sektorreport hat ja auch gezeigt, gerade junge Leute lenken sich von ihrer Trauer eher ab.
2: Ja, eigentlich habe ich mir geschworen, nicht darüber zu sprechen, aber ich habe mich halt dumm und dämlich gesoffen. Mhm. So, das ist halt am Ende des Tages, ist das, was es war. So, ich hatte schon immer ein Problem mit Alkohol. Aber da war der Dämon, der rausgekommen ist. So, ich habe alles ertränkt, egal was ging. Jedes einzelne Gefühl. So, ich bin jetzt bei meinen Gefühlen. Jetzt bin ich da. So, jetzt fange ich an zu verarbeiten. Jetzt verstehe ich auch mehr. Jetzt weine ich auch mehr. Aber zu dem Zeitpunkt, sage ich euch ehrlich, wirklich, der 2-Euro-Edeka-Wein, der hat's geregelt. Nein, wir dürfen lachen.
0: 2 Euro, ich kenne ihn halt.
2: Ja.
0: Das ist ja das Schlimme. Ich weiß aber,
2: ja. Und es muss auch immer die süße Scheiße sein, so, weil die geht am schnellsten runter. Mhm. Und das war halt einfach so mein Leben dann, ne? Also schon jeden Tag einfach irgendwie vergessen, kiffen, sowas. Das ist der schlechteste Weg. Und das möchte ich auch wirklich deutlich sagen. Das ist der absolut schlechteste Weg. So, egal wie hart es ist, egal wie schwer es ist, man muss in diese Gefühle reingehen. So. Weil ich weiß, es zerreißt und es brennt und sonstiges. Aber es muss einmal etwas brechen, damit es heilen kann.
0: Ich finde das auch mal falsch zu sagen, man lenkt sich dann ab, weil es ist ja eigentlich verdrängen. Hol dir Hilfe, hol deine Freunde, deine Family zu dir. Du musst das ja nicht alleine machen, aber verdräng bitte nicht, weil ich glaube, dann fällst du halt in so ein Loch.
2: Du verdrängst es und es kommt irgendwann zurück.
0: Irgendwann.
2: Und es kommt doppelt und dreifach und stärker zurück. Du kriegst so eine Faust von der Seite und wenn die einschlägt, dann schlägt die richtig ein und dann kann richtig schlimm werden. Wenn du schon im Prozess bist und dabei bist, einen Menschen zu verlieren oder du hast den Menschen schon verloren, such dir sofort Therapie, egal wie. Ne, Therapieplätze, schwieriges Thema und alles. Check ich auch. Ich bin auch wütend, was in unserem Land passiert. Aber Therapie ist das Wichtigste. Und wenn du bis dahin keine Therapie hast, bitte, bitte, hoffentlich, du hast ein Umfeld, was sich um dich kümmert, was dir zuhört und was nicht nach dem 5. Mal genervt ist von dir, wenn du wieder darüber sprichst. So.
0: Hilfsangebote findet ihr auch immer auf 1live.de und wir sprechen gleich auch noch weiter mit Raiko.
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10: Halb 10, wir sind Sarah Batkowski
11: und Tim Esselmann. Für einige war Aufstehen heute besonders schwer. Nicht nur, weil Montag ist, sondern weil sie einen Marathon oder zumindest einen halben in den Beinen haben. Gestern war der Marathon in Köln das größte Laufevent in NRW.
10: 41.000 Läuferinnen und Läufer waren über die verschiedenen Distanzen am Start, so viele wie noch nie. Vor allem beim Halbmarathon ist der Andrang in den letzten Jahren immer größer geworden. Auch diese Läuferin hier hat die rund 21 Kilometer geschafft.
12: Fremde Leute schreien deinen Namen, feuern dich an, ziehen dich mit. Die Menge trägt ein. Ja, war grandios.
11: Auf der Marathondistanz sind gestern die Streckenrekorde gebrochen worden von einer Kenianerin und einem Kenianer. Er kam in 2 Stunden, 6 Minuten und 10 Sekunden ins Ziel.
10: Aber egal, welche Zeit man gelaufen ist, nach einem so anstrengenden Lauf braucht der Körper einen Rest-Day oder sogar mehrere. Studien zeigen, dass das Immunsystem bis zu 72 Stunden geschwächt sein kann und die Muskeln haben viele kleine Verletzungen.
11: Dann geht's ums Trauern. Jemanden zu verlieren ist nicht einfach und manche können auch nicht gut drüber reden. 1 Live macht diese Woche aber genau das.
10: Auch Lukas aus Rees musste schon mal Abschied nehmen und war damals froh, seine Freunde zu haben.
13: Ich habe viel mit meinen besten Freunden gezockt oder halt teilweise auch einfach nur über Discord gequatscht. Die haben halt versucht, einfach Ablenkung zu schenken.
10: In einer Befragung für die 1 Live-Woche kam raus, Jüngere versuchen öfter, sich von Trauer abzulenken als Ältere.
11: Seit Mai gibt's Geld vom Staat, wenn man sich ein neues E-Auto kauft. Und diese Prämie läuft offenbar ganz gut. Umweltminister Schneider hat der Bild gesagt, dass sie schon an 100.000 Haushalte ausgezahlt wurde.
10: Laut seiner Aussage sind es vor allem Leute, die vorher nicht mal an ein E-Auto gedacht hätten und für die es ohne Förderung auch nicht machbar gewesen wäre.
11: In Köln geht's vor Gericht ab heute um geklautes Cannabis. 7 Männer sind angeklagt. Sie sollen mit Cannabis gedealt haben.
10: Bei einer Lieferung wurden aber wohl 350 Kilo geklaut. Daraufhin brach in Köln ein großer Streit aus, den Medien auch Drogenkrieg nennen. Seitdem standen in dem Zusammenhang schon mehr als 40 Leute vor Gericht.
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11: Das hat heute viel Sonne dabei und kaum Wolken. In Gummersbach 20 Grad, in Potter-Westfalen und Münster bis 21, in Duisburg und Zülpich 22 Grad.
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10: Geht los auf der A3 Frankfurt Richtung Köln zwischen Siebengebirge und Kreuzborn-Siegburg. 20 Minuten extra, 4 Kilometer Stau da. Dann die 3 von Arnheim nach Köln zwischen Dienstlaken Süd und Kreuz-Kaiserberg. Eine Viertelstunde extra, 8 Kilometer stockend. Nochmal die 3 jetzt Oberhausen Richtung Köln zwischen Kreuz-Hilden und Leverkusen-Opladen. Eine halbe Stunde extra, 6 Kilometer Stau. Nach einem Unfall ist da nur eine Spur frei. Die A42 Kamp-Lintfort-Dortmund ist zwischen Herne-Krange und Herne-Baukau in beiden Richtungen gesperrt. Noch bis morgen früh. Und dann haben wir noch die A59 Dienstlaken Richtung Duisburg. Die ist zwischen Kreuz Duisburg und Duisburg-Düsser nach einem Unfall gesperrt. Aktuell 6 Kilometer Stau.
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1: Gestern bin ich angekommen hier in Köln. Ich habe ganz viele Leute gesehen, die offensichtlich den Marathon oder Halbmarathon mitgelaufen sind. Ah. Und da war eine Maus, die tat mir so doll leid. Die ist da so rumgehumpelt. Und dann dachte ich, oh, das sieht aber gar nicht gut aus. Also entweder die ist richtig fertig,
10: ja.
1: Oder die hat sich verletzt.
10: Ja.
1: Und die hatte tatsächlich so eine Schiene um ihren Knöchel. Da habe ich gedacht, oh Mann, wie ätzend muss es sein. Du bereitest dich da drauf vor, das ist irgendwie der große Tag. Und dann verletzt du dich. Ich hoffe wirklich für sie, sie hat sich erst am Ende quasi verletzt und konnte trotzdem irgendwie mitlaufen, weil das ist ja super ätzend.
10: Top, Alter, ey. Machst du schon so einen Marathon und dann knickst du auch noch um, Alter. Worst-Case-Szenario auch einfach. Boah.
1: Die Lösung ist ganz einfach. Einfach nicht sowas machen.
10: Niemals.
1: Ja.

0: Lass doch mal wenigstens versuchen, normaler drüber zu reden.
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2: Ja, weil gehört halt einfach zum Leben dazu, dieses Thema. Auch wenn es oft richtig scheiße ist, wie zum Beispiel bei Comedian Raiko. Seine Mama hatte Krebs, ist vor 5 Jahren daran auch verstorben. Aber ey, erst dadurch ging es bei ihm auch richtig los mit Comedy.
3: Es klingt alles wie geskriptet und ich wünschte, es wäre anders. Aber meine Mama hat halt zu mir gesagt so, wenn du aufhörst, Witze über mich zu machen, dann bin ich tot. Meine Mutter hatte den derbsten Humor überhaupt. Wenn ihr mich anseht, so, dann bin ich so passiert wegen meiner Mutter. Ich bin von Sternzeichen Krebs. So, lachi lach, ist schon Gag genug eigentlich so. Und dann hatte ich so eine ja,
2: ist. Ich gucke nur Selina an, weil Selina weiß genau, was das auch bedeutet, dass du Krebs bist. Ich habe keine Ahnung.
4: Ja, aber also, egal.
3: Bin ich toxisch?
2: Nee, du bist toll.
3: Also, oh, danke schön.
2: Skorpione sind die schlimm.
3: Ah, okay.
2: Krebs sind toll.
3: Okay, super. Und ich hatte so eine Sternzeichentasse und wir saßen morgens am Frühstückstisch und dann hat die Tasse vor sich hingestellt und hat gesagt, das ist ab heute meine. Und wenn du die wieder haben willst, dann komm zurück, wenn du Krebs hast.
2: Wow.
3: So, das war unser Ding. Na, das war unser Ding. Wir haben gelacht. Es war so traurig alles. Mhm. Es war so hart, aber wir haben trotzdem gelacht. Und meine Mutter hat dann immer wieder gesagt, wenn du aufhörst zu lachen, wenn du aufhörst, Witze über mich zu machen, dann bin ich wirklich tot. Und das ist mittlerweile auch so der Key. So, natürlich cope auch viel, ne, mach oft krasse Witze über meine Mutter so. Einfach, damit ich das irgendwie rauslassen kann. Aber ich denke mir dann immer wieder so, klar, die Witze sind hart und die Sprüche sind hart so. Aber was wollt ihr? Wollt ihr mit mir zusammen lachen oder soll ich jetzt jeden zweiten Tag nur noch heulen?
2: Ja.
3: Irgendwie muss es ja weitergehen. Mhm. So, und weinen ist eine gute Sache. Versteht mich nicht falsch. Aber wenn du jeden Tag weinst, ich möchte niemanden, also wenn jemand jeden Tag weint, so. Nee, dann musst du dir wirklich Hilfe suchen,
2: ja.
3: Weil jeden Tag weinen ist, glaube ich, auch nicht so ein Ding.
2: Nee. Ich habe auch gerade das Gefühl, von dem, was du von deiner Mutter so erzählt hast, wenn die jetzt quasi so von oben auf dich herabguckt und so schaut, was du so machst, ich glaube, die findet deine Witze, die du über sie machst, todeslustig.
4: Feiert dich.
2: Im wahrsten Sinne des Wortes. Also mit Sicherheit.
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0: In L.A. war das, hier in 1 Live.
1: Saufen und Kiffen, das waren die Wege von Comedian Ryko mit seiner Trauer umzugehen, bis er irgendwann gecheckt hat, boah nee, so läuft das irgendwie nicht.
0: Ja, vor 5 Jahren ist seine Mama an Krebs gestorben und ich finde es ganz, ganz toll, wie offen er so mit uns darüber gesprochen hat, weil das war nicht nur für ihn eine harte Zeit.
2: Du musst dir vorstellen, Vater war Malocha, so, ne, der war auf Montage, der war viel unterwegs und alles. Der war auch immer so, wenn meine Mutter nicht arbeiten will, dann soll sie nicht. Mhm. So, dann hole ich die Kohle nach Hause, damit es meiner Frau gut geht. Der Mann hat diese Frau geliebt, abgöttisch, ne? Okay. Also, das ist das, was mir ja immer als Vorbild war und sie dann gestorben ist, hat dazu geführt, dass ich selber Angst hatte, komplett zu lieben. Weil ich mir dachte, was ist, wenn ich einen Menschen so sehr liebe und er stirbt und ich habe das, was mein Vater hat? Ich kann das nicht. Und mir ist das dann durch die Therapie, ich habe wirklich viel, viel an mir gearbeitet. Das habe ich meiner Freundin das letzte Mal gesagt. Aber bei dir ist anders. Ich gebe diese 100%. Seitdem ich loslasse,
0: läuft.
2: Ey, ich sag euch, ne, alles ist gut.
1: Hast du das Gefühl, dass die Trauer dich jetzt dann trotzdem noch sehr viel begleitet oder konntest du die auch loslassen jetzt nach 5,5 Jahren?
2: Nein, die Trauer ist immer da und das ist auch wichtig. Weil man darf nicht vergessen. Man sollte auch nicht abschließen mit dem Trauern. Du musst nicht jeden Tag trauern, aber wenn du Momente hast, so zum Beispiel Tag der Trinkhallentour gemacht, 6 Städte, 6 Comedy-Bits. Ich lieg am nächsten Tag auf der Couch und bin so, boah, ich wünschte, ich hätte dir davon erzählen können.
0: Hm. Sind das die Momente, wo die Trauer dann vielleicht auch am meisten reinkickt? In dem Moment, wo du dir sagst, oh, das würde ich gern zeigen. Ja, jetzt kickt gerade richtig. Jetzt
2: ja,
0: tut weh.
2: Ja, jetzt gerade beim Reden auch. Ja. Ja. So, weil in der Vorstellung könnte es alles anders sein. Ne? In der Vorstellung stehe ich auf diesem Truck und ich sage den Leuten, ey, ich will euch meine Mom vorstellen. Und jetzt stelle ich allen immer noch meine Mutter vor, nur anders.
0: Ja.
2: Damit sie immer am Leben bleibt. Da bleibt sie am Leben für mich.
0: Mhm. Voll schön gesagt.
1: Voll das schöne Schlusswort. Auch.
0: Du redest krass einfach. Wirklich, ich zieh meinen Hut.
2: Dankeschön.
0: So. Du nicht? Willst du dich auch gut ziehen? Willst du auch gut ziehen?
1: Ich hab keinen auf.
0: Ich will nicht.
1: Und auch heute hat schon wieder Selina einen Hut auf und ich nicht. Naja, wenn ihr das Gespräch mit Ryko genauso krass fandet wie wir und das nochmal nachhören wollt, an einem Stück in ganzer Länge, findet ihr das Interview auf 1live.de.
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0: Mensch, hat ja gar nicht so wehgetan, wie ich dachte irgendwie. Ich habe euch am Anfang gesagt, ich habe ein Problem damit, über das Thema Tod zu sprechen. Aber irgendwie war okay. Tat nicht weh so, weißt du?
1: Und das lag vor allem auch an euch, Friends, weil ihr euch ganz, ganz viel reingemeldet habt, ganz viel mit uns geteilt habt. Danke an dieser Stelle dafür.
0: Ja.
1: Jenny hat sich zum Beispiel gemeldet und hat geschrieben, dass als sie heute Morgen unser Programm eingeschaltet hat, sie das direkt alles so mitgerechnet hat und sie findet es wirklich toll, dass wir Tod und Trauer so viel Raum geben, weil der Tod ihrer Mama war und ist der größte Schmerz, den sie bisher in ihrem Leben erlebt hat. Und sie musste lange erstmal lernen, dass Trauer nicht verschwinden oder weggehen muss. Mhm. Und sie hat dann irgendwann akzeptieren können, dass sie da sein darf und ein Teil des Lebens geworden ist. Und dann konnte sich auch erst was für sie ändern.
0: Verstehe ich. Ich glaube, ich verstehe die Gedanken auch dazu. Wir haben auch eine Sprache bekommen von Jule aus Köln.
2: Ich mache mir nicht so große Sorgen, weil ich der Meinung bin, jeder muss mal sterben. Ja, es ist nicht schön. Aber der Tod für einen selber, denke ich, ist das kleinste Übel. Ich denke, der Tod für die Angehörigen ist viel schlimmer. Vor allem finde ich, dass es etwas ganz Normales ist und man das zu negativ sieht, weil es ist der Kreislauf des Lebens.
1: So, und man kann ja auch mit Humor rangehen, so wie Nadine, die hat sich gemeldet und hat geschrieben, nach dem Tod werde ich eine Möwe, ich fliege über einen dicken Fischkutter, mampf mich richtig voll und fliege dann über jeden, der mir mal blöd kam, angefangen mit meinem Ex-Mann und scheiß dem so richtig auf den Kopf.
0: Was?
1: Und genau so kann man über den eigenen Tod eben auch denken.
0: Burr.

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1: Um 10, wir sind Sarah Batkowski
2: und Tim Esselmann. In 1 Live sprechen wir diese Woche öfter über ein Thema, das einige auch mal meiden. Es geht um Tod und Trauer. Jemanden verloren haben fast alle schon mal. Schlimm kann es aber auch sein, wenn Freunde trauern. Diese Situation kennt zum Beispiel Vincent aus Köln.
3: Es ist teilweise für mich noch schlimmer, jemanden, den ich liebe, in Trauer zu sehen, als wenn ich selbst davon betroffen bin. Mich nimmt sowas schon sehr schnell mit. Ich merke das einfach, dass ich selber dann auch sehr niedergeschlagen bin.
1: 1 Live hat eine Umfrage machen lassen und da ging es auch darum, ob man Menschen, die trauern, vielleicht sogar aus dem Weg geht, weil man unsicher ist. Die allermeisten sagen nein. Auch wenn der Kontakt mit Trauernden herausfordernd sein kann, sagt Nele aus Leverkusen.
4: Das Schwierige ist einfach, für die Person da zu sein, wenn man nicht weiß, was ist zu viel, wie viel kann man der Person selber geben, ohne dass man zu aufdringlich ist und ohne dass man die Person auch irgendwie überfordert.
2: Helfen kann es, einfach für Freunde zum Ablenken da zu sein. Das funktioniert für Betroffene auch am besten. Auch Sport, Hobbys, Arbeit und Studium lenken ab.
1: Experten sagen auch, Ablenkung ist grundsätzlich nichts Schlechtes, wenn man jemanden verliert, solange Trauer auch mal Platz bekommt.
2: Gestern war Köln-Marathon und es waren so viele Läuferinnen und Läufer am Start wie noch nie. Und heute ist für alle Restday angesagt.
1: Denn 42 Kilometer oder 21 beim Halbmarathon sind für den Körper eine krasse Anstrengung. Muskeln können verletzt sein, Herz und Lunge müssen sich erholen und Studien haben gezeigt, das kann bis zu 3 Tage dauern.
2: In München ist das Oktoberfest zu Ende. Gestern war der letzte Abend. Insgesamt waren 7,4 Millionen Leute da, so viele wie noch nie.
1: Schlagzeilen hat das Oktoberfest aber auch gemacht, weil Frauen wieder unter den Rock gefilmt wurde. Lia und Emma Maria haben dazu eine klare Meinung.
5: Das geht wirklich gar nicht.
6: Katastrophal. Ja. Also ich find's gut, hier ist ein bisschen besser. Hier habe ich nicht Angst davor.
1: Sie waren in Essen feiern. Oktoberfeste sind auch in NRW schon Tradition.
2: Und dann geht's noch um Auszeichnungen, die weltweit extrem angesehen sind. Diese Woche wird bekannt gegeben, wer sie bekommt. Es geht um die Nobelpreise.
1: Das läuft ein bisschen wie ein Adventskalender. Heute kommt raus, wer die Auszeichnung im Bereich Medizin bekommt. Die nächsten Tage kommen dann unter anderem noch Physik, Literatur und Frieden.
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2: Das wird heute ein sonniger Tag mit nur wenigen Wolken in Attendorn, dazu 20 Grad in Bad Münstereifel und Detmold 21, Grevenbruch und Castrop-Rauxel schaffen 22 Grad.
1: Morgen erst Nebel, später Wolken und Sonne im Wechsel bis zu 23 Grad. Ab Mittwoch gibt's dann gegen Nachmittag ersten Regen.
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2: Hier ist am meisten los. A1 Köln Richtung Münster zwischen Hagen-Nord und Kreuz-Dortmund und einer Viertelstunde länger 8 Kilometer stockend. A3 Arnheim Richtung Köln zwischen Kreuz-Oberhausen und Duisburg-Wedau 10 Minuten plus 6 Kilometer stockend. Die A42 Kamp-Lindfort-Dortmund ist zwischen Herne-Krange und Baukau in beiden Richtungen noch bis morgen früh gesperrt. A57 Krefeld Richtung Köln zwischen Dormagen und Kreuz-Köln-Nord 10 Minuten plus 4 Kilometer stockend. Und die A59 Dienstlaken Richtung Duisburg ist zwischen Kreuz-Duisburg und Duisburg-Düssern nach einem Unfall gesperrt. 5 Kilometer Stau gerade davor.
7: Sarah, Tim, sollen wir uns auch anmelden für den Marathon nächstes Jahr und dann so zusammen üben, um das so durchzuziehen?
1: Nein.
2: Nee.
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7: Ey, ich hab's wenigstens

Wir sprechen übers Trauern. Hier in 1 Live seit dieser Woche, eine ganze Woche lang, um das Ganze aus der Tabuzone rauszuholen. Trauer

ihr seid nicht allein. Wir haben einen Run to Remember organisiert für Sonntag. Ihr läuft da im Team um den Baldeneysee in Essen und könnt dabei an die verstorbene Person erinnern, euch austauschen mit anderen, die halt auch trauern und euch auch gegenseitig unterstützen. Ihr kriegt von uns personalisierte T-Shirts mit dem Namen des Menschen, den ihr vermisst. Ihr könnt dann sagen, ob es der Spitzname sein soll oder ja, mit Opa davor oder wie ihr das möchtet. Es werden bei dem Lauf vielleicht viele Tränen kullern, das kann sein, aber das ist ja auch okay. Ihr trefft beim 1Live Run to Remember Menschen, die euch verstehen. 1Live-Hörer Fabian aus Bonn wird Sonntag mitlaufen. Vor einem Jahr ist seine Mutter überraschend gestorben an einem Herzinfarkt. Warum Fabian beim 1Live Run to Remember mitläuft am Sonntag, hört ihr nach zwei Songs hier in 1Live.

0: Fabian, wie sehr vermisst du deine Mama?
1: Sehr, natürlich.
0: Fabian aus Bonn ist 28. Er hat letztes Jahr überraschend seine Mama verloren. Sie hatte einen Herzinfarkt. Fabian läuft Sonntag beim 1Live Run to Remember mit. Das ist ein Lauf, den wir von 1Live organisieren in Essen, wo wir Menschen, die trauern, zusammenbringen. Unser Ziel, das Thema Tod aus der Tabuzone zu holen. Fabian, warum machst du mit bei dem Lauf?
1: Ich mache mit. Ich habe nämlich über, ja, ich glaube auch ein anderes Interview von dem Lauf erfahren und irgendwie dachte ich mir, das wäre eine ganz schöne Idee, nochmal an einem Tag besonders an meine Mutter zu gedenken. Und dann habe ich sofort meine Freunde angeschrieben und die waren auch sofort dabei.
0: Was bedeutet es dir, dass deine Freunde mit dabei sind?
1: Ja, viel natürlich. Also meine Freunde sind sowieso in der, ja, ich sag mal, schwierigen Zeit alle für mich da gewesen. Und auch die drei Jungs, die jetzt mitlaufen, gehören eh zu meinem engsten Freundeskreis. Und ja, da bin ich natürlich froh, dass die mich unterstützen und dass die mit mir laufen. Und vor allem auch, obwohl sie nicht mehr genauso wie ich so voll im Saft sind, die 10 Kilometer mitlaufen.
0: Was glaubst du, würde deine Mama sagen, wenn sie wüsste, dass du mit anderen zusammen bei so einem Lauf an sie erinnerst?
1: Ich glaube, sie fände es schön. Ja. Sie hätte wahrscheinlich selber keinen Bock mitzulaufen. 10 Kilometer wären wahrscheinlich zu viel. Aber ich glaube, sie fände es cool. Ja, definitiv.
0: Was glaubst du, wie es dir dabei geht bei dem Lauf?
1: Keine Ahnung. Kann sein, dass ich nur lache. Kann sein, dass ich vielleicht am Ende heule. Ich weiß es nicht. Aber ich freue mich einfach. Deswegen, ich lasse es auf mich zukommen.
0: Wie stark wird das Vermissen sein?
1: Ich glaube, während dem Lauf hoffe ich, dass ich vernünftig ankomme und das Vermissen wird vielleicht, ja, vielleicht so, wenn ich über die Ziellinie laufe oder in ein paar Momenten. Aber ich glaube, während dem Lauf, ich denke sowieso jeden Tag zu jeder Zeit an sie. Deswegen, ja.
0: Dann wünsche ich dir, Fabian, dass dir dieser Lauf mit deinen Freunden auf allen Ebenen gut tut. Ne?
1: Und, ja, danke.
0: Und danke dir, dass du so offen mit mir über den Tod deiner Mama geredet hast.
1: Sehr gerne, sehr gerne.
0: Falls ihr auch beim 1Live Run to Remember Lauf mitmachen möchtet in Essen, dann ruft die 0800 5678 111 an und macht euch Plätze klar. 0800 5678 111.

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9: 10:30 haben wir es. Geht los auf der A1 Köln Richtung Münster. Zwischen Hagen-West und Kreuz-Dortmund ohne eine Viertelstunde extra 8 Kilometer stockend da. Dann die 1 Münster Richtung Dortmund. Zwischen Kamener Kreuz und Kreuz-Dortmund ohne 6 Kilometer Stau. Solltet ihr in 10 Minuten durch sein. A2 Dortmund Richtung Oberhausen. Zwischen Recklinghausen Ost und Herten 5 Kilometer stockend. Dann A3 von Arnhem nach Köln. Zwischen Oberhausen-Holten und Duisburg-Wedau 10 Minuten extra 4 Kilometer stockend. Die 42 Kamp-Lindfurt-Dortmund ist zwischen Herne-Krange und Herne-Baukau in beiden Richtungen noch gesperrt bis morgen früh. Dann haben wir die A44 Kassel Richtung Dortmund zwischen Kreuzberl und Kreuz-Dortmund ohne 10 Minuten 4 Kilometer stockend. Die A59 Dienstlaken Richtung Duisburg ist zwischen Kreuz-Duisburg und Duisburg-Düssern nach einem Unfall gesperrt, aktuell 5 Kilometer Stauder. Und zum Schluss noch A61 Mönchengladbach Richtung Koblenz zwischen Rheinbach und Kreuz-Meckenheim 10 Minuten plus 5 Kilometer stockend.
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10: Hello, ich spiele euch gleich einen Ausschnitt aus dem Programm von Björn von Morgenstern.
11: Oh, ich liebe Björn. Ich folge ihm schon irgendwie ewig auf Instagram und like immer alles.
10: Björn hat richtig abgeliefert bei der 1Live Generation Gag. Hört ihn 7 Minuten hier in 1Live.

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0: Vor 2 Wochen hatten wir Deutschlands heftigste Comedy-Newcomerinnen und Newcomer hier im 1 Live-Haus. Sie haben performt vor euch. Björn von Morgenstern hat moderiert und wirklich abgeliefert. Hört mal.
2: Damit ich fliegen kann, ich gebe das jetzt einfach mal so offen zu, kiffe ich mir manchmal vor, also eigentlich immer vorher einen rein, damit ich das aushalte. Und ich fliege nicht oft, ich wusste nicht genau, was abgeht. Ich bin rein im Flughafen und meinte, ich bin Björn, ich denke mal, ihr wisst Bescheid. Niemand wusste Bescheid. Ich musste alles selber machen, an Maschinen. Ich konnte nicht mit Menschen arbeiten, das war eine Katastrophe. Und mein Problem war, ich bin ja eine Richtung geflogen und ich musste auch wieder zurückfliegen. Und für den Rückweg brauchte ich ja auch ein bisschen Gras. In meiner Logik dachte ich, ich fliege in Deutschland los, wo es legal ist. Ich komme in Deutschland an, wo es legal ist. Dann ist ja bestimmt kein Problem, wenn ich ein bisschen was einpacke. Und dann habe ich so, ich hatte so eine Kräutermischung, hatte ich in so einer Tüte. Dann habe ich da oben ganz viel Gras, nicht viel, ein bisschen Gras habe ich reingemacht. Und das habe ich einfach ganz oben in meinen Rucksack gemacht. Daneben den Grinder, daneben die Longpapes, Feuerzeug. Und dann habe ich den Rucksack, so wie er war, durch dieses Laufband, durch die Maschine gejagt. Und ich dachte, wird schon passen. Der Rucksack ist nicht auf der anderen Seite wieder rausgekommen. Die haben die Maschine angehalten, den Rucksack hochgehalten und waren so, von wem ist der hier? Und ich dachte nur so, okay, da habe ich nicht gerechnet, so schnell. Und dann musste ich zu so einem Fenster und dann haben die an so einer Scheibe unten, haben die das alles so vor mir ausgebreitet. Und ich war richtig gut drauf, ne? Ich stand da nur und dachte, geil, bauen wir noch einen, oder? Was machen wir? Voll geil. So, ich meine, denkt dran, hier drin ist Rauchverbot, aber ich gehe gern raus mit euch, wir können gern teilen.
0: 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Einfach in der Suche Generation Gag eingeben und zack, habt ihr 2 Shows.
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0: Warren hat einen neuen Song, Emerald Eyes. Und weil der Typ einfach der romantischste ist, ist es wieder ein Liebeslied. Smaragdgrüne Augen heißt das übersetzt. Und ratet mal, wer grüne Augen hat. Seine Frau, ich sterbe, ist das süß.
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0: Solingen represent in 2 Minuten hier in 1 Live Topic mit Sorry Papi.
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1: und Tim Esselmann. Elektroautos haben für einige eher noch das Image zu teuer und zu umständlich, wenn man nicht zu Hause laden kann. Die Bundesregierung wollte das ändern. Seit dem Frühjahr gibt's Zuschüsse, wenn man sich ein neues E-Auto kauft.
0: Und jetzt gibt's Zahlen, die zeigen, dass das Förderprogramm offenbar gut ankommt. 100.000 Haushalte wurden schon gefördert, mehr als erwartet. Und Umweltminister Schneider hat der Bild gesagt, profitiert haben vor allem die, die gar nicht so viel Geld überhaben.
1: Die Hälfte der Antragsteller hatte ein Haushaltseinkommen von unter 45.000 Euro. Schneider sagt, viele von denen hätten vorher nicht mal dran gedacht, sich ein E-Auto zu leisten.
0: E-Autos sind nicht nur auf Dauer besser fürs Klima, sie können auch unabhängiger machen von den Spritpreisen. Und inzwischen gibt es auch immer mehr Möglichkeiten, sein Auto zu laden. Die Zahl der öffentlichen Ladesäulen ist in einem Jahr um ein Viertel gestiegen.
1: Dann geht's um was, worüber viele nicht gerne reden: Tod und Trauer. Jedes Jahr sterben 1 Million Menschen in Deutschland.
0: In NRW denkt laut einer Befragung, die 1 Live hat machen lassen, fast jeder Dritte zwischen 16 und 34 einmal die Woche an den Tod.
1: Mehr zur Themenwoche hört ihr auch gleich bei Donja. Da geht's zum Beispiel um Niklas, der seine Mama verloren hat.
0: Auf dem Jakobsweg in Spanien war dieses Jahr extrem viel los. Da waren bis jetzt schon 500.000 Pilger unterwegs. Damit wird der Rekord vom letzten Jahr wohl übertroffen.
1: Viele Leute gehen auf dem Jakobsweg wandern, um den Sinn des Lebens zu suchen, sich selbst zu finden oder um andere Menschen kennenzulernen und rauszukommen.
0: Die besten Padel-Tennisspieler der Welt sind gerade für ein Turnier in Düsseldorf. Die deutschen Profis sind dabei eher Außenseiter. Aber Jonas hofft auf mehr Fame für den Sport. Er war mal Kapitän in der Nationalmannschaft.
2: Wer es noch nicht ausprobiert hat, muss es definitiv ausprobieren, weil einmal ausprobiert, bist du gefangen. Dessen muss man sich leider bewusst sein, dass das ein hohes Suchtpotenzial mit sich bringt.
1: In Deutschland gibt es mittlerweile mehr als 2200 Padel-Plätze, fast 700 davon in NRW.
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0: Das hat viel Sonne heute dabei, kaum Wolken. Das sind die Höchstwerte in Dorsten und Bielefeld 21 Grad, in Krefeld und St. Augustin 22 und in Düren bis 23 Grad.
1: Morgen geht's genauso weiter wie heute. Mittwoch auch erst noch Sonne und Wolken, später dann ein bisschen Regen.
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0: Geht los auf der A1 Münster Richtung Dortmund. Zwischen Kamener Kreuz und Kreuz Dortmund und eine Viertelstunde extra 6 Kilometer Staudamm. Die 42 km Dortmund ist zwischen Herne-Krange und Herne-Baukau wegen Bauarbeit noch in beiden Richtungen bis morgen früh gesperrt. Weiter geht's mit der A44 Kassel Richtung Dortmund zwischen Kreuzwerl und Unna-Ost. 4 Kilometer Stau, ist nur eine Spur frei. Plant da mal so ungefähr 20 Minuten extra ein. Die A59 Dienstlaken Richtung Duisburg ist zwischen Kreuz Duisburg und Duisburg-Düsser nach einem Unfall gesperrt. 5 Kilometer Stau. Und dann haben wir noch die 61 Mönchengladbach Richtung Koblenz zwischen Rheinbach und Kreuzmeckenheim. Viertelstunde extra, 5 Kilometer Stau.
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4: Leute, ich habe die neue von Taylor Swift für euch. Patient Zero spiele ich euch direkt nach Taio.

0: oft denkt ihr so an den Tod? Schon oft ist das Ergebnis.
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0: Jeder Dritte zwischen 16 und 34 im Sektor denkt mindestens einmal die Woche an den Tod. Das ist das Ergebnis unseres Sektorreports. Das ist eine repräsentative Umfrage im Auftrag von 1 live. Wir denken also echt oft an den Tod, aber irgendwie reden wir nicht wirklich drüber, oder? Das ist ein absolutes Tabuthema und das wollen wir diese Woche ändern. Wir reden über Trauer und den Tod mit euch, mit Expertinnen und Experten und mit Stars über ihre persönlichen Geschichten. Podcaster und Content-Creator Niklas van Lipzig zum Beispiel, der hat mit 19 seine Mama verloren. Sie hatte einen Hirntumor.
2: Sie ist gestorben mit 49, ist nicht mehr ganz 50 Jahre alt geworden. Und das war auf jeden Fall eine sehr intensive Zeit, vor allem so mit 19 Jahren. Mit 17 Jahren ist sie krank geworden, dann 2 Jahre hat man noch versucht, sie zu pflegen. Und das war auf jeden Fall eine dolle Life-Lesson in alle Richtungen.
0: Und was hat Niklas gemacht nach dem Tod seiner Mama gegen den Schmerz? Sich versucht abzulenken.
2: Ich war jedes Wochenende feiern. Ich habe nachgeholfen mit Substanzen. Ich habe alles gemacht, was irgendwie betäubt hat zu der Zeit. Und nicht im Sinne, dass man in der Ecke liegt, sondern dass ich das Gefühl hatte, das Leben geht ja relativ gut weiter. Okay, alles gut. Entwarnung. Es ist gar nichts so Schlimmes passiert. Ich kann einfach weitermachen. Ja, das war aber dann leider nur eine Illusion, weil das kann man natürlich auch nur bis Zeit X machen. Und dann wehrt sich auch der eigene Körper. Und dann kommt der Boomerang und dann muss man merken, ah ja, okay, da war ja noch die Trauer, die unter dem Ganzen dann bedeckt lag.
0: Mit dieser Erfahrung ist er gar nicht alleine. Unsere Zahlen zeigen, 17% der jungen Menschen im Sektor lenken sich mit Alkohol und Drogen von Trauer ab. Heute kann Niklas sagen,
2: ich weiß das Leben jetzt viel mehr zu schätzen. Und ich finde es natürlich schwierig zu sagen, ich weiß das Leben mehr zu schätzen als andere Leute. Aber ich glaube, das ist keine bloße Behauptung im Sinne von, ich weiß Dinge besser als ihr, sondern ich würde eher sagen, ey Leute, seid froh, wenn ihr es vielleicht noch nicht wisst. Aber wenn ihr es dann irgendwann erlebt, dann öffnet sich für euch auch eine neue Tür und ihr werdet einfach faktisch, weil es einfach auch ein psychologischer Prozess ist, das Leben anders wertschätzen können. Weil dann wird euch klar, da ist hinten eine Linie, über die werden wir alle fahren und die ist real.
0: Wie Niklas und auch andere Stars über den Umgang mit dem Thema Tod in Deutschland denken und was sie sich in ihrer Trauer von anderen gewünscht hätten, das könnt ihr euch anhören und könnt ihr euch auch ansehen in unserem Video auf 1live.de oder dem 1live YouTube-Kanal.

In dem Track, der jetzt kommt von Stella Lefty, da singt sie I like it when you are nice to me. Ich mag es, wenn du nett zu mir bist. Ich find's krass, dass sie das sagen muss, weil irgendwie nett sein, generell egal ob beim Daten oder im Alltag, das ist sowas von Bare Minimum.

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0: Ich hab jetzt schon Bock.
1: Vector Express mit Chiago. Reingesetzt von 1live. 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
2: 11:30 A1 Köln Richtung Münster. Zwischen Hagen-West und Kreuz Dortmund-Unna 10 Minuten plus 7 Kilometer stockend da. Dann die 1 von Münster nach Dortmund. Zwischen Kamner Kreuz und Kreuz Dortmund-Unna 6 Kilometer Stau. Solltet ihr in 10 Minuten durch sein. A2 Dortmund Richtung Oberhausen. Zwischen Henrichenburg und Herten 10 Minuten extra 4 Kilometer stockend. A3 von Oberhausen nach Köln. Zwischen Kreuz Oberhausen-West und Kreuz Kaiserberg 6 Kilometer stockend. 10 Minuten plus da. Dann die 3 Oberhausen Richtung Köln. Zwischen Kreuz Leverkusen und Köln-Delbrück 5 Kilometer stockend. Die 42 Kamp-Lintfort Dortmund ist zwischen Herne-Krange und Herne-Baukau in beiden Richtungen noch bis morgen früh gesperrt. Gesperrt ist auch die A59 Dienstlaken Richtung Duisburg. Zwischen Kreuz Duisburg und Duisburg-Düssern, da hat es einen Unfall gegeben. Immer noch 5 Kilometer Stau da. Und dann haben wir noch die 61 Mönchengladbach Richtung Koblenz. Zwischen Rheinbach und Grafschaftring 5 Kilometer Stau, macht eine Viertelstunde extra.
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3: Hello, Leute, vielleicht wird's jetzt besser, weil ich find's nervig. Willst du was gucken, brauchst du Prime. Dann willst du was anderes gucken, brauchst du Disney Plus, dann brauchst du Netflix, dann brauchst du Apple TV, HBO Max, Paramount. Boah, ey, sehe ich aus, als ob ich ein Goldesel wäre. Wie soll ich dann alles bezahlen? Nee. Jetzt kommt ein neuer Anbieter und vielleicht macht es das Ganze leichter, wenn wir nach 2 Songs sehen, 1 live.

0: brauchen wir alle nur noch einen Streaming-Dienstanbieter? Ich fände es ja geil, ne? Weil aktuell ist es so, du brauchst gefühlt 800 Streaming-Dienste und 12 Millionen Euro, um eine Serie oder einen Film zu gucken, der gerade irgendwie im Hype ist. Netflix, HBO Max, Apple TV, Annika, hilf mir mal, was fehlt noch alles?
1: Disney Plus, Amazon Prime, RTL Plus,
0: Paramount.
1: Wir können ewig weitermachen.
0: Einfach so weiter. Nur die ARD-Mediathek.
1: Natürlich.
0: Die ist kostenlos für alle. So, und jetzt kommt Annika Wasenmüller aus dem 1Live-Pop-Team und sagt, in Hollywood hat sich was verändert und das könnte uns Hoffnung machen. Los.
1: Ja, also, es hat so eine riesengroße Fusion stattgefunden. Batman, Titanic, Herr der Ringe oder auch Harry Potter, die laufen jetzt alle unter demselben Hollywood-Studio. Für über 110 Milliarden US-Dollar wurden nämlich in den letzten Monaten insgesamt 14 Hollywood-Studios aufgekauft. Darunter halt zum Beispiel auch Warner Brothers oder das Comic-Studio DC, Nickelodeon oder auch Paramount. Und die sind jetzt alle Skydance.
0: Und dann kommt ein Anbieter, ein Streamingdienstanbieter Skydance und alle sind da drin und wir brauchen 12 Millionen weniger Abos.
1: Das war so ein bisschen die Hoffnung, aber das ist nicht mehr so realistisch. Also, dass ein paar Streamingdienste zusammengelegt werden sollen, das soll wohl kommen. Also zum Beispiel HBO oder Paramount.
0: Das hat eh keiner, oder?
1: Naja, dann ja vielleicht schon. Nee, aber dass es am Ende wirklich nur so einen einzigen Skydance-Streaming-Anbieter gibt, das ist ziemlich sicher unwahrscheinlich. Allein, weil diese Riesenfusion, also von diesen ganzen Studios, so teuer war, dass die ganzen Unternehmer dahinter ziemlich sicher eher darauf bedacht sind, weiterhin die Kohle von mehreren Abos bei mehreren Apps mitnehmen zu wollen.
0: Also für uns, diese Riesenfusion bringt uns, wie nennt man uns, Verbraucher, Gucker, Binge-Watcher, uns bringt das gar nichts?
1: Naja, eher nicht und vor allem hat sogar negative Auswirkungen. Das ist jetzt nämlich rausgekommen. Es wurden super viele Serien und Filme nämlich schon mal auf Eis gelegt, aus Kostengründen. Sogar der neue geplante Herr der Ringe-Film, der sollte eigentlich nächstes Jahr rund um Weihnachten rauskommen, ist jetzt aber vorerst pausiert. Viele Schauspielerinnen und Schauspieler, die hatten vor genau sowas auch gewarnt. Die haben gegen diese Riesenfusion sogar protestiert im Vorfeld und offene Briefe veröffentlicht, weil die halt Angst hatten, dass Hollywood jetzt einfach die ganze Zeit spart und nichts mehr gibt. Also weniger hochwertige Filme produziert, weniger Filme, die keine Blockbuster sind. Ja, und damit hatten sie scheinbar jetzt auch recht.
0: 14 legendäre Filmstudios wurden jetzt zusammengelegt. Heißt aber nicht, dass wir jetzt einen Streaming-Dienstanbieter für alle haben, sondern eher, dass einige Filme verspätet oder gar nicht kommen, richtig?
1: Ja.

Ich wurde gerade derbe erwischt von eurem Thema. Da schreibt Mary aus Remscheid. Das Thema geht ihr sehr nahe. Heute ist ja unser 1Live-Sektor-Report rausgekommen. Wir reden über Tod und Trauer seit heute Morgen eine ganze Woche lang. Über den Tod, über Trauer, über den Umgang damit. Weil wir das Thema auch aus der Tabuzone rausholen möchten. Und Mary hat uns geschrieben, dass ihr Hund gerade ganz toll reagiert hat. Sie schreibt über die 1Live-App, mein Hund hat sich vorhin zu mir gelegt. Der weiß sofort, was zu tun ist. Das ist schon krass. Der legt sich ganz dicht an mich und den Kopf auf mein Herz. Er leckt mir intuitiv die Beruhigungspunkte an den Händen ab. Ja. Leute, wenn euch das Thema Tod und Trauer die Woche nahe geht und ihr Hilfe braucht, checkt mal 1Live.de. Da haben wir euch verschiedene Gesprächsangebote verlinkt und auch viele Links zu dem Thema, weil eins steht fest, ihr seid mit dem Thema nicht alleine. Danke, dass ihr uns schreibt. Danke für euer Vertrauen.

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0: 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Um 12, wir sind Sarah Batkowski
1: und Lukas Rosendahl. Wir sprechen als erstes über häusliche Gewalt. Das betrifft ja besonders häufig Frauen, die zum Beispiel von ihren Partnern zu Hause geschlagen werden. Und jetzt gibt es Pläne aus der Politik, wie man den Betroffenen besser helfen kann.
2: Es geht vor allem darum, wie Opfer von häuslicher Gewalt aus der gemeinsamen Wohnung mit dem Täter rauskommen. Gemeinsame Mietverträge sollen das

0: deswegen leichter gekündigt werden können. Und wenn nach dem Auszug noch irgendwelche Kosten in der Wohnung entstehen, weil zum Beispiel irgendwas kaputt geht, dann soll der Täter dafür zahlen müssen.
1: Es ist nämlich weiter so, dass das eigene Zuhause für Frauen und Mädchen in Deutschland der unsicherste Ort ist. Darum sollen Gerichte auch leichter entscheiden können, dass sich die Täter ihren Kindern und anderen Angehörigen nicht mehr nähern dürfen.
0: Das alles ist aber bisher nur ein Gesetzentwurf von Bundesjustizministerin Hubig, über den die Funke-Medien berichten. Es ist also nicht klar, ob das alles auch so kommen wird.
1: Seit Mai gibt's Geld vom Staat, wenn man sich ein neues E-Auto kauft. Und diese Prämie läuft offenbar ganz gut. Umweltminister Schneider hat der Bild gesagt, dass sie schon 100.000 Haushalte ausgezahlt wurden.
0: Laut seiner Aussage sind es vor allem Leute, die vorher nicht mal an ein E-Auto gedacht hätten und für die es ohne Förderung auch nicht machbar gewesen wäre.
1: In Spanien hat Protest rund um Wohnungsnotfolgen für die Regierung. Nachdem eine alte Frau aus ihrer Wohnung raus sollte, gab es einen Gesetzentwurf, der Mieterinnen und Mieter absichern sollte.
0: Daran ist jetzt aber die Regierung zerbrochen und Chef Sanchez hat vorzeitige Neuwahlen angekündigt. Seine Koalition hat keine Mehrheit im Parlament und bekommt solche Initiativen nicht mehr durch.
1: In Wuppertal musste die Polizei einen Streit unter etwa 100 Leuten beruhigen. Auslöser sollen 4 Männer gewesen sein, die eine Frau in einem anderen Auto angehupt haben.
0: Die ist schwanger, soll dann ausgestiegen und von den Männern geschubst worden sein. Freunde und Bekannte kamen dann zur Hilfe und die Wuppertaler Polizei sagt, danach konnte man nicht mehr sagen, wer zu wem gehört.
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1: Das hat heute viel Sonne dabei, kaum Wolken und es bleibt trocken. Dazu diese Höchstwerte. Bad Berleburg kommt auf 20 Grad, Mahl und Solingen schaffen 21, Hamm und Bedburg sogar 22 Grad.
0: Morgen geht's genauso weiter wie heute. Am Mittwoch auch erst noch Sonne und Wolken im Wechsel. Später sind dann aber erste Schauer möglich.
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1: Da geht's los mit der A1 Köln Richtung Münster zwischen Hagen-Nord und Kreuz Dortmund-Unna, aber auch da 10 Minuten länger, 6 Kilometer stockend. Nochmal die 1 Münster Richtung Dortmund zwischen Kamener Kreuz und Kreuz Dortmund-Unna, auch da 10 Minuten länger, 6 Kilometer Stau. Dann die A42 Kamp-Lindfort-Dortmund zwischen Herne-Krange und Herne-Baukau in beiden Richtungen. Bis morgen früh ist da eine Sperrung, da wird die Hochspannungsleitung gerade bearbeitet. Dann die A59 Dienstlaken Richtung Duisburg zwischen Kreuz Duisburg und Duisburg-Düssern. Da hat's einen Unfall gegeben, jetzt eine Sperrung, gerade 3 Kilometer Stau. Zum Schluss habe ich noch die A61 Mönchengladbach Richtung Koblenz zwischen Rheinbach und Kreuz Meckenheim. 10 Minuten extra, 5 Kilometer stoppend.
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3: Hello, ich habe einen Track für euch. Da dachte ich, da rüpst mir einer in die Sendung. Bonnie heißt der Track, kommt gleich direkt nach Harry Styles mit American Girls.

0: Sag mal, Leute, denkt ihr ab und zu an den Tod?
1: Momentan irgendwie schon, auch wegen meiner Arbeit. Ich arbeite mit Menschen mit Behinderung. Da ist ja schon mal, dass sie auch eher sterben. Da denke ich mir auch manchmal, ja, komm, das könnte bei mir auch jeden Tag so sein.
0: Das ist 1Live-Hörerin Marie aus Borken. Das Thema Tod ist immer wieder in ihrem Kopf und damit ist sie nicht alleine.
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0: Jeder Dritte zwischen 16 und 34 im Sektor denkt an den Tod mindestens einmal pro Woche. Das ist das Ergebnis einer repräsentativen Umfrage, die wir von 1Live gemacht haben. Das ist unser Sektorreport. Dass so viele von euch so häufig an den Tod denken, das hat uns überrascht, weil im Alltag ist das doch irgendwie super selten Thema, oder? Warum ist das eigentlich so? Warum ist etwas, was uns alle betrifft, viele beschäftigt und zum Leben ja irgendwie auch dazugehört, so ein Tabuthema? Reden wir drüber nach 2 Songs hier in 1Live.

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0: haben wir euch ja zum Thema Tod befragt und einige Zahlen herausbekommen. Philipp, was ihr da auch wirklich, ich sag mal, ermittelt habt, ne? Das ist ja schon ein Widerspruch.
1: Das ist wirklich ein Widerspruch. Also erstmal können wir festhalten, der Tod ist bei uns im Kopf mega präsent. Jeder Dritte in NRW denkt mindestens einmal pro Woche daran. Und das sind dann so Gedanken wie bei Levi und Amelie, die sind beide 19.
2: Bei mir ist jetzt gerade so, dass meine Oma relativ krank ist und man denkt dann schon öfter mal drüber nach, okay, was ist jetzt, wenn die morgen nicht mehr da ist, blöd gesagt.
3: Das Leben ist so kurz und darum denkt man sich, man müsste auch eigentlich jetzt mehr leben, Sachen mehr genießen. Da denke ich schon öfter drüber nach, dass es einfach irgendwo vorbei sein könnte, wegen einem dummen Unfall oder was weiß ich.
1: Ja, die Gedanken behalten wir dann aber für uns und das, finde ich, ist dann ein Widerspruch. Jeder Dritte unter 30 redet nämlich nicht über den Tod.
0: Wieso fällt es so schwer?
1: Ja, Unsicherheit ist da ein ganz großes Thema, also Angst davor, irgendwie was falsch zu machen, was Falsches zu sagen. Gleichzeitig ist das Thema in Deutschland für viele aber auch einfach irgendwie ein großes Tabu. Comedian Ryko bringt den Vibe da sehr gut auf den Punkt.
4: Über Geld spricht man nicht und über den Tod schon gar nicht. So, und wehe, du machst über irgendetwas Witze.
1: Ja, denken viele scheinbar. Den Eindruck hat auch Marie aus Borken.
2: Also ich finde es schon irgendwie ein bisschen Tabuthema. Man redet da nicht wirklich drüber, obwohl das eigentlich mehr thematisiert werden sollte. Vor allem, weil es halt uns alle irgendwann mal betrifft.
1: Ja, wir machen den Anfang ja diese Woche hier in 1 Live und reden ganz viel drüber diese Woche.
0: In der Hoffnung, dass es weniger ein Tabu ist und wir uns gegenseitig supporten können. Ja. Ich finde es trotzdem nicht so einfach, oder? Ich gebe zu, als der Vater von einer Freundin von mir gestorben ist, ich wusste gar nicht, was ich sagen soll, außer irgendwie mein Beileid und kann ich irgendwas tun. Aber so richtig wusste ich auch nicht, was ich tun kann. Also Unsicherheit war definitiv da oder ist da.
1: Ja, kenne ich absolut auch. Was irgendwie da ein guter Tipp ist, den ich auch mitbekommen habe, einfach weniger Gedanken drüber machen, wie oder was man sagt, einfach machen. Einfach irgendwas sagen. Und wenn es dann nicht klappt und irgendwie nicht so richtig was aus uns rauskommt und wir unsicher sind, hat Psychotherapeutin Franka Cirutti mir auch nochmal einen guten Tipp mit auf den Weg gegeben. Sie sagt nämlich einfach das offen ansprechen.
5: Dass man nicht weiß, was man sagen soll und dass man um einen Hinweis bittet. Man könnte zum Beispiel fragen, möchtest du drüber reden oder möchtest du lieber Ablenkung?
1: Ja, was in der Realität aber eben passiert ist, dass wir teilweise dann eben gar nichts sagen. Das ist nämlich dann auch nochmal eine Erkenntnis aus unserem Sektorreport. Jeder Siebte in NRW ist schon mal bewusst einer trauernden Person aus dem Weg gegangen, aus Unsicherheit.
0: Ja, und die Hoffnung ist Tabu weg, Unsicherheit weg. Das ist unser Weg, gehen wir diese Woche an. Wenn ihr jetzt mehr Tipps möchtet, wie ihr über Tod und Trauer reden könnt, schaut gerne auf 1live.de. Da findet ihr auch unseren kompletten Sektorreport.

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3: Halb eins ist es. Geht los auf der A1 Köln Richtung Dortmund. Zwischen Burscheid und Wermelskirchen. 3 Kilometer Stau. Es hat einen Unfall gegeben. Plant da mal 10 Minuten mehr ein. Dann die 1 Köln Richtung Münster. Zwischen Hagen Nord und Kreuz Dortmund Unna. 10 Minuten plus 5 Kilometer stocken. Nochmal die 1 Köln Richtung Euskirchen. Zwischen Köln Bocklemünd und Kreuz Köln West. 10 Minuten plus 5 Kilometer stockend. Dann A3 Köln Richtung Oberhausen. Zwischen Duisburg-Weder und Oberhausen-Lierich. 6 Kilometer stockend. Macht ungefähr 10 Minuten extra. Dann die 3 Oberhausen Richtung Köln. Zwischen Kreuz Oberhausen West und Duisburg-Wedau 6 Kilometer stockend. Die A42 Kamp-Lenz von Dortmund ist zwischen Herne-Krange und Herne-Baukau noch bis morgen früh gesperrt in beiden Richtungen. Gesperrt ist auch die 59 Dienstlaken Richtung Duisburg zwischen Kreuz Duisburg und Duisburg-Düssern. Da hat es einen Unfall gegeben, 3 Kilometer Stau. Und zum Schluss habe ich noch die A61 Mönchengladbach Richtung Koblenz zwischen Rheinbach und Kreuz Meckenheim 10 Minuten plus 5 Kilometer stockend.
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4: Leute, das ist hier auf Platz 1 in den O-Ton-Charts.
5: Darjeeling, Robibus und Ülgui sind bekannte Arten von
6: Astrid und Obelix.
5: Tee. Das sind Teearten.
6: Boah, sollen wir das wissen jetzt mal im Ernst, ne?
4: Kann ich euch was vorstellen gleich, was lustiger ist? Nach 2 Songs werdet ihr es wissen.

0: Das Ziel ist, dass ihr lacht.
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0: Jede Woche stellen wir euch in 1 Live Töne vor, die unsere 1 Live Comedy Redaktion rausgeschnitten hat aus allen möglichen Sendungen, Reality TV, Dokus, Sportveranstaltungen, alles, wo sie so selber gelacht haben und sich gedacht haben, das könnte der Sektor auch lustig finden. Und wenn ihr sagt, ja, ist lustig, dann könnt ihr auf 1live.de für den Ton abstimmen. Und am Ende der Woche haben wir eure Charts. Vielleicht mit einer neuen Nummer 1, das entscheidet ihr.
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0: Es geht los mit First Dates auf Vox. Die haben da ja so ein Essensdate, ne? Da kommen ja zwei Leute, die kennen sich nicht, sitzen dann an so einem Tisch, kriegen Getränke und Essen und dann können sie gucken, ob sie danach noch in Kontakt bleiben.
2: Möchtet ihr ein zweites Date haben?
3: Wir haben, glaube ich, so viel angeschnitten an Themen, dass es meiner Meinung nach dafür reicht, um sich nochmal zu treffen.
4: Ich glaube, so richtig passen tut's dann doch nicht.
3: Wir können aber telefonieren, ne?
4: Nö.
3: Auch nicht?
4: Nö.
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0: Leute, Neuvorstellung 2 ist der Vater des Jahres. Den haben wir gesehen bei der Miniserie Go West, die letzte Elf der DDR im ZDF Streaming. In dieser Miniserie geht es um Fußball, aber da ist jetzt gerade nicht das Thema. Hört mal.
5: Eine Chemiestadt, in der es kocht und qualmt und dampft.
6: Das sind alles Leverkusener. Oh. Ja. Wir wohnen hier seit, also sie ist 8, seit 8 Jahren. Nee, 9 ist sie. Wie alt bist du?
7: 7.
6: 7 ist meine Tochter, ist 7.
1: Okay. Neuvorstellung 3.
0: Dann aus dem Sommerhaus der Stars auf RTL Plus. Ich finde diese Quizfragen immer...
8: Mein Herz, wo geht die Sonne unter? Wo geht die Sonne unter?
9: Der Erde.
8: Wie bitte?
10: Aber hör zu, im Norden geht die Sonne auf, im Osten nimmt sie ihren Lauf, im Süden ist sie nie zu sehen, im Westen wird sie untergehen.
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Leute, ich dachte, das ist KI. Aber in Paris gab es gestern eine Parade voller Dackel. Wirklich, hunderte Dackel auf dem Champs-Élysées in Paris in, Achtung, matched Outfits mit ihren Besitzerinnen und Besitzern. Die Bilder sind einfach der Hammer. Dackel aus aller Welt waren da, ist für einen guten Zweck, wird Geld gesammelt für ausgesetzte oder misshandelte Dackel. Sausage Walk nennen sie das. Wurst Walk. Gott, nee Leute, keine Sorge, die werden nicht zu Wurst gemacht, die Dackel. Nein, Dackel werden halt auch Sausage Dog genannt, weil die halt aussehen wie eine Wurst. Eine Wurst mit vier Beinen halt. Und in Paris dann in einem Designer.

0: Treehouse habe ich für euch in 1,5 Minuten. The Bowser aus Norwegen mit Magnetic. Wenn ihr Bock habt, die live zu erleben, um mit denen Party zu machen, die kommen Ende des Monats nach Köln. Ich habe gerade mal geguckt. 35 Euro kostet ein Ticket.
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1: 13 Uhr, wir sind Sarah Batkowski.
2: Und Lukas Rosendahl. In Wuppertal ist eine Hubaktion gestern komplett eskaliert. So doll, dass am Ende 100 Leute beteiligt waren und dabei sogar eine schwangere Frau auf den Boden geschubst worden sein soll.
1: Alles fing damit an, dass ein Auto voller Männer eine Frau im Auto vor sich angehupt hat. Die Männer sagen, weil die Frau wohl zu langsam eingeparkt habe. Die Frau ist dann auf jeden Fall ausgestiegen, um mit den Männern zu sprechen.
2: Und dann hat sich die ganze Situation extrem hochgeschaukelt. Es kam zu einer Rangelei und die schwangere Frau wurde wohl so geschubst, dass sie auf den Boden gefallen ist. Dann sind noch Freunde und Angehörige der Frau dazugekommen. Laut Polizei waren bis zu 100 Leute an dem Streit beteiligt.
1: Die Polizei hat dann die vier Männer, die den Streit durch ihre Hubaktion gestartet haben sollen, festgenommen. Die schwangere Frau wurde durch die Auseinandersetzung in Wuppertal nicht verletzt.
2: In München ist das Oktoberfest zu Ende. Gestern, am letzten Tag, hat es aber noch mal einen Unfall gegeben.
1: Ein Mitarbeiter an der Schiffsschaukel wurde von einer Schaukel erfasst. Er musste wiederbelebt werden. Die Polizei hat jetzt gesagt, er schwebt nicht mehr in Lebensgefahr, hat aber schwere Verletzungen an der Halswirbelsäule.
2: Für Wissenschaftler ist gerade eine besondere Woche. Die Nobelpreise werden vergeben. Vorhin gab es den ersten in Medizin.
1: Er geht an zwei Deutsche und einen Amerikaner. Sie haben zur Optogenetik geforscht. Dabei geht es um Techniken, bei denen man Zellen im Körper gezielt per Lichtimpuls steuert. Damit kann man zeigen, wie Nervenzellen im Gehirn zum Beispiel Erinnerungen und Verhaltensweisen formen.
2: Wer bei dem Wetter nochmal Bock auf Freibad hat, im Werl im Kreis Soest ist das noch bis Sonntag möglich. So lange hatte das Bad bisher noch nie geöffnet und auch in langen

0: Sportfeld bei Düsseldorf kann man noch bis Ende des Monats draußen schwimmen.
1: Die Freibäder in NRW haben die Saison eigentlich Ende September beendet.
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0: Der Nachmittag bringt viel Sonne, dazu höchstens lockere Wolken. In Lemgo und Steinfurt werden es 21 Grad, Bochum kommt auf 22, Köln und Jülich schaffen 23 Grad.
1: Morgen wird es ganz ähnlich, auch Mittwoch Sonne und Wolken, später dann aber erster Regen.
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0: Da geht's los mit der A1. Köln Richtung Münster, zwischen Westhofener Kreuz und Kreuz Dortmund-Unna, braucht da 10 Minuten länger, 6 Kilometer stockend. Dann die A3, Köln Richtung Oberhausen, zwischen Solingen und Kreuz Hilden, auch da 10 Minuten on top, 4 Kilometer stockend. Auf der A42, Kamp-Lintfort-Dortmund, zwischen Herne-Krange und Herne-Baukau, ist in beiden Richtungen bis morgen früh eine Sperrung. Da wird die Hochspannungsleitung gerade bearbeitet. Dann die A44, Kassel Richtung Dortmund, zwischen Kreuz Werl und Kreuz Dortmund-Unna, 10 Minuten extra, 5 Kilometer stockend. Und zum Schluss noch die A59, Dienstlaken Richtung Duisburg, die ist zwischen Kreuz Duisburg und Duisburg-Düsseldorf nach einem Unfall gesperrt, 3 Kilometer Staugrad.
3: Lukas, ich habe dir noch gar nicht gratuliert, du bist jetzt auch Host unseres News-Podcasts 1 Live 6:30.
0: Ja, so ist es, richtig. Und 16:30, volles Haus.
3: Auch noch News. Freust du dich?
0: Ich freue mich sehr, ja. Am Mittwoch habe ich die erste Folge.
3: Oh, ich drück dich die Daumen.
0: Danke.
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3: Dann werde ich doch am Mittwoch 6:30 hören. Ist immer um 6:30 in ARD Sounds oder in der 1 Live App. Und da bin ich mal gespannt, wie der Lukas sich schlägt. Ich bin sicher, er wird es großartig machen.

Leute, Apache ist im Sektor. Heute und morgen Abend spielt er in Köln. Donnerstag, Freitag in Düsseldorf. Also falls ihr einen fast 2 Meter großen Typen mit mittellangen, gegelten Haaren, Sonnenbrille, wenn ihr den seht, er könnte es wirklich sein. Hier ist er im Track mit Iliver. Oh mein Gott, die beiden zusammen, das wäre Jackpot.

0: haben wir Normalos und Hollywood-Stars gemeinsam. Wenn jemand stirbt, den wir lieben, tut das weh. Hollywood-Megastar Nicole Kidman, kennt ihr aus den Filmen Baby Girl oder Aquaman, ist gerade sogar im Kino mit Zauberhafte Schwestern 2. Nicole Kidman hat vor 2 Jahren ihre Mutter verloren. Der schlimmste Verlust ihres Lebens, sagt sie.
1: That's probably the biggest loss, is you lose the person that knows everything.
0: Nicole Kidman sagt, es war so schlimm, weil ihre Mutter der Mensch war, der sie am besten kannte, der alles wusste. Auch wenn der Tod ihrer Mutter 2 Jahre her ist, Nicole Kidman ist immer noch oft traurig und sie sagt, es ist auch okay, weil Trauer hat keinen Zeitplan.
1: There's no limit to your grief. You don't have to have a time limit on it. You don't have to be all better by this time.
0: Man muss sich nicht zu einer bestimmten Zeit, zu einem bestimmten Zeitpunkt automatisch besser fühlen. Trauer kommt in Wellen, sagt sie.
1: So you're allowed to constantly let it pass through in waves.
0: Nicole Kidman spricht so offen über das Thema Trauer und Tod, weil sie ja, das Thema auch aus der Tabuzone rausholen will. So wie wir, die ganze Woche sprechen wir über den Tod mit euch, für euch.

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8: Geht los mit der A1 von Köln nach Münster. Zwischen Westhofener Kreuz und Kreuz Dortmund-Unna 5 Kilometer stockend. Dann A3 Köln Richtung Oberhausen zwischen Dreieck Langfeld und Kreuz Hilden 10 Minuten extra 5 Kilometer stockend da. Nochmal die 3 jetzt Oberhausen Richtung Köln zwischen Oberhausen-Lierich und Kreuz Kaiserberg 4 Kilometer Stau. Solltet ihr in 10 Minuten durch sein. A4 Aachen Richtung Köln zwischen Frechen Nord und Köln-Klettenberg 5 Kilometer stockend. Die A42 Kamp-Lintfort-Dortmund ist zwischen Herne-Krange und Herne-Baukau in beiden Richtungen noch bis morgen früh gesperrt. Dann A44 Kassel Richtung Dortmund zwischen Kreuzberl und Kreuz Dortmund-Unna 6 Kilometer Stau, ungefähr 10 Minuten extra einplanen. Und zum Schluss noch A45 Hagen Richtung Gießen zwischen Olpe und Freudenberg 10 Minuten extra, 3 Kilometer Stau.
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9: Hello, welcher Song soll auf eurer Beerdigung laufen? Falls ihr jetzt denkt, Farahani, was stellst du für komische Fragen mittags um 1:30? Kommst du jetzt da drauf? Leute, jeder Dritte zwischen 16 und 34 denkt mindestens einmal die Woche an den Tod. Mindestens, hat eine repräsentative Umfrage von uns, von 1 Live ergeben. Viele wünschen sich, mehr darüber zu sprechen, über den Tod, über

0: Welcher Song soll auf eurer Beerdigung laufen? Ist irgendwie eine komische Frage, ne? Der Tod ist halt ein Tabuthema, aber trotzdem in unseren Köpfen. Jeder Dritte zwischen 16 und 34 denkt an den Tod mindestens einmal die Woche. Das hat unser 1Live-Sektor-Report ergeben. Vielleicht sollten wir wirklich öfter über den Tod reden. Einfach um das Thema aus dieser Tabuzone rauszuholen, auch so, damit wir da nicht so unsicher mit sind. Also ich bin das auf jeden Fall und hoffe, nach der Woche hat sich das gelegt. Wir machen das. Wir reden die ganze Woche hier in 1Live über den Tod und die Trauer in vielen verschiedenen Facetten. Und zum Beispiel haben wir uns gefragt, habt ihr euch Gedanken gemacht, welcher Song auf eurer Beerdigung laufen soll? Was Ruhiges, ein Partysong oder ist es euch einfach egal?
1: Hey, hier ist Sarah und auf meiner Beerdigung wird der Iris von den Goo Goo Dolls laufen, weil ich den total schön emotional berührend finde und auch ein bisschen positiv, dass man sich positiv an das Leben der Person erinnert. Genau, an mich.
0: Den Song spiele ich euch jetzt auch. Der passt auch irgendwie, weil Iris ist der Soundtrack aus dem Film City of Angels und die Hauptfigur, die gibt die eigene Unsterblichkeit auf für die große Liebe.

Leute, ein Rapper aus Großbritannien, der hat diesen 70er-Jahre-Banger, hört mal. Das hat er genommen, plus den deutschen Rapper Billa Joe. Und Leute, er hat sein Ding rausgemacht, hört mal. Neu für den 6.

0: ich habe mich gerade mit Madi verquatscht.
1: Also, das war so 3 Sekunden, da dauerte der Song noch und du setzt noch mal an. Ich
0: ja,
1: war so,
0: ich liebe es. Danja ist richtig so, sie denkt so richtig viel drüber nach, wo wir gerade drüber reden. Ja, also Leute, es war so. Madi kam rein und ich wollte mit ihr über was quatschen, hab sie dann so vollgelabert, wir haben so gequatscht. Irgendwann kam Markus rein, keiner hat ihn beachtet.
1: Der war auch da.
0: So, und auf einmal war so die Musik weg. Und deswegen... Schön, dass ihr da seid.
1: Danke schön. Ja,
2: schön, dass du da bist, Markus Brille.
0: Ja. Hallo erstmal.
1: Ja, ich hatte gerade noch Haribo im Mund.
0: Schönes Wochenende gehabt.
1: Ja, ja, alles super.
0: Ab 14 Uhr übernimmt ihr die Show hier. Was macht ihr? Was ist euer Thema?
1: Ja, was war denn dein Thema?
0: Heute ging es bei mir und wahrscheinlich auch bei euch um den Sektorreport.
1: Natürlich.
0: Tod und Trauer.
1: Ja, und wir sprechen, du hast glaube ich auch, ich habe es vorher noch gehört, über Songs, die auf der Beerdigung laufen und so gesprochen. Wir sprechen auch über die Bewältigung von Trauer. Ich bin da sehr gespannt drauf.
0: Okay, also wie man über Trauer hinwegkommt.
2: Genau,
0: was hilft?
2: Ja.
0: Okay, dann würde ich sagen, ich verlasse das Studio, hinterlasse die beiden hier. Das ist mein Hinterlassen.
1: Ja, egal. Mach jetzt mal Feierabend.
0: Ne, genau. Mandy, du musst noch kurz bleiben, wir müssen noch was quatschen.
2: Ja, wir müssen jetzt noch zu Ende quatschen.
0: Bis morgen, auf 10, ciao, ciao.
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1: Sie ist eine Frau.
3: Ich bin Mareike von der Sparkasse.
1: Auf einer Mission.
3: Die Leute sparen wie vor 100 Jahren. Das muss sich ändern. So.

0: um 14 Uhr mit Sarah Bartkowski
1: und Lukas Rosendahl. Bei den Preisen an der Tankstelle haben einige bestimmt auch schon mal gecheckt, was ein E-Auto kosten würde. Oft sind die ja noch ziemlich teuer, aber die Bundesregierung will dabei helfen, dass sich mehr Leute ein E-Auto leisten können. Und neue Zahlen zeigen jetzt, dass das klappt.
0: Einmal kommt die E-Auto-Förderung vom Staat gut an. Durch die sollen seit Mai vor allem Leute mit weniger Geld beim Kauf eines E-Autos unterstützt werden. Damit wurden laut Regierung jetzt schon 100.000 Haushalte gefördert, mehr als erwartet.
1: Außerdem werden auch immer mehr E-Autos neu angemeldet. Laut Kraftfahrtbundesamt war zuletzt jedes dritte neu zugelassene Auto elektrisch. Autos mit Benzin- oder Dieselmotor werden dagegen immer seltener zugelassen.
0: Das Ding ist aber, für die deutschen Autobauer ist das eher schlecht. Von dem E-Auto-Hype profitieren nämlich vor allem ausländische Hersteller, zum Beispiel BYD, weil die oft günstiger sind.
1: In Wuppertal ist gestern aus einer Huperei ein großer Polizeieinsatz geworden. 100 Leute haben sich da auf der Straße gestritten. Auslöser sollen 4 Männer gewesen sein, die eine Frau in einem anderen Auto angehupt haben.
0: Die Schwangere stieg wohl aus, das Ganze eskalierte und die Frau soll dann von den Männern geschubst worden sein. Freunde und Bekannte kamen zur Hilfe.
1: Die Menschen in Deutschland sind gerade nicht so in Kauflaune. Zu diesem Ergebnis kommt eine Umfrage vom Handelsverband. Das dämpft die Hoffnung auf einen Aufschwung für die letzten 3 Monate in diesem Jahr, vor allem mit Blick auf das Weihnachtsgeschäft.
0: In Köln geht's vor Gericht seit heute um geklautes Cannabis. 7 Männer sind angeklagt. Sie sollen mit Cannabis gedealt haben.
1: Aus einer Lagerhalle sollen sie 350 Kilo geklaut. Daraufhin brach in Köln ein großer Streit.

0: aus, in den Medien auch Drogenkrieg genannt. Seitdem standen in dem Zusammenhang schon mehr als 40 Leute vor Gericht.
1: Zuletzt hatte der Kölner Dom damit Schlagzeilen gemacht, dass man für beliebte Touri-Spots Eintritt bezahlen muss.
0: Seit heute ist das auch für ein schickes Bild in Hamburg so. Wer auf die Aussichtsplattform der Elbphilharmonie will, muss 5 Euro zahlen.
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1: Es hat heute viel Sonne dabei, kaum Wolken. Es bleibt trocken in Coesfeld und Waldbrühl 21 Grad, in Neuss und Bergheim 22 und in Aachen bis 23 Grad.
0: Morgen geht es genauso weiter wie heute. Mittwoch auch erst noch Sonne und Wolken, später dann aber erster Schauer.
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1: Geht los auf der A3 Köln Richtung Oberhausen. Zwischen Solingen und Kreuzhilden 10 Minuten extra, 4 Kilometer stockend da. Dann die 3 Köln Richtung Oberhausen. Zwischen Duisburg-Wedau und Oberhausen-Lierich 10 Minuten extra, 6 Kilometer Stau. Nochmal die 3, jetzt Oberhausen Richtung Köln. Zwischen Kreuz Oberhausen-West und Kreuz Kaiserberg solltet ihr 20 Minuten extra einplanen, 3 Kilometer Stau. Die A42 Kamp-Lintfurt-Dortmund ist zwischen Herne-Krange und Herne-Baukau in beiden Richtungen noch gesperrt, bis morgen früh. Und dann haben wir noch eine Meldung von der 46 Düsseldorf Richtung Wuppertal, zwischen Wuppertal Katernberg und Oberbahn. 45 Minuten extra, 7 Kilometer Stau. Es hat einen Unfall gegeben, nur eine Spur ist frei.
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3: Che buono. Sagt man doch, glaube ich, so.
4: Ich habe nichts verstanden.
3: Buono. Lecker. Toll. Gut.
4: Ich dachte bueno.
3: Ich glaube, das ist Spanisch, oder?
4: Ah, boah.
3: Oder, nee, warte mal.
4: Okay, ja, du warst jetzt 8 Tage in Italien, musst das wissen.
3: Leute, ich habe eine Woche lang in Italien nur Fett, Zucker und Weizen gefressen.
4: Beste Leben.
3: Gestern dachte ich, als ich zurückgekommen bin, so, ab jetzt wird hier wieder drauf geachtet, es wird sich wieder ein bisschen mehr bewegt.
4: Ja, ja, ich sehe schon, das klappt gut mit dem Teilchen, was hier.
3: Dann stand ich da jetzt gerade eben beim Bäcker und dachte mir so, nee, Moment mal, warum denn mit dem Dolce Vita aufhören? Ich mache jetzt so weiter, ich gönne mir jetzt ihr Kaffee und eine kleine Quarkschnecke und genieße das Dolce Vita einfach so lange, bis ich platze.
4: Dolce Vita.
3: Das Dolce Vita.

0: Fast jeder dritte junge Mensch im 1Live-Sektor denkt mindestens einmal am Tag oder in der Woche an den Tod. Entweder an den eigenen oder an den Tod von Menschen, die wichtig sind. Wie ist es bei euch, Sektor? Schreibt gerne rein über den Messenger in der 1Live-App.
1: Boah, ich denke auf jeden Fall auch mindestens einmal am Tag an den Tod. Aber ich glaube, es liegt auch daran, mein Papa ist, als ich 15 war, plötzlich gestorben. Mhm. Und seitdem ist das bei mir auch so ein Ding, da habe ich mindestens einmal am Tag kurz so Angst, dass jemand anderes stirbt. Also meine Mama oder meine Oma oder so, dass jemandem was passiert.
0: Ja, verstehe ich voll. Ich hatte das Glück, dass noch nie jemand so ganz aus dem engen Umfeld, außer Oma, Opa, als ich kleiner war. Und deswegen nicht so häufig, aber schon so einmal die Woche, so, weil seitdem mein Vater krank ist, denkt man so und muss so irgendwie so, auch wenn man sonst immer weggeschoben hat, also ich gehöre zu den Leuten, die das auf jeden Fall tabuisiert haben und gesagt haben, ich rede da nicht drüber, aber irgendwann muss man mal drüber denken und da fühle ich mich auch voll hilflos, weil ich denke, was passiert dann?
1: Ja, weil ich habe in letzter Zeit auch häufiger mit Freundinnen drüber gesprochen, die das vielleicht auch noch nicht so im engen Umfeld hatten, aber vielleicht ist das auch so ein bisschen das Alter, dass man so merkt, wo Eltern werden älter oder, ne, so, dass man sich irgendwie mehr damit beschäftigt. Aber wie ist das bei deinem eigenen Tod? Also denkst du oder denkt ihr auch über euren eigenen Tod nach oder eher, dass man so Angst hat, dass anderen was passiert?
0: Boah, ganz selten. Und dann so, ja, wie, dann denke ich so, wie wäre so die Beerdigung? Dann freuen sich bestimmt, freuen sich nicht alle, aber dann sind alle
1: traurig.
0: Du würdest
1: es schön machen, oder?
0: Wenn ich zugucken würde, würde ich mich freuen. Und selber?
1: Immer in so, wenn ich so ganz glücklich bin und so das Leben so ganz doll liebe, dann kriege ich so ganz kurz so wie so einen kleinen Schmerz und denke mir so, boah Gott, ich hoffe, ich kann noch 100 Jahre leben und so coole Sachen erleben.
0: Okay, dann leb einfach noch 100 Jahre, okay?
1: Hä, mindestens, ja.

0: Hier sind live mit Madio Markus und wir sprechen die ganze Woche mit euch über das Thema Tod in unserem Sektorreport. Und heute wollen wir mit euch drüber reden, wie ihr damit umgeht, wenn jemand aus eurem Umfeld stirbt. Und unsere Studie zeigt, für 2/3 der jungen Menschen ist das Mittel zur Trauerbewältigung sich mit Leuten treffen und sprechen.
1: Ja, fühle ich voll, das sagt auch Amelie.
2: Also ich bin auch eher ein Mensch, der definitiv viel redet und Sachen für mich behalten. Ich finde, also wenn man sowas für sich behält, dann macht das so ein Loch im Prinzip in jemandem und je mehr man darüber redet, desto weiter schließt sich das Loch quasi und wird besser dadurch, auch wenn es am Anfang schwierig ist vielleicht.
1: Ja, also es ist auch tatsächlich so, dass wir jungen Menschen uns mehr versuchen von Trauer irgendwie abzulenken als andere Altersgruppen. Also natürlich ist es einerseits irgendwie sprechen über das Thema, das ist nicht unbedingt ablenken, aber manchmal ja, sucht man sich dann ja irgendwie, weil wir ja alle so ein bisschen aufmerksamkeitsgestört sind, die nächste Adventure oder so, um das so ein bisschen zu verdrängen. So wäre ich auf jeden Fall auch.
0: Ja, und ich glaube, dann tut es halt voll gut, also das, was auch Amelie gesagt hat, dass wir halt auch das Gefühl haben, hey, wir haben Menschen in unserem Umfeld, mit denen wir drüber sprechen können, die nicht vielleicht einen Bogen um dieses Thema machen, die einen vielleicht auch sogar so ein bisschen meiden, sondern die einfach so zeigen, ey, ich bin für dich da, so egal, ob wir jetzt gerade in dem Moment reden wollen oder nicht. Weil das hat zum Beispiel auch Paula voll geholfen.
3: Also tatsächlich bin ich eine Person, die sich zurückzieht, wenn das dann so passiert. Und für mich war so meine Schwestern, die immer da waren, immer kurz reingekommen sind, ob es im Zimmer war oder kurz nur angeklopft haben an meinem Kopf und gefragt haben, ist denn alles in Ordnung? Und ich dann wusste, es ist wer da, ohne dass ich mich öffnen musste. Aber die ganze Zeit irgendwer bei einem zu haben, war schon reichlich gut.
1: Ja, ich check das voll, weil es ist auch für mich so ein Learning als jemand, der noch nicht so viel Berührung mit dem Thema Tod und Trauer hatte, dass, wenn das jetzt im Umfeld bei Freunden passiert ist, dass ich mich gefragt habe, wie melde ich mich und was macht man? Weil die Leute schreiben natürlich
0: ja auch nicht
1: übrigens, dass
0: und
1: das ist passiert.
0: Und man will ja auch wahrscheinlich nichts Falsches sagen
1: genau.
0: Oder Angst irgendwie, ja.
1: Und dann einfach mal zu schreiben, hey, es tut mir leid, wenn was ist, bin ich da und so. Das reicht schon manchmal, ne? Also einfach zu zeigen, man hört sie.
0: Ja,
1: sie
0: und auch selbst wenn keine Antwort kommt, dann vielleicht auch einfach nochmal schreiben.
1: Genau.
0: So, weil irgendwie das hilft so krass gegen dieses Gefühl von, ich bin alleine damit.
1: Ja. Ja. Sektor, wie geht ihr damit um? Mit Verlust und Trauer. Wir sprechen heute den ganzen Nachmittag hier drüber. Meldet euch doch gerne mal rein über den Messenger in der 1 Live App oder 0221 567 89 111.

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3: Geht los auf der A1 Köln Richtung Dortmund zwischen Burscheid und Wermelskirchen. 4 Kilometer, Viertelstunde extra. A3 Köln Richtung Oberhausen zwischen Solingen und Kreuzhilden. 10 Minuten, 4 Kilometer stockend. Dann A3 von Köln nach Oberhausen zwischen Kreuzbreitscheid und Oberhausen-Dierich. Viertelstunde extra, 6 Kilometer Stau da. A4 Aachen Richtung Köln zwischen Kreuz Köln West und Köln Eiffeltor. 3 Kilometer stockend. Die 42 Kamp-Lindfort-Dortmund ist zwischen Herne-Krange und Herne-Baukau in beiden Richtungen gesperrt noch bis morgen früh. Gerade gibt's da auch Stau Richtung Dortmund, 2 Kilometer. Dann A44 Kassel Richtung Dortmund zwischen Kreuz Werl und Kreuz Dortmund-Unna solltet ihr 10 Minuten extra einplanen, 5 Kilometer stockend. Und zum Schluss habe ich noch die 46 von Düsseldorf nach Wuppertal zwischen Wuppertal-Barm und Oberbarm. 4 Kilometer Stau macht 10 Minuten länger.
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4: Wer ist euer Lieblingspromi? Also so jemand, von dem ihr wirklich einfach nicht genug kriegen könnt, der euch 24/7 irgendwie entertainen könnte und ihr würdet jedes Mal noch sagen, ja, it is hilarious.
5: Boah, ganz schwer. Irgendwann bin ich genervt von allen.
4: So. Auch mein Hot-Check ist, obwohl man eigentlich denken würde, die Person nervt, aber ich glaube, sie nervt eigentlich niemanden, und zwar Bill Kaulitz.
5: Wirklich? Also ich finde ihn auch immer hilarious, aber ich glaube, es ist gerade so ein Tipping Point. Wenn da noch mehr kommt, wird es mich irgendwann nerven.
4: Aber hältst du dann aus, dass wir jetzt hier in wie viele Songs, in 2 Songs nochmal über Bill Kaulitz dann reden müssen?
5: Kommt aufs Thema an, schauen wir mal.

0: Achtung, Leute. Hier schmatzt jetzt einer so richtig genüsslich ihren Geburtstagskuchen weg.
1: Okay, someone really likes a birthday cake.
0: Es ist Alfia, die Hündin von Bill Kaulitz. Die hat heute nämlich Geburtstag.
2: Wir haben vorhin drüber gesprochen, ob ich schon genervt von Bill Kaulitz sei. Und ich habe gesagt, es kommt aufs Thema an. Ich dachte jetzt nicht, dass wir, also ich dachte, es wird was Interessanteres als ein
0: ist interessant, sagt Annika Wasenmüller aus dem 1FV-Team jedenfalls.
3: Ja.
0: Denn Bill Kaulitz schmeißt ihr natürlich eine fette Party.
3: Ja, ne? Wie sich das gehört, Markus Fröhle übrigens. Wenn man ein Tier hat, das man liebt, dann feiert man das.
0: So.
3: Und im Hause Kaulitz, da wird sowieso keine Party ausgelassen. Das kennen wir doch.
2: Ja.
3: Es gab zuerst ein kleines Ständchen.
1: Happy birthday, dear Ivy. Happy birthday to you.
4: Guck mal, hier ein kleiner Hundegeburtstag.
3: Ja, ein kleiner Hundegeburtstag nämlich. Danach gab es nämlich noch einen fetten Kuchen für Alfie am Garten.
2: Da muss ich fast sagen, da hätte ich mehr erwartet von Bill Kaulitz.
3: Ja, verstehe ich. Ich finde es auch recht entspannt.
2: Ja, also er ist schon eigentlich ja für Dekadenz bekannt. Also dass da nicht noch der Champagner für Alfie aufgemacht wurde.
3: Ja, hast recht. Und er hat auch eigentlich so sehr berühmte Beispiele, die es ein bisschen krasser haben feiern lassen für ihre Hunde. Nick Jonas zum Beispiel, der hat seinem Husky Gino den Geburtstagskuchen selbst gebacken. Finde ich, ist ja ein bisschen größeres Commitment. Megan Thee Stallion kauft ihrem Frenchie auch nur die edelsten Halsbänder und Leinen und zum Geburtstag natürlich auch eine Krone. Klar, was ein Hund so braucht. Und Sofia Vergara zum Beispiel, die hat ihrem Chihuahua Baguette, auch geiler Name, vor ein paar Jahren so eine große Party geschmissen und ihrem Hund dann Geld geschenkt, also 5000 US-Dollar. Ich check jetzt nicht wofür, aber
0: oh,
3: hey.
0: Oh Mann, aber das ist ja schon wieder so, wenn man wirklich zu viel Geld hat. Also.
3: Ja, aber es gibt noch jemanden, der das toppt, und zwar Kim Kardashians Ex-Schauspieler Ray J. Der hat seinem Hund mal eine Geburtstagsparty für 30.000 US-Dollar geschmissen und hat dafür extra ein Hotelzimmer und ein Spa gebucht für sich und sein Doggo.
2: Ich frage mich ehrlich gesagt, ob das auch so toll für die Tiere ist.
3: Ja, vermutlich nicht, wenn wir ehrlich sind. Deswegen können wir es ja fast so ein bisschen loben, dass Bill Kaulitz da so entspannt ist und Alfia nicht übertreibt. Vielleicht wollte der aber auch einfach nicht, dass sein anderer Hund Alvin neidisch wird oder die Hunde von seinem Zwillingsbruder Tom Kaulitz. Im 1Live-Interview haben die beiden uns nämlich verraten, dass sich jetzt nicht alle Hunde von den Kaulitz-Brüdern so gut verstehen.
5: Deine sind jetzt schon mal gar nicht.
6: Ja, das jetzt wieder.
5: Ja, ist aber so.
6: Das ist wie früher.
5: Deine Hunde mobben meinen Alvin.
6: Dein eigener Hund mobbt Alvin.
5: Ja, die Alfia, aber Alfia, die ist ja auch die Schwester. Die darf ja auch manchmal...
6: Naja, unsere Hunde verstehen sich nicht so gut. Das ist schade, weil es war früher immer anders. Unsere Hunde waren eigentlich
5: immer
6: die besten Freunde.
5: Ja.
6: Und jetzt sind sie das nicht mehr. Vielleicht ist das auch ein Zeichen. Ne?
5: Aber das liegt an deinen Hunden, nicht an meinen.
3: Ja, ich glaube, da ist noch ein bisschen Klärungsbedarf vielleicht.
0: Aber wir können ja festhalten, wir wünschen allen Doggos und Alfie von Bill Kaulitz allem voran einen ganz, ganz feinen Geburtstag.
3: Ja,
2: auch allen Menschen bitte.

0: Also ich glaube, es gibt für mich keinen Weg, mit dem Tod so umzugehen, dass es nicht irgendwie auch ein bisschen unangenehm ist, außer viel drüber zu reden.
1: Ja, das, was Kamrad sagt, das machen wir diese Woche.
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3: Ja, weil ihr denkt auch dran, das sagt unsere repräsentative Umfrage, jeder Dritte im Sektor zwischen 16 und 34 denkt sogar mindestens einmal die Woche an den Tod. Und es ist auch einfach ein Thema, das uns alle irgendwann betrifft. Sänger Kamrad zum Beispiel, noch relativ frisch, im Juli ist nämlich seine Oma gestorben.
0: Eigentlich sind fast so ein bisschen mein drittes Elternteil. Wir haben, als ich aufgewachsen bin, ein Haus gebaut und meine Eltern waren super viel unterwegs, waren arbeiten und meine Oma hat mich von der Schule, vom Kindergarten überall abgeholt. Und deshalb denke ich an super viele schöne Erinnerungen mit Oma zurück, an sehr, sehr viel Musik machen zusammen, an sehr viel Lachen und dementsprechend immer an schöne Sachen. Und das finde ich total wichtig und finde ich, glaube ich, so ein bisschen auch das Ziel fürs Leben, wenn Leute mit so vielen schönen Erinnerungen nachher noch weiterleben können. Dann hat man, glaube ich, viel richtig gemacht im Leben.
3: Boah, das ist auch einfach ein ultra schöner Blick aufs Leben und auch auf den Tod.
1: Ja. Total. Kamrad war selbst auf Tour, als das passiert ist im Juli. Er wollte nach Hause kommen, aber seine Eltern haben gesagt, ey, nee, bitte spiel die Konzerte weiter. Das hätte nämlich Oma auch gewollt. Weil Kamrads Omi war auch ganz stolz auf ihn.
0: Oma war sehr stolz, vor allem auf Zeitungsartikel. Es ist ganz witzig. Oma hat tatsächlich immer auch Radio gehört bei sich, aber immer wenn ein Zeitungsartikel da war, hat sie den ausgeschnitten und aufbewahrt. Die hatte immer noch alle Zeitungsartikel von mir und hat das dann immer auch stolz rumgezeigt.
3: Oh Mann, wie herzig ist es.
1: Im 1 Live-Interview hat uns Kamrad dann auch noch erzählt, was ihm besonders geholfen hat durch die Trauer, an die ganzen schönen Momente mit seiner Oma zu denken. Und für alle, ja, die gerade vielleicht auch eine harte Zeit durchmachen, hat er noch eine Message.
0: Ihr müsst nicht für andere Leute trauern. Ihr dürft euch so viel Zeit nehmen, wie ihr braucht oder eben auch nicht. Ihr dürft arbeiten gehen, müsst es aber nicht. Ihr sollt damit so umgehen, wie es für euch richtig ist. Und nehmt Hilfe an, nehmt Gespräche an, unterhaltet euch drüber und sprecht Dinge aus, die ihr fühlt. Ich glaube, Sachen in sich reinfressen ist nicht gut, egal in welcher Situation und gerade bei sowas nicht.

0: 1 Live ist hier mit Madi und Markus und wir reden ja die ganze Woche über das Thema Tod und Trauer. Und da dachten wir so vorher, das kann natürlich auch hart werden. Aber ich muss sagen, ich bin ganz berührt von euren tollen Nachrichten über den Messenger in der 1 Live App, wie ihr auch mit dem Thema Trauer und Trauerbewältigung umgeht.
1: Ja, auch einfach wie schön so, dass ihr uns daran teilhaben lasst, weil wir haben es ja auch schon gesagt, irgendwie das Wichtigste ist ja so, auch darüber zu reden und endlich dafür zu sorgen, dass das auch irgendwie so nicht immer ausgeklammert wird. Deswegen ganz toll, dass ihr euch reinmeldet. Vielen Dank.
0: Das machen wir gleich auch ab 15 Uhr weiterhin.
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0: 15 Uhr ist es. Wir sind Sarah Bartkowski.
1: Und Lukas Rosendahl. Und es geht um einen Sport, der über die letzten Jahre auch in Deutschland krass gewachsen ist. Paddle Tennis. Gerade treffen sich nämlich die besten Spieler der Welt für ein Turnier in Düsseldorf.
0: Für alle, die noch nie was von Paddle gehört haben, das ist eine Mischung aus Tennis und Squash. Man spielt über ein Netz, kann aber auch gegen die Bande spielen und dadurch kann ein Match ziemlich schnell werden.
1: Gerade gibt es in Deutschland noch keine Paddle-Spieler, die mit den Top-Leuten aus Spanien und Argentinien mithalten können. Aber Jonas zum Beispiel ist 17 Jahre alt, spielt für einen Kölner Paddle-Club in der Bundesliga und will mal Profi werden.
2: Ich trainiere jetzt wirklich sehr oft und sehr viel. Und es ist natürlich auch sehr anstrengend, auch neben der Schule, aber es macht schon wirklich sehr viel Spaß.
0: Beim Turnier in Düsseldorf war Jonas über eine Wildcard dabei und ist schon in der ersten Runde rausgeflogen. Damit hatte er aber gerechnet. Es ging ihm eher darum, erste Erfahrungen auf Profiniveau zu sammeln. Das Paddle-Turnier in Düsseldorf läuft noch bis Sonntag. Für manche Tage gibt's auch noch Tickets.
1: Damit sich mehr Leute ein neues E-Auto anschaffen, hat die Bundesregierung im Mai eine Prämie eingeführt. Die kommt offenbar besser an als erwartet. Das Umweltministerium sagt, dass die Zuschüsse schon 100.000 Mal genehmigt wurden.
0: Ungefähr jeder zweite wurde von Haushalten mit weniger als 45.000 Euro Einkommen gestellt. E-Autos können einen unter anderem unabhängiger von Spritpreisen machen.
1: In Frankreich gibt es seit über einer Woche Schülerproteste. Die richten sich gegen marode Schulen und Lehrermangel. Zuletzt gab es immer öfter auch Ausschreitungen und Gewalt, so auch heute wieder.
0: Einem 15-Jährigen wurde die Hand abgerissen durch eine Polizeigranate. Die werden bei Demos eingesetzt, um Menschenansammlungen aufzulösen. Was da jetzt genau passiert ist, wird nochmal untersucht.
1: In Italien bei Venedig haben Forscher einen riesigen unterirdischen Süßwassersee entdeckt. Der ist unter der Erde und von Lehmschichten geschützt.
0: Wie viel Wasser es da wirklich gibt und inwieweit es genutzt werden könnte, ist noch nicht klar. Das soll laut der Regierung in der Region weiter erforscht werden, um das Wasser möglicherweise auch bei Krisen zu nutzen.
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1: Es scheint oft die Sonne und es ziehen nur ein paar dünne Wolken durch. Dazu werden es in Attendorn 20 Grad. Minden und Wermelskirchen kommen auf 21. Herten und Euskirchen schaffen 22 Grad.
0: Morgen wird es eigentlich genauso wie heute. Auch Mittwoch erst noch Sonne und Wolken. Gegen Abend kann es dann aber erste Schauer geben.
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1: Da geht's los.

0: mit der A1 Köln Richtung Dortmund zwischen Burscheid und Wermelskirchen. Ihr braucht 10 Minuten länger, 5 Kilometer stocken gerade. Dann die A3 Köln Richtung Oberhausen zwischen Duisburg-Wedau und Oberhausen-Lierich. Auch da 10 Minuten extra, 5 Kilometer stockend. Auf der A42 Kamp-Lindfort-Dortmund zwischen Herne-Krange und Herne-Baukau. In beiden Richtungen ist da bis morgen früh eine Sperrung, gerade 3 Kilometer Stau Richtung Dortmund. Dann die A46 Düsseldorf Richtung Wuppertal zwischen Wuppertal-Faresbeck und Wuppertal-Oberbarm. 20 Minuten plus 9 Kilometer Stau. Und zum Schluss noch die A52 Düsseldorf Richtung Essen. Zwischen Essen Süd und Dreieck Essen Ost 10 Minuten plus 2 Kilometer Stau.
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2: Früher konnte ich es nicht aussprechen und habe immer Hubschrappschrapp gesagt.
3: Süß, der kleine Markus Fröhle.
2: Ich habe gesagt, ganz viele Hubschrappschrapps an der Luft.
3: Ja, und heute Abend sind ganz viele Hubschrappschrapps in der Luft. Und zwar zwischen, ach, ich gefühlt finde ich das schwieriger, als das richtige Wort auszusprechen.
2: Ja, eigentlich voll dumm, ja. Ach,
3: naja, zwischen,
2: ja.
3: So lange.
2: Ja, bis zum 11. Dezember geht das.
3: Es ist so. Ja, genau. Zwischen 18 und 22 Uhr, Leute.
2: Ja, gibt es die Bundespolizei in St. Augustin. Die machen nämlich so Schulungsflüge für die Nachtflugausbildung von Piloten. Also wenn da bei euch in der Nähe jetzt im Herbst oder Winter viele unterwegs sind, nicht wundern. Da werden Leute ausgebildet.
3: Aber das ist ja wirklich sehr lang.
2: Ja, das ist ja, okay. Das muss ja auch eine gute Ausbildung sein.
3: Ja, schon das wichtig.

0: Selbstsektor. Wir sprechen mit euch die ganze Woche hier über das Thema Tod. Das ist so ein Thema, das sowieso schon ultra schwierig ist und herausfordernd ist. Und dann wird das auch so oft ausgeklammert. Irgendwie niemand redet darüber, man fühlt sich voll oft alleine damit, hat irgendwie so das Gefühl, man kann das irgendwie nicht so normal anfassen. Deswegen wollen wir das unbedingt ändern und dass es eben normal wird, darüber zu sprechen und vielleicht auch so diese Schwierigkeiten, die das mit sich bringt, auch einfach auszuhalten.
1: Ja, wie bewältigt ihr eure Trauer? Das möchten wir euch heute von euch wissen. Wie geht ihr mit einem Verlust um? Vielleicht habt ihr das ja schon erlebt, so wie leider Robin aus Eschweiler. Er hat uns eine Sprachnachricht über den Messenger in der 1Live-App geschickt. Vor 4 Jahren mussten er, Robin und seine Frau ihren Sohn tot gebären.
2: Also meine Frau ist dann halt relativ zeitnah in Therapie gegangen und ist immer noch diesbezüglich in Therapie. Ich habe dort erst in mich hineingefressen und bin dann aber auch relativ schnell wieder arbeiten gegangen. Ich glaube nach 3 oder 4 Tagen. Da ich Berufskraftfahrer bin, hat mir das auch extrem geholfen, einfach dieses auf die Straße, Kopf aus und gar nicht drüber nachdenken.
1: Ja, er hat aber auch noch gesagt, er hat viel auch mit Familie und Freunden drüber gesprochen, das hat auch geholfen. Das ist ja eh das größte Thema, das sagt auch unser 1Live-Sektor-Report, um eben Trauer zu bewältigen, darüber zu sprechen.
0: Danke, dass ihr uns eure Erfahrungen reinschickt. Das könnt ihr gerne die ganze Sendung weitermachen über den Messenger in der 1Live-App.

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1: Jo, und dieses Jahr machen wir es ein bisschen anders. Also, ihr kennt die Generation Gag. Bei uns im 1 Live-Haus sind die besten Nachwuchskomedians am Start. Und vor 2 Wochen circa, bisschen länger vielleicht noch her, haben wir hier gedreht. Und es gibt neue Folgen. Und die sind zum ersten Mal ab heute in der ARD-Mediathek.
2: Ja, und mit dabei war unter anderem unser, ja, Shootingstar, kann man schon sagen, Björn von Morgenstern. Eine Freundin hat mir noch geschrieben, ist der auch in echt so eine Maus?
1: Ja, ist er.
2: Und wir können sagen, er ist in echt so eine Maus. Er hat direkt an 4 Abenden die Show moderiert. Und den Saal zusammen mit den anderen Acts komplett abgerissen.
3: Damit ich fliegen kann, ich gebe das jetzt einfach mal so offen zu, kiffe ich mir manchmal, eigentlich immer, vorher einen rein, damit ich das aushalte. Und ich fliege nicht oft, ich wusste nicht genau, was abgeht. Ich bin rein im Flughafen und meinte, ich bin Björn, ich denke mal, ihr wisst Bescheid. Niemand wusste Bescheid. Ich musste alles selber machen, an Maschinen. Ich konnte nicht mit Menschen arbeiten, das war eine Katastrophe. Und mein Problem war, ich bin ja eine Richtung geflogen und ich musste auch wieder zurückfliegen. Und für den Rückweg brauchte ich ja auch ein bisschen Gras. In meiner Logik dachte ich, ich fliege in Deutschland los, wo es legal ist. Ich komme in Deutschland an, wo es legal ist. Dann ist ja bestimmt kein Problem, wenn ich ein bisschen was einpacke. Und dann habe ich so, ich hatte so eine Kräutermischung, hatte ich in so einer Tüte. Dann habe ich da oben ganz viel Gras, nicht viel, ein bisschen Gras habe ich reingemacht. Und das habe ich einfach ganz oben in meinen Rucksack gemacht. Daneben den Grinder, daneben die Longpapes, Feuerzeug. Und dann habe ich den Rucksack, so wie er war, durch dieses Laufband, durch die Maschine gejagt. Und ich dachte, wird schon passen. Der Rucksack ist nicht auf der anderen Seite wieder rausgekommen. Die haben die Maschine angehalten, den Rucksack hochgehalten und waren so, von wem ist der hier? Und ich dachte nur so, okay, da habe ich nicht gerechnet, so schnell. Und dann musste ich zu so einem Fenster und dann haben die an so einer Scheibe unten, haben die das alles so vor mir ausgebreitet. Und ich war richtig gut drauf, ne? Ich stand da nur und dachte, geil, bauen wir noch einen, oder? Was machen wir? Voll geil. So, ich meine, denkt dran, hier drin ist Rauchverbot, aber ich gehe gern raus mit euch, wir können gern teilen.
1: Ich scheint dem stundenlang zu hören.
2: Ich auch, so geil. 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
8: Um 3:30, hier steht er gerade am längsten. Auf der A1 Blankenheim Richtung Euskirchen zwischen Mechernich und Weißkirchen hat es einen Unfall gegeben und jetzt ist da eine Sperrung. Dann die A3 Köln Richtung Oberhausen zwischen Solingen und Kreuzhilden. 10 Minuten braucht er länger, 6 Kilometer stockend. Nochmal die 3 Köln Richtung Oberhausen zwischen Kreuz Breitscheid und Oberhausen Lierich. 10 Minuten müsst ihr mehr einplanen, 6 Kilometer Stau. Dann die A4 Aachen Richtung Köln zwischen Frechen Nord und Köln Eiffeltor. 10 Minuten plus, 6 Kilometer stockend. Auf der A40 Duisburg Richtung Essen zwischen Mülheim Dümpten und Essen Zentrum, 10 Minuten mehr, 4 Kilometer stockend. Dann habe ich die A42 Kamplinfort-Dortmund, die ist zwischen Herne-Krange und Herne-Baukau in beiden Richtungen bis morgen früh gesperrt. Gerade sind da 3 Kilometer Stau Richtung Dortmund. Dann die A52 Düsseldorf Richtung Essen zwischen Essen Süd und Dreieck Essen Ost, 10 Minuten mehr, 3 Kilometer Stau. Und zum Schluss noch die A59 Duisburg Richtung Dienstlaken zwischen Duisburg-Hochfeld und Duisburg-Meiderich, 20 Minuten länger, 3 Kilometer Stau.
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9: Ja, das sind gefühlt die einzigen zwei Personen, die keinen Marathon oder Halbmarathon gelaufen sind gestern, oder?
10: Ja, aber dafür haben wir auch weder Knieschmerzen, noch Hüftschmerzen, noch andere Gelenkschmerzen. Und wir haben auch...
9: Ich habe ganz doll Hüftschmerzen, habe aber gestern Fußball auf Asche gespielt.
10: Ich wollte gerade sagen, und wir haben keinen Dopaminabfall, weil ich glaube, das ist auch richtig krass. Ein Freund von mir ist zum Beispiel ein Marathon letztes Jahr schon mitgelaufen und meinte
9: und der
10: so,
9: hat immer noch Dopaminabfall.
10: Nee, aber er meinte wirklich danach so, boah, das habe ich noch nie erlebt. Mir war nicht klar, ich habe mit diesem mentalen Kater überhaupt nicht gerechnet. Ich habe mich vorher nur mit den körperlichen Sachen beschäftigt.
9: Na Leute, ein gutes Katern und Glückwunsch auch an der Stelle.
10: Ja, Glückwunsch.
9: Wir sind auch ein bisschen
10: so
9: neidisch.
10: Geil, ich hätte schon gern auch geschafft.
9: Nächstes Jahr, ne? Genau.
10: Ja, nur genau, klar.
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0: 1 Live ist hier. 1 Million Menschen sterben jedes Jahr in Deutschland. Obwohl es in unserem Leben oft eine Rolle spielt, reden wir aber kaum drüber.
1: Und wir wollen jetzt endlich mal mit diesem Tabu brechen, Leute, und sprechen die ganze Woche mit euch in 1 Live über genau dieses Thema Tod. Und heute möchten wir von euch wissen, wie bewältigt ihr eure Trauer? Also wie geht ihr mit einem Verlust um?
2: Bei mir hilft sowieso dann immer Sport. Krieg den Kopf frei, komm auf andere Gedanken, rausgehen, was unternehmen. Wenn man nur zu Hause rumsitzt irgendwie und, keine Ahnung, sich den Kopf macht, so, dann da kommt man auf keine anderen Gedanken. Aber ja, ich glaube, Hauptsache, klar, auf der einen Seite sich ein bisschen damit beschäftigen, reden darüber, auf der anderen Seite sich aber auch ablenken und nicht zu tief da reingehen.
0: Ja, das sagt Felix aus Kempen und das zeigt auch unser Sektorreport. Also Sport und Hobbys sind auf Platz 2, wenn es um Ablenkung von Trauer geht. Auf Platz 1 sind so Arbeit, Studium, Ausbildung. Was wir aber noch viel mehr tun müssten und deshalb auch wollen, ist mit unserem Umfeld drüber sprechen, wie es uns geht.
1: Und wir haben eine Live-Hörerin Marie gefragt, wer hat dir denn am meisten geholfen bei der Bewältigung von Trauer?
3: Auf jeden Fall meine Freunde und meine Familie, also vor allem meine Cousine. Da bin ich auch sehr dankbar für. Wir haben uns echt Halt gegeben. Wir haben viel unternommen, viel drüber geredet. Wir sind öfters mal zum Grab gefahren, machen wir jetzt immer noch, dass wir regelmäßig dahin fahren. Genau, und dann einfach auch, sag ich auch mal, mit ihr reden am Grab.
1: Und das check ich voll, weil ich muss sagen, ich habe ultra lange das Grab von meinem Papa gemieden. Also es war wirklich so ein Ort, wo ich bestimmt einfach 7 Jahre oder so nicht hingegangen bin. Aber mittlerweile verstehe ich voll, dass das ein Ort sein kann, der voll hilft und finde die Idee so süß, dass sich da Leute treffen, um zu quatschen oder vielleicht auch einfach mit einem Sektchen am Geburtstag auf die Person anzustoßen.
0: Ja, Trauer ist unterschiedlich. Wie ist Trauer? Es gibt ja diese 5 Phasen der Trauer, die auch durch die Welt geistern. Wir sprechen da in 2 Songs drüber.

0: es gibt die fünf Phasen der Trauer. Das dachte ich. Und das wird auch bei TikTok immer gesagt. Von Leugnung über Wut bis Akzeptanz. Ich habe gestern mit einem Kumpel drüber gesprochen, der seinen Vater gerade verloren hat. Der meinte, er hat auch dann so nachgeguckt, weil er dachte, das wäre so. Hat rausgefunden, stimmt gar nicht. Es gibt gar nicht diese fünf Phasen der Trauer.
1: Ja, das hat ein Self-Reporter Philipp Strunk auch gecheckt, ne?
2: Ja, gecheckt im wahrsten Sinne des Wortes. Ich dachte nämlich auch ganz lange, dass es diese fünf Phasen gibt. Aber ist halt nur eine Urban Legend. Also mittlerweile sagt die Forschung da ganz klar, Trauer läuft erstmal bei jedem individuell unterschiedlich ab und so feste Phasen gibt es halt auch nicht. Psychotherapeutin Franka Cerutti hat mir erklärt, Trauer ist mehr so ein Auf und Ab.
3: Nämlich, dass man sich manchmal ganz traurig, nostalgisch, wehmütig so in die Erinnerung bewegt und dann tut das weh. Und dann aber wie ein Pendel auch wieder in die andere Richtung springt, sich nach vorne ausrichtet und sich wieder auf die eigenen Füße stellt.
1: Ja, ich glaube, deswegen hat man manchmal ja auch so Tage, wo es einem fast so normal geht. Und dann ist es so richtig krass, wenn du am nächsten Tag merkst, boah, hier bin ich irgendwie wieder voll down auf einmal.
2: Ja, genau so kann sein. Und dass wir dann manchmal vielleicht auch einfach gar keine Trauer fühlen, das kann dann auch sowas wie ein Schutzmechanismus erstmal sein. Weil was da emotional in uns passiert, das ist einfach eine krasse Herausforderung für Körper und auch Gehirn. Ich finde Autorin Clara Lösel, die hat uns im 1Live-Interview sehr gut beschrieben, wie sich das anfühlt.
4: Fühlt sich so an wie so ein Nebel im Kopf. Alles wird so sehr, sehr viel leiser, so ein bisschen, als hätte man so einen Tinnitus. Und als wäre alles andere halt ein bisschen weniger wichtig.
2: Ja, und durch diesen Nebel kommen dann eben zwischendurch immer die verschiedensten Emotionen durch.
0: Ja, und wann, also das ist bei jedem ja anders, ja. Also wie du schon meintest, wann die Trauer endet wahrscheinlich auch, ne?
2: Ja, ob man da von einem Enden sprechen kann, ist dann nochmal die Frage. Was aber bei allen erstmal oder bei vielen zumindest ähnlich ist, die Zeit, in der es uns so richtig beschissen geht, in denen die Trauer so richtig reinknallt, die ist bei einigen oder bei vielen nach ein paar Monaten vorbei. Aber ganz weg ist die Trauer dann halt auch nicht. Also so Geburtstage, der Todestag oder auch einzelne Gerüche, die können dieses Gefühl dann immer wieder zurückholen. Der Comedian Ryko, der hat seine Mama vor 5 Jahren verloren und der sagt,
5: ich trauere regelmäßig. Es kommt immer auf die Momente an. Ne, wenn so große Dinge in meinem Leben passieren, dann wünsche ich mir irgendwie immer, dass meine Mutter da wäre und ich das mit ihr teilen kann.
2: Ja, Psychotherapeutin Franka Cerutti, die hat mir dann noch, wie ich finde, einen sehr guten Satz zugesagt. Zu trauern ist auch ja irgendwie eine Art Wertschätzung. Also, dass wir so lange Feelings haben, zeigt dann auch, wie wichtig uns die Person einfach war, die da gestorben ist.
1: Voll, auch voll der schöne Gedanke irgendwie.
2: Ja, hilft auch irgendwie, finde ich.
1: Falls ihr gerade, Leute, damit struggelt, auf 1Live.de findet ihr Hilfsangebote. 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

0: Das ist so ein Song, da freuen sich viele drüber. Oh, nee, hier ist er.
1: Ja, da freuen sich viele, weil ihr seid doch auch 1LiveGo-Mäuse. Ihr hört uns doch auch freitagsabends, Markus Röhle und mich.
0: Ja, da läuft Dance-Mucke, The Root Sandstorm. Den spielen wir euch aber erst in 1,23 in voller Länge. Hey.
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1: Um 16 Uhr, ich bin Benjamin Paris.
2: Und ich bin Lukas Rosendahl. In Wuppertal ist eine Hubaktion gestern komplett eskaliert. So doll, dass am Ende 100 Leute beteiligt waren und dabei sogar eine schwangere Frau auf den Boden geschubst worden sein soll.
1: Alles fing damit an, dass ein Auto voller Männer eine Frau im Auto vor sich angehupt hat. Die Männer sagen, weil die Frau wohl zu langsam eingeparkt habe. Die Frau ist dann auf jeden Fall ausgestiegen, um mit den Männern zu sprechen.
2: Und dann hat sich die ganze Situation extrem hochgeschaukelt. Es kam zu einer Rangelei und die schwangere Frau wurde wohl so geschubst, dass sie auf den Boden gefallen ist. Dann sind noch Freunde und Angehörige der Frau dazugekommen. Laut Polizei waren bis zu 100 Leuten an dem Streit beteiligt.
1: Die Polizei hat dann die vier festgenommen, die den Streit durch ihre Hubaktion gestartet haben sollen. Die schwangere Frau wurde durch die Auseinandersetzung in Wuppertal nicht verletzt.
2: Für Wissenschaftler ist gerade eine besondere Woche. Die Nobelpreise werden vergeben. Vorhin gab es den ersten in Medizin.
1: Er geht an zwei Deutsche und einen Amerikaner. Sie haben zur Optogenetik geforscht. Dabei geht es um Techniken, bei denen man Zellen im Körper gezielt per Lichtimpuls steuern kann. Damit kann man zeigen, wie Nervenzellen im Gehirn zum Beispiel Erinnerungen und Verhaltensweisen formen.
2: Wenn man beim Scrollen bei TikTok plötzlich seine eigene Stimme hört, die in einem Fake-Video auftaucht, würde das sicher viele schocken. Die italienische Ministerpräsidentin Meloni will das in ihrem Fall verhindern.
1: Sie will ihre Stimme schützen lassen und hat beim Europäischen Amt einen Antrag dazu gestellt. Die rechte Politikerin will verhindern, dass ihre Stimme weiter benutzt wird.
2: Flugtickets haben diesen Sommer oft richtig reingehauen. Die Ticketpreise sind in Deutschland deutlich teurer geworden.
1: Das bestätigt jetzt auch eine neue Auswertung. Danach haben sich die Preise seit 2010 verdoppelt und kosten jetzt im Schnitt 300 Euro.
2: Dann geht's um den gehypten Sport Paddle. Das ist ja eine Mischung aus Tennis und Squash. Gerade läuft in Düsseldorf ein Paddle-Turnier mit den besten Spielern weltweit.
1: Aus Deutschland ist der 17-jährige Jonas dabei. Er ist zwar schon in der ersten Runde rausgeflogen, hat aber trotzdem was mitgenommen.
3: Man lernt neue Sachen, zum Beispiel andere Schläge oder andere Taktiken.
1: Jonas will nämlich selbst mal zu den Top-Spielern gehören.
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2: Der Abend ist sonnig und noch ziemlich warm für Anfang Oktober. Gibt noch so zwischen 14 und 19 Grad.
1: Morgen kann es erst trüb sein, später wird es aber wieder freundlich mit Sonne und Wolken und dazu weiter warm in Aalen und Paderborn 20 Grad, in Castrop-Rauxel und Bonn 21 und in Düren 22 Grad. Am Mittwoch geht es dann erst nochmal freundlich los, dann kommen aber Regenwolken und den Rest der Woche wird es dann ziemlich nass und windig.
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2: Da geht's los mit der A1 Blankenheim Richtung Euskirchen zwischen Mechernich und Weißkirchen. Da hat's einen Unfall gegeben und jetzt gibt's eine Sperrung. Dann die A3 Köln Richtung Oberhausen zwischen Kreuz Breitscheid und Oberhausen-Lierich. Eine Viertelstunde braucht ihr länger, 7 Kilometer stockend da gerade. Dann die A4 Aachen Richtung Köln zwischen Frechen-Nord und Köln-Eifeltor. Auch da eine Viertelstunde mehr, 6 Kilometer Stau. Auf der A42 Kamp-Lindfort-Dortmund ist zwischen Herne-Krange und Herne-Baukau in beiden Richtungen bis morgen früh eine Sperrung. 3 Kilometer Stau sind da gerade Richtung Dortmund. Und zum Schluss habe ich noch die A44 Kassel Richtung Dortmund zwischen Kreuz Werl und Kreuz Dortmund-Unna. 10 Minuten extra, 5 Kilometer stockend.
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4: Das schafft auch wirklich nur Jürgen Klopp. Hätte mir vor einigen Monaten jemand gesagt, dass Madeleine Sabel

0: am Montagmorgen zur Arbeit kommt und mir sagt, ich finde, der Derry Scherhand hat gestern ein gutes Spiel gemacht, hätte ich denjenigen für verrückt erklärt. Aber es war heute Morgen so.
1: Wobei man muss, zur Wahrheit gehört auch dazu, dass ich Markus Rudi gefragt habe, weißt du, wer mein neuer Lieblingsspieler ist? Und dann hast du mir den Namen gesagt und ich hätte ihn dir vorher, ich wusste, wenn ich es höre, weiß ich es wieder.
0: Ach, du wärst nicht von selber auf Derry Scherhand gekommen?
1: Scherhand, jetzt habe ich es mir gemerkt. Aber der hat ein tolles Spiel gemacht und ich muss ja sagen, dann habe ich da geguckt und ich dachte, ach, der Kloppo, dann sagt er auch danach, ein tolles Spiel, ist ganz happy, ist glücklich. Weil man muss sich auch erstmal aneinander gewöhnen. Da denke ich mir, ja klar. Und unsere Jungs haben einen tollen Job gemacht. Die werden das schon noch schaffen. Und da muss ich sagen, ich glaube, das war eine gute Entscheidung mit dem Klopp.
0: Voll im Fieber. Gestern 0-0 gegen Griechenland gespielt.
1: Aber wir waren die Besseren.
0: Die Deutschen werden so meckern und Madeleine sagt, das ist so toll alles.
1: Ich krieg's ja damit.

0: Das ist Lady Gaga hier in 1 Live und sie hat wie fast jeder auch schon liebe Menschen verloren. Ihren Opa nämlich. Wir sprechen diese Woche über dieses Thema in 1 Live.
1: Ihr Opa hatte Alzheimer, das ist eine Demenz und Nervenkrankheit im Hirn.
2: My grandfather had Alzheimer's and everybody's different.
1: Ja, wie sich sowas ausprägt, ist total unterschiedlich, sagt sie.
0: Aber man sieht einem Menschen eben dabei zu, wie diese Erkrankung das Leben immer schwerer macht. Und das ist eine ganz komplizierte Trauer natürlich, weil die Trauer fängt ja schon an, bevor der Mensch verstirbt.
2: If a loved one of yours has Alzheimer's, there is a way to communicate and there's a way to touch the magic inside of them that's still there.
1: Ja, sie sagt eben, es ist voll wichtig, diesen Menschen dann spüren zu lassen, ey, ich bin bei dir. Und vielleicht hilft das dann nicht nur einem selbst beim Trauern, sondern eben auch der erkrankten Person. Lady Gaga zum Beispiel, die war noch 2 Tage vor dem Tod bei ihrem Opa und hat ihn das ganz bestimmt da auch spüren lassen.
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0: ins Live-Sektor. Vielleicht habt ihr das ja erlebt. Leider, ein Verlust. Wer hat euch da geholfen, den Verlust von einer wichtigen Person zu handeln?
1: Auf jeden Fall meine Freundin. Ablenkung, aufmuntern, ja, von dem Gedankenkreis wegzukommen. Ne?
0: Ja, das sagt ein Live-Hörer René aus Wesel.
2: Ja, und das sind krasse Zahlen, weil 95% der 16- bis 34-Jährigen in NRW haben schon nach einem Todesfall getrauert. Und mehr als jeder Dritte und jede Dritte im Sektor denkt mindestens einmal pro Woche an den Tod. Und trotzdem fällt es uns so schwer, darüber zu sprechen. Deswegen wollen wir das hier heute in 1 Live und auch die ganze Woche mit euch machen.
0: Ja, und wir wollen ja von euch wissen, wie habt ihr eure Trauer bewältigt? Also wer oder was hat euch geholfen mit dem Verlust von jemand Wichtigem?
3: Also mein Freund auf jeden Fall. Also der hat mich da richtig gut rausgeholt auch. Wir sind halt rausgegangen, auch an Tagen, wo ich dachte, okay, nee, ich möchte nicht rausgehen. Und da sind wir doch rausgegangen, sind auch vor allen Dingen an Orte gegangen, wo ich mit meinem Opa spazieren war öfter und haben da dann über die schöne Zeit auch vor allen Dingen gesprochen.
2: Oh Mann, das ist halt so schön, dann auch so die Person weiterleben zu lassen, ne?
0: Ja, ja. Also Zelda hat es auf jeden Fall geholfen. Es tut vielen von uns gut, darüber zu sprechen. Und wir haben ja auch heute schon drüber gesprochen. Trauer zeigt, wie wichtig uns Menschen waren.
2: Ja, und Levi, der hat für sich noch eine ganz andere Bewältigung gefunden.
4: Musik ist, glaube ich, das Beste. Weil jeder seine eigene Musik finden kann und immer jeder selbst entscheiden kann, welche man gut findet. Und ich glaube, das ist einfach, auch wenn kein anderer das hört, ist für einen selber das Beste, was man machen kann.
0: Ja, verstehe ich. Also Musik löst ja so viele Gefühle
2: aus. Wirklich.
0: Ablenkung, dass man sich wo reindenken kann. Deswegen ist es auch einfach gut, vielleicht, wenn wir wieder Musik spielen.

Sicherheitshalber, doch den Kater gibt es gratis.

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2: Gleich 16:30 und hier braucht ihr gerade die meiste Geduld. Die A1 Blankenheim Richtung Euskirchen, die ist zwischen Mechernich und Wiskirchen nach einem Unfall gesperrt. A1 Köln Richtung Euskirchen zwischen Hürth und Kreuz Bliesheim 4 Kilometer stocken, 10 Minuten plus. A3 Köln Richtung Oberhausen zwischen Kreuz Breitscheid und Oberhausen-Lierich dauert es eine Viertelstunde länger, 6 Kilometer. A4 Aachen Richtung Köln zwischen Frechen-Nord und Köln-Klettenberg 4 Kilometer Stau, 10 Minuten länger. A40 Duisburg Richtung Essen zwischen Mülheim-Heißen und Essen-Frillendorf 10 Minuten plus, 4 Kilometer stockend. A40 Essen Richtung Dortmund zwischen Bochum-Wattenscheid und Bochum-Harpen 10 Minuten länger, 4 Kilometer. Die A42 Kamp-Lindfort-Dortmund ist zwischen Herne-Krange und Baukau in beiden Richtungen bis morgen früh gesperrt. Gerade 3 Kilometer Stau in Richtung Dortmund. Und A59 Duisburg Richtung Dienstlaken zwischen Duisburg-Zentrum und Kreuz-Duisburg-Nord 10 Minuten länger, 6 Kilometer.
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3: Und wir reden mit euch ja heute über das Thema Trauer und Trauerbewältigung. Und dazu hat sich Nora aus Paderborn noch reingemeldet mit so einem kleinen Appell an uns alle.
4: Ich habe leider mit 16 Jahren schon meinen Vater verloren. Das Schlimmste daran war eigentlich, ignoriert zu werden von Freunden, Bekannten, weil sie nicht wussten, wie man mit einem umgehen soll. Also da war nur der Appell an andere. Seid offen, schreibt, fragt nach, wie es der Person geht. Man kann eigentlich nicht so viel falsch machen.
5: Ja, das unterschreiben wir aus eigenen Erfahrungen auch. Und generell freuen wir uns voll über eure Sprachis zu euren Erfahrungen mit Tod und Trauer über der Messenger 1Live App.

0: Fleischsektor, Trauer ist eine krasse Herausforderung für uns. Das haben wir vorhin schon gehört und man kann sogar sagen, unser Gehirn wird zur Baustelle.
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2: Ein Chefreporter Philipp Strunk hat sich da für den Sektorreport mal ganz tief eingearbeitet. Und Philipp, erzähl mal, was passiert da im Gehirn, wenn wir trauern?
3: Richtig viel passiert da. Also erstmal ist das natürlich eine krasse Stresssituation für uns. Wenn wir einen Menschen verlieren, dann versucht das Gehirn irgendwie darauf klarzukommen. Psychotherapeutin Franka Ceruti vergleicht das so ein bisschen mit einem Navi, also unser Gehirn. Der Mensch, den wir verloren haben, hat eigentlich einen festen Platz da oben bei uns im Kopf, also wie auf so einer Map.
2: Ja, und wenn es ja einen Ort auf so einer Map nicht mehr geben würde, gäbe es ja quasi eine Fehlermeldung vom Navi, ne?
3: Genau, und das passt dann auch irgendwie für unser Gehirn, also so läuft das dann auch. Also vielleicht kennt ihr sogar das Gefühl, ich hatte das jetzt öfter, nachdem meine Oma gestorben ist. Ich dachte dann so ein paar Mal, als ich dann in der Nähe war, wo sie gewohnt hat, okay, klingel ich jetzt gleich mal an.
0: Ja.
3: Dann habe ich gecheckt, ah nee, geht ja gar nicht mehr. Schmerzhafte Brüche nennt das Franka Ceruti.
4: Und jeder dieser schmerzhaften Brüche ist im Grunde ein neuer Umbau, Baustein, der da gerade passiert. Wir müssen unsere innere Landkarte neu schreiben und das dauert länger und das tut auch weh.
3: Ja, und so kommen wir dann eben irgendwann drauf klar, dass es diesen Menschen nicht mehr gibt und das ist jetzt nur ein kleiner Teil von all dem, was da bei uns im Kopf und Körper passiert.
0: Ja, du meintest ja auch schon, das ist eine Herausforderung für den Körper.
3: Das ist eine richtige Herausforderung und die lässt sich sogar messen. Also Trauern tut wirklich weh. Also literally tut das weh. Das haben Hirnscans gezeigt. Also im Gehirn werden da die gleichen Regionen angesteuert, wenn wir trauern, wie wenn wir uns schneiden oder stoßen. Das ist wirklich wie körperlicher Schmerz, was da ausgelöst wird. Und gleichzeitig steht eben auch der ganze Körper komplett unter Stress. Das kann dann dafür sorgen, dass wir schlechter schlafen und dass wir sogar ein höheres Herzinfarktrisiko bekommen.
0: Spannend. Mehr Infos zum Thema Trauer findet ihr auf 1live.de. Und wie wir damit klarkommen, darüber sprechen wir gleich ab 16:45.
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0: 1 Live ist hier mit Madi und Markus. Das wäre ja was für dich, ne?
1: Leute, Markus Fröhlich zieht mich die ganze Zeit damit auf, dass ich mal ganz gern aufs Oktoberfest gehen würde. Und ich möchte ja eigentlich auch nur dahin, weil ich ein richtig schönes, besonderes Dirndl rocken möchte. Ich weiß auch schon genau, wie es aussieht.
0: Du passt da nicht hin. Ich bin sehr anti-Oktoberfest, ist überhaupt nicht meins.
1: Es gibt auch Gründe, ne?
0: Ja, nach so ein paar Videos, die viral gingen und so. Aber du möchtest einfach Dirndl rocken.
1: Ich möchte ein stylisches Dirndl rocken. Es wird schwarz sein, es wird kleine Pünktchen haben, Polka-Dot-Style. Ja.
0: Ich bin gespannt, was du nächstes Jahr berichtet, weil dieses Jahr ist schon vorbei.
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3: Stell dir vor, Oktoberfest. Heidi Klum schmeißt ihre Party und zieht ins Zelt ein. Umgeben von Security, alle haben auf sie gewartet, alle wollen ein Selfie mit ihr. Mitten im Blitzlicht bleibt Heidi stehen. Zeigt in der zweiten Etage auf eine junge Frau. Die steht da leicht versteckt hinter einem Balken, weil sie sich ein bisschen schämt. Die Ärmel vom Dirndl sind nicht lang genug und verdecken die Narben auf den dürren Armen nicht. »Hey du, komm runter«, ruft Heidi. »Heute will ich mit dir einen Döner essen.« Und Heidi verlässt mit der Frau das Zelt. Die kann ihr Glück nicht fassen und alle anderen verstehen nur Bahnhof. Könnt ihr euch vorstellen, dass Heidi sowas machen würde? Jesus hat das gemacht. Nicht beim Oktoberfest, aber er ist mal in Jericho eingelaufen, hat in der Riesenmenge den Zöllner Zachäus auf einem Bäumchen entdeckt und hat sich bei ihm eingeladen. Zachäus kann es nicht fassen und fährt auf, was er kann. Es wird ein großartiger Abend, der übrigens alles verändert. Zachäus ist von da an ein anderer Mensch, ein besserer Mensch. Krass, was so eine besondere Begegnung auslöst. Manchmal ist es der richtige Mensch zur richtigen Zeit am richtigen Ort. Passiert nicht nur in der Bibel, da bin ich mir sicher. Johanna Fehring, Münster.
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0: Save My Love, habt ihr gerade gehört in 1 Live? Und wir sprechen ja heute und die ganze Woche mit euch über das Thema Tod. Und vorhin hat Levi gesagt, dass ihm bei seinem Verlust voll geholfen hat, damit umzugehen, wenn er Musik gehört hat.
1: Verstehe ich auch.
0: Und dann hatte ich so ein schönes Bild im Kopf, wie dann, wenn so ein Song kommt, so alle Leute im Himmel zusammen dancen, wisst ihr?
1: Dann machen wir das doch gleich vor den Infos um 17 Uhr. Oder die.
0: Wir alle.
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1: Um 17 Uhr, ich bin Benjamin Paris.
2: Und ich bin Lukas Rosendahl. Bei Insta und TikTok hört oder liest man gerade sehr oft sowas hier.
3: I am Jane Doe.
2: Durch den Satz, ich bin Jane Doe, solidarisieren sich viele mit einer Studentin aus den USA.
1: Die hat 7 Männer einer Studentenverbindung von der Cornell University angeklagt wegen Gruppenvergewaltigung. Dabei heißt die Klägerin gar nicht Jane Doe. Unter diesem Pseudonym hatte die Studentin aber ihre Klage eingereicht.
2: Jane Doe steht im Englischen nämlich oft für eine Person, die selbst anonym bleiben möchte. Unter dem Namen erzählen darum jetzt auch andere Frauen von Vorfällen mit sexualisierter Gewalt.
1: In den USA gibt es immer mehr Verfahren, wo Leute anonym ihre Klage einreichen. Es geht da nämlich auch um die Sicherheit der Klägerinnen.
2: Auch die ehemalige Studentin der Cornell University soll nach ihrer Klage bedroht worden sein. Bei einer internen Umfrage kam raus, dass an der US-Uni jede dritte Studentin im Grundstudium sexuelle Übergriffe erlebt hat.
1: In Spanien hat Protest zum Thema Wohnungsnot jetzt Folgen, und zwar für die Regierung. Angefangen hatte alles, weil eine alte Frau aus ihrer Wohnung raus sollte. Das wollte die Regierung mit neuen Mietregeln in Zukunft verhindern.
2: Die spanische Regierung hat die im Parlament aber nicht durchbekommen. Deswegen hat der Regierungschef Sanchez jetzt Neuwahlen angesetzt und hofft auf mehr Zustimmung.
1: Bundeskanzler Merz war heute an seiner alten Schule in Rüthen im Sauerland. An dem Gymnasium hat er sich mit Schülerinnen und Schülern unterhalten.
2: Dabei hat er gesagt, dass er sich mehr anstrengen sollen als er damals. Merz hatte das Abi offenbar nur knapp geschafft und war im Unterricht wohl eher als Störer als ein Streber.
1: In Wuppertal ist gestern aus einer Huperei ein großer Polizeieinsatz geworden. 100 Leute haben sich da auf der Straße gestritten.
2: Auslöser sollen 4 Männer gewesen sein, die eine Frau in einem anderen Auto angehupt haben. Die Schwangere stieg wohl aus. Das Ganze eskalierte. Die Frau soll von den Männern geschubst worden sein. Freunde und Bekannte kamen dann zu Hilfe.
1: Und in Bielefeld haben Polizisten einen Betrüger verfolgt und gefasst, und das mit einem E-Scooter.
2: Der Mann wollte gefälschte Smartphones verkaufen und sollte bei einer Übergabe geschnappt werden. Als er wegrannte, nahm ein Polizist einen Scooter und konnte den Betrüger einholen.
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1: Heute Abend bleibt es freundlich und es ist noch ziemlich warm mit 14 bis 19 Grad. In der Nacht bleibt es auch trocken, es wird aber kalt.
2: Morgen scheint wieder die Sonne und es wird nochmal warm. In Paderborn und Velbert 19 Grad, Moers, Pulheim und Mal schaffen sogar 21 Grad. Am Mittwoch kommen dann gegen Abend mehr Wolken auf und ab Donnerstag wird es herbstlich.
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1: 140 Kilometer Stau gerade insgesamt. Hier braucht ihr die meiste Geduld. A4 Aachen Richtung Köln zwischen Frechen-Nord und Köln-Eifeltor. 6 Kilometer Stau, Viertelstunde länger. A40 Duisburg Richtung Dortmund zwischen Dreieck Essen-Ost und Bochum-Harpen. Eine Viertelstunde plus 6 Kilometer. Die A42 Kamp-Lintfort-Dortmund ist zwischen Herne-Krange und Baukau in beiden Richtungen bis morgen früh gesperrt. Gerade gibt es 2 Kilometer Stau in Richtung Dortmund. A45 Gießen Richtung Hagen zwischen Ehringshausen und Herborn-Süd. 4 Kilometer Stau und 20 Minuten plus. Und A45 Dortmund Richtung Hagen zwischen Kreuz Dortmund-Witten und Dortmund-Süd dauert es eine halbe Stunde länger. 4 Kilometer Stau wegen Bergungsarbeiten.
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4: Leute, ich möchte euch an dieser Stelle ermutigen, mehr TikTok-Tänze zu machen und zu üben. Weil Markus Fröhle und ich haben ja den zu Michiko geübt, weil wir dachten, wir sind so close mit Jason Derulo, dass er mit uns den viralen TikTok-Dance tanzt.
5: Es ist kein Moment, auf den ich stolz bin.
4: Ja, es hat sich auch herausgestellt, natürlich hatte er nicht mehr als 2 Minuten Zeit für uns. Aber ich war jetzt im Urlaub und ich schwöre, diesen Dance auf jeden einzelnen Song gemacht. Und der hat überall richtig gut gepasst. Es hat so Spaß gemacht.
5: Ich habe ihn jetzt schon verlernt, ich könnte nicht
4: mehr. Kommen wir üben jetzt nochmal eine Runde.

0: 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Welcher Song würde auf eurer Beerdigung laufen? Habt ihr da schon mal drüber nachgedacht?
1: Fühlt sich irgendwie auch ein bisschen komisch an, drüber nachzudenken. Aber Fakt ist ja, dass jeder Dritte zwischen 16 und 34 an den Tod denkt. Mindestens einmal pro Woche. Es ist also ein Thema. Und ich glaube, jeder von uns hat doch auch schon mal über die eigene Beerdigung so ein bisschen nachgedacht. Also,
0: ja, wie
1: man das gerne hätte, was die Leute anziehen sollen. Also gar nicht in so einem traurigen Sinne, sondern eher, ja, in so einem lebensbejahenden Sinne, sag ich mal.
0: Ich habe da oft so einen geckigen Ansatz, dass ich so was Lustiges auch gerne auf dem Grabstein stehen hätte. Sowas wie, ich habe euch doch gesagt, ich bin krank oder so. Oder dann auch so einen lustigen Song, irgendwas von Scooter oder so. Aber
1: witzig,
0: dann denke ich, vielleicht auch nicht.
1: Nee, glaube ich nicht. Markus Rühle, ich glaube, du bist auch eine kleine diepe Maus.
0: Ja, ich hätte jetzt schon drei sehr diepe Songs.
1: Und lass mich rein, das wäre wahrscheinlich ein Song von der Indie-Band The National.
0: Ja, genau.
1: Und zwar dann doch einer, zu dem man ultra heulen muss, weil übelst traurig ist.
0: Genau, dann werden schon alle heulen. Genau. Ja, und so ist es bei vielen von euch doch, oder? Das hat zum Beispiel Luca aus Köln ebenfalls so.
2: Weil ich Melodie sehr gerne mag und ich finde, das passt einfach. Es beschreibt das Leben irgendwie. Es ist sehr mit Auf und Abs in der Melodie. Und ja, ist auch meine Lieblingskünstlerin, deswegen auf jeden Fall was von ihr.
0: Sie redet von Gracie Abrams.
1: Und den Song, den sie meint, ist That's So True, hören wir jetzt hier in 1 Live.

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0: Tod.
1: Wenn wir trauern, dann lenken sich viele von uns ab. Das ist auch okay, aber ich habe zum Beispiel persönlich die Erfahrung gemacht, dass das nur bis zu einem gewissen Punkt funktioniert oder auch gesund ist.
2: Die Trauer holt einen immer ein.
1: Ja, quasi. Irgendwann sucht sie sich ihren Weg, hatte ich so das Gefühl.
2: 1Live-Reporter Philipp Strunk, du hast für den 1Live-Sektor-Report gecheckt, wie wir mit Trauer umgehen. Und ja, trotzdem ist Ablenkung ein großes Ding, ne?
3: Ja, voll. Wir haben ja eine repräsentative Befragung im Sektor gemacht und rausgekommen ist, junge Menschen lenken sich deutlich öfter von Trauer ab als Ältere. So wie Lukas aus Rees, der hat seinen Stiefvater verloren.
4: Ich habe viel mit meinen besten Freunden gezockt oder halt teilweise auch einfach nur über Discord gequatscht. Die haben halt versucht, einfach Ablenkung zu schenken. Lesen, Serien gucken oder halt wirklich einfach irgendwie mit der Familie was unternehmen.
3: Ja, und das, was Lukas da erzählt, das haben uns ganz viele in der Befragung gesagt.
1: Kann man denn sagen, wie viel Ablenkung okay ist?
3: Ja, also an sich kann man sagen, Ablenken an sich geht klar, solange das eben nicht heißt, dass wir die Trauer verdrängen und gar nicht mehr zulassen. Und solange wir mit Ablenkung jetzt auch nicht sowas meinen, was Comedian Ryko gemacht hat, nachdem er seine Mama verloren hat.
5: Ich habe viel gesoffen. Also viel gesoffen, viel gekifft, um zu verdrängen und zu vergessen. Aber ich habe irgendwann gemerkt, das ist nicht der Weg.
3: Ja, und damit ist er nicht allein. Alkohol und Drogen sind bei unter 34-Jährigen auch ein deutlich größeres Thema als bei Älteren. Das haben wir auch rausgefunden. Psychotherapeutin Franka Ciruti nennt das einen falschen Freund, weil im schlimmsten Fall hast du dann zwei Probleme am Ende. Die Trauer ist nicht verarbeitet und du hast dann auch noch im schlimmsten Fall ein Suchtproblem.
2: Ja, wir haben heute auch schon drüber gesprochen, was Trauer mit unserem Körper macht und was das für eine krasse Herausforderung für uns ist. Hast du vielleicht noch einen Tipp, wie man das da am besten durchschafft?
3: Das ist schwer zu sagen, weil so den einen Tipp kann ich schlecht geben, weil Trauer haben wir ja auch schon drüber gesprochen, bei jedem dann auch irgendwie anders abläuft. Psychotherapeutin Franka Ciruti hat mir aber so ein paar hilfreiche Dinge gesagt, die, glaube ich, vielen helfen können. Erstmal gibt es kein richtig und kein falsch, also jedes Gefühl in der Trauer ist okay. Und sie sagt, am besten ist es, wenn wir merken, dass so eine Trauerwelle dann auf uns zukommt, zulassen, akzeptieren und eins für uns checken.
6: Wenn wir jemanden wirklich geliebt haben, dann ist Trauer auch im Grunde ein Ausdruck vielleicht von Wertschätzung und von dem Verlust, den wir hatten.
3: Ja, Trauer als Wertschätzung finde ich mega, weil dann klingt es auch gar nicht mehr so dark, sondern irgendwie auch positiv.
1: Voll schön, ja, voll. Ey Leute, und falls ihr struggelt oder auch einfach mehr dazu wissen wollt, checkt unbedingt mal 1Live.de aus. Da ist der komplette Sektorreport mit ganz vielen Tipps und Infos zu finden.

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3: Um 17:30 braucht ihr hier gerade die meiste Geduld. A4 Aachen Richtung Köln zwischen Frechen-Nord und Köln-Klettenberg. 4 Kilometer Stau und etwa 10 Minuten länger. A4 Köln Richtung Aachen zwischen Dreieck-Heumer und Kreuz-Köln-Süd dauert es auch 10 Minuten länger. 6 Kilometer. A40 Essen Richtung Dortmund zwischen Bochum-Wattenscheid und Bochum-Harpen. Viertelstunde länger, 7 Kilometer. A40 Dortmund Richtung Duisburg zwischen Wattenscheid-West und Essen-Zentrum. Viertelstunde länger, 8 Kilometer. Die A42 Kamp-Lintfort-Dortmund ist zwischen Herne-Krange und Baukau in beiden Richtungen bis morgen früh gesperrt. Gerade 2 Kilometer Stau in Richtung Dortmund. Die A44 Kassel Richtung Dortmund ist zwischen Kreuz Werl und Kreuz Dortmund Unna gesperrt nach einem LKW-Unfall, gerade 4 Kilometer Stau. A45 Dortmund Richtung Hagen zwischen Kreuz Dortmund Witten und Dortmund Süd eine Dreiviertelstunde länger, 5 Kilometer Stau. Da ist wegen einer Ölspur nur eine Spur frei. Und A46 Wuppertal Richtung Düsseldorf zwischen Sonnbonner Kreuz und Hahn Ost, 3 Kilometer, 10 Minuten plus.
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4: Leute, wir reden ja heute und die ganze Woche noch über das Thema Tod und Trauer. Und mir ist gerade eingefallen, es gibt ja auch voll viele Serien, die dieses Thema total schön und wholesome irgendwie so behandeln.
5: Oh ja, die haben mir auch teilweise so Serien geholfen, weil ich da eben nicht so Berührungspunkte mit hatte.
4: Ja, und ich musste voll an This Is Us denken. Ich weiß nicht, wie bekannt diese Serie ist. Ey, das ist die schönste Serie aller
5: Zeiten.
4: Worum
5: geht's denn?
4: Es geht eigentlich um eine Familie. Also es geht um, glaube ich, Drillinge sind das. Und die begleitet man auf ihrem Leben. Und die haben halt so verschiedene Schicksalsschläge, die durchleben. Aber dann ist zum Beispiel auch Alzheimer ein Thema. Hatten wir heute auch schon so, dass auch da eine Trauer ganz viel dazugehört. Dann Schritt für Schritt, vielleicht auch während die Person noch lebt. Also da gibt's so ganz, ganz viel, was da drin steckt. Und es ist ganz heilsam. Und auch wenn man dann so merkt, das ist was, was zum Leben dazugehört, aber trotzdem bringt es auch irgendwie Schönes und verbindet
5: also
4: es mit sich.
5: Vielleicht was, um Inspirationen mitzunehmen, vielleicht für eine mögliche eigene Trauerbewältigung.
4: This Is Us, Leute. Big

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1: So, Leute, drei neue Töne für euch.
0: Neuvorstellung 1.
2: Ah, liebe ich ja. First Dates.
1: Oh, liebe ich ja auch.
2: Ja, das ist immer schön, schön sweet. Es ist aber auch manchmal unterhaltsam unangenehm. Wenn sie dann zum Beispiel am Ende beide nebeneinander sitzen und sagen müssen, ob sie ein zweites Date möchten. Und dann will nur einer, ist immer bitter.
3: Möchtet ihr ein zweites Date haben?
4: Wir haben, glaube ich, so viel angeschnitten an Themen, dass es meiner Meinung nach dafür reicht, um sich nochmal zu treffen.
5: Ich glaube, so richtig passen tut's dann doch nicht.
4: Wir können aber telefonieren, ne?
5: Nö.
4: Auch nicht?
5: Nö.
4: Okay.
0: Oh. Neuvorstellung 2.
1: Ja. Go West, die letzte Elf der DDR. So heißt eine Miniserie, die wir im ZDF-Streaming geglotzt haben. Was uns da aufgefallen ist, hat eigentlich nichts mit Fußball zu tun, sondern eher mit einem verwirrten Vater.
6: Eine Chemiestadt, in der es kocht und qualmt und dampft.
7: Ich bin alles Leverkusener. Ja. Wir wohnen hier seit, also sie ist 8, seit 8 Jahren. Nee, 9 ist sie. Wie alt bist du?
8: 7.
7: 7 ist meine Tochter, ist 7.
0: Neuvorstellung 3.
2: Oh, ich habe so eine Hassliebe zu diesen Formaten, sowas wie Sommerhaus der Stars auf RTL, weil es geht wirklich immer dümmer bei solchen Formaten.
9: Mein Herz, wo geht die Sonne unter? Wo geht die Sonne unter?
1: Der Erde?
9: Wie bitte?
10: Aber hör mal zu, im Norden geht die Sonne auf, im Osten nimmt sie ihren Lauf, im Süden ist sie nie zu sehen, im Westen wird sie untergehen.
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0: 1 Live ist hier. Wir sprechen über Tod und Trauer in unserer Themenwoche, denn fast jeder Dritte denkt mindestens einmal die Woche über den Tod nach. Und ja, es haben viele von euch natürlich erlebt, dass der Tod ganz nah ist. Zum Beispiel Michael aus Essen hat sich reingemeldet in den Messenger in der 1 Live App. Sein Vater ist vor kurzem verstorben. Es war wie ein Albtraum, sagt er. Aber es hat sich gezeigt, wie wichtig der Freundeskreis war, denn viele gute Freunde sind sofort vorbeigekommen, waren für ihn erreichbar und ja, haben geholfen, wenn die Decke ihm auf den Kopf gefallen ist.
1: Und sowas Ähnliches beschreibt auch Sarah?
2: Ich glaube besonders einfach diese Aufmerksamkeit, die man dann von anderen Menschen bekommen hat. Einfach, dass man weiß, okay, die schenken einem gerade nur die Aufmerksamkeit, weil man einem wichtig ist und man kann sich da halt einfach an die Person direkt wenden. Also von mir, ich bin keine Person, die dann von selbst auf den Menschen zugeht, sondern wenn ich dann halt gefragt werde, wie es mir geht oder ob ich irgendwas brauche, dass ich mich dann halt öffne und einfach auch dieses Nachfragen ist unfassbar wichtig.
1: Boah, das checke ich voll und vielleicht auch, dass das auch nicht aufhört nach einer bestimmten Zeit. Weil ich glaube, man hat jedenfalls auch, wenn man selbst trauert, so das Gefühl, es gibt so eine bestimmte Zeit, die einem so zugestanden wird zu trauern oder zu strugglen, wo Leute so nachfragen. Aber irgendwann wird es irgendwie einfach nicht mehr thematisiert, weil es ja schon vermeintlich so lange her ist oder so. Dabei haben wir heute auch schon drüber geredet, hört Trauer ja nie so richtig auf. Und vielleicht gab es auch voll die gute Zeit, aber dann hittet es nochmal voll doll, weil vielleicht irgendwas passiert, wo die Person, die man verloren hat, irgendwie nicht da sein kann und dann ist es voll traurig oder so. Deswegen Leute, meldet euch immer, fragt immer nach. Es wird immer helfen.
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0: Boah, irgendwie merke ich gerade voll, wir haben ja heute und reden auch die ganze Zeit weiter über das Thema Tod hier in 1Live, weil wir auch unseren Sektorreport darüber haben. Und dass es irgendwie gar nicht so schwer ist, sondern auch voll gut tut, darüber zu reden, oder?
1: Voll. Das werdet ihr gleich auch noch merken ab 18 Uhr mit Benny Bauerdick und auch morgen wieder hier in 1Live. Wir sind dann ab 14 Uhr wieder am Start.
0: Tschüss.
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1: Um 18 Uhr mit Benjamin Paris
2: und Lukas Rosendahl. Einen Kaffee to go oder ein schneller Salat in der Pause. Sowas kommt ja fast immer in Plastikverpackungen. Und die könnten bald teurer werden, denn die Politik plant eine neue Plastiksteuer.
1: Die Politiker von CDU, CSU und SPD im Bundestag haben sich überlegt, dass ab Juli nächstes Jahr auf jede Tonne Kunststoff in Verpackungen 550 Euro fällig werden sollen. Das sollen dann erstmal die Unternehmen zahlen. Aber wenn Plastik für die teurer wird, dann könnte man das auch im Supermarkt spüren.
2: Die Idee hinter der Plastiksteuer ist, dass weniger Kunststoffverpackungen verbraucht werden und die Firmen auf andere Materialien ausweichen. Wahrscheinlich will es den Politikern aber auch darum gehen, mehr Geld für die Staatskasse einzunehmen. Da gibt es gerade ein dickes Minus.
1: Eine Plastiksteuer könnte wohl rund 1,5 Milliarden Euro jährlich bringen. Erstmal muss aber noch das Parlament darüber abstimmen. Ob das alles dann wirklich so kommt, ist also noch unklar.
2: Der Fall von Vergewaltigung an der Elite-Uni Cornell hat in den USA für viel Solidarität gesorgt. Unter dem Hashtag I am Jane Doe. Grund, eine Studentin verklagt 7 Männer.
1: Sie wirft ihnen vor, sie vor Jahren bei einer Party an der Uni vergewaltigt zu haben. Sie hatte die Klage unter dem Pseudonym Jane Doe eingereicht. Bisher gab es für die Männer nämlich kaum Konsequenzen.
2: Die Polizei hat in Duisburg einen besonders dreisten Fahrzeugdieb geschnappt. Ein 16-Jähriger hatte zuerst ein Motorrad geklaut, konnte der Polizei aber entkommen.
1: Nur ein paar Stunden später entdeckte ein Streifenwagen einen gestohlenen Wagen, hinter dem Steuer der 16-Jährige. Bei einer Verfolgungsjagd krachte der gegen eine Laterne, Festnahme und U-Haft.
2: Und dann gibt's noch einen unschönen Fall aus dem Tennis. Bei einem wichtigen Turnier in China hat der Tennisprofi Daniel Medvedev einen Zuschauer abgeschossen.
1: Im Halbfinale lag er gegen Novak Djokovic hinten und war offenbar so sauer, dass er den Ball ins Publikum schmetterte. Der traf einen Mann, der vor Schmerzen rausgehen musste. Medvedev wurde disqualifiziert.
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2: Der Abend ist sonnig und noch ziemlich warm für Anfang Oktober. Gibt's so zwischen 14 und 19 Grad.
1: Morgen kann es erst trüb sein, später wird's aber wieder freundlich mit Sonne und Wolken und dazu weiter warm in Bad Oeynhausen 19 Grad, in Herne und Iserlohn 20 und in Aachen und Bocholt 21 Grad. Ab Mittwoch geht's dann nochmal freundlich los, dann kommen aber Regenwolken und den Rest der Woche wird es nass und windig.
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2: Da geht's los mit der A3 Oberhausen Richtung Köln. Zwischen Kreuz Oberhausen West und Duisburg-Wedau plant mal 10 Minuten mehr einen 6 Kilometer Stocken gerade. Dann die A4 Aachen Richtung Köln. Zwischen Kreuz Köln West und Köln-Klettenberg 10 Minuten plus 4 Kilometer stockend. Auf der A42 Kampenfurt-Dortmund ist zwischen Herne-Krange und Herne-Baukau in beiden Richtungen bis morgen früh noch eine Sperrung. Dann auf der A44 Kassel Richtung Dortmund. Zwischen Kreuz Werl und Kreuz Dortmund-Unna. Da hat's einen LKW-Unfall gegeben. Jetzt ist da eine Sperrung. 4 Kilometer Stau gerade. Und zum Schluss habe ich noch die A45 Dortmund Richtung Hagen. Zwischen Dortmund-Eichlinghofen und Dortmund-Süd. Etwa eine Stunde braucht da länger, 5 Kilometer Stau. Wegen einer Ölspur ist da gerade nur eine Spur frei.
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3: Hi, ja, ich bin Benny. Mein Vater ist gestorben, als er 58 war. Meine Mutter ist mit 62 verstorben. Letztes Jahr war das. Und ich gehe da offen mit um. Auch bei Social Media zum Beispiel habe ich gerade erst gepostet, dass diese Woche der 10. Todestag schon meines Vaters ist. Aber so mit Mitte 30 keine Eltern mehr zu haben, das kickt nochmal anders. Aber ich bin da nicht der Einzige, der das kennt. Fast jeder von uns hat schon mal um jemanden getrauert. 95% von uns. Das ist das Ergebnis von unserem neuen Sektorreport zum Thema Tod. Was da noch bei rausgekommen ist, darüber sprechen wir nochmal in 10 Minuten hier in 1 Live.

0: Mit Mitte 30 keine Eltern mehr zu haben, das ist manchmal hart. Mein Vater und meine Mutter sind ja beide schon tot, aber was manchmal das Härteste ist, Sektor, dass nur wenig Menschen mit einem drüber sprechen wollen.
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0: Hey, wir haben euch mal gefragt, wie oft denkt ihr eigentlich an den Tod? Und in unserer repräsentativen Umfrage ist rausgekommen, einfach jeder Dritte unter 34 denkt mindestens einmal in der Woche an den Tod.
2: Da denke ich schon öfter drüber nach, dass es einfach irgendwo vorbei sein könnte, wegen einem dummen Unfall oder was weiß ich. Und dann muss man einfach mehr genießen, glaube ich.
0: Ja, das sagt zum Beispiel Levi aus Bocholt, er ist 19. Und manchmal ist der Tod eben auch gezwungenermaßen Thema, weil man zum Beispiel gerade jemanden verloren hat. Und nach dem Tod meiner Eltern habe ich wirklich auch immer wieder Menschen erlebt, die sich zurückgezogen haben, so im Freundeskreis, Bekanntenkreis, auch in der Familie, die sich nicht getraut haben, irgendwie was zu sagen oder was zu fragen, mir dann ganz oft lieber komplett aus dem Weg gegangen sind. Und auch das zeigt unser Sektorreport. Jeder siebte von uns ist schon mal jemanden aus dem Weg gegangen, der gerade getrauert hat. Psychotherapeutin Franka Cerutti sagt aber auch, dass da, ja, eigentlich keine böse Absicht dahinter steckt.
3: Das ist gar nicht böse gemeint oder weil wir mitmenschlich so kalt wären, sondern ich glaube, das liegt an einer gewissen Überforderung. Man denkt vielleicht auch, oh, jetzt könnte sein, dass sie jetzt gerade nicht dran denkt. Wenn ich dann aber jetzt was sage, dann habe ich das Thema wieder aufgewühlt. Und ich glaube, dass viele Menschen Trauernden dann eher aus dem Weg gehen und gar nichts sagen, liegt daran, dass sie da kein Drehbuch für haben und kein Skript.
0: Ja, und dann kommt halt eben diese Unsicherheit, ne? Vielleicht was Falsches zu sagen, dann lieber gar nichts sagen, weil Tod und Trauer eben auch immer noch Tabuthemen sind. Und das wollen wir diese Woche ja ändern in 1 Live. Und darüber freue ich mich sehr, auch wenn Freude manchmal irgendwie ein komisches Wort ist in diesem Zusammenhang. Aber weil ich weiß, wie sehr es eben hilft, darüber zu reden. Und hier, Sänger Kamrat, der bringt es auch auf den Punkt.
4: Also ich glaube, es gibt für mich keinen Weg, mit dem Tod so umzugehen, dass es nicht irgendwie auch ein bisschen unangenehm ist, außer viel drüber zu reden.
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0: Abendessen vielleicht gerade auch so.
1: Okay, someone really likes a birthday cake.
0: Ja, wer da so krass schmatzt, ist Alfia, der Hund von Bill Kaulitz. Die hat nämlich Geburtstag. Und dazu gibt's von Hundepapa Bill natürlich auch noch einen Geburtstagskuchen. Und, wie sich das für einen Sänger gehört, ein kleines Ständchen.
1: Happy birthday, dear Alfie. Happy birthday to you.
2: Guck mal, hier ein kleiner Hundegeburtstag.
0: Ja, vielleicht die neue Single von Tokyo Hotel. Spaß! Aber mehr als Hundekuchen und Ständchen gab's tatsächlich nicht. Komisch, ne? Also so schlecht kennt man das gar nicht von Partys bei Bill Kaulitz. Der haut ja doch sonst schon mal ganz gerne auf die Kacke, ne? Aber gut, wenigstens übertreibt er nicht so wie zum Beispiel Modern Family-Schauspielerin Sofia Vergara. Die hat für ihren Chihuahua Baguette, nämlich vor ein paar Jahren, eine riesengroße Party veranstaltet und ihm auch noch Geld zum Geburtstag geschenkt. $5,000. Ah, getoppt hat das nur Kim Kardashians Ex, der Schauspieler Ray J. Der hat seinem Hund nämlich mal eine Geburtstagsparty für $30,000 geschmissen und auch extra ein Hotelzimmer und Spa gebucht. Für sich und seinen Hund. Ja, Hund von einem Hollywood-Star müsste man sein. Werde ich wohl auch im nächsten Leben. Ja.

0: Mein Problem ist, dass ich aussehe wie du und öfter darauf angesprochen werde.
1: Echt?
0: Ja, ja.
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7: Es ist 6:30 und es gibt noch 4 Probleme. Einmal die A4 Aachen Richtung Köln zwischen Kreuzköln-West und Köln-Klettenberg. 10 Minuten länger, 4 Kilometer. Die A42 Kamp-Lindfort-Dortmund, die ist zwischen Herne-Krange und Herne-Baukau in beiden Richtungen bis morgen früh gesperrt. Die A44 Kassel Richtung Dortmund, die ist gesperrt zwischen Kreuz-Werl und Kreuz-Dortmund oder nach einem LKW-Unfall und da gibt es 4 Kilometer Stau. Und dann noch die A45 Dortmund Richtung Hagen zwischen Dortmund-Eichlinghofen und Dortmund-Süd. Da dauert es eine Stunde länger. Es gibt 5 Kilometer Stau. Durch eine Ölspur ist nur eine Spur frei.
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8: Hallo ihr Lieben, fast jeder von uns hat schon mal um jemanden getrauert, 95% von uns, und ja, viele von uns lenken sich dann deutlich häufiger mit Alkohol und Drogen ab als ältere Menschen, die trauern. Das ist das Ergebnis von unserem neuen Sektorreport.
9: Ich war jedes Wochenende feiern. Ich habe nachgeholfen mit Substanzen. Ich habe alles gemacht, was irgendwie betäubt hat zu der Zeit. Und nicht im Sinne, dass man in der Ecke liegt, sondern dass ich das Gefühl hatte, das Leben geht ja relativ gut weiter.
8: Sagt Content-Creator und Podcaster Niklas van Lipzig über die Zeit nach dem Tod seiner Mutter. Die hat einen Hirntumor und ist gestorben, als er 19 war. Und er ist nicht der Einzige, mit dem wir gesprochen haben. Wir haben nämlich mal gecheckt, wie geht der Sektor mit dem Tod um? Was hilft beim Trauern vielleicht besonders? Darüber sprechen wir jetzt ganz konkret in 5 Minuten hier bei mir.

0: jeder von uns denkt mindestens einmal die Woche an die Themen Tod und Trauer. Das ist bei unserem 1Live-Sektor-Report zum Thema Tod rausgekommen. 1 Million Menschen sterben nämlich jedes Jahr bei uns in Deutschland und viele von uns trauern gerade jetzt um einen nahestehenden Menschen, der gestorben ist. 1Live-Hörerin Sarah aus Gummersbach, die hat zum Beispiel gerade über die 1Live-App geschrieben: Ich kenne das mit dem Tod, ich bin 24 und ich habe meinen Bruder verloren, da war ich 7 und meine Mama mit 17 Jahren. Krass. Gleich 2 so wichtige und irgendwie auch enge Bezugspersonen aus der Family. Ja, und die Frage ist, was macht man dann mit der Trauer, in der Trauer? Social Media, Gaming, Partys helfen voll vielen dabei, sich abzulenken, irgendwie erstmal auf andere Gedanken zu kommen. Was hilft euch in der Trauersektor? Schreibt es mir gerne auch mal über den Messenger in der 1Live-App oder die 0221 5678 9111. Sprechen wir drüber heute Abend. Und wir haben euch Sektor auch schon gefragt, was euch eben in der Trauer helfen kann.
1: Ja, tatsächlich Trauer-Selbsthilfegruppen, die haben mir öfter schon sehr geholfen. Einfach, wie man sich austauscht, wie man den Alltag irgendwie ein bisschen wiederfindet. Sowas in die Richtung.
2: Viel drüber reden, gerade mit vertrauten Personen, Familie, Freunde, Arbeitskollegen, halt da, wo man sich halt wohlfühlt.
3: Ich persönlich finde es einfach toll, wenn man dann einfach für die Person da ist. Keine großen Worte. Ich glaube, Worte können nie irgendwie so großen Schmerz aufwiegen, aber einfach diese Präsenz, dieses für eine Umarmung da sein, einfach, dass die Person auf einen zukommen kann, einfach immer weiß, man verurteilt nicht, man sagt nichts Schlimmes, sondern sie kann einfach ihr Herz ausschütten und man ist einfach nur da.
0: Ja, voll wichtig. Ich habe ja vorhin schon erzählt, dass meine Eltern eben beide schon tot sind. Und nach dem Tod meines Vaters vor 10 Jahren habe ich mich entschieden, nicht nur als Radiomoderator, sondern auch als Trauerbegleiter zu arbeiten. Also ich begleite Menschen in ihrer Trauer. Und daher, ja, kann ich sagen, einfach da sein, zuhören, irgendwie nicht verurteilen. Vor allem das Thema einfach ansprechen und immer wieder auch dran denken. Also an Weihnachten zum Beispiel oder auch einem Todestag. Das sind Dinge, die trauernden Menschen eben besonders helfen. Und manchmal reicht ja irgendwie auch ein Emoji, eine Nachricht mit einem Ich denk an dich oder keine Ahnung, auch mal ein Blumenstrauß oder einfach eine kleine Karte. Und vor allem stellt Fragen über verstorbene Menschen, weil trauernde Menschen reden gern über diese Menschen und auch über gemeinsame Erinnerungen vielleicht. Vielleicht auch Macken und Eigenarten der Menschen. Und damit reißt man keine alten Wunden wieder auf. Im Gegenteil, das hilft einfach dabei, dass sie verheilen.
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0: So, der Montag ist geschafft, aber ein To-Do hätten wir da noch.
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0: Es gibt Neuvorstellungen. Für die und alle anderen könnt ihr wie immer abstimmen in der 1Live-App und auf 1Live.de. Für die hier zum Beispiel
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0: First Dates auf Vox, immer wieder dabei. Da haben dieses Mal wieder zwei zusammen gegessen. Glaub aber, das Date war nicht ganz so nach ihrem Geschmack.
2: Möchtet ihr ein zweites Date haben?
3: Wir haben, glaube ich, so viel angeschnitten an Themen, dass es meiner Meinung nach dafür reicht, um sich nochmal zu treffen.
4: Ich glaube, so richtig passen tut's dann doch nicht.
3: Wir können aber telefonieren, ne?
4: Nö.
3: Auch nicht?
4: Nö.
1: Neuvorstellung 2.
0: Go West, die letzte Elf der DDR, heißt eine Miniserie, die wir im ZDF Streaming geguckt haben. Aber ich glaube, bei Elf geht es gar nicht so sehr um Fußball, sondern eher vor allem um Zahlen und irgendwie schlechtes Gedächtnis von Vätern.
5: Eine Chemiestadt, in der es kocht und qualmt und dampft.
6: Ich bin alles Leverkusener. Ja. Wir wohnen hier seit, also sie ist 8, seit 8 Jahren. Nee, 9 ist sie. Wie alt bist du?
7: 7.
6: 7 ist meine Tochter, ist 7.
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0: Das Sommerhaus der Stars auf RTL Plus, auch gern vertreten hier bei uns. Und da mussten die mehr oder weniger prominenten Bewohner astronomisches Basiswissen an den Tag legen. Ja, könnt ihr euch ja denken, was dabei rausgekommen ist.
8: Mein Herz, wo geht die Sonne unter? Wo geht die Sonne unter?
9: Der Erde?
8: Wie bitte?
10: Aber hör zu, im Norden geht die Sonne auf, im Osten nimmt sie ihren Lauf, im Süden ist sie nie zu sehen, im Westen wird sie untergehen.
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0: The Bowser, Magnetic, 5 vor 7 in 1 live. Vor den Infos gleich noch Bruno Mars und Locked Out of Heaven.
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0: netto kosten würde. Oft sind die noch ziemlich teuer, aber die Bundesregierung will helfen, dass sich mehr Leute eins leisten können. Lukas Rosendahl hat sich neue Zahlen dazu angeschaut und die zeigen, dass das auch klappt.
1: Einmal kommt die E-Auto-Förderung vom Staat gut an. Durch die sollen seit Mai vor allem Leute mit weniger Geld beim Kauf eines E-Autos unterstützt werden. Damit wurden laut Regierung jetzt schon 100.000 Haushalte gefördert, mehr als erwartet. Außerdem werden auch immer mehr E-Autos neu angemeldet. Laut Kraftfahrt-Bundesamt war zuletzt jedes dritte neu zugelassene Auto elektrisch. Autos mit Benzin- oder Dieselmotor werden dagegen immer seltener zugelassen. Das Ding ist aber, für die deutschen Autobauer ist das eher schlecht. Von dem E-Auto-Hype profitieren nämlich vor allem ausländische Hersteller, zum Beispiel BYD, weil die oft günstiger sind.
0: Verpackungen sind ja meistens aus Plastik und das macht viel Müll. Deswegen plant die Bundesregierung eine neue Steuer auf Plastik. Die könnte nächstes Jahr kommen und müsste dann erstmal von den Unternehmen bezahlt werden. Neben Umweltschutz geht es der Regierung aber wohl auch ums Geld. Die Steuer könnte nämlich 1,5 Milliarden Euro pro Jahr einbringen. Flugtickets haben diesen Sommer oft richtig reingehauen. Die Ticketpreise sind in Deutschland deutlich teurer geworden. Das bestätigt jetzt auch eine neue Auswertung. Danach haben sich die Preise seit 2010 verdoppelt und kosten jetzt im Schnitt 300 Euro. In Frankreich gibt es seit über einer Woche Schülerproteste. Die richten sich gegen marode Schulen und Lehrermangel. Zuletzt gab es aber auch immer öfter Ausschreitungen und Gewalt, so auch heute wieder. Einem 15-Jährigen wurde die Hand abgerissen durch eine Polizeigranate. Die werden bei Demos eingesetzt, um Menschenansammlungen aufzulösen. Der Vorfall wird jetzt untersucht. Wenn man beim Scrollen bei TikTok plötzlich seine eigene Stimme hört, die zum Beispiel in einem Fake-Video auftaucht, das würde sicherlich viele schocken. Die italienische Ministerpräsidentin Meloni will das verhindern und hat jetzt ihre Stimme schützen lassen. Dazu hat sie einen Antrag bei einem europäischen Amt gestellt.
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0: Noch ist es relativ warm draußen mit 14 bis 19 Grad. In der Nacht bleibt es trocken, dann wird es aber kühler. 11 bis 4 Grad sind die Tiefstwerte. Morgen scheint dann wieder die Sonne und es wird nochmal warm. In Olpe 20 Grad, in Duisburg, Kerpen und Nettetal 21 und in Hennef 22 Grad. Am Mittwoch kommen dann gegen Abend die ersten Wolken auf und ab Donnerstag wird es dann herbstlich.
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0: Die A30 Amsterdam Richtung Osnabrück ist zwischen Rheine-Nord und Rheine-Kanalhafen gesperrt. Da steht ein kaputter Lastwagen. Die A42 Kamp-Lindfort-Dortmund ist zwischen Herne-Krange und Baukau in beiden Richtungen bis morgen früh gesperrt. A44 Kassel Richtung Dortmund zwischen Kreuz-Werl und Kreuz-Dortmund. Und da dauert es eine Stunde länger. Es gibt 6 Kilometer Stau. Nach der Sperrung ist aber eine Spur wieder frei. A45 Dortmund Richtung Hagen zwischen Dortmund-Eichlinghofen und Dortmund-Süd auch eine Stunde länger. 3 Kilometer Stau. Und die A57 Krefeld Richtung Köln, die ist zwischen Krefeld-Zentrum und Oppum wegen Bauarbeiten bis Donnerstag dicht.
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3: Hey, ich sitze gestern Nachmittag mit meinem Freund im Auto, läuft an meine Playlist und er fragt dann so, ist das ein neuer Song von Miley Cyrus? Und ich so, excuse me? Aber sowas von, was denkst du denn? Also, bevor ihr gleich fragt, Sektor, ja, neue Musik von Miley Cyrus, gleich so in einer Viertelstunde, hier bei mir in der Show.
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0: Chris Santos, gleich 7:15.
1: Über Geld spricht man nicht und über den Tod schon gar nicht. So, und wehe, du machst über irgendetwas Witze.
0: Also wir reden schon über den Tod und zwar die ganze Woche.
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0: Ja, und wen ihr da gerade gehört habt, das ist Comedian und Content Creator Ryko. Das ist der Typ, der auf Insta ja vor allem für seine typische Pottschnauze bekannt ist. Da sitzt er dann da ja mal gerne in einem Unterhemd mit Goldkette und Fukihila und macht Witze übers Leben im Ruhrgebiet. Aber Ryko kann auch anders. Die ganze Woche sprechen wir eben hier in 1 Live über den Tod, weil ja auch, wenn der eben einfach richtig beschissen ist, gehört er zum Leben dazu. Wird im Alltag aber eben oft weggeschoben, bis er irgendwann richtig reinkracht. Wie bei Ryko, vor 5 Jahren ist nämlich seine Mutter an Krebs gestorben.
1: Sie ist ja im Hospiz gestorben. Ich bin danach dann nach Hause gefahren und bin dann auf der Couch eingeschlafen, weil ich die Nacht davor halt 1 Stunde geschlafen habe. Dann bin ich wach geworden und mein Instinkt war halt so, oh, ich rufe jetzt erstmal Mama an. Und dann hat's gekickt und dann war ich so, fuck, die rufst du nie wieder an.
0: Ja, und seit dem Tod seiner Mutter ist Trauer jetzt eben auch ein fester Bestandteil seines Lebens, obwohl man ihn ja eigentlich auch nur als lustigen Typen aus dem Pott kennt.
1: Ich trauere regelmäßig. Es kommt immer auf die Momente an. Ne, wenn so große Dinge in meinem Leben passieren, dann wünsche ich mir irgendwie immer, dass meine Mutter da wäre und ich das mit ihr teilen kann.
0: Ja, das hat er uns im exklusiven 1 Live Interview erzählt. Und noch viel mehr zum Beispiel auch, was ihm durch diese Zeit geholfen hat und warum er seinen Erfolg auch irgendwie dem Tod seiner Mutter zu verdanken hat. Das ganze Interview mit Ryko findet ihr auf 1live.de und da findet ihr auch eine Liste mit Anlaufstellen, wenn ihr zum Beispiel gerade auch selbst trauert und Hilfe braucht.
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Studioalbum von ihr. Und das, obwohl erst vor anderthalb Jahren das letzte erschienen ist. Miley Cyrus ist es in 1 Live mit Bass Persuades. Ist eben der Song vom gleichnamigen Album, was jetzt neulich erschienen ist. Und übers Album schreibt Miley selbst, ja, das ging schnell. Aber mein Leben war die letzten 20 Jahre schnell. Und passend dazu geht es im Song eben auch darum, einfach mal das Smartphone wegzulegen und auf den Körper zu hören, mit dem Flow zu gehen und sich nicht ständig getrieben zu fühlen, irgendwie Trends hinterher zu jagen oder ja eben von dem, was Social Media einem manchmal so vorlebt. Gute Message, guter Reminder, vielleicht jetzt auch für euren Feierabend.

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1: Ganz genau 7:30. A2 Hannover Richtung Dortmund zwischen Kreuzbad Oeynhausen und Flotow West dauert es eine Viertelstunde länger, 3 Kilometer. Die A42 Kamp-Lindfort Dortmund ist zwischen Herne-Krange und Baukau in beiden Richtungen bis morgen früh gesperrt. A44 Kassel Richtung Dortmund zwischen Kreuzwerl und Kreuz Dortmund Unna dauert es 20 Minuten länger, 5 Kilometer wegen Bergungsarbeiten. Die A57 Krefeld Richtung Köln ist zwischen Krefeld Zentrum und Oppum wegen Bauarbeiten bis Donnerstagmorgen dicht. Und dann noch die A61 Mönchengladbach Richtung Koblenz zwischen Niederzissen und Mendig, 2 Kilometer. Meter Stau, 10 Minuten plus.
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2: Hallo ihr Lieben. Ja, wir reden die ganze Woche über die Themen Tod und Trauer. Nicht um euch runterzuziehen, sondern um euch zu supporten. Denn darüber reden, das hilft, sagt auch 1 Live-Hörer Fabian. Der hat sich heute bei uns gemeldet und erzählt, was ihm geholfen hat, als seine Mutter letztes Jahr an einem Herzinfarkt gestorben ist.
3: Ich glaube, am wichtigsten ist einfach zu zeigen, dass man da ist für die Person. Ohne große Worte, ohne besondere oder richtige Worte. Zu zeigen, dass man da ist, indem man es vielleicht einmal sagt, so, du kannst dich jederzeit melden. Aber ja, nicht zu viel, aber auch nicht zu wenig. Ich glaube, es reicht, wenn man einfach irgendwie ein bisschen Präsenz zeigt in der Zeit.
2: Ja, manchmal gar nicht so schwer und auch echt eine Gratwanderung. Aber wenn ihr euch unsicher seid, dann sprecht trauernde Menschen an. Fragt sie. Die wissen vielleicht, was sie brauchen oder was ihnen gut tut. Was hilft noch in der Trauer? Was kann man als Freund oder Freundin tun, wenn im Freundeskreis jemand trauert? Sprechen wir auch gleich nochmal drüber in 5 Minuten hier in 1 Live.

0: Hey, viele von euch haben mir geschrieben, ja, warum? Weil offenbar viele von euch über das Thema reden wollen.
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0: Die ganze Woche reden wir zusammen über Tod und Trauer. Nicht um euch runterzusehen, Sektor, sondern um ja einfach mal zu zeigen, ihr seid nicht allein mit all diesen krass wirren Gedanken und Gefühlen, die in der Trauer so aufkommen. Weil da ist ja manchmal tatsächlich mehr als irgendwie nur Traurigkeit, ne? Manchmal ist es Wut, Neid, Schuld, Verzweiflung, manchmal auch ein Stück Erleichterung. Auf jeden Fall ganz, ganz viele Gedanken und Gefühle, die sich irgendwie auch in der Trauer ständig ändern. Und ich kenne das von so vielen Menschen, weil ich nicht nur als Radiomoderator, sondern ja eben auch als Trauerbegleiter arbeite und trauernde Menschen oft begleite. Und es berührt mich auf jeden Fall voll, dass ihr eure Erfahrungen und Gedanken teilt heute Abend. René zum Beispiel schreibt, hallo, ich höre gerade mit sehr gemischten Gefühlen zu. Mein Vater wurde Freitagabend tot in seinem Bett gefunden, wurde heute gegen 11 Uhr eingeäschert und Samstag ist die Beerdigung. Und irgendwie erinnert ihr mich den ganzen Tag daran, aber andererseits höre ich auch weiterhin zu, weil dieses Thema gehört eben einfach zum Leben dazu. Ja, so ist es. René, dir und deiner Family erstmal ganz, ganz viel Kraft, Zuversicht. Und irgendwie vielleicht auch eine traurig schöne Beerdigung am Samstag. Anja hat auch noch geschrieben, mein Papa ist in der Lockdown-Zeit an Krebs gestorben, schreibt sie. Und zum Glück durfte er zu Hause sterben. Und an einem Abend haben wir uns alle von ihm verabschiedet. So hatten alle nochmal was gesagt. Und Freundinnen haben täglich nachgefragt, wie die Lage so ist. Und heute haben wir uns verabschiedet, haben aber fast alle missverstanden als Umschreibung für den Tod nämlich. Und da sind ganz viele Trauerkarten und Blumen gekommen. Und ja, Anja schreibt noch, sie musste einigen Leuten erklären, ja, dass sie, wenn es soweit ist, sagt, dass ihr Vater tot ist und nicht irgendeine Floskel schreibt. Ja, das Thema wird uns auf jeden Fall noch die ganze Woche beschäftigen. Ich freue mich über eure Gedanken und auch eure Nachrichten über die 1Live-App oder gerne auch einfach über Instagram, weil da spreche ich mit euch ja auch immer ganz offen über den Tod von zum Beispiel meinem Papa und auch von meiner Mama.

0: vor acht ist es schon mal jemand bekifft ins Flugzeug gestiegen? Nee? Also ich kenne da jemanden.
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0: Yes, die neuen Folgen sind ab heute in der ARD-Mediathek. Nicht nur mit den besten Comedy-Newcomerinnen und Newcomern, sondern auch mit Moderator Björn von Morgenstern. So, und jetzt komme ich nochmal zurück zu meiner Anfangsfrage. Schon mal jemand bekifft ins Flugzeug gestiegen von euch? Ja, er hier, der von Morgenstern.
2: Damit ich fliegen kann, ich gebe das jetzt einfach mal so offen zu, kiffe ich mir manchmal vor, also eigentlich immer, vorher einen rein, damit ich das aushalte. Und ich fliege nicht oft, ich wusste nicht genau, was abgeht. Ich bin rein im Flughafen und meinte, ich bin Björn, ich denke mal, ihr wisst Bescheid. Niemand wusste Bescheid. Ich musste alles selber machen, an Maschinen. Ich konnte nicht mit Menschen arbeiten, das war eine Katastrophe. Und mein Problem war, ich bin ja eine Richtung geflogen und ich musste auch wieder zurückfliegen. Und für den Rückweg brauchte ich ja auch ein bisschen Gras. In meiner Logik dachte ich, ich fliege in Deutschland los, wo es legal ist. Ich komme in Deutschland an, wo es legal ist. Dann ist ja bestimmt kein Problem, wenn ich ein bisschen was einpacke. Und dann habe ich so, ich hatte so eine Kräutermischung, hatte ich in so einer Tüte. Dann habe ich da oben ganz viel Gras, nicht viel, ein bisschen Gras habe ich reingemacht. Und das habe ich einfach ganz oben in meinen Rucksack gemacht. Daneben den Grinder, daneben die Longpapes, Feuerzeug. Und dann habe ich den Rucksack, so wie er war, durch dieses Laufband, durch die Maschine gejagt. Und ich dachte, wird schon passen. Der Rucksack ist nicht auf der anderen Seite wieder rausgekommen. Die haben die Maschine angehalten, den Rucksack hochgehalten und waren so, von wem ist der hier? Und ich dachte nur so, okay, da habe ich nicht gerechnet, so schnell. Und dann musste ich zu so einem Fenster und dann haben die an so einer Scheibe unten, haben die das alles so vor mir ausgebreitet. Und ich war richtig gut drauf, ne? Ich stand da nur und dachte, geil, bauen wir noch einen, oder? Was machen wir? Voll geil. So, ich meine, denkt dran, hier drin ist Rauchverbot, aber ich gehe gern raus mit euch, wir können gern teilen.
0: So, noch mehr, Achtung, Wortwitz, Highlights gibt's für euch in der ARD-Mediathek.
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Franziska Nisa und 1Live Plan B, unter anderem mit neuer Musik von Danger Dan, Troye Sivan oder auch von Bilderbuch. Ich bin der Benny Bauerdick und raus für heute. Sektor, schön, bis morgen. Schönen Abend euch.

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1: Um 20 Uhr, ich bin Benjamin Paris. Als erstes geht es um häusliche Gewalt. Das betrifft ja besonders häufig Frauen, die zum Beispiel von ihren Partnern zu Hause geschlagen werden.

0: auch wirklich so kommt. Damit sich mehr Leute ein neues E-Auto anschaffen, hat die Bundesregierung im Mai eine Prämie eingeführt. Und die kommt offenbar besser an als erwartet. Das Umweltministerium sagt, dass die Zuschüsse schon 100.000 Mal genehmigt wurden. Ungefähr jeder zweite wurde von Haushalten mit weniger als 45.000 Euro Einkommen gestellt. E-Autos können einen unter anderem unabhängiger von Spritpreisen machen. Wer bei dem Wetter nochmal Bock auf Freibad hat, in Werl im Kreis Soest ist das noch bis Sonntag möglich. So lange hatte das Bad bisher noch nie geöffnet und auch in Langenfeld bei Düsseldorf kann man sogar noch bis Ende des Monats draußen schwimmen. Die Freibäder in NRW haben die Saison eigentlich Ende September beendet. Und dann geht's um den gehypten Sport Paddle. Das ist ja so eine Mischung aus Tennis und Squash und gerade läuft in Düsseldorf ein Paddle-Turnier mit den besten Spielern weltweit. Aus Deutschland ist der 17-jährige Jonas dabei. Er spielt für einen Kölner Paddle Club in der Bundesliga.
1: Ich trainiere jetzt wirklich sehr oft und sehr viel. Und das ist natürlich auch sehr anstrengend, auch neben der Schule, aber es macht schon wirklich sehr viel Spaß.
0: Jonas war über eine Wildcard dabei und ist schon in der ersten Runde rausgeflogen. Damit hatte er aber gerechnet.
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0: Heute Nacht bleibt es trocken und die Temperaturen gehen runter auf 11 bis 4 Grad. Morgen kann es erst trüb sein, später wird es dann wieder freundlich mit Sonne und Wolken. Dazu ist es auch weiter warm in Bünde und Aalen 19 Grad, in Wesel, Mönchengladbach und Monheim morgen 21. Am Mittwoch geht es dann nochmal freundlich los, dann kommen aber Regenwolken und den Rest der Woche wird es nass und windig.
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0: A2 Hannover Richtung Dortmund zwischen Kreuzbad Oeynhausen und Flotow West. 10 Minuten länger, 3 Kilometer Stau. Die A42 Kamp-Lindfort-Dortmund ist zwischen Herne-Krange und Baukau in beiden Richtungen bis morgen früh gesperrt. A45 Dortmund Richtung Hagen zwischen Dortmund-Eichlinghofen und Dortmund-Süd dauert 20 Minuten länger, 4 Kilometer. Die A57 Krefeld Richtung Köln ist zwischen Krefeld-Zentrum und Oppum wegen Bauarbeiten bis Donnerstagmorgen dicht. Und A448 Südumfahrung Bochum zwischen Witten-Annen und Kreuz Dortmund-Witten gerade eine halbe Stunde länger, 2 Kilometer.
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3: Hallo, hallo, hier ist Franziska Nieser für euch die nächsten 3 Stunden. Philipp Kressmann aus dem Team auch mit am Start.
4: Hallo Franzi.
3: Hallo Philipp.
4: Mhm.
3: So, hallo alle. Lang nicht gesehen, genau. Wir sind froh, dass wir heute wieder zusammen hier im Studio sein können, für euch 3 Stunden gute Musik dabei haben und ein ganz tolles neues Album besprechen, nämlich das von Danger Dan von der Antilopen Gang. Bekommt ihr alles in den nächsten 3 Stunden.
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0: Memories ist das hier und keine Angst, so heißt das neue Album von Danger Dan. Pianist mit der roten Bomberjacke, eigentlich Rapper bei der Antilopen Gang, hat neue Lieder geschrieben. Eines davon ist Track der Woche in 1 Live Plan B. Jede Grenze, jedes Gesetz, jeder Gott.
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0: Philipp Kressmann hier aus dem Team hat mit Danger Dan gesprochen. Ich nehme an, das ist ein sehr politisches Album geworden, oder?
2: Es ist ein politisches Album. Also es geht mehr als einmal um Rechtsextremismus in Deutschland, ja. Und dann gibt es eben auch Songs wie das Lied, das wir gerade hören. Das ist, würde ich sagen, durchaus auch ja kämpferisch, aber eher poetisch und eher philosophisch. Mhm. Und es geht auf dem Album auch genauso um persönliche Themen. Also Danger Dan singt zum Beispiel über eine frühere Beziehung zu einem Mann und auch seine Augenerkrankung ist zum Beispiel Thema.
0: Ihr hört jetzt gleich den Song hier in voller Länge. Jede Grenze, jedes Gesetz. Jetzt jeder Gott. Hast du auch mit ihm über das Lied gesprochen, explizit?
2: Ja, auf jeden Fall. Was da schnell auffällt, das Lied enthält ganz viele Referenzen. Also angespielt wird zum Beispiel auf Ernst Bloch, das ist ein Philosoph, der nachgedacht hat über Orte, die es noch nicht gibt. Also Stichwort Utopie. Auf Rosa Luxemburg wird auch noch angespielt. Da geht es um das Zitat, die Freiheit ist immer die Freiheit des Andersdenkenden. Aber ich finde das Lied auch deshalb so gut, weil man diese ganzen Anspielungen gar nicht kennen muss, um ja davon berührt zu werden. Es geht ganz grundsätzlich darum, dass man eben Einfluss nehmen kann auf den Lauf der Welt. Und es geht um die Überzeugung, dass diese Welt auch anders aussehen könnte, dass eben nichts in Stein gemeißelt ist. Darüber hat sich Danger Dan auch Gedanken gemacht. Das hat er mir erzählt.
3: Es ist ein guter Moment, sich aktiv einzubringen, wie soll diese Welt eigentlich sein? Und wie wünsche ich mir diese Welt eigentlich? Und nicht nur, um rumzumotzen oder nicht tatenlos daneben zu stehen, wenn man das Gefühl hat, die Welt geht vor die Hunde, sondern sich da aktiv einzubringen. Und ich glaube, das spürt man auf diesem Album.
0: Danger Dan ist das für euch jetzt hier in 1 Live Plan B. Track der Woche kommt von seinem neuen Album Keine Angst. Jede Grenze, jedes Gesetz, jeder Gott heißt dieser Track. Bekommt ihr jetzt hier in voller Länge. Er sitzt natürlich mal wieder am Klavier.
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0: Crime. Yeah. The Wire. Ihr hört Plan B. Und wir machen weiter mit einem Song, der hier für ganz schön Zündstoff gesorgt hat im 1Live Plattenstreit. Immer zum Ende des Monats wird hier ja gestritten über insgesamt 6 Songs, die mitgebracht werden von Kolleginnen und Kollegen, weil sie von ihnen sagen, die waren besonders gut, besonders emotional oder wertvoll, auf einer rein subjektiven Ebene oft natürlich, ne? Aber es gibt auch immer inhaltlich gut verargumentierte Gegenstimmen. Und letzte Woche hat hier der neue Track von Rapper Anderson .Paak aus Kalifornien und seinem Artist-Kumpel Corday zu einer Diskussion zwischen Daniela Ammermann und Marc Mühlenbrock aus dem Team geführt. Im Hintergrund läuft der schon, beziehungsweise läuft das Original, weil es wird hier der Welthit von Bill Withers gesampelt in diesem Track, Lovely Day. Da sagen ja manche, das darf man nicht, der Song sei unantastbar. Das war aber nicht der Streitpunkt zwischen den beiden. Danny waren da Zeile aufgefallen bei dem sonst Gute-Laune-Track, die nicht so viel Gute-Laune machen.
1: Ich bin über die Zeile gestolpert, now I got her ass naked on FaceTime, in Klammern Slut, muss ich glaube ich nicht übersetzen, können wir alle einstufen als Brecht sexistisch, oder auch die Zeile pulled out my dick, she on Ozempic, now she can't eat, also jetzt mal sehr barisch übersetzt, entschuldigt die grafische Sprache, aber sie ist auf Ozempic, sie kann mir kein blasen. Oh boy.
2: Ja, also, ich finde aber, hier muss ich sagen, die beiden erzählen sich halt, was sie für geile Typen sind, was sie für Frauen klar gemacht haben. Natürlich sollte die Frau da nicht objektisiert werden und halt als Argument, warum man ein männlicher Mann ist, dienen. Es ist aber immer noch Hip-Hop und ja, man darf nicht vergessen, dass es am Ende schon eher so ein bisschen ironisch gemeint ist. Also auch die beiden denken ja nicht, dass sie der Allergrößten sind. Das ist ja kein Gangster-Rap, wo die sich jeweils abfeiern, sondern es ist eher so, ich drück dir jetzt einen Spruch und mach dich fertig, aber ich weiß auch, dass ich selber nicht der Allergeilste bin.
1: Ja, aber es geht ja hier, also in den konkreten 2 Zeilen geht es ja auf den Nacken der Frau, geht es ja nicht auf den Kumpel.
0: So, ihr könnt jetzt selber entscheiden, wie findet ihr den Track? A Good Day, Anderson .Paak zusammen mit Corday für euch hier in 1Love.

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4: Um 8:30 A2 Hannover Richtung Dortmund zwischen Kreuzbad Oeynhausen und Flotow West. 3 Kilometer Stau, 10 Minuten länger. Die A42 Kamp-Lintfort Dortmund ist zwischen Herne-Krange und Baukau in beiden Richtungen bis morgen früh gesperrt. A45 Dortmund Richtung Hagen zwischen Dortmund-Eichlinghofen und Dortmund-Süd 20 Minuten länger, 4 Kilometer. Und die A57 Krefeld Richtung Köln, die ist zwischen Krefeld-Zentrum und Oppum wegen Bauarbeiten bis Donnerstagmorgen gesperrt.
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5: Hi, hier ist Franziska Nieser. Provinz haben ja einen neuen Track draußen. Den habe ich gestern schon gespielt, hier in der Vertretung für Philipp Isterewitsch in Neu für den Sektor, eure Sendung am Sonntag. Ihr bekommt den Song jetzt auch gleich hier von mir in 1 Live Plan B. Jetzt aber erstmal einen meiner absoluten

0: Worauf habt ihr euch dieses Jahr somit am meisten gefreut? Provinz, die Band, die waren sehr heiß auf den Sommer.
1: Sommer nicht unterwegs sein. Sommer einfach mal frei haben. So einen ganzen August.
2: Ja.
1: In Urlaub gehen oder so. Das wird geil.
2: Ja.
0: Ich hoffe, sie haben das auch wirklich gemacht. So richtig mal in Urlaub gegangen, mal richtig gechillt, gute Sachen gemacht im Sommer, weil es ist ja schon wieder ein neuer Song von denen rausgekommen am Freitag. Und da habe ich natürlich direkt gedacht, oh Gott, die Leute, die haben schon wieder die ganze Zeit nur geackert, bringen wahrscheinlich jetzt bald schon wieder das nächste Album raus und da war gar nichts mit Urlaub machen. Aber vielleicht standen diese Songs ja auch schon vorher fest, beziehungsweise dieser Song war vielleicht auch schon vorher fertig. Ich hoffe es auf jeden Fall, weil die haben sich eine Pause verdient. Cry Baby Cry heißt der neue Track und den bekommt ihr jetzt in 1 Live Plan B Provinz.

0: Und von Kalifornien geht's jetzt nach Köln. Zu einer Musikerin, die letzte Woche beim wichtigen Reeperbahn-Festival direkt 3 Konzerte gespielt hat, Jules. Ich war vor 3 Jahren schon mal hier zu Gast im 1Live Heimatkult. Damals hatte sie ihr erstes Album rausgebracht, There Is No Sunset. Seitdem hat sie viel live gespielt, viele Support-Shows und eben auch Festivals. Und musikalisch hat sich auch ein bisschen was verändert, sagt sie.
1: Weil ich da angefangen habe, so schlafzimmermäßig erstmal so zu produzieren, so ein bisschen fragmentierter Richtung Art-Pop-Vorbilder hatte. Die Songs, finde ich, nochmal anders entstanden sind und mein Musikgeschmack damals auch ein anderer war. Und ich bin wie so ein Schwamm, was ich höre und cool finde, renne ich in die Richtung und finde dann so, ach, ich will das jetzt auch. Und ich habe durch das Live-Spielen danach, bin ich, glaube ich, nochmal 150% mehr auf Konzerte gegangen, habe ganz viele Bands gesehen, mit funkelnden Augen irgendwie live cool fand. Und dann wurde es automatisch, es muss nicht rockiger werden, wenn man viel live sieht, aber bei mir wurde es automatisch rockiger.
0: Ihre ganz aktuelle EP Nevertheless ist ein bisschen rockiger, tatsächlich schrammeliger. Inhaltlich sind ihr vor allem feministische Themen wichtig und da haben wir viel drüber gesprochen, dass das einfach aus so einer Art Notwendigkeit bzw. aktueller Lebensrealität heraus entstanden ist.
1: Weil in meinem direkten Umfeld so viele Fälle aufkommen, wo Übergriffigkeit selbstverständlich ist, kaum geahndet wird. Ich bekomme es selber die ganze Zeit irgendwie am Leib zu spüren. Dieser Backlash, den wir haben, politisch macht mir Sorge. Es ist irgendwie mit ganz vielen Sachen irgendwie so akut gerade. Ich das Gefühl habe, ja, jeder weiß, dass es das Thema gibt und es war mal, ich hatte das Gefühl, es war mal wichtiger, vielleicht drüber zu singen. Und jetzt ist es aber wieder wichtig geworden und mir auch wichtig geworden und ich will das deshalb thematisieren.
0: Vielleicht machen ihre Themen ja auch was mit euch. Hier bekommt ihr jetzt auf jeden Fall mal einen neuen Track von der EP. Easy Rider heißt der und da geht's um Selbstbestimmung, vor allem auch sexuelle Selbstbestimmung, also dass man sich selbstverständlich auch als Frau nehmen darf, was man möchte. Easy Rider jetzt für euch von Jules aus Köln.

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1: Um 21 Uhr, ich bin Benjamin Paris. Ein Kaffee to go oder ein schneller Salat in der Pause, sowas kommt ja fast immer in Plastikverpackungen. Und die könnten bald teurer werden, denn die Politik plant eine neue Plastiksteuer. Mehr von Lukas Rosendahl.
2: Die Politiker von CDU, CSU und SPD im Bundestag haben sich überlegt, dass ab Juli nächsten Jahres auf jede Tonne Kunststoff in Verpackungen 550 Euro fällig werden sollen. Das sollen dann erstmal Unternehmen zahlen. Aber wenn Plastik für die teurer wird, könnte man das auch im Supermarkt spüren. Die Idee hinter der Plastiksteuer ist, dass weniger Kunststoffverpackungen verbraucht werden und die Firmen auf andere Materialien ausweichen. Wahrscheinlich wird es den Politikern aber auch darum gehen, mehr Geld für die Staatskasse einzunehmen. Da gibt es gerade ein dickes Minus. Eine Plastiksteuer könnte wohl rund 1,5 Milliarden Euro jährlich bringen. Erstmal muss aber noch das Parlament darüber abstimmen. Ob das denn wirklich alles genau so kommt, ist also noch unklar.
1: In Spanien hat Protest zum Thema Wohnungsnot jetzt Folgen, und zwar für die Regierung. Angefangen hatte alles, weil eine alte Frau aus ihrer Wohnung raus sollte. Das wollte die Regierung mit neuen Mietregeln in Zukunft verhindern, hat das im Parlament aber nicht durchbekommen. Deswegen hat Regierungschef Sanchez jetzt Neuwahlen angesetzt und hofft auf mehr Zustimmung.

0: Dann wieder die Sonne und es wird nochmal richtig warm. In Löhne 19 Grad, in Lünen 20, Oberhausen, Kassel und Siegen kommen auf 21 Grad. Am Mittwoch kommen dann gegen Abend mehr Wolken auf und ab Donnerstag wird es herbstlich.
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0: A1 Dortmund Richtung Köln zwischen Gebelsberg und Kreuz Wuppertal Nord 10 Minuten länger, 4 Kilometer. A2 Hannover Richtung Dortmund zwischen Kreuzbad Oeynhausen und Flotow West 2 Kilometer Stau, 10 Minuten plus. Die A42 Kamp-Lintfort Dortmund ist zwischen Herne-Krange und Baukau in beiden Richtungen bis morgen früh gesperrt. A45 Dortmund Richtung Hagen zwischen Kreuz Dortmund-Witten und Dortmund Süd 10 Minuten länger, 3 Kilometer. Und die A57 Krefeld Richtung Köln, die ist zwischen Krefeld Zentrum und Oppum wegen Bauarbeiten bis Donnerstagmorgen gesperrt.
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2: Mit Franziska Nieser, Danger Dan hat sein neues Album Keine Angst veröffentlicht. Romantische und auch kämpferische Klaviermusik. Philipp Kressmann aus dem Team hat ihn interviewt. Was war so für dich die größte Überraschung beim Gespräch, Philipp?
3: Witzigerweise hat er mir erzählt, dass das Album von Reggae und, halte ich fest, auch Dub inspiriert
2: von
3: sei.
2: Reggae? Das höre ich da nicht raus.
3: Also man müsste schon sehr in der Materie sein, um das rauszuhören, hat er auch selbst gesagt. Und er ist sich auch darüber bewusst, dass das schon eher überrascht.
2: Aber inwiefern? Also wo hört man?
3: Gesangsharmonien, sagt er, bei den Melodien auch und bestimmte Dub-Effekte.
2: Mhm. Okay.
3: Ich denke ja eher an die Comedian Harmonists, muss ich sagen.
2: Okay, Liedermacher am Klavier. Wir sprechen heute Abend über das neue Album von Danger Dan, Keine Angst. Jetzt aber erstmal Marianne von Fontaine's DC.

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0: Plan B verschwommen. Sag mir, dass du das kennst und komplett geil findest. Das hat mir Daniela Ammermann aus dem Team letzte Woche geschrieben und mir ein Video zu einem neuen Song von Künstler und Schauspieler Troye Sivan geschickt. Und letzte Woche kannte ich den Track noch nicht, muss aber gestehen, alles daran macht einfach nur Spaß. Der heißt Party und er klingt auch so, absoluter Banger. Es wird Music von Madonna gesampelt, also der Überhit von ihr aus dem Jahr 2000, der schon im Hintergrund läuft. Das Video dazu ist auch sehr, sehr toll. Das zeigt nämlich Nachtleben und Partys in verschiedenen Epochen und fragt vor allem nach ihrer Bedeutung für die queere Kultur. Durch diesen Song wird Popkultur ein Stückchen reicher, meiner Meinung nach. Und deswegen bekommt ihr den jetzt hier in 1 Live Plan B. Party, Troye Sivan.
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0: rote Bomberjacke und ein Piano. Es geht jetzt um Danger Dan, der hat sein neues Klavieralbum Keine Angst rausgebracht. Im Vorfeld hat das Titelstück ja eine richtige Debatte ausgelöst. Auf dem Album geht es auch um politische Themen, sagt hier Kollege Philipp Kressmann, aber die sind nicht der Schwerpunkt, oder?
1: Ja, so kann man das sagen. Also es geht schon mehrfach um Rechtsextremismus in Deutschland, ja, und es geht auch um gesellschaftliche, also weitere gesellschaftliche Probleme. Es gibt auch ein eher lustiges Lied zum Beispiel über Versicherungen, also eine Branche, wenn man so will, die ja zum Teil auch mit Angst Geld macht. Es passt also zum Albumtitel, keine Angst, aber es geht eben vor allem um persönliche Themen, die spielen eine wichtige Rolle auf dem Album. Es geht zum Beispiel um Trauer, um den Tod eines sehr engen Freundes, konkret um den Rapper Nemesis. Jakob, der hat sich 2013 das Leben genommen.
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1: Für immer heißt dieses Stück. Und in einem anderen Song singt Danger Dan dann auch noch über den Umgang mit seiner Augenerkrankung, also so viel zu persönlichen Themen. Er leidet an der seltenen Retinitis pigmentosa, bei der das Sehvermögen nach und nach verloren geht. Und der Verlauf, der ist eben nicht klar zu prognostizieren bei ihm. Autofahren zum Beispiel wird ja leider nichts mehr bei ihm.
0: Also keineswegs nur ein politisches Album, was auch diese teils melancholische Klaviermusik sehr gut erklärt.
1: Ganz genau. Und es gibt auch so persönliche Liebeslieder, warum es nicht geklappt hat zum Beispiel. Da erzählt er dann zum ersten Mal über die Beziehung zu einem Mann, in den er sehr verliebt war. Aber dass dieser Song genau jetzt erscheint, das hat dann vielleicht doch auch wieder politische Gründe. Im vergangenen Jahr haben sich ja Politiker in Deutschland gegen das Hissen der Regenbogenflagge am Bundestag ausgesprochen. Und Danger Dan, ich habe ihn ja gesprochen, der hat mir das gesagt.
3: Und dann sagt unser Bundeskanzler Friedrich Merz, nee, das ist ja kein Zirkuszelt. Also in diesen Zeiten mit so einem Lied auch ein Gegenpol zu setzen, und das finde ich total richtig. Deswegen habe ich das jetzt auch gemacht. Aber natürlich auch, weil ich dem betreffenden Mann in dem Lied dieses Lied eigentlich geschuldet habe.
1: Also ein Lied über Liebe, und es hat auch noch eine Strophe, wo es schon auch um Homofeindlichkeit geht.
0: Danger Dan hat sein neues Album Keine Angst veröffentlicht. Daraus bekommt ihr jetzt den Song Warum es nicht geklappt hat in 1 Live Plan B.
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7: Genau, 21.30 Uhr. A1 Dortmund Richtung Köln zwischen Gewelsberg und Kreuz Wuppertal Nord 4 Kilometer Stau. A2 Hannover Richtung Dortmund zwischen Kreuzbad Oeynhausen und Flotow West 2 Kilometer. Die A42 Kamp-Lindfort Dortmund. Die ist zwischen Herne-Krange und Baukau in beiden Richtungen bis morgen früh gesperrt. Und die A57 Krefeld Richtung Köln. Die ist zwischen Krefeld Zentrum und Oppum wegen Bauarbeiten bis Donnerstagmorgen gesperrt.
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8: Mit Franziska Nieser und Tame Impala jetzt Loser starte ich rein hier in die letzten anderthalb Stunden dieser Sendung. Und in den nächsten 10 Minuten bekommt ihr noch einen neuen Track von einer US-amerikanischen Singer.

featuring Aluna George mit White Noise. Habt ihr über eure Instagram-Page oder also über euren Feed oder bei anderen Social-Media-Plattformen schon diese ganzen Videos zugespielt bekommen mit dem Titel Stop the Wedding? Also, ich weiß nicht, irgendwie bei mir ist alles voll damit. Und zwar ist da immer dieser eine bestimmte Track hinterlegt, Stop the Wedding heißt der, von Ash, von einer US-amerikanischen Singer-Songwriterin, den ihr jetzt gleich auch hier in voller Länge bekommt. Und die Videos, die da sozusagen gezeigt werden, das sind alles so Zusammenschnitte von irgendwelchen Paaren, die kurz vor der Eheschließung sind oder vorm Altar stehen und eigentlich besser nicht geheiratet hätten. Zum Beispiel Bridgerton, die Hochzeit von Anthony und Edwina. Oder Shrek, Fiona und Lord Farquaad. Oder Gossip Girl, die Hochzeit von Blair und ihrem Prinzen da. Habe ich schon wieder vergessen, wie der hieß. Oder auch Friends, die Hochzeit von Ross und Emily. Oder auch tatsächlich eine reale Wedding, nämlich Prince Charles, also mittlerweile King Charles, und Diana. Und dann eben überall dieser Zusatz Stop the Wedding. Also bitte haltet auf, dass diese Menschen sich trauen. Und dazu dieser Track, der eben genauso heißt. Von Ash. Und den bekommt ihr jetzt in 1Live Plan B.

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1: Tyler, the Creator, in 1 Live Plan B. Es gibt ja so Songs, die hat man vielleicht so Jahre nicht mehr gehört und trotzdem können die einen plötzlich wieder in so eine Zeit zurückkatapultieren und man kann vielleicht sogar auch die ein oder andere Zeile mitsingen. Vielleicht sogar auch, wenn man diese Band gar nicht so from the heart geliebt hat. Bei mir ist es zum Beispiel bei Linkin Park so. Also In the End, Numb, Crawling. Wenn die laufen, dann fühle ich mich direkt wieder so in die 2000er gebeamt. Und ich kann die auch, krasserweise, viele von denen mitsingen. Obwohl ich jetzt nicht von mir behaupten würde, dass Linkin Park eine meiner absoluten Favorite Bands waren damals. Aber die waren einfach allgegenwärtig. Und irgendwas haben die natürlich auch mit mir gemacht. 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
2: I was always floating around and have like a home.
1: Ende der 90er treffen die beiden aufeinander und entwickeln zusammen diesen typischen Linkin Park Mix aus Rap, Rock, Metal, elektronische Sounds und ein bisschen später nur sind sie dann wirklich weltberühmt. 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
1: Die Musik wird für Chester dabei zu einem sehr wichtigen Rückzugsort.
3: You know, music is probably the reason why I still am here.
1: Und nach Chesters Tod 2017 steht Linkin Park schließlich vor der Frage, kann es diese Band ohne Chester Bennington überhaupt noch geben? Heute wissen wir, ja, das geht. Linkin Park sind mit Emily Armstrong am Mikro zurück. 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Und hier ist jetzt einer dieser Songs, den man irgendwie direkt mitsingen kann und auch fühlt, auf eine Art.

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1: Um 22 Uhr, ich bin Benjamin Paris. Bei Insta und TikTok hört oder liest man gerade sehr oft sowas hier.
2: I am Jane Doe.
1: Durch den Satz, ich bin Jane Doe, solidarisieren sich viele mit einer Studentin aus den USA. Was dahinter steckt, sagt Lukas Rosendahl.
3: Die hat 7 Männer einer Studentenverbindung von der Cornell University angeklagt wegen Gruppenvergewaltigung. Dabei heißt die Klägerin gar nicht Jane Doe. Unter diesem Pseudonym hatte die Studentin aber ihre Klage eingereicht. Jane Doe steht im Englischen nämlich oft für eine Person, die selbst anonym bleiben möchte. Unter dem Namen erzählen darum jetzt auch andere Frauen von Vorfällen mit sexualisierter Gewalt. In den USA gibt es immer mehr Verfahren, wo Leute anonym ihre Klage einreichen. Es geht dann nämlich auch um die Sicherheit der Klägerinnen. Auch die ehemalige Studentin der Cornell University soll nach ihrer Klage bedroht worden sein. Bei einer internen Umfrage kam raus, dass an der US-Uni jede dritte Studentin im Grundstudium sexuelle Übergriffe erlebt hat.
1: Verpackungen sind ja meistens aus Plastik und das macht viel Müll. Deswegen plant die Regierung eine neue Steuer auf Plastik. Die könnte nächstes Jahr kommen und müssten dann erstmal von den Unternehmen bezahlt werden. Neben Umweltschutz geht es der Regierung wohl aber auch ums Geld, denn die Steuer könnte 1,5 Milliarden Euro pro Jahr einbringen. Bundeskanzler Merz war heute an seiner alten Schule in Rüthen im Sauerland. An dem Gymnasium hat er sich mit Schülerinnen und Schülern unterhalten und dabei hat er gesagt, dass sie sich mehr anstrengen sollen als er damals. Merz hat das Abi offenbar nur knapp geschafft und war im Unterricht wohl eher Störer als Streber. Die Polizei hat in Duisburg einen besonders dreisten Fahrzeugdieb geschnappt. Ein

0: Temperaturen gehen runter auf 11 bis 4 Grad. Morgen kann es erst trüb sein, später wird es dann aber wieder freundlich mit Sonne und Wolken. Dazu auch weiter warm in Bünde und Aalen 19 Grad, in Wesel, Mönchengladbach und Monheim 21. Am Mittwoch geht es nochmal freundlich los, dann kommen aber Regenwolken und den Rest der Woche wird es dann nass und windig.
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0: Die A42 Kamp-Lindfort-Dortmund, die ist zwischen Herne-Krange und Baukau in beiden Richtungen bis morgen früh gesperrt. Und die A57 Krefeld Richtung Köln, die ist zwischen Krefeld-Zentrum und Oppum wegen Bauarbeiten bis Donnerstagmorgen dicht.
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2: Mit Franziska Niza. Danger Dan hat ein neues Album rausgebracht und darauf sind ziemlich intime Songs auch. In Für immer geht es zum Beispiel um Trauer und um den Tod von seinem sehr guten Freund.

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1: Keine Angst, heißt das neue Album von Danger Dan. Was er selbst zum Album sagt, das hört ihr gleich hier in 1 Live Plan B. Jetzt erstmal Lost Boys von Phoebe Bridgers aus den USA in voller Länge.

0: Storm 2 Generation featuring Young Lean, Rapper aus Schweden. Generation ist, habe ich mir gerade von Philipp Kressmann hier nochmal bestätigen lassen, ein französisches Multimedia-Projekt. Philipp, was meinst du mit Multimedia-Projekt?
1: Ja, also dahinter steckt zwar ein Musiker, aber es geht hier vor allem primär um Videokunst. Also Generation hat auch schon für Justice oder Jamie XX gearbeitet und jetzt in Verbindung mit Young Lean ist er vor allem bekannt für dieses Musikvideo zu dem Song Storm. Und das hat ja für Aufsehen gesorgt in diesem Jahr. Das ging viral, weil in diesem 7-minütigen Clip sieht man eben junge Männer in britischer Schuluniform, vermutlich so ein Internat. Es geht um Mobbing, Gewalt. Ich würde sagen, auch um Drogen, ganz allgemein um Härte, also in Anführungszeichen Männlichkeit. Ich würde sagen, toxische Männlichkeit, wie so Teenager sich da super hart geben, obwohl sie eigentlich ja sich vielleicht im Inneren nach was ganz anderem sehnen.
0: Mhm. Und das hat Generation nicht nur gedreht, sondern dass er ist auch Regisseur da, oder was?
1: So habe ich das verstanden. Ich weiß nicht, ob er jetzt Regisseur ist, aber das ist so sein Multimedia-Projekt. Er hat jedenfalls ganz viel gemacht bei diesem Musikvideo.
0: Okay, gut. Dann wissen wir jetzt auch Bescheid, was ein französisches Multimedia-Projekt ist. Hier, wie gesagt, Generation featuring Young Lean für euch in 1 Live Plan B mit Storm, der Track zu dem Video, was so für Aufsehen gesorgt hat.
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0: unbestimmte Zeit, aber Danger Dan hat gerade sein neues Album veröffentlicht. Keine Angst heißt das und Philipp Kressmann aus dem Team sagt, es wird wieder politisch.
1: Ja, dieser 7 Minuten lange Titelsong, der hatte ja schon für eine Debatte über Kunstfreiheit und auch über politische Botschaften ausgelöst. Dann gibt es noch ein anderes Lied auf dem Album über ja, Faschisten, auch über Rechtsextremisten in Deutschland. Aber da ist die Stimmung dann so ein bisschen anders. Ich sag mal, es klingt auch musikalisch ja durchaus heiter und irgendwie auch gewitzt. Hier wird dann aber auch ein Konjunktiv genutzt, wenn man sich den Text anhört. Das Stück heißt, wenn man Nazis so behandelte wie Frauen, ein Ausschnitt. Hier und da

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1: Ein Song gegen Rechtsextremismus. Musikalisch hört man schon, ne? Recht spielerisch. Es geht aber auch gegen das Patriarchat. So oder so, ganz aktuelle Ereignisse in Deutschland haben die Musik, offenbar auch die Songtexte, auf jeden Fall geprägt. Das hat mir im Interview Danger Dan erzählt.
2: Ich glaube aber, dass man spürt auf dem Album, dass sich mir dieses Gefühl immer mehr aufdrängt, dass wir als Gesellschaft in diesem Rechtsruck und in den Zeiten, in denen wir gerade leben, vor so einer Art T-Kreuzung sind. So, und wir können halt uns entscheiden, in die eine Richtung zu gehen, und wir können uns entscheiden, in die andere Richtung zu gehen.
3: Du hast ja eben auch gesagt, gewitzt, heiter, also in Bezug auf dieses Lied, man hört es auch im Hintergrund noch.
1: Ja.
3: Aber das ist nicht die einzige Stimmung auf dem Album, ne?
1: Gar nicht. Ich würde schon sagen, dass Danger Dan mit dieser Klaviermusik auch sehr oft Pathos versucht und Pathos wagt. Das hören wir gleich. Ich finde, es gelingt ihm nämlich auch ziemlich gut. Und dieser Ton passt auch sehr zu den ernsten Fragen auf dem Album. Das Album fragt ja unter anderem danach, was man ja am Lauf der Dinge ändern kann.
2: Es ist ein guter Moment, sich aktiv einzubringen. Wie soll diese Welt eigentlich sein? Und wie wünsche ich mir diese Welt eigentlich? Und nicht nur, um rumzumotzen oder nicht tatenlos daneben zu stehen, wenn man das Gefühl hat, die Welt geht vor die Hunde, sondern sich da aktiv einzubringen. Und ich glaube, das spürt man auf diesem Album.
1: Ja, besonders gut gelingt das meiner Meinung nach auf dem letzten Song des Albums, Aber dann. Das ist politisch und gleichzeitig eben auch persönlich. Es geht um Danger Dans Familiengeschichte und auch um eine frühere Angststörung.
3: Keine Angst heißt das neue Album von Danger Dan, und daraus bekommt ihr jetzt dieses Klavierstück, Aber dann.
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8: Die A42 kam Blindfort Richtung Dortmund, ist zwischen Herne-Krange und Herne-Baukau in beiden Richtungen bis 5 Uhr gesperrt. Und die A57 Krefeld Richtung Köln ist zwischen Krefeld-Zentrum und Krefeld-Oppum wegen Bauarbeiten bis Donnerstagmorgen gesperrt.
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8: Hi, letzte halbe Stunde mit mir hier, Franziska Nisa und Barry Can't Swim, Dance, Dance, Dance.
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0: Heavy California von Jungle. Und das hier ist Push Reality vom Bilderbuch. Mit dem Track haben Bilderbuch ja ein neues Kapitel angekündigt in der Bandgeschichte. Unendlich plus eins heißt das Kommende. Kommende finde ich auch ganz gut. Unendlich plus eins. Ja, whatever. Auf jeden Fall, Bilderbuch bringt ein neues Album raus. Und das ist das Kommende und das heißt Unendlich plus eins. Und Push Reality war ein Song daraus und auch noch ein anderer neuer Song ist draußen. Wir konnten das Lied hier schon ein bisschen vor dem offiziellen Release-Datum spielen. Baby Junkie heißt der Song. Philipp Kressmann hier aus dem Team. Was geht dir durch den Kopf bei der Mucke?
1: Ich finde es schon bemerkenswert, dass die Band so viele verschiedene Spielarten von Gitarrenmusik beherrscht. Mhm. Das ist jetzt hier wieder so ein bisschen roher, ja, finde ich. Also so Gitarren-Solos sind out drin. Es knarzt so ein bisschen. Ich habe auch so ein paar Synthesizer rausgehört, so Gitarren-Echos gleichzeitig. Und sogar, wenn man genau hinhört, so ganz dezente Daft Punk-Roboter-Stimmen. Habe ich zumindest rausgehört. Passt auch zum Musikvideo. Da läuft nämlich so ein Typ mit Motorradhelm an einem Strand lang. Kennt man ja, wo gerade die Sonne so untergeht. Kennt Orangefarben. Man. Das hat mich sehr an Daft Punk erinnert, beziehungsweise an deren Get Lucky Phase.
0: Okay, verstehe.
1: Ja. Und so eine warme Klangatmosphäre. Und dann irgendwie auch melancholisch, ne? Es passt dann wieder zum Text.
0: Worum geht's denn im Text?
1: Also, ich würde sagen, Titel sind bei Bilderbuch ja generell oft wichtig. Baby Junkie heißt dieses Stück und gibt schon so ungefähr vor, was das Thema ist. Ich würde sagen, ganz vage geht es um Sucht, aber es geht auch um Vergänglichkeit in einer Zeit der ständigen Überreizung und vielleicht auch um die Frage, ob jedes High auch wirklich gut tut im übertragenen Sinne, ob uns das wirklich glücklich macht.
0: Immer so die Jagd nach dem nächsten Kick, ne?
1: Das Kommende, richtig. Was ich auch oft finde, gut finde, dass die Band ja mit so einem Humor spielt, mit einer Prise Ironie, aber es kippt nie ganz in die Ironie. Es bricht nicht komplett da und es wird nicht so wirklich albern, sondern behält so eine Melancholie bei. Das, finde ich, steht diesem Song sehr, sehr gut.
0: Bilderbuch mit Baby Junkie in 1 Live Plan B.

0: Wir gehen durch prächtige alte Räume, wo Illusionszauber flackern, Gerüche und Geräusche verwirren und überall Jungen und Männer herumeilen, alle zielbewusst, scherzend, ungezwungen, heimisch.
1: Wo seid ihr denn jetzt gelandet, Leute? In einer Zauberschule. Gleich bekommt ihr hier den zweiten Teil unseres Mehrteilers Erdsee nach dem berühmten Fantasy-Roman von Ursula Le Guin. Gleich ab 23 Uhr in 1 Live. Erdsee, das ist eine sehr mystische Welt aus Ozeanen und Inseln, die von Magiern, Magierinnen und Drachen bevölkert werden. Und im ersten Teil haben wir den jungen Sperber kennengelernt. Das ist der Sohn eines Schmieds, der großes Talent für Magie besitzt und deswegen auf eine Zauberschule geht. Irgendwie kann er sich aber mit dem Lehrplan nicht anfreunden. Es geht ihm alles zu langsam. Und er ist ziemlich schnell unzufrieden.
2: Tricks, die Illusion, die Gaukeleien, ich hab's satt.
3: Gib das her!
2: Die einzig wahre Magie, die ich bis jetzt gelernt habe, ist Wehrlichter machen und ein bisschen Wetterzauber. Alles andere ist Spielkram.
4: Ja, selbst Spielkram ist gefährlich. In den Händen eines Narren.
1: Sperber ist sehr ungeduldig und auch ein Ticken hochmütig. Ziemlich ungünstige Mischung, würde ich mal sagen. Und so kommt das, was kommen muss, aus seiner Eitelkeit heraus. Hat er eine sehr verhängnisvolle Idee.
2: Ich könnte einen von Ihnen aus dem Tod zurückrufen. Hierher zu uns. Jetzt.
4: Er gibt groß an, aber...
2: Bei meinem Namen, ich werde es tun.
1: Und er tut es tatsächlich. Aber er hätte es lieber nicht tun sollen, weil was er da herbeizaubert, ist sehr gefährlich und auf seltsame Art und Weise mit ihm verbunden. Das alles bekommt ihr heute Abend im zweiten von vier Teilen Erdsee. 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

Kennt ihr das, wenn ihr Songs in eure Jogging-Playlist packt, die dann dazu führen, dass ihr eigentlich euch einen ganz komischen Rennstil aneignet? Bei mir war das hier Car von Royal Otis. Den hatte ich in meiner Joggingliste und habe dann so angefangen, so ganz schnell zu rennen, immer so im Takt. 1, 2, 3, 4, 5, 6 und irgendwie war das Horror. Habe ich direkt Seitenstechen bekommen, wieder falsch geatmet und ach, naja, Jogging oder Joggen gehen einfach nicht so. Das ist nicht so mein Ding, obwohl ich es dann doch immer wieder auch gerne mache, wenn ich es dann mal schaffe, eine Phase durchzuhalten. Aber ihr hört es an meiner Stimme, ich bin immer noch irgendwie so ein bisschen angeschlagen. Es ist wirklich krass, es zieht sich jetzt schon die 5. Woche. Das nervt. Ich hoffe, euch geht's besser bei diesen herbstlichen Anfängen jetzt schon. Eigentlich kommt ja immer diese Grippewelle noch, ne? Naja, vielleicht bin ich dann schon durch. Vani weg bekommt ihr jetzt noch hier in 1 Live Plan B. UFO 361, Soli und Blumengarten. Ich bin Franziska Nieser und halt jetzt mal die Klappe.

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1: Die Nachrichten mit Stefan Fries. Guten Abend. Die Förderung für E-Autos kommt nicht bei allen an. Laut Bundesumweltministerium wurde sie zwar schon 100.000 Mal genehmigt, allerdings seltener von Menschen mit jüngeren Kindern. Mehr von Lena Sterz.
2: Das Bundesumweltministerium wollte mit der Prämie eigentlich vor allem Familien den Umstieg aufs Elektroauto erleichtern. Die bisherigen Zahlen zeigen aber, die Mehrheit der Antragsteller haben gar keine Kinder. Besonders oft wird die Prämie für verhältnismäßig kleine, günstige Elektroautos beantragt. Sie kosten um die 20.000 Euro. Größere, für Familien geeignete E-Autos sind oft so teuer, dass der Zuschuss von maximal 6.000 Euro vermutlich vielen Familien nicht reicht.
1: Bei der Neuen Kölner Oper gibt es offenbar größere Probleme mit der Technik als bisher bekannt. Ein Stück muss deshalb umgeplant werden, nämlich Hoffmanns Erzählungen. Das soll Ende November Premiere feiern. Die ursprünglich geplante Inszenierung kann aber wegen der Technik so nicht aufgeführt werden. Bundesumweltminister Schneider will Pharmafirmen für Wasserverschmutzungen stärker zur Kasse bitten. Auf einer Wasserkonferenz in Berlin sagte der SPD-Politiker, in den Abwässern befänden sich zunehmend Medikamentenrückstände und andere Mikroschadstoffe. Die Verursacher und nicht die Bürger sollten sich künftig an den Kosten für den Ausbau von Kläranlagen beteiligen. Außerdem gab es noch diese Themen. In Frankreich hat es an hunderten Schulen weitere Demos gegeben für bessere Ausstattung und bessere Lernbedingungen. In den vergangenen Tagen waren bei Ausschreitungen sowohl Schüler als auch Polizisten verletzt worden. Unternehmen, die Plastikverpackungen in Umlauf bringen, müssen womöglich in Zukunft mehr Geld bezahlen. Die Bundesregierung will eine Steuer dafür einführen. Das soll auch ein Anreiz sein, weniger Plastik in Verpackungen zu verwenden. Die Gewerkschaft Verdi kritisiert die Warenhauskette Galeria und spricht von jahrelangen Managementfehlern. Heute wurde das vierte Insolvenzverfahren innerhalb von 6 Jahren genehmigt. Am NRW-Landtag in Düsseldorf gab es heute Abend eine Lichtinstallation zu sehen, wie noch die ganze Woche, immer abends. Anlass ist der 80. Geburtstag des Parlaments. Christian Bongers, WDR Kultur.
3: Ab Sonnenuntergang wird der Landtag in Düsseldorf bis Sonntag jeden Abend zur Leinwand. Bei der Lichtinszenierung Fundament der Demokratie werden Zitate und Gedanken zur Demokratie auf die Betonwände projiziert. Von Prominenten, aber auch von Schulklassen aus ganz NRW. Der 80. Geburtstag des Bundeslandes wird am Landtag außerdem mit einer Ausstellung und am Dienstag mit einem Jubiläumskonzert des WDR-Sinfonieorchesters gefeiert. Höhepunkt ist die Parlamentsnacht am Freitag mit Konzerten, Gesprächsrunden und einem Auftritt

magische Welt von Erdsee. Es gibt Drachen, es gibt Magier, Magierinnen und eigentlich alles, was es eigentlich nicht gibt. Wenn ihr auf solche Geschichten steht, ich liebe ja alles, also wo Drachen drin vorkommen, für mich immer absolutes Highlight. Stichwort Game of Thrones, House of the Dragon, alles durchgesuchtet. Wenn ihr das auch mögt, dann gefällt euch auch diese 1Live-Sound-Story. Erdsee von Ursula Le Guin. Wir sind in Staffel 1, Teil 2 von insgesamt 4.

0: ehrt sie. Eine blaugrüne Welt der Meere und Inseln, im ewigen Kreislauf vom Dunkel zum Licht und zum Dunkel. Thénard, die als Kind ihres Namens beraubt und in Atuan als Hohepriesterin der namenlosen Götter wiedergeboren wurde. Und Ged, der junge Magier, der als Junge seinen weisen Meister verließ, um zur Schule von Rook zu reisen. Gemeinsam sind sie auf dem Weg, durchs Gebirge, zum Meer. Eine neue Geschichte beginnt, vom Dunkel zum Licht.
1: Erdsee von Ursula Le Guin. 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Folge 2.

0: Hilf mir drücken.
1: Ja.
2: Licht ist in der Gruft verboten. Hier geht's lang. Schnell.

0: Tür sein. Eine Holztür. Sind wir vorbeigegangen? Hier.
1: Sie ist nicht abgeschlossen. Wo ist die Waffe?
0: Die wird nicht gebraucht.
2: Deine Gefangenen, Priesterin.
1: Warum brennt hier eine Fackel?
2: In den Kammern ist es gestattet.
1: Wer sind diese Männer?
2: Niemand. Und nicht einmal Männer. Sie sind verschnitten.
1: Wie man nennt? Warum?
2: Diese fieschen Dämonen haben einen Anschlag gegen das heilige Leben des Gottkönigs geplant.
3: Du! Wie kannst du es wagen, einen lebenden Gottkönig anzugreifen? Gib Antwort!
2: Man hat ihnen die Zunge ausgeschnitten. Wie sollen wir sie opfern, Herrin?
3: Schlagt ihnen die Köpfe ab und gießt das Blut vor dem Thron aus.
2: Wie Ziegen? Zu viel der Gnade.
3: Dann sollen sie kein Essen und kein Wasser mehr erhalten. Die Fackel soll ausgehen. Manan und die anderen sollen kommen, wenn sie tot sind und sie in der Gruft verscharren. Sie müssen es im Dunkeln tun. Meine Gebieter werden die Leichen verzehren. Ist es gut so, Kossel? Ja.
2: So ist es gut, Herrin.
1: Dann lass uns gehen. Ich muss.
0: Herrin!

0: in die Richtung. Nicht den Weg, den wir gekommen sind. Die rote Tür lässt sich nicht von innen öffnen. Aha.
1: Ich bin hier.
0: Halt dich an meiner Kutte fest. Hier lang. Schnell. Der einzige Ausgang aus dem Labyrinth ist eine Falltür hinter dem leeren Thron.
1: Hier unten ist es stockdunkel. Ich kann mir die ganzen Abzweigungen nicht merken.
2: Du kennst sämtliche Gänge des Labyrinths. Da hat sie dir beigebracht. Das ist nicht mein Ort.
1: Richtig. Das ist meiner. Ich werde in Zukunft alleine gehen, Kotzen, und dafür sorgen, dass...
2: Manon? Komm! Deine Herrin ist ohnmächtig.
3: Du wirst es lernen.
1: Die Alten. Meine Gebieter, sie. Sie müssen uns gehasst haben, dass sie so grausam waren.
4: Das wollte Kossil dir einreden. Aber das stimmt nicht, Tenna. Eure Gottkönige und die ihnen dienen, die sind grausam, weil sie gewöhnliche Sterbliche wie wir sind. Das ist unsere Art. Dass wir dem Bösen gehorchen, uns davon beherrschen lassen, das ist ein größeres Mysterium als unsere ganze Magie.
1: In der Schule von Rook. Hast du dann nur Gutes gelernt? Nichts Dunkles?
4: Und meinen Lehrmeistern? Oh, ich habe alles gelernt. Und nichts. Da war zum Beispiel Meister Hand. Sein Gebiet sind Gaukeleien und kleinere Verwandlungen.
5: Herr? Meister Hand.
6: Sperber.
5: Diese Zaubereien sind sich alle ziemlich ähnlich, oder? Wenn du eine kannst, dann kannst du alle. Dieser Stein wird ein Diamant. Aber die Verwandlung bleibt nicht bestehen.
6: Deine Frage.
5: Wie kann er ein Diamant bleiben? Wie lässt sich der Zauber halten?
6: Gib ihn mir. Tolk. Das ist die Macht, die im Namen liegt. Dies hier ist ein Stein. Tolk in der wahren Sprache. Das Steinsein ist seine Wahrheit. Die Insel Rook besteht daraus. Der Grund, auf dem wir stehen und atmen. Er ist, was er ist. Du kannst aus ihm eine Blume machen. Oder eine Fliege. Oder ein Vogel. Oder eine Flamme. Doch das sind Täuschungen. Damit ein Diamant bleibt, musst du den wahren Namen des Steins ändern. Aber mit diesem kleinen Fitzelchen unserer Welt veränderst du ganz Erdsee. Es ist die Kunst des Meisters Wandler. Du wirst sie lernen, wenn du die nötige Weisheit erlangt hast. Jeder Zauber hat seine Konsequenzen. Zünde eine Kerze an und du wirfst einen Schatten.
5: Aber sind wir denn nicht gerade darum hier, damit wir all diese Dinge beherrschen lernen?
6: Wie lange bist du schon hier, Sperber?
5: Beinahe 2 Jahre, Meister.
6: Nun, ich habe mir sagen lassen, dass du ein heller Kopf bist. Wenn du eines Tages die fruchtbaren Inseln von Erdsee in Diamanten verwandelst, die so hell leuchten wie du, dann wird man zweifellos ein Lied über dich dichten. Kurz bevor wir alle verhungern. Hoffen wir also, dass du vorher besser hören lernst, Sperber. Vielleicht, wenn wir deine Ohren größer machen.
5: Da! Ah.
7: Was guckst du denn so, Sperber? Deine Ohren sind doch wieder ganz normal.
5: Die Tricks, die Illusion, die Gaukeleien, ich hab's satt. Die einzig wahre Magie, die ich bis jetzt gelernt habe, ist Wehrlichter machen und ein bisschen Wetterzauber. Alles andere ist Spielkram.
7: Ja, selbst Spielkram ist gefährlich in den Händen eines Narren.
5: Du nennst mich einen Narren?
8: Jasper, Sperber.
7: Schön, dich zu sehen, Wirt.
5: Hallo. Sperber, deine Kapuze bewegt sich. Ist das Zauberei?
4: Oh, das ist Hoek. Komm raus, Kleine. Ich stell dir Wetsch vor.
5: Er hat draußen auf den Feldern bei mir geschlafen, von zu Hause geträumt. Und ist einfach geblieben.
4: Ein Otak. Die sind sehr selten.
9: Gontische Magier haben Tiere als Helfer, heißt es. Wie Hexen.
5: Nemmerle kommt aus Osgiel und ehrt seinen Raben. Und dann sind da noch die Drachenmeister.
9: Drachen können wenigstens sprechen.
5: Bevor sie dich fressen. Apropos, ich bin am Verhungern. Komm mit.
4: Also, was habe ich verpasst? Nichts.
9: Der Sperber plustert sich zurzeit mächtig auf, weil er Sonderlektionen vom Wandler bekommt. Er kapiert nicht, dass es eigentlich nur Nachhilfestunden sind.
10: Ach, Jasper, oh, du kostbarer Jaspis, du Edelstein, du bist edler als alle, Zierde von Hafnor, Funkle für uns.
9: Ich habe genug von großmäuligen Kindern.
5: Was wäre dir denn lieber, Jasper?
9: Unter meinesgleichen zu sein. Komm mit, Wetsch. Sollen die Lehrlinge bloß ihre Spielchen machen?
5: Und was hast du Besseres als Spielchen?
9: Macht.
10: Mit deiner Macht nehme ich jederzeit auf.
9: Willst du mich herausfordern?
4: Zauberduelle sind verboten. Hört auf.
9: Bildet der sich wirklich ein, ich würde mich von einem Jungen herausfordern lassen, der weniger weiß als eine Ziege?
5: Woher willst du wissen, was ich weiß, Jasper?
4: Nimm Hoek mal kurz, Wetsch. Sperber, was?
10: Ikawui, Kaui, Hauk. Ikawui, Kaui, Hauk.
4: Sperber!
11: Ich löse mich auf. Steige empor und ein Falke schwebt über den Köpfen von 100 erstaunten jungen Männern. Er schrickt sich vor dem flackernden Fackelschein und fliegt dann durch das offene Fenster des Hauses, über die Felder zum Ruckerkopf. Sobald der Vogel den Hügel berührt, bin ich wieder ich selbst und stehe im Dunkel einer Sommernacht vor dem aufgehenden Mond. Ich habe den Zauber nicht aufgehoben. Es war der Hügel. Doch ich warte auf die anderen, voller Stolz auf meine große Tat.
4: Sperber!
7: Die Macht, Wetsch.
4: Ich kann sie fühlen. Komm jetzt, wir gehen.
9: Nachts sollten wir nicht hier sein.
10: Hast du Angst, Jasper? Zu Recht. Sie sind uns ganz nahe.
9: Wer?
10: Die, von denen wir in den Liedern und Sagen singen. Ereth Akbar, dessen Schwert noch immer auf dem Turm in Hafnor steht. Heru, die Adlerkönigin. Elfaran, die Ringträgerin, sie lauschen alle. Schauen, ich könnte einen von ihnen aus dem Tod zurückrufen. Hierher zu uns. Jetzt.
9: Er gibt groß an, aber...
10: Bei meinem Namen, ich werde es tun.
9: Welchen?
10: Elfaran.
9: Sie ist seit 1000 Jahren tot.
10: Ja, aber ich spüre sie hier, jetzt, unter unseren Füßen, wie sie darauf wartet, zurückzukehren.
4: Tu das nicht, mein Freund. Ich beschwöre dich, nicht auf diesem Hügel hier und auch sonst nirgends.
10: Schaut her auf die Luft zwischen meinen Händen. Schaut.
12: Ikawui haiwui wanda anna imen imen. Mutter, öffne dich.
13: Elfaran! Elfaran!
11: Es gibt dieses letzte Einatmen,
13: Elfaran!
11: Bevor etwas für alle Zeit anders wird. Eine Frau bewegt sich zwischen meinen Händen. Wunderschön. Ihr Gesicht voll Kummer und Furcht. Sie blickt sich um. Dabei reißt das ovale Licht auf, das sie umgibt. Die Erde reißt auf. Das Licht wird immer heller, unerträglich hell, bis ein klumpiger schwarzer Schatten von der Größe eines Kindes springt mir durch den schroffen Riss ins Gesicht. Er verkrallt sich in mir. Die Erde bebt. Hoek schreit gleichzeitig mit mir auf. Dann höre ich die Stimme von Erzmagier Nemmerle. Sanft und stark, wie eine rauschender Brunnen.
14: Sei wieder heil. Sei ganz.
11: Fiebrig und schwach liege ich in meiner Kammer, wie einst zu Hause in 10 Erlen nach dem Angriff der Karger. Ich weiß nicht, wie viel Zeit während der geduldigen Pflege des Meisters Heiler vergeht. Ich starre ins Leere, höre Stimmen um mich herum und höre sie nicht.
15: Meister Heiler?
5: Komm nur herein, Wetsch.
15: Wie geht es ihm?
5: Was ihn innerlich verbrennt, heilt kein Kraut und kein Zauber, die ich kenne. Du warst dabei. Was kann das gewesen sein?
15: Ein schwarzes, unförmiges Ding. Grauenhaft. Erst hat ihm ins Gesicht geschlagen wie ein Bär. Ich wollte es packen, wegreißen. Aber erst Nämmerle. Vor ihm ist es geflohen. Aber nicht zurück in die Erde. Einfach fort.
5: Es ist jetzt in der Welt. Und Nämmerle musste seine ganze Kraft geben, um den Riss zu schließen.
15: Der Erzmagier ist tot?
5: Er liegt im Hof, neben dem Brunnen. Sterne wachen über ihn. Aber nicht solche, die am Morgen verblassen, sondern jene anderen im dürren Land, die keinen Morgen kennen. Er wird uns vor Tagesanbruch verlassen. Sein Rabe ist schon vorausgeflogen. Vielleicht wird der Junge auch sterben.
15: Hoek! Nein! Bleib da! Nicht!
5: Lass das Tierchen. Es will bei seinem Herrn sein.
15: Es leckt die Wunden. Das Blut ist zu dunkel. Wird es davon sterben?
5: Vielleicht. Ich weiß es nicht. Wo wir nicht weiter wissen, kann die Weisheit der Tiere helfen. Die dürfen wir nicht missachten. Nämmerles Rabe ist vorausgeflogen. Aber der Utak ist noch hier. Warum?
11: Hoeks stille Zunge, mit der er geduldig meine Wunden leckt, holt mich zurück. Ich lebe weiter. Der Winter vergeht und der Frühling kommt. Als ich soweit bin, begebe ich mich zu dem neuen Erzmagier Ginscher in den Brunnenhof, um mich in seinen Dienst zu stellen. Ich knie dort nieder, wo ich einst voller Selbstherrlichkeit und Unwissenheit vor Nämmerle gekniet habe.
16: Steh auf. Ich weiß, was du getan hast, aber nicht, was du bist. Ich kann deine Gefolgschaft nicht annehmen, Gerd.
15: Schickst du mich fort vom Rook vorher?
16: Willst du gehen?
15: Nein, ich will bleiben. Lernen. Wieder gut machen, was ich getan habe.
16: Gut. Denn was du da gerufen hast, wartet jetzt in dieser Welt auf dich. Ihr seid verbunden. Wenn es dich findet, wirst du eine Marionette werden, ein Gebeth.
15: Ich sehe es jede Nacht im Traum. Meister Ginscher, weißt du, was es ist? Kennst du seinen Namen?
16: Seit jener Nacht versuchen alle 9 Magier von Rook, diese Fragen zu beantworten. Vergebens. Es hat keinen Namen. Es ist der Schatten deines Hochmuts und deiner Unwissenheit. Und deiner Macht. Hat ein Schatten einen Namen?
15: Es kann also nicht zerstört werden. Dann wäre ich besser gestorben.
16: Wie willst du das wissen? Nämmerle hat sein Leben für dich gegeben. Du musst lernen. Viel lernen. Mehr kannst du jetzt nicht tun.
15: Sperber.
5: Wetsch.
15: Du gehst in den Turm zu Meister Namvis, wie ich höre. Wie geht's Hoek?
7: Er hat dich vermisst. Und ich auch. Ich dachte, du kommst mich besuchen, als ich krank war. Wetsch, wenn doch sonst niemand.
15: Ich war im inwärtigen Hain. Und erst frei, als ich mir den Stab verdient hatte. Aber ich bin in einer Nacht gekommen und hab dir deinen Pfleger gebracht. Hoek. Es scheint ihm sehr gut zu gehen. Aber du mit deinen Narben siehst aus wie ein gontischer Pirat. Das ist nicht der Sperber, den ich kenne.
7: Du klingst viel zu fröhlich für Wetsch.
15: Weil ich endlich nach Hause fahre, mein Freund. Ich werde dort als Magier wirken. Meine Schwester feiert bald ihr Namensfest. Wenn du also mit dem Turm fertig bist und du die Weisheit des Hains erlangt hast und dir deinen Stab verdient hast, komm nach Iffisch. Wir erwarten dich. Jasper ist fort. Er hat den Stab nicht bekommen.
7: Meine Schuld.
15: Du würdest aber auch alles gerne auf deine Kappe nehmen, Sperber. Stemm dich dagegen. Wenn dich deine Fahrt nach Osten führt, komm ich besuchen. Und wenn du jemals Hilfe brauchst, ruf mich. Mein wahrer Name ist Estariol.
7: Estariol. Mein Name ist Ged.
11: Vier Jahre vergehen. Endlich nimmt Ginscher meine Gefolgschaft an und gibt mir meine erste Aufgabe. Ich verlasse die Schule. An der Hintertür begegne ich einem alten Mann, den ich seit meiner Ankunft nicht mehr gesehen habe. Er lächelt, wie er immer lächelt.
17: Hallo, Ged.
18: Meister Tierhüter.
17: Wohin schickt der Erzmagier dich jetzt, wo du deinen Stab hast? An einen ungefährlichen Ort?
18: Nach Niedertorning.
17: In den Westen? Ins Drachenland?
18: Es heißt, dass ein Drache einer Insel dort zu nahe kommt, Pendor. Die Bewohner haben Rook gebeten, ihnen einen Magier zu schicken, der sie beschützt.
17: Und Rook schickt dich? Wollen wir hoffen, dass du in Niedertorning, diesem verschlafenen Nest, nicht wieder alles vergisst?
1: War Niedertorning wirklich so verschlafen?
18: Nur am Anfang. Der Drache war nie in der Nähe der Insel zu sehen. Aber sogar dort hat mich der Schatten schnell gefunden. Ich habe mir gedacht, je eher ich mit dem Drachen fertig bin, umso eher kann ich fliehen. Also habe ich mir ein Boot ausgeliehen und bin noch weiter nach Westen gesegelt zu der verwüsteten Insel Pendor. Dort hatte der Drache, der Niedertorning bedroht hat, sein Nest.
19: Drache! Drache von Pendor! Zeige dich!

verlassenen Palastes gehalten habe, bewegt sich. Es ist die Schulter des Drachen, die sich langsam zu voller Größe aufrichtet. Er ist schlank wie ein Jagdhund und groß wie ein Berg. Seine schwarz-grauen Schuppen wirken im Sonnenschein wie glitzerndes Bruchgestein. Flammen flackern, wenn er ausatmet. Er ist unvorstellbar. Wundervoll.

0: Lass uns anhalten. Ich brauche eine Pause. Dieser Bergrücken ist das Rückgrat des Drachen Atuan.
1: Eines Tages möchte ich einem Drachen begegnen.
0: Ich werde es einrichten.
1: Du hast mal einen zum Kampf herausgefordert, bevor er dich angreifen konnte.
0: Nicht zum Kampf, zur Konfrontation. Damals hatte ich Todesangst vor dem Schatten. Schau dir die Narben in meinem Gesicht an. Ich habe gewusst, wozu er fähig ist. Aber vor Drachen hatte ich keine Todesangst. Ich konnte sie mir gar nicht vorstellen. Dann ist mir klar geworden, warum. Man kann sie sich nicht vorstellen. Das hat mir das Funkeln in den Augen des Drachen gezeigt. Mir wurde beigebracht, dass man einem Drachen niemals in die Augen schauen darf. Aber das ist nicht so einfach, wenn man ihre Worte abwägen will. Menschen können in der alten Sprache nicht lügen, heißt es. Aber Drachen können das.

0: um die Menschen der westlichen Insel zu beschützen. Mir geht es um einen Handel mit dir.
1: Was hättest du mir zu bieten, dass ich mir nicht einfach nehmen kann?
0: Sicherheit! Schwöre, dass du nicht über Pender hinaus nach Osten fliegen wirst. Und ich schwöre, dir nichts zu tun.
1: Du drohst mir. Womit? Mit diesem Stöckchen in deiner Hand?
0: Mit meinem Stab, ja. Und mit deinem Namen. Jevaud.

0: meine schönsten Lady Steinig, ein Zauberer. Und geh.
1: Ich will deine Edelsteine nicht.
0: Was ist aus der Gier der Menschen geworden?
1: Den Reichen ist sie geblieben. Die Armen wollen nur ihre Kinder in Frieden großziehen. Verlass die Insel. Geh nach Westen. Zieh auch du deine Kinder in Frieden auf.
0: Etwas Grauenhaftes ist hinter dir her. Du musst seinen Namen wissen, wie du meinen wissen musstest.
1: Wenn ich seinen Namen wüsste,
0: ich könnte dir vielleicht helfen, wenn es kommt. Und es wird kommen. Sehr bald schon.
1: Darum habe ich nicht gebeten. Genug! Gewalt! Schwöre jetzt bei deinem Namen, dass du und deine Kinder niemals nach Osten kommen werden.
0: Ich, Jewaut von Pendor.

0: Auf dieser Seite ist die Insel ganz grün. Grün und freundlich. Ich kann mich gar nicht erinnern, dass ich jemals Felder gesehen habe. Nur Wüste. Gestrüpp.
1: Tina, siehst du die Linie da am Horizont, wo die Sonne untergeht?
0: Sie funkelt wie die Gruft unter den Gräbern. Was ist das?
1: Das Meer. Unser Boot, die Späfaraus, erwartet uns in einer Höhle an der Küste. Wir werden an Adnini vorbeisegeln, zwischen Kerigoat und Huatur hindurch und ein kargisches Reich hinter uns lassen. In Havnor werden sie dich lieben, die weiße Frau, die den Ring zurückbringt. Haben wir noch Brot?
0: Das hier ist der letzte Rest.
1: Hier.
0: Danke. Kannst du jagen?
1: Keine Zeit. Es wird auch so gehen. Häufig bitte ich um was zu essen und zahle dann in geheimer Münze.
0: Ged, müssen wir nach Havnor?
1: Wohin würden wir?

0: Das weiß ich ja. Es ist nur... Alles, was ich weiß, ist jetzt nutzlos. Ich muss wieder ganz von vorn anfangen und ich... Ged, wirst du bei mir bleiben? In Havne?
1: Solange du mich brauchst. Aber ich gehe, wohin man mich schickt, seit ich damals nach Niedertorning gesandt wurde.
0: Was hast du nach deiner Drachenjagd getan?
1: Mit den Dorfbewohnern dort gefeiert. Mit meinem Freund Pechvari.
2: Ich denke, du wirst uns verlassen. Deswegen bist du dem Drachen entgegengetreten.
1: Ach, Pechvari. Es war ein gutes Gefühl, zu jagen und nicht gejagt zu werden.
2: Wir hatten keine Ahnung, dass du so mächtig bist. Ein Drachenmeister.
1: Nur ein Ziegenhirt aus Gond, mein Freund. Auf deiner Insel, in deinem Dorf, habe ich mich wie zu Hause gefühlt. Aber jetzt kommt der Schatten wieder jede Nacht im Traum zu mir. Er kommt näher. Der Drache hat mich gewarnt.
2: Wo willst du hin?
1: Ich schätze mal zurück zur Insel der Weisen, wo er mich nicht erreichen und nicht verwandeln kann in etwas, das so ist wie er.
2: Das darf nicht sein. Niemals. Ich will nicht behaupten, das alles zu verstehen, Sperber. Aber ich weiß, dass du ein guter Mensch bist. Du hast uns etwas Großes geschenkt. Die Freiheit vor der Angst. Ich wünschte, wir könnten dasselbe für dich tun.
3: An einem klaren Wintertag besteige ich ein Schiff nach Rog. Doch schon kurz hinter dem Hafen von Serd kämpfen wir gegen einen scharfen Ostwind.
4: Meister Sperber, könntest du vielleicht mit diesem Wind ein Wörtchen reden?
5: Wie weit noch bis Rog?
4: Mehr als die Hälfte haben wir schon. Aber in der letzten Stunde sind wir überhaupt nicht vorangekommen, Herr.
5: Inien Sif. Inien Sif. Kehr um zu unserem letzten Hafen, Captain.
4: Beim Schwert, das werde ich nicht. Mit einem Magier an Bord und dem wendigsten Schiff, das ich je gefahren bin, umkehren.
5: Dieser Sturm weht gegen mich, nicht gegen dich. Hast du noch nie was vom Rogwind gehört?
4: Ja, klar. Aber der hält böse Mächte von der Insel der Weisen ab und kein Drachenmeister.
5: Rog sieht, was ich hinter mir herziehe. Anscheinend kann ich nicht zurückkehren. Kehr um und lass mich ins Zert von Bord. Danach kannst du fahren, wohin du willst.
3: Serd ist ein geschäftiges Hafenstädtchen. Ich bin niedergeschlagen und ein wenig durcheinander, weil ich keine Ahnung habe, was ich als nächstes tun soll. Ich gehe zum erstbesten Schiff, ohne groß drauf zu achten, wohin es fährt. Am Kai steht ein anderer Mann hinter mir und möchte wohl auch gern mit. Aber das Fragen überlässt er mir.
6: Willst du was?
5: Wie heißt deine Galeere, Captain?
6: Terrenon.
7: Ja, Usbuk. Anek.
5: Den Namen habe ich schon mal gehört. Wohin fährst du?
6: Nach Norden, Hafnor, Enladen, Oskil.
5: Ach, gut. Dann nehme ich nach Oskil mit.
6: Kannst du bezahlen, Zauberer?
5: Ich kenne mich ganz gut mit Winden aus.
6: Ja, Wettermacher bin ich selber. Nicht zu geben, kein Geld.
5: 10 Elfenbeinstücke aus Niedertorning.
6: Das ist bei uns nichts wert.
5: Ich kann für die Überfahrt rudern.
6: Ich auch. In Ordnung, uns fehlen 2 Mann. Sucht euch eine Bank. 3 Mann pro Riemen, beeilt euch. Taue los, Achtung! Und am Bug!
5: Es ist ein Sklavenschiff.
8: Sklaven und Freie. Kelub. Uns peitschen sie nicht. Obwohl du aussiehst, als hättest du die Peitsche schon mal zu spüren bekommen. Ich heiße Jessel.
5: Kelub. Was bedeutet das?
8: Roter. Du bist von Gond, oder? Auf Gond sind alle rothäutig.
6: Die sind alle Ziegenhirten auf Gond. Riech mal. Es ist ein Umhang.
2: Wo hast du den her?
5: Den dankbaren Leuten aus den Westmarken.
2: Kein Wunder, wenn er stinkt. Was hast du gemacht? Ihren Schafen die Maden weggehext?
8: Du willst dich wohl mit einem Magier anlegen, was? Mein Freund.
2: Bin nicht dein Freund. Seiner auch nicht.
5: Wie heißt du?
9: Was geht dich mein Name an? Was weißt du von meinem Namen?
5: Was hast du gesagt?
2: Ich hab gesagt, dass ich Skior heiß. Bist du nervös, was? Vielleicht stinkst du ja auch nach Furcht. Bist du auf der Flucht?
5: Was bedeutet Terrenon, Jesse?
8: Das Schiff ist nach dem magischen Stein auf Oski benannt. Erfüllt Wünsche, wenn man den Preis dafür bezahlt.
10: Ihr drei da! Maul halten! Legt euch ins Zeug!
2: Und kein Messerziegenhirt. Angst vorm Kampf?
5: Ich suche keinen Streit.
2: Kämpft ein kleiner Hund für dich?
8: Das ist ein Otak, kein Hund. Magier haben manchmal Tiere als Helfer. Die Hexen.
2: Was Besseres hat er nicht gefunden. Ne? Gib ja auf das Vieh acht. Wenn die Ratten es nicht verspeisen, dann ich.
5: Er hat ziemlich gute Zähne, Skior.
2: Hör zu, mir passt deine Nase nicht. Und dein Vieh auch nicht. Mir lieber, du setzt dich die restliche Fahrt woanders hin. Mehr habe ich nicht zu sagen.
5: Wie viele Tage noch?
8: Nach Roskiel? 10? 12? Keine Sorge, in 1-2 Stunden hast du eine Pause. Gerade lange genug für verkrampfte Muskeln. Die ersten 3 Tage sind die schlimmsten. Danach ist es bloß noch scheußlich.

0: Anker für die Überfahrt, Captain.
1: Du hast deine Arbeit getan. Die Wolken sind voller Schnee. Wie weit musst du?
0: Weiß ich noch nicht. Ein Stück weit schon. Du weißt nicht zufällig, wo der Hof des Terrenon ist?
1: Na, keine Ahnung. Auf der Keksenheide. Ich musste auch entlang.
0: Skia. Ich hab gedacht, wir wären längst fertig miteinander.
1: Ich geh dahin. Komm mit oder lass es bleiben.
2: Stundenlang stapfen wir schweigend dahin. Skior immer voraus, die Kapuze überm Kopf. Hoek will nicht auf meiner Schulter sitzen, sondern kuschelt sich bibbernd in die Tasche meines Kittels unter dem Umhang. Um uns herum öde, verschneite, hügelige Moorheide, so weit das Auge reicht.
0: Ist es noch weit? Skior! Wo ist der Hof? Wie weit? Skia!
1: Nicht weit!
0: Welche Kräfte hat der Stein? Weißt du das? Nennt er die Namen? Halt an! Skia! Sieh mich an!
2: Die Kapuze wendet sich mir zu. Sie ist erfüllt von sich windender Dunkelheit. Kein Gesicht. Der Mantel fällt davon ab und augenblicklich steht da der Schatten, aufrecht und groß, und spricht nur ein Wort. Und ich bin ein toter Mann oder Schlimmeres. Ich hebe meinen Stab, er glüht hell auf, meine Narben brennen wie Eis. Ich schlage zu, schlage wieder und wieder und wieder und wieder. Hoek liegt im Schnee voller Blut. Ich laufe davon, der Schatten läuft hinterher, bleibt mir auf den Fersen, aber holt mich nicht ein. Wir laufen, bis mich die Angst und meine Trauer in die Luft heben und ich fliege.

0: Du fliegst? Wie denn?
1: Wie ein Falke. Nur dass Falken normalerweise jagen, rütteln, herabstoßen. Ich fliege pfeilgerade dahin, immer weiter, tausende und tausende Meilen weit.
0: Wohin?
1: Über die inneren Inseln hinweg nach Osten, in meine wahre Heimat zurück, nach Gond, wo mein alter Lehrmeister Ogion lebt.
2: Passt gut auf miteinander. Gestern Abend habe ich den Fuchs gesehen. Komm her, mein Wilder. Komm her. Hier, mein Arm. Willkommen, Wanderer. Ruhig. Was ist mit dir? Bist du Bote oder Botschaft? Ich glaube, ich habe dich einst getauft. Komm. Wir gehen ins Haus. Feuer brennt, siehst du? Muss wohl Gäste erwartet haben. Setz du dich. Da. Ruhig. Du bist in Sicherheit. Du kannst loslassen. Das wäre mir auch lieber. Setz dich ans Herdfeuer, wo es warm ist. Wasser? Nein? Na egal, später. Ich setz mich einfach hier hin. Ich guck nicht hin. Ich mach nur... Du bist zu lange geflogen. Ein Wandlungszauber geht manchmal zu tief. Der Falke steckt dir jetzt in den Knochen. Ich muss in sich hinein. Mal sehen. Gut, dass du damit zu mir gekommen bist. Das ist Magie der Erde und Steine, so alt wie Gond.

0: schön, dass du wieder da bist, mein Junge.
1: Bleib du am Feuer, bis du trocken bist. Dann schlafe. Deine Geschichte höre ich mir morgen an. Ich muss ein Weilchen hinaus. Willkommen, Geld. Willkommen zu Hause.

0: Tag darauf erzähle ich meine Geschichte. Alles, was sich zugetragen hat, seit ich sein Haus verlassen habe und nach Rook gefahren bin. Ogion hört zu, während er mit Zauberkunst, Reibstein und Messer einen rohen Eibenstock bearbeitet. Als ich ende, tritt ein langes Schweigen ein. Dann spricht er.
1: Wie viele Tage und Nächte bist du geflogen?
2: Ich weiß es nicht. Ich weiß nicht mal über welche Inseln. Wie du siehst, Meister, komme ich zurück, wie ich gegangen bin. Als Narr.
1: Das sind bittere Narben, die du da hast, Junge.
2: Ich bin machtlos gegen das Ding.
1: Es ist schon spät. Deckst du Käse, Brot und Wein? Das ist schön. Wie in alten Zeiten. Seltsam. Du hattest die Kraft, einen Drachen zu überwinden. Du hattest in Oskil die Kraft, den Schatten von deiner Seele abzuwehren.
2: In Oskil war es nur Glück und die Tapferkeit meines kleinen Utak. Was den Drachen betrifft, ich habe seinen Namen erraten.
1: Dann errate den Namen des Schatten, wenn der Augenblick da ist. Öffne die Tür deines Geistes und lass ihn hineinwehen.
2: Der Erzmagier Ginscher meint, er hat keinen Namen.
1: Tatsächlich.
2: Was denkst du?
1: Ich denke, alle Dinge haben einen Namen. Manchmal versteckt sich ein Name hinter einem anderen. Aber woher wusste er deinen Namen, wenn nicht einmal der Drache ihn herausfinden konnte? Das ist seltsam. Sehr seltsam. Fang das erst, ich bin bald fertig. Was hast du getan, als er deinen Namen sagte?
2: Ich bin davongelaufen. Nein. Erst habe ich mit meinem Stab auf ihn eingeschlagen. Den kleinen Hulk hat er getötet. Es war meine Schuld. Alles meine Schuld. Alle meine Freunde müssen meinetwegen leiden.
1: Bleib bei der Geschichte. Und dann?
2: Ein Zauber. Dann habe ich den Stab weggeworfen und bin geflogen. Ich war ganz und gar der Vogel. Und er hat mich nach Hause gebracht.
1: Wenn du nicht geradewegs zu mir gekommen wärst, hätte der Schatten am Ende vielleicht doch gesiegt. Du hast von Anfang an etwas von einem Falken in dir gehabt. Wir hätten dich verloren.
2: Den Schatten vielleicht auch.
1: Wer weiß. Aber warum hat er dich nicht auf Oskil geholt? Als Gebeth? Seltsam. Fertig. Eibenholz. Den verlierst du jetzt mal nicht. Nimm den Stab und geh mit meinem Segen.
2: Danke, Meister. Aber wo soll ich hin?
1: Weiß ich nicht. Ich weiß nur, dass es keine Sicherheit für dich gibt. In der Welt nicht, im Wandel nicht, im Tod nicht. Was hat der Drache nochmal gesagt? Wohin du auch fliehen magst, er wird dir immer folgen. Jebaut. Das hat dir gefallen, was? Direkt bei einem Drachen anzuklopfen. Wie wär's? Du kehrst um und wirst jetzt deinerseits zum Jäger, Gelb.
2: Die Jagd würde nicht lang dauern. Das hätte er doch am liebsten. In der direkten Begegnung hat er mich beide Male geschlagen.
1: Aller guten Zauber sind drei.
2: Ich bin auf der Insel der Weisen mit großen Magiern zusammen gewesen. Aber du bist mein wahrer Meister, Ogier.
1: Gut. Das weißt du jetzt also. Besser spät als nie. Am Ende aber wirst du mein Meister sein. Ich bin froh, dass du zu mir gekommen bist. Selbst als Falke. Aber verwandle dich nicht noch einmal. Sei, wer du bist. Ganz und gar. Ich muss noch die Ziegen einsperren, bevor es dunkel wird. Dann gehe ich schlafen. Geh du auch schlafen?
2: Das werde ich, Meister. Und morgen in aller Frühe gehe ich auf die Jagd.
1: Ach, mein junger Falke. Flieg wohl. Komm bald wieder. Sobald du kannst.
0: Am nächsten Vormittag suche ich einen alten Mann im Hafen von Gond auf.
3: Ein feines Boot, mein Freund. Was soll es kosten?
4: Du bist doch Ogions Lehrling. Der Junge, den er zur Schule auf Rook geschickt hat. Ich höre, bist du jetzt ein großer Magier. Aber dein Meister, er hat das Erdbeben gebändigt, als du noch nicht geboren warst. Andernfalls wäre ich tot und die meisten auf Gond mit. Wenn du es haben willst, Herr, es gehört dir. Seinetwegen.
2: Deine Augen werden schlecht, habe ich recht?
4: Ja, Helligkeit sehe ich noch genug, aber es ist alles milchig. Aber ich bin zufrieden. An dem Tag, als der Berg gebebt hat, habe ich denn einen Meister gesehen. Jung und groß und stark, wie er mit ausgestreckten Armen die Hafeneinfahrt offen hielt. Egal. Du kannst das Boot gern haben. Und wenn ich die Augen schließe, sehe ich deinen Meister vor mir an jenem Tag.
2: Mach sie jetzt einen Augenblick zu. Amen. Öffne dich.
4: Ich sehe dich, Topaz, klar. Und das Wasser, saphirblau. Ich hatte ganz vergessen, wie viel Farbe in der Welt ist.
2: Dann nehme ich dein Boot und danke dir. Die Farbe ist etwas abgeblättert. Wie ist ihr Name?
4: Stimmt, jetzt sehe ich es auch. Ich werde sie für dich streichen, Herr. Und ihr links und rechts ein Auge an den Bug malen. Weil ihr Name ist heute, glaube ich, für uns beide ein Segen. Sie heißt Spähvoraus.
2: Spähvoraus.
5: Erdsee von Ursula Le Guin. 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
6: Das war der zweite Teil von insgesamt 4 in Staffel 1 von Erdsee von Ursula Le Guin. Es geht um einen jungen Sohn eines Schmieds, der auffällig viel Talent für Magie hat und auf eine Zauberschule geschickt wird. Also wenn Harry Potter, mystische Geschichten und generell Überirdisches euch anziehen, dann ist das eine sehr gute Hörspielserie für euch. Findet ihr auch in ARD Sounds jetzt schon alle Teile. Und damit bin ich raus. Franziska Nieser, habt eine gute Nacht.

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1: Die Nachrichten mit Frank Wörner. Guten Abend. Plastikverpackungen könnten für Unternehmen bald deutlich teurer werden. Die Regierungsfraktionen planen eine neue Steuer auf Kunststoff und haben dazu einen Gesetzentwurf vorgelegt. Effi Seibert, WDR Berlin.
2: Ab Juli nächsten Jahres wäre diese Abgabe fällig. Für jede Tonne Kunststoff in Verpackungen würden dann 550 Euro fällig werden. Bei der großen Menge an solchen Verpackungen könnte das dem Staat rund 1,5 Milliarden Euro bringen. In dem Gesetzentwurf heißt es, mit der Einführung einer Verbrauchssteuer auf Kunststoffverpackungen sollen Anlässe geschaffen werden, den Verbrauch von Kunststoffverpackungen zu verringern. Demnach fielen allein im Jahr 2023 rund 3 Millionen Tonnen solcher Verpackungen an. Dabei geht es zum Beispiel um Folien, Verschlüsse oder Deckel.
1: Strom- und Gasversorger dürfen Preise nicht erhöhen, wenn sie vorher eine Preisgarantie gegeben haben. Das Oberlandesgericht Hamm hat ein entsprechendes Urteil gegen das Unternehmen Extra Energie aus Monheim gefällt. Trotz Garantie hatte Extra Energie 2022 wegen steigender Weltmarktpreise mehrmals die eigenen Preise angehoben. Das Urteil ist noch nicht rechtskräftig. Und außerdem war das noch wichtig. Die Förderung für E-Autos kommt nicht bei allen an. Laut Bundesumweltministerium wurde sie zwar schon 100.000 Mal genehmigt, allerdings seltener bei Menschen mit jüngeren Kindern. Bei Schülerprotesten in Frankreich hat es einen Zwischenfall gegeben. Einem 15-jährigen Gymnasiasten wurde durch eine Polizeigranate die Hand abgerissen. Wie genau es zu dem Vorfall kam, ist noch unklar. Die Bundeswehr baut einen zweiten Marinehafen an der Nordseeküste. Er soll in Emden entstehen. Verteidigungsminister Pistorius spricht von einer Milliardeninvestition. Der Marinehafen soll Anfang der 30er Jahre fertig sein. In Bielefeld hat die Polizei einen mutmaßlichen Internetbetrüger bei einer Verfolgungsjagd mit einem E-Scooter gestellt. Der Mann soll wiederholt Imitate von teuren Smartphones verkauft haben. Klaus Jansen.
3: Ein Mann aus Flotow war laut Polizei auf die Online-Anzeige des Betrügers hereingefallen. Bei der Übergabe in Bielefeld bekam er nur eine Smartphone-Nachbildung. Einige Tage später hat der Mann die gleiche Anzeige dann nochmal gesehen. Er informierte die Polizei und vereinbarte einen anderen Übergabeort. Als der Verdächtige wieder mit einer Handyfälschung erschien, versuchte er vor der Polizei zu flüchten. Die nahm in einem Bielefelder Park spontan mit einem E-Scooter die Verfolgung auf und konnte den Mann dank Scooter einholen.
1: Der Verdächtige muss sich jetzt wegen Betrugs verantworten. Das war WDR aktuell. Das Wetter in Nordrhein-Westfalen. Bis zum Morgen sind nur wenige Wolken unterwegs. Stellenweise bilden sich aber Nebel- und Hochnebelfelder. Die Tiefstwerte liegen zwischen 11 und 4 Grad. Tagsüber gibt es wieder eine meist freundliche Mischung aus Sonne und Wolken und es bleibt meistens trocken. Dazu in Brilon bis 19 Grad, in Bochum 21 und in Aachen bis 22 Grad. Die Zeit, es ist 0 Uhr 3.
4: Da spinnt doch pünktlich.

Hier ist die junge Nacht, es ist 10 nach 12. Wollen wir einen neuen Versuch starten? Ha? Ja, wir wollen einen neuen Versuch starten. Es gibt doch nur 4 Meldungen. A42 Kamp-Lindfort-Dortmund ist gesperrt zwischen Herne-Kranke und Herne-Baukau in beiden Richtungen noch bis um 5. A57 Krefeld Richtung Köln ist zwischen Krefeld-Zentrum und Krefeld-Oppum wegen Bauarbeiten bis Donnerstagmorgen zu. A94 München Richtung Passau zwischen Heldenstein und Waldkreiburg-Ampfing ist der Tunnel gesperrt nach Auslösung der Höhenkontrolle. Und A29 Aalhorner Heide Richtung Oldenburg ist zwischen Wardenburg und Sandkrug wegen Fahrbahnerneuerung noch bis Mittwoch jeweils zwischen 19 und 5 Uhr zu. Die Umleitung führt über die U7. Vielen Dank für eure Aufmerksamkeit. Hier ist die junge Nacht und das ist zur Entspannung aller Billie Eilish.

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1: Wenn ihr mich nicht haben wollt, dann gehe ich halt. Ist so kurz zusammengefasst die Situation mit Cristiano Ronaldo, CR7 ehemals, zumindest bei den Portugiesen in der Nationalmannschaft. Und der portugiesischen Nationalmannschaft, ne? Nations League Spiele, der ist ja abgereist, nachdem er ein Spiel lang komplett auf der Bank saß und dann klang war, das zweite Spiel beginnen wir auch ohne dich. Und dann war er weg. Man weiß nicht genau, was da los gewesen ist. Aber es ist schon wild, ne? Der dann so, private, tschüss, macht euren Scheiß alleine. Also, ich gucke mir die ganze Nummer an und denke mir, lol, der Lappen. Aber auf der anderen Seite hat er etwas getan, was, glaube ich, viele von uns gerne mal machen würden. Nämlich einfach sagen, wisst ihr was? Hier macht euren Dreck doch alleine. Ich gehe.
2: Ich hab keinen Bock mehr.
1: Du bist cool. Ihr alle anderen, ihr könnt mich mal. Hattet ihr auch mal so einen Moment, wo ihr einfach alles zusammenpacken und gehen wolltet? Gerne mal per WhatsApp schreiben und erzählen an 0221 567 89111. Ich bin gespannt auf eure Stories.

0: Ja, so ist das. Wenn der Erfolg kommt und niemand hat die anderen gewarnt. Trippin' von dem deutschen Produzent Bund. Zusammen mit der Stimme von Mapei. Bund, übrigens aus Stuttgart, grüß Gott. Weltweit am Auflegen, aber zum Beispiel auch auf dem Oktoberfest. Da wollte wohl eine Band mal Trippin' für ihn spielen. Hat aber gar nicht erkannt, dass er vor der Bühne steht.
1: Ja, an der Außendarstellung müssen wir doch ein bisschen arbeiten, ne?
0: Hier ist die Junge Nacht, 0:21.

0: Die junge Nacht hier. Lass doch mal auf die Straßen gucken. 6 Meldungen. A3 Frankfurt Richtung Köln ist gesperrt zwischen Bad Camberg und Limburg Süd nach einem Unfall. A8 Stuttgart Richtung München. Da ist der Lämmerbuckeltunnel wegen eines Feuerwehreinsatzes zu. Die A42 Kamp-Lindfort-Dortmund ist zwischen Herne-Krange und Herne-Braukau in beiden Richtungen zu bis um 5. A57 Krefeld Richtung Köln ist zwischen Krefeld-Zentrum und Krefeld-Oppum wegen Bauarbeiten zu bis Donnerstagmorgen. A94 München Richtung Passau zwischen Heldenstein und Waldkreiburg-Amping ist die Strecke nach Auslösung der Höhenkontrolle zu, also der Tunnel dort. Und die A29 Ahlhorner Heide Richtung Oldenburg ist zwischen Wadenburg und Sandkrug wegen einer Fahrbahnerneuerung zu bis Mittwoch. Und zwar jeweils zwischen 19 Uhr und 5 Uhr. Die Umleitung führt über die U7.
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0: Aus der lustigen Sparte Superstars können sie wieder alles leisten. Sogar Taylor Swift als Therapeutin. Was? Nee, nicht Nicki Minaj. Sondern Schauspielerin Dakota Johnson. Was macht eine Taylor Swift anders als Profis und

0: Leute, wer kennt's nicht? Euer Herz gebrochen. Man braucht jetzt Leute, die einen verstehen, die einen kennen, die sagen, ja, der Blödmann, die blöde Kuh. Genau, genau. Beste Freunde, die werden da schnell zur ersten Anlaufstelle, vielleicht auch Therapeutin, Therapeut. Man schüttet dieser Freundin dann zum Beispiel das Herz aus, wird wieder aufgepäppelt. Man kommt drüber hinweg. Annika aus dem Junge Nachtteam sagt gerade, für Hollywood-Schauspielerin Dakota Johnson ist diese Freundin Taylor Swift.
1: Ja, ganz genau. Taylor Swift ist sozusagen die Therapeutin von Dakota Johnson. Sie selbst ist mit dieser Bezeichnung aber nicht so mega zufrieden.
2: I'm not your therapist. Actually, you just show up once a week at my house with an empty bottle of wine and ask if I want some.
1: Ja, Taylor Swift stellt nochmal klar, sie sei keine Therapeutin, nur weil Dakota Johnson einmal die Woche betrunken mit einer leeren Flasche Wein bei ihr zu Hause vorbeikommt. Ist aber alles nur Spaß. Taylor Swift war wohl wirklich ganz krass da für Dakota Johnson bei ihrer Trennung von Coldplay-Sänger Chris Martin und jetzt auch bei der Trennung von Musiker Role Model.
0: Manche verlassen Konzerte einfach mit Merch und sie reilt sich einfach einen Typen da, der auf der Bühne steht. Ne?
1: Ja, schon, aber genau darüber macht Dakota Johnson sich schon auch lustig.
3: Some people leave concerts with merch and I leave concerts with a 2.5-year relationship.
0: Ja, fantastisch, das. Ja, aber das ist halt einfach jetzt die neue Situation, auf die man dann klarkommen muss, ne? Was ist ja jetzt genau der Fall gewesen? Wo
1: aber Dakota Johnson hat bei ihrem Auftritt in der Comedy-Show Saturday Night Live jetzt auch verraten, dass Freunde wie Taylor Swift sie halt dafür überhaupt nicht judgen, sondern sie eher sogar noch unterstützen.
0: Aha, was soll das jetzt heißen?
1: Also ich habe da so eine Vermutung, und zwar, dass Taylor Swift ab und an ja ihr Apartment in New York kostenlos vermietet, damit man sich da zum Beispiel ungestört mit neuen Liebschaften treffen kann. Wäre halt eh nicht das erste Mal, dass Taylor Swift ihren Freundinnen dieses Apartment gönnt, für egal, was die da machen. Sophie Turner und Joe Jonas, die haben sich ja offenbar sogar dafür Scheidungsgespräche getroffen. Und Zoe Kravitz hat da direkt mehrere Wochen gelebt. Also passt schon.
0: Fantastisch. Taylor Swift betreibt also ein kostenloses Love Hotel in New York. Hat jemand die Telefonnummer? Ich wollte schon immer mal wieder nach New York.
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0: ganz ehrlich.
1: Freunde.
2: Deutschland.
1: Wie viele argentinische Superstars könnt ihr mir nennen? Und zwar welche, die nicht Fußball spielen. Also kommt mir jetzt nicht hier mit Messi und Dingens, ne? Maradona. Ja, genau. Argentinische Superstars. Mir werden jetzt auch keine eingefallen außerhalb vom Fußballfeld. Aber Catriel und Paco Amoroso sind Superstars, weil nur Superstars verkaufen wahrscheinlich dolle Tickets, um das Velodrom in Berlin vollzumachen. Weil das haben sie vorgestern geschafft. Ich habe da Videos von gesehen. 5000 Leute springen nach rechts und links und machen alles. Also es muss ein wahnsinniger Abriss gewesen sein. Catriel und Paco Amoroso, die machen Weltkarriere gerade. Und merkt man unter anderem daran, dass sie einen Song gemacht haben für das kommende Spiel GTA 6. Aha. Einer von 6 neuen Songs, die exklusiv für dieses Spiel gemacht wurden und veröffentlicht werden auf dem Soundtrack. Und einer eben von Catriel und Paco Amoroso. Ja, aber nicht die alleine. Weil den Song machen sie mit Pink Pantheress und mit Fred Again auf einen 2000er Classic vom französischen Hauslegende DJ Etienne de Crécy. Ja, so sehen sie es. Sexy Magic heißt das Teil. Hört ihr jetzt hier in der jungen Nacht? 10 vor 1. Stellt euch einfach vor, ihr würdet zocken. Es passt einfach.

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1: Die Nachrichten mit Frank Wörner. Guten Morgen. Der Nobelpreis für Medizin geht an zwei Deutsche und einen US-Forscher. Einer davon ist der gebürtige Münsteraner Peter Hegemann. Er wurde am Morgen von der Nachricht überrascht.
2: Ich bekam eine Mail heute Morgen, wo jemand sagte, ich soll ihn mal zurückrufen, er hätte was Wichtiges zu sagen. Da dachte ich erst, das ist ein Werbefritze. Und dann ist mir die schwedische Nummer aber aufgefallen. Und dann habe ich gedacht, soll ich mal zurückrufen?
1: Die drei Wissenschaftler haben eine Schaltstelle im Gehirn entdeckt, die sich nutzen lässt, um die Sehfähigkeit von Menschen zu verbessern, die damit Probleme haben. Hegemann sagt aber, dass der Nobelpreis für ihn nie eine Motivation war.
3: Wenn Sie Forschung machen, dürfen Sie nicht an Preise denken. Sie müssen Forschung betreiben, weil es Ihnen Spaß macht. Sonst wird das nichts.
1: Heute wird verkündet, wer den Nobelpreis für Physik bekommt. Bei der neuen Kölner Oper gibt es offenbar größere Probleme mit der Technik als bisher bekannt. Ein Stück muss deshalb umgeplant werden, nämlich Hoffmanns Erzählungen. Das soll Ende November Premiere feiern. Die ursprünglich geplante Inszenierung kann aber wegen der Technik so nicht aufgeführt werden. Und das ist auch noch wichtig. Unternehmen, die Plastikverpackungen in Umlauf bringen, müssen womöglich in Zukunft mehr Geld bezahlen. Die Bundesregierung will eine Steuer dafür einführen. Sie soll auch Anreiz sein, weniger Plastik in Verpackungen zu verwenden. Der Präsident des Bundesnachrichtendienstes Jäger sieht in Russland eine wachsende Gefahr für Deutschland. Der Grund sei die Unterstützung Deutschlands für die Ukraine und für die baltischen EU- und NATO-Staaten. In Frankreich hat es an hunderten Schulen weitere Demos gegeben für bessere Ausstattung und bessere Lernbedingungen. In den vergangenen Tagen waren bei Ausschreitungen sowohl Schüler als auch Polizisten verletzt worden. In Lage im Kreis Lippe sorgt ein neues Kunstwerk für Diskussionen. Drei riesige bunte Ziegen aus Müll stehen seit zwei Wochen auf dem Gelände eines ehemaligen Kieswerks, jetzt ein Naturschutzgebiet. Michael Knieper wohnt direkt gegenüber und hat wenig Verständnis.
4: Wenn jetzt ein Kiebitz hier hingeschnitzt worden wäre oder eine Gabelweihe oder sonst irgendwas an Vögeln, die sich hier auf der Fläche auch aufhalten oder sogar ein Wasserbüffel, die wir jetzt auch hier hinterm Haus haben. Sowas dann noch in den Farben, Katastrophe.
1: Andere finden die Idee gut. Der Landkreis Lippe sagt, die Ziegen symbolisierten den Wandel vom Tagebau hin zum Naturschutz. Das war WDR aktuell. Das Wetter in Nordrhein-Westfalen. Bis zum Morgen sind nur wenige Wolken unterwegs. Stellenweise bilden sich aber Nebel- und Hochnebelfelder. Die Tiefstwerte liegen zwischen 11 und 4 Grad. Tagsüber gibt es wieder eine meist freundliche Mischung aus Sonne und Wolken und es bleibt meistens trocken. Dazu werden es in Bielefeld bis 19 Grad, in Dienstlaken 21 und in Düren bis zu 22 Grad. Der Mittwoch startet freundlich. Später ziehen Wolken auf, die von der Eifel her Regen bringen, bei 17 bis 23 Grad. Am Donnerstag dann stark bewölkt und zeitweise Regen, dazu kräftig auffrischender Wind. Mit 9 bis 16 Grad wird es deutlich kühler. Die Zeit 1.03 Uhr.
5: Die junge Nacht hier mit 6 Meldungen. A3 Frankfurt Richtung Köln ist gesperrt zwischen Bad Camberg und Limburg Süd nach einem Unfall. A8 Stuttgart Richtung München, da ist der Lämmerbuckeltunnel wegen eines Feuerwehreinsatzes zu. A42 Kamp-Lindfort Dortmund ist zwischen Herne-Kranke und Herne-Baukau in beiden Richtungen zu bis um 5. A57 Krefeld Richtung Köln ist zwischen Krefeld-Zentrum und Krefeld-Oppum wegen Bauarbeiten gesperrt bis Donnerstagmorgen. A94 München Richtung Passau zwischen Heldenstein und Waldkreiburg Anfing ist nach Auslösung der Höhenkontrolle der Tunnel zu. Und die A29 Ahlhorner Heide Richtung Oldenburg ist zwischen Wardenburg und Sandkrug wegen einer Fahrbahnerneuerung bis Mittwoch jeweils zwischen 19 Uhr und 5 Uhr.

Also viel mehr Glückshormone Ausschüttung als bei dem Song geht nicht. Das Gegenteil davon, wo man sich wirklich in Trauer schwelgen kann, ist die neue von Mixo McCloud zusammen mit UFO 361 und Trettmann. Also bessere Vocalists hätte man für den Track nicht nehmen können. Weil die beiden sind so, man möchte sie in den Arm nehmen. Hört ihr jetzt gleich hier in der Jungen Nacht.

0: hat er schon geschickt gemacht, der Zed. Sich den Künstlernamen Zed gegeben, weil Anton Zaslavski kann man schon heißen, aber dann geht man in die USA und macht Riesenkarriere und wenn dann die Leute anfangen, einem den Nachnamen zu zersäbeln, weil sie ihn nicht richtig aussprechen können, dann doch lieber Zed heißen. Ne? Der Anton, ursprünglich aus Lauden, aus Deutschland, mittlerweile Riesenproducer, Superstar in den USA, hier gehört mit The Middle. Ah, so richtig Superstar sein, die ganze Zeit rumjetten. Das heißt nicht, dass man automatisch sich dran gewöhnt, ne? Björn von Morgenstern zum Beispiel ist ein großer Comedy-Star, aber dass der fliegen kann, verdankt er auch nur einer einzigen Sache.
1: Damit ich fliegen kann, ich gebe das jetzt einfach mal so offen zu, kiffe ich mir manchmal vor, also eigentlich immer vorher einen rein, damit ich das aushalte. Und ich fliege nicht oft, ich wusste nicht genau, was abgeht. Ich bin rein im Flughafen und meinte, ich bin Björn, ich denke mal, ihr wisst Bescheid. Niemand wusste Bescheid. Ich musste alles selber machen, an Maschinen. Ich konnte nicht mit Menschen arbeiten, das war eine Katastrophe. Und mein Problem war, ich bin ja eine Richtung geflogen und ich musste auch wieder zurückfliegen. Und für den Rückweg brauchte ich ja auch ein bisschen Gras. In meiner Logik dachte ich, ich fliege in Deutschland los, wo es legal ist. Ich komme in Deutschland an, wo es legal ist. Dann ist ja bestimmt kein Problem, wenn ich ein bisschen was einpacke. Und dann habe ich so, ich hatte so eine Kräutermischung, hatte ich in so einer Tüte. Dann habe ich da oben ganz viel Gras, nicht viel, ein bisschen Gras habe ich reingemacht. Und das habe ich einfach ganz oben in meinen Rucksack gemacht. Daneben den Grinder, daneben die Longpapes, Feuerzeug. Und dann habe ich den Rucksack, so wie er war, durch dieses Laufband, durch die Maschine gejagt. Und ich dachte, wird schon passen. Der Rucksack ist nicht auf der anderen Seite wieder rausgekommen. Die haben die Maschine angehalten, den Rucksack hochgehalten und waren so, von wem ist der hier? Und ich dachte nur so, okay, da habe ich nicht gerechnet, so schnell. Und dann musste ich zu so einem Fenster und dann haben die an so einer Scheibe unten, haben die das alles so vor mir ausgebreitet. Und ich war richtig gut drauf, ne? Ich stand da nur und dachte, geil, bauen wir noch einen, oder? Was machen wir? Voll geil. So, ich meine, denk dran, hier drin ist Rauchverbot, aber ich gehe gern raus mit euch, wir können gern teilen.
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0: Kurz nach 13:30 am Dienstag. Die junge Nacht hier, 6 Meldungen. A3 Frankfurt Richtung Köln ist gesperrt zwischen Bad Camberg und Limburg Süd nach einem Unfall. A8 Stuttgart Richtung München zwischen Mühlhausen und Hohenstadt 3 Kilometer Stau. A30 Osnabrück Richtung Bad Oeynhausen ist zwischen Riemsloh und Bruchmühlen nach einem Unfall zu. Die Umleitung führt Richtung Bad Oeynhausen über Siedlung Steinbrink und Bruchmühlen. A42 Kamp-Lindfort Dortmund ist zwischen Herne-Kranke und Herne-Baukau in beiden Richtungen bis um 5 zu. A57 Krefeld Richtung Köln ist zwischen Krefeld Zentrum und Krefeld Oppum wegen Bauarbeiten zu bis Donnerstagmorgen. Und die A29 Ahlhorner Heide Richtung Oldenburg ist zwischen Wardenburg und Sandkrug wegen einer Fahrbahnerneuerung bis Mittwoch jeweils zwischen 19 Uhr und 5 Uhr gesperrt. Die Umleitung führt über die U7.
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0: Ey, Kotaro, alles klar bei dir? Du hast Kotaro geschrieben, Kev, aber das macht nichts. Hey, Kotaro, mein Name, Kotaro, du, hi zusammen. Ey, scheint eine coole Socke zu sein. Ich weiß. Oh Gott, wie überheblich. Kevin schreibt, weil er selber auch mal einfach abgehauen ist und gesagt hat, Mann, scheiß alleine, genauso wie Ronaldo. Und zwar auch beim Fußball. Ja, einfach vom Spiel abgehauen, weil ich nicht im Sturm ran durfte, weißt du? Kevin, kontroverse Meinung, aber manchmal muss man sich einfach durchsetzen. Wer weiß, vielleicht wäre aus dir einfach Kloppos neuer Superstürmer geworden. Und die wollten das nicht. Finde ich okay, da auch mal einen Punkt zu setzen und zu sagen, wisst ihr was? Schießt eure Tore in der Kreisliga doch alleine, ihr mal.

Ey. Nur weil 50.000 Pläne gemacht wurden und alles auf ein festes Ziel hinläuft, heißt das nicht, dass man damit zufrieden sein muss oder es durchziehen muss. Man kann auch sagen, halt, stopp! Und dann wären wir wieder bei Cristiano Ronaldo. Weiß nicht, ob sein Ziel es war, einen würdigen Abschied aus der portugiesischen Nationalmannschaft zu kriegen. Hat auf jeden Fall nicht geklappt mit seinem Abschied von der Nationalmannschaft, als er mit seinem Privatflieger einfach wieder zurück nach Dubai ist. Ja, sie haben ihn halt auch nicht gebraucht, haben die Spiele auch ohne ihn gewonnen. Ne? So läuft das halt manchmal. Ist aber egal, man darf auch mal Nein sagen. Und das ist das Motto von Ash in Stop the Wedding. Ja, der Song heißt auch wirklich so, halt die Hochzeit an, ich habe noch was dagegen zu sagen. Ja, genau. Die Idee zum Song ist hier tatsächlich bei einer Hochzeit entstanden. Und die Hochzeit war super, alles total schön. Nur hat es sie daran erinnert, dass sie selber mit 23 geheiratet hat und die Ehe dann zerbrochen ist. Stop the Wedding. Ash, hier in der jungen Nacht, gleich 1:40 Uhr am frühen Dienstag.

0: junge Nacht hier, 10 vor 2. Staffel 2 von Off Campus ist schon ready. Die Dreharbeiten sind durch. Und der Cast hat jetzt so ein bisschen was ausgeplaudert, worum es da gehen wird. Brinja Beck aus dem jungen Nacht-Team. Ich schätze mal, da geht's um Liebespärchen Ellie und Dean, ne?
1: Also eigentlich wird bei Off Campus ja in jedem Buch und auch in jeder Staffel vor allem eine Liebesgeschichte erzählt. Aber bei der neuen Staffel ist das anders, hat jetzt Ella Bright, also die Hannah, in einem Interview verraten.
2: There's some amazing ensemble moments. Everyone really gets their chance to shine in this season. And you just get to see more of the friendships.
1: Ja, also jeder kriegt seine Zeit zu scheinen und es wird mehr um Freundschaften gehen.
0: Ja, das ist doch eine Rom-Com-Serie, was soll denn das?
1: Ja, ist auch Belmont Camelli, der den Garrett spielt, sagt, es gibt viel von allen.
3: A lot from everybody. It's a real, like, ensemble. The ensemble's alive this year. There's a lot of story happening kind of all together.
1: Ja, also die haben sehr viele Szenen mit allen zusammen. Halt nicht nur mit dem Hauptpärchen Dean und Ellie. Ist ein bisschen anders.
0: Ellie und Ellie, ja. Also wer nicht mitbekommen hat, Off Campus war ein Buch. Da ging es um eine Musikstudentin und den Star-Eishockeyspieler. Und die haben dann so eine Uni-Romanze. Also quasi wie Heated Rivalry, nur für Heteros. Der Cast sagt, wir sollen uns darauf einstellen, dass es mehr Freundschaftsszenen von eingeben wird. Mit der Power der Freundschaft. Die Dreharbeiten sind also durch, aber wir wissen noch nicht, wann Staffel 2 erscheint. Ich meine, die erste ist gerade mal im Mai rausgekommen. Aus dem Stand heraus gleich so bekannt und so beliebt. Muss man als Serie erstmal schaffen. Die junge Nacht hier.

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1: Die Nachrichten mit Frank Wörner. Guten Morgen. In Frankreich hat es an hunderten Schulen weitere Proteste gegeben. Schüler demonstrieren dafür, dass die Gebäude besser ausgestattet und die Lernbedingungen verbessert werden. Julia Borota, WDR Paris.
2: Zwar ist der Bildungsminister in den letzten Tagen an Schulen unterwegs gewesen, um in den direkten Austausch mit den Demonstrierenden zu treten. Er hat betont, dass sie alles Recht hätten zu protestieren und er nehme ihre Ängste und Wünsche ernst. Er will zum Beispiel zügig dafür sorgen, dass länger erkrankte Lehrer in Prüfungsfächern zügig vertreten werden. Aber die Zeichen stehen insgesamt weiter auf Konfrontation. Deshalb ist die Regierung auch alarmiert. Premierminister Sébastien Lecornu hat am Abend eine weitere Krisensitzung einberufen.
1: Für heute haben Schülervertreter in ganz Frankreich zu Kundgebungen und Protesten aufgerufen. Die Zahl der Kriegsdienstverweigerer in Deutschland ist in diesem Jahr deutlich gestiegen. Mehrere Medien berichten, dass bis Ende August schon mehr als 12.000 Anträge gestellt worden sind und damit dreimal so viele wie im gesamten vergangenen Jahr. Die Wehrpflicht ist in Deutschland zwar weiter ausgesetzt, trotzdem haben Männer das Recht, den Wehrdienst vorsorglich zu verweigern. Und das haben wir auch noch. Der Nobelpreis für Medizin geht in diesem Jahr auch an zwei Deutsche, den Biophysiker Peter Hegemann und den Biologen Georg Nagel. Sie bekommen den Preis für Forschung am Gehirn zusammen mit ihrem US-Kollegen Karl Deisseroth. Mit einer Reform will die Bundesregierung den Führerschein günstiger machen, zum Beispiel durch Laienfahrlehrer und digitale Theoriestunden. Dazu gab es jetzt eine Anhörung im Verkehrsausschuss des Bundestags. Am NRW-Landtag in Düsseldorf war am Abend eine Lichtinstallation zu sehen. Auf die Fassade werden die ganze Woche zum Sonnenuntergang Zitate zum Thema Demokratie projiziert. Anlass ist der 80. Geburtstag des Parlaments. Wer durch Hagen spaziert, kann jetzt auffällige Symbole auf den Bürgersteigen sehen. Aufgemalt hat sie die Hagener Polizei, um vor Taschendieben zu warnen. Denn die suchen sich laut Polizei vor allem Situationen aus, in denen man abgelenkt ist. Mona Arnold von der Polizei Hagen sagt, wo wir besonders aufpassen müssen.
3: Grundsätzlich ist es natürlich wichtig, dass man aufmerksam ist, egal ob man jetzt in der Fußgängerzone ist, in öffentlichen Verkehrsmitteln, irgendwo auf Märkten. Also je mehr man die Leute im Blick hat, desto einfacher ist es dann eben auch, Taschendieben das Leben schwer zu machen.
1: Die Symbole auf dem Boden in Hagen sind Auftakt zu einer ganzen Aktionswoche gegen Taschendiebstahl. Das war WDR aktuell. Das Wetter in Nordrhein-Westfalen: bis zum Morgen sind nur wenige Wolken unterwegs, stellenweise bilden sich aber Nebel- und Hochnebelfelder. Die Tiefstwerte liegen zwischen 11 und 4 Grad. Tagsüber gibt es wieder eine meist freundliche Mischung aus Sonne und Wolken und es bleibt meistens trocken. Die Höchstwerte in Detmold werden bis zu 20 Grad erreicht, in Dormagen 21 und in Eschweiler bis zu 22 Grad. Die Zeit, es ist 2.03 Uhr.
4: Die junge Nacht hier mit 6 Meldungen um kurz nach 2. Die A3 Frankfurt Richtung Köln ist zwischen Bad Camberg und Limburg Süd nach einem Unfall zu. A8 Stuttgart Richtung München ist zwischen Mühlhausen und Hohenstadt ein bisschen voll, 3 Kilometer Stau. A30 Osnabrück Richtung Bad Oeynhausen ist zwischen Riemsloh und Bruchmühlen nach einem Unfall zu. Die Umleitung führt Richtung Bad Oeynhausen über Siedlung Steinbrink und Bruchmühlen. A42 Kamp-Lindfort Dortmund ist zwischen Herne-Krange und Herne-Baukau in beiden Richtungen zu bis um 5 Uhr. Die A57 Krefeld Richtung Köln ist zwischen Krefeld Zentrum und Krefeld Oppum wegen Bauarbeiten gesperrt bis Donnerstagmorgen. A29 Ahlhorner Heide Richtung Oldenburg ist zwischen Wardenburg und Sandkrug wegen einer Fahrbahnerneuerung bis Mittwoch gesperrt, jeweils zwischen 19 Uhr und 5 Uhr. Die Umleitung führt über die U7.
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4: Geburtstage soll man feiern, wie sie bellen. Was? Bill Kaulitz feiert den Geburtstag eines Hundes. Und zwar so ausgiebig, wie es nur ein Bill Kaulitz kann, wie er das getan hat in dieser halben Stunde. Kotaro Dö hier, wow, wow.